Und ich sah einen neuen Himmel und eine neue Erde. Denn der erste Himmel und die erste Erde sind vergangen, und das Meer ist nicht mehr. Und ich sah die heilige Stadt, das neue Jerusalem, von Gott aus dem Himmel herabkommen, bereitet wie eine geschmückte Braut für ihren Mann. Und ich hörte eine große Stimme von dem Thron her,

Und er sprach zu mir, es ist geschehen, ich bin das A und das O, der Anfang und das Ende. Ich will dem Durstigen geben von der Quelle des lebendigen Wassers.

Fürchte dich nicht, denn ich habe dich erlöst. Ich habe dich bei deinem Namen gerufen, du bist mein. Wenn du durchs Wasser gehst, will ich bei dir sein, dass dich die Ströme nicht ersäufen sollen. Und wenn du ins Feuer gehst, sollst du nicht brennen, und die Flamme soll dich nicht versengen. Ich bin der Herr, dein Gott.

Herr, unser Herrscher, wie herrlich ist dein Name in allen Landen, der du zeigst deine Hoheit am Himmel. Aus dem Munde der jungen Kinder und Säuglinge hast du eine Macht zugerichtet, um deiner Feinde willen, dass du vertilgst den Feind und den Rachgierigen. Wenn ich sehe die Himmel, deiner Finger Werk, den Mond und die Sterne, die du bereitet hast, was ist der Mensch, dass du seiner gedenkst, und des Menschen Kind, dass du dich seiner annimmst? Du hast ihn wenig niedriger gemacht als Gott. Mit Ehre und Herrlichkeit hast du ihn gekrönt. Du hast ihn zum Herrn gemacht über deine Hände Werk. Alles hast du unter seine Füße getan. Schafe und Rinder, dazu auch die wilden Tiere, die Vögel unter dem Himmel und die Fische im

Meer und alles, was die Meere durchzieht. Herr, unser Herrscher, wie herrlich ist dein Name in allen Landen.

da einen neuen Himmel und eine neue Erde. Denn der erste Himmel und die erste Erde waren vergangen, und das Meer gibt es nicht mehr. Und ich, Johannes, sah die heilige Stadt, das neue Jerusalem, von Gott aus dem Himmel herabsteigen, zubereitet wie eine für ihren Mann geschmückte Braut. Und ich hörte eine laute Stimme aus dem Himmel sagen: Siehe, das Zelt Gottes bei den Menschen, und er wird bei ihnen wohnen, und sie werden seine Völker sein, und Gott selbst wird bei ihnen sein, ihr Gott. Und Gott wird abwischen alle Tränen von ihren Augen. Und der Tod wird nicht mehr sein, weder Leid noch Geschrei noch Schmerz wird mehr sein, denn das Erste ist vergangen. Und der auf dem Thron saß, sprach: Siehe, ich mache alles neu. Und er sprach zu mir: Schreibe, denn diese Worte sind wahrhaftig und gewiss. Und er sprach zu mir: Es ist geschehen, ich bin das A und das O, der Anfang und das Ende. Ich will dem Dürstenden geben aus dem Quell des Wassers des Lebens umsonst. Wer überwindet, der wird alles erben, und ich werde sein Gott sein, und er wird mein Kind sein.

Gott verheißt, ihr werdet mich suchen und finden, wenn ihr von ganzem Herzen nach mir verlangen werdet. Nur wenn wir Gott unser ganzes Herz geben, kann in uns die Veränderung bewirkt werden, durch die wir ihm ähnlicher werden. Von Natur aus sind wir Gott entfremdet. Der Heilige Geist beschreibt unseren Zustand als Tod in Übertretungen und Sünden. Das ganze Haupt ist krank und das ganze Herz ist wund. Nichts Unversehrtes ist an ihm. Wir sind in Satans Schlingen lebendig gefangen für seinen Willen. Gott möchte uns heilen und befreien, doch weil dafür eine völlige Umwandlung, eine Erneuerung unserer ganzen Natur notwendig ist, müssen wir uns ihm ganz übergeben. Der Kampf gegen das eigene Ich ist der größte Kampf, der jemals ausgefochten wird. Sich selbst hinzugeben, alles dem Willen Gott zu übergeben, kostet Überwindung. Aber erst wenn die Seele sich Gott unterwirft, kann sie zur Heiligkeit erneuert werden. Die Regierung Gottes ist keine Willkürherrschaft, die blinden Gehorsam fordert, wie Satan den Eindruck erwecken will. Sie wendet sich an den Verstand und das Gewissen. Kommt, lasst uns miteinander rechten, ist die Einladung des Schöpfers an die Wesen, die er gemacht hat. Gott achtet den Willen seiner Geschöpfe. Er kann keine Ehrerbietung annehmen, die nicht gern und mit Verstand dargebracht wird. Ein lediglich erzwungener Gehorsam würde jede echte geistige oder charakterliche Entwicklung verhindern. Er würde den Menschen zu einer Marionette machen. Das ist aber nicht die Absicht des Schöpfers. Er möchte, dass der Mensch die Krönung seiner schöpferischen Macht, die höchstmögliche Entwicklungsstufe erreicht. Er führt uns den unermesslichen Segen vor Augen, den er uns durch seine Gnade schenken möchte. Er lädt uns ein, uns ihm ganz hinzugeben, damit er sein Werk in uns vollbringen kann. Die Entscheidung liegt bei uns, ob wir von der Knechtschaft der Sünde befreit werden wollen, um an der herrlichen Freiheit der Kinder Gottes teilzuhaben. Sich Gott hinzugeben, heißt alles aufzugeben, was uns von ihm trennen würde. Deshalb sagt der Heiland, so kann auch keiner von euch mein Jünger sein, der nicht allem entsagt, was er hat. Was auch immer das Herz von Gott wegziehen mag, wir müssen es aufgeben. Viele Menschen dienen dem Götzen Mammon. Die Liebe zum Geld und der Wunsch nach Reichtum und Besitz binden sie wie eine goldene Kette an Satan. Andere streben nach Ansehen und weltlicher Ehre. Wieder andere wollen ein selbstsüchtiges, bequemes Leben frei von Verantwortung führen. Aber diese versklavenden Bande müssen gelöst werden. Wir können nicht halb dem Herrn und halb der Welt gehören. Wir sind nur dann Gottes Kinder, wenn wir es ganz sind. Manche Menschen behaupten, Gott zu dienen, doch gleichzeitig vertrauen sie ihren eigenen Anstrengungen, sein Gesetz zu befolgen, einen guten Charakter zu entwickeln und Erlösung zu erlangen. Ihre Herzen werden nicht von einem tiefen Bewusstsein der Liebe Christi bewegt. Dagegen versuchen sie, die Pflichten des christlichen Lebens als etwas zu erfüllen, was Gott von ihnen verlangt, um den Himmel zu gewinnen. So ein Glaube ist wertlos. Wenn Christus im Herzen wohnt, wird der Mensch so sehr von seiner Liebe erfüllt sein, von der Freude an der Gemeinschaft mit ihm, dass er sich eng an ihn hält. Und indem er über ihn nachsinnt, ihn betrachtet, ist das Ich vergessen. Die Liebe zu Christus ist die Quelle jeder Handlung. Ein Bekenntnis zu Christus ohne diese tiefe Liebe ist leeres Gerede, eine bloße Form und schwere Plackerei. Meinst du, es sei ein zu großes Opfer, Christus alles zu übergeben?

Dann frage dich selbst, was hat Christus für mich gegeben? Der Sohn Gottes gab alles, sein Leben, seine Liebe, sein Leiden, um uns zu erlösen. Kann es dann sein, dass wir, die unwürdigen Empfänger so großer Liebe, ihm unsere Herzen vorenthalten? Wenn doch alle, die sich nicht für Christus entschieden haben, erkennen könnten, dass er ihnen etwas weitaus Besseres anbietet, als sie selbst suchen und erstreben. Der Mensch fügt seiner Seele den größten Schaden und das größte Unrecht zu, wenn er entgegen dem Willen Gottes denkt und handelt. Auf Wegen, die er verboten hat, kann man keine wahre Freude finden, denn nur er weiß, was das Beste ist. Er plant zum Wohl seiner Geschöpfe. Der Weg der Übertretung ist der Weg des Elends und des Verderbens. Es ist falsch zu denken, Gott sehe seine Kinder gerne leiden. Der ganze Himmel wünscht sich das Glück der Menschen. Unser himmlischer Vater versperrt keinem seiner Geschöpfe den Weg zur Freude. Die göttlichen Forderungen rufen uns auf, uns von jenen Freuden fernzuhalten, die Leid und Enttäuschung bringen und das Tor zum Glück und zum Himmel verschließen. Viele fragen, wie kann ich mich Gott übergeben? Du möchtest dich ihm hingeben, aber du hast kaum moralische Kraft, bist von Zweifeln gefangen und wirst von den Gewohnheiten deines sündigen Lebens beherrscht. Deine Versprechen und Vorsätze sind auf Sand gebaut. Du kannst deine Gedanken, Impulse und Gefühle nicht beherrschen. Das Wissen um deine gebrochenen Versprechen und nicht eingehaltenen Zusagen schwächt dein Vertrauen in deine eigene Aufrichtigkeit. Und deswegen meinst du, Gott könnte dich nicht annehmen. Aber du brauchst nicht zu verzweifeln. Du musst die wahre Kraft des Willens verstehen. Der Wille ist die Steuerinstanz in der Natur des Menschen. Er ist die Fähigkeit, eine Entscheidung oder Wahl zu treffen. Alles hängt vom richtigen Einsatz des Willens ab. Gott hat dem Menschen die Fähigkeit gegeben, Entscheidungen zu treffen. Es liegt am Menschen selbst, sie einzusetzen. Du kannst dein Herz nicht verändern. Aus dir selbst heraus kannst du Gott nicht lieben. Aber du kannst dich entscheiden, ihm zu dienen. Du kannst ihm deinen Willen übergeben. Dann wird er in dir das Wollen und das Vollbringen schaffen nach seinem Wohlgefallen. So wird dein ganzes Wesen vom Geist Christi geleitet werden. Er wird in deiner Liebe den ersten Platz einnehmen. Und deine Gedanken werden mit ihm im Einklang stehen.

nützt es dir nichts. Viele Menschen werden verloren gehen, obwohl sie hoffen und wünschen, Christen zu sein. Aber sie kommen nicht an den Punkt, wo sie ihren Willen Gott übergeben. Sie entscheiden sich nicht dafür, Christen zu sein. Wenn du den Willen richtig einsetzt, kann sich dein Leben völlig verändern. Übergibst du deinen Willen Christus, verbindest du dich mit der Macht, die über allen Fürstentümern und Gewalten steht. Du erhältst Kraft von oben, die dich standhaft hält, und auf diese Weise wirst du durch beständige Hingabe an Gott befähigt, ein neues Leben zu führen, ein Leben des Glaubens.

Im Psalm 127 sagt uns die Bibel etwas sehr Besonderes über junge Menschen. Wenn wir heutzutage an Jugendliche denken, denken wir meistens an ein Benehmen, durch welches sich junge Menschen scheinbar ständig in Schwierigkeiten bringen. Man sieht das besonders in den USA, aber auch auf der ganzen Welt. Und trotzdem wird im Psalm 127 beschrieben, wie Gott die jungen Menschen in einer ganz besonderen und anderen Sichtweise sieht, als die Gesellschaft dies heute tut. Wir lesen ab Vers 3. Siehe, Kinder sind eine Gabe des Herrn, die Leibesfrucht ist eine Belohnung. Der Vers 4 ist dann der Schlüssel. Wie Pfeile in der Hand eines Helden, so sind die Söhne der Jugend. Habt ihr gemerkt, was Gott hier sagen möchte? Er möchte buchstäblich die jungen Menschen, die Kinder, gebrauchen. Er benutzt das Beispiel eines Pfeiles. Wenn man an einen Pfeil denkt, denkt man nicht an eine Verteidigungswaffe, sondern an eine Angriffswaffe, mit der man attackiert. In den Augen Gottes sind junge Menschen, die ihre Herzen und Gemüter auf ihn richten und ihm völlig übergeben sind,

0: gleichgestellt wie Pfeile, die in einer Hand eines Helden liegen. In seiner Hand. Sie sind Gottes Geheimwaffe, seine Angriffswaffe gegen den Teufel und sein Herr. So stellt sich Gott seine jungen Leute vor, die bereit sind, sich von seiner Hand leiten zu lassen. Dazu lesen wir in 1. Johannes Kapitel 2 etwas ganz Schönes. Dort lesen wir, wie Gott über die Welt redet und uns sagt, wie wir die Dinge dieser Welt nicht lieben sollen und sie uns nicht als Vorbild nehmen sollen. Wir lesen in 1. Johannes 2, den Vers 14. Ich habe euch geschrieben, ihr Väter, weil ihr den erkannt habt, der von Anfang an ist. Ich habe euch geschrieben, ihr jungen Männer, weil ihr stark seid und das Wort Gottes in euch bleibt und ihr den Bösen überwunden habt. Hier sehen wir ganz klar, dass junge Männer, die sich von Gott gebrauchen lassen, in Gottes Augen stark sind und Überwinder des Bösen sind. Gottes Absicht ist das für alle Jugendlichen. Er möchte, dass wir verstehen, dass wir seine Geheimwaffe sind, seine Angriffswaffe, und durch seine Kraft und die Macht des Evangeliums veranschaulicht wird, dass wir ein Ziel, das himmlische Reich, vor Augen haben und gleichzeitig das Heer des Teufels zerstören. Man kann das sogar prophetisch sehen, wenn man in das erste Buch Mose schaut. Dort lesen wir von Josef. Josef war ein junger Mann, der durch enorme Prüfungen gehen musste. Er wurde in die Grube geworfen, er wurde ins Gefängnis gesteckt und er war ein Knecht in Potiphas Haus. All diese Orte waren Prüfungen und Versuchungen, durch die er gehen musste, bevor er sich selber als großer Herrscher im Palast wiederfindet und dort ein Instrument für Gott sein durfte. Josef sah erst nach vielen Jahren seine Brüder wieder, die ihn vor langer Zeit betrogen hatten, als er noch ein Jugendlicher war. Jetzt hatte er eine hohe Position der Autorität, in der er seine vor ihm stehenden Brüder leicht hätte verurteilen können. Aber Josef verstand, warum Gott es zugelassen hatte, warum er als junger Mensch durch diese Zeit der Prüfungen gehen musste. Lasst uns gemeinsam anschauen, was es im ersten Buch Mose, Kapitel 45 heißt. Dort wird uns beschrieben, wie Josef als zweiter Mann von Ägypten vor seinen Brüdern steht und seinen Brüdern erklärt, warum diese Prüfungen als junger Mann von Gott zugelassen worden sind. Die Worte, die Josef hier nutzt, sind sehr wichtig, wenn wir sie im Kontext mit der Offenbarung betrachten.
1: It says in Genesis, the 45th chapter, and we're going to consider Genesis 45, and we're going to specifically
0: im ersten Buch Mose Kapitel 45 und dort ganz speziell der Vers 5 lesen wir folgende Szene. Josef steht seinen Brüdern gegenüber und sie schauen sich gegenseitig an. Die Brüder fürchten sich vor ihm, als er sich als ihr Bruder offenbart und denken sich, so schlimm wie wir ihn damals behandelt haben, wird er sich bestimmt an uns rächen. Aber schauen wir uns Josefs Äußerung an ab Vers 5. Und nun bekümmert euch nicht und macht euch keine Vorwürfe darüber, dass ihr mich hierher verkauft habt, denn zur Lebensrettung hat mich Gott vor euch hergesandt. Wir sehen hier, wie Josef verstanden hat. Ich musste durch so viele Prüfungen in meiner Jugend gehen, denn Gott benutzte all diese Situationen, weil er wusste, dass ich schließlich in einer Position sein werde, um euer Leben zu retten. Josef hatte verstanden, dass Gott sich einen Plan für ihn überlegt hatte, in dem er schon als Jugendlicher vorbereitet wurde. Als ein stetig, geistig wachsendes Instrument in Gottes Hand durfte er für die kommenden Krisen ein Retter für sein Volk sein. In dem Buch Patriarchen und Propheten auf Seite 194 wird ein wunderbares Zitat mitgeteilt. Es geht um den Traum, den der Pharao hatte. Die 7 Jahre der Hungersnot und der reichen Ernte wurden ihm durch magere und fette Kühe und Ähren versinnbildet. Josef konnte diese Träume und Ereignisse deuten und erklärte, was diese Träume bedeuteten. Niemand sonst war dazu fähig. In Patriarchen und Propheten heißt es auf Seite 194, im ganzen Reich war Josef der einzige mit solcher Weisheit begabte Mann, der auf die drohende Gefahr hinweisen und zugleich Maßnahmen nennen konnte, ihr zu begegnen. Der König gewann die Überzeugung, dass Josef der geeignetste dafür sei, die von ihm vorgeschlagenen Pläne auch durchzuführen. Ganz offensichtlich stand er unter dem Einfluss einer göttlichen Kraft. Jedenfalls war keiner von den königlichen Beamten dazu fähig, in der bevorstehenden Krise die Staatsgeschäfte zu führen. Eine Krise stand bevor. Gott benutzte einen Mann, der von seiner Jugend an mit

Versuchungen und Prüfungen konfrontiert war, um dann, als er herangewachsen war, ihn als ein Instrument Gottes zu dienen und die Menschen auf eine Krise vorzubereiten. Das können wir nicht nur an Josef sehen. Wir lesen das auch in dem Buch von Daniel. Im zweiten Kapitel können wir sehen, dass der König Nebukadnezar auch einen Traum hatte. In seinem Traum sah er die Statue mit den verschiedenen Elementen und er verstand es nicht. Die weisen Männer, die weltlichen Männer, die gottlosen Männer konnten es genauso wenig verstehen. Nebukadnezar war so darüber verärgert, dass niemand ihm diesen Traum deuten konnte, dass er bereit war, alle weisen Männer in seinem Reich umbringen zu lassen. Das hat Daniel mit eingeschlossen. Die Bibel erzählt uns, dass als Daniel davon hörte, er ein Instrument war, um Leben zu retten. In Josefs Fall hat er seine Brüder und Familie gerettet, so wie auch diejenigen, die in der Welt waren. In Daniels Fall hat er auch sein eigenes Leben, so wie das seiner Freunde gerettet, aber auch von denjenigen, die das gottlose Verhalten hatten, die Leute aus der Welt. In Daniel 2, Vers 24 lesen wir, daraufhin ging Daniel zu Arioch, den der König beauftragt hatte, die Weisen von Babel umzubringen. Er nahm ihn beiseite und sprach zu ihm, bringe die Weisen von Babel nicht um, führe mich vor den König, so will ich ihm die Deutung verkünden. Daniel durfte schon als junger Mann für Gott mächtig wirken und er wurde als sein Instrument benutzt, um Leben zu retten. Versteht ihr diese Entwicklung? Eine Krise stand der Welt kurz bevor. Gott hat einen jungen Mann ausgesucht, damit er sich von ihm gebrauchen lässt, um die Welt auf diese Krise vorzubereiten. Daniel war auch in dem Reich Babylon von Nebukadnezar gefangen genommen und Daniel wurde als sein Instrument von Gott gewählt, um die Menschen zu schützen, als die Krise eintrat. Ich möchte, dass ihr versteht, dass Gott die Jugendlichen liebt. Er liebt die jungen Menschen so sehr, weil er weiß, wenn sie sich von seiner Hand führen lassen, können sie gebraucht werden, um seine Kraft, seine Weisheit und seine Macht zu repräsentieren. Und sie dürfen gebraucht werden, um Leben zu schützen. Jetzt gab es nicht nur Daniel und Josef. Jahre später sehen wir Jesus auf der Bildfläche. Als Jesus bei seiner ersten Ankunft kam, sollten die Menschen ihn als den Messias verkündigen. Doch viele Menschen sahen ihn nicht als diesen an. Die Bibel sagt es wie folgt in Matthäus 21. Dort sehen wir, dass wieder junge Leute eine wichtige Rolle spielen. Wir müssen bei diesen Versen gut aufpassen, denn es gibt eine Wandlung in der Geschichte. Ich bin gespannt, ob ihr sie bemerkt. In Matthäus 21 wird uns berichtet, wie Jesus auf einem Esel reitet. Und wenn wir ab Vers 6 lesen, merken wir, dass die Bibel hier über etwas sehr Mächtiges berichtet. Die Jünger aber gingen hin und taten, wie Jesus ihnen befohlen hatte, und brachten die Eselin und das Füllen und legten ihre Kleider auf sie und setzten ihn darauf. Aber die meisten unter dem Volk breiteten ihre Kleider auf dem Weg. Andere hieben Zweige von den Bäumen und streuten sie auf den Weg. Und das Volk, das vorausging, und die, welche nachfolgten, riefen und sprachen, Hosianna, dem Sohne Davids, gelobt sei, der da kommt im Namen des Herrn. Hosianna in der Höhe. Und als sie in Jerusalem einzog, kam die ganze Stadt in Bewegung und sprach, wer ist dieser? Das Volk aber sagte, das ist Jesus, der Prophet von Nazareth in Galiläa. Ich zähle nochmals auf. Jesus reitet auf einem Esel. Dort ist die große Volksmenge, die ihn preist mit den Worten Hosianna dem Sohne Davids, Hosianna in der Höhe. Lasst uns schauen, wie es aber in der Geschichte weitergeht, wenn wir jetzt ab Vers 15 weiterlesen. Als aber die obersten Priester und die Schriftgelehrten die Wunder sahen, die er tat, und die Kinder, die im Tempel riefen und sprachen, Hosianna dem Sohn Davids, da wurden sie entrüstet und sprachen zu ihm, hörst du, was diese sagen? Jesus aber sprach zu ihnen, ja, habt ihr noch nie gelesen, aus dem Mund der Unmündigen und Säuglinge hast du ein Lob bereitet? Habt ihr das bemerkt? Am Anfang der Verkündigung rief das Volk. Aber als es zum Ende kam, haben die jungen Leute damit geendet. Es waren Jugendliche, die dort weitergemacht haben, wo die Erwachsenen aufgehört haben. Zuerst haben die Erwachsenen von dem wunderbaren Sohn Davids gepriesen, aber dann haben die Jugendlichen das vollendet, was die Erwachsenen angefangen hatten. Die Frage, die wir uns hier stellen, ist, warum? Im Buch Der große Kampf können wir die Antwort finden. Auf Seite 3.

170 lesen wir etwas ganz Unglaubliches im Zusammenhang mit dieser Geschichte, die wir gerade in Matthäus 21 gelesen haben. Dort heißt es, als Jesus sich Jerusalem näherte, von einer frohen Menge begleitet, die ihn unter Frohlocken und mit wehenden Palmzweigen als den Sohn Davids ausrief, forderten die eifersüchtigen Pharisäer ihn auf, dem Volke Schweigen zu gebieten. Aber Jesus antwortete ihnen, dass all dies die Erfüllung

freudigen Verkündigung inne, als es durch die Tore Jerusalems zog. Als also die Volksmenge frohlockte und Jesus ankündigte, waren sie ganz begeistert und sangen: Hosianna dem Sohne Davids, Hosianna in der Höhe. Doch die Pharisäer waren eifersüchtig. Sie konnten es nicht ertragen, wie Jesus Lobgesang zugerufen wurde. Sie begannen die Menge zu bedrohen, indem sie sagten: Wenn ihr weiter Jesus preist, werden wir euch aus der Synagoge ausstoßen. Die Menge dachte, das Mitglied in der Synagoge gleichzustellen ist mit der Erlösung. Das heißt, wenn sie ausgestoßen wären, hätten sie keine Erlösung mehr. Nun, Gemeindeglied zu sein, ist ein Vorrecht. Aber es heißt nicht, dass man dadurch gerettet ist. Jesus und Jesus alleine und sein Blut ist das, was jeden Einzelnen von der Sünde rettet. Gemeindeglied zu sein ist einfach ein Ergebnis von der Erlösung. Es ist eine Frucht, aber nicht die Wurzel. Das haben die Juden aber nicht verstanden. Als sie von den Pharisäern bedroht wurden, stellten sie ihre fröhlichen Ausrufe ein. Aber jemand anderes hat die Idee aufgegriffen. Schauen wir uns den Rest des Zitates an. Da lesen wir: Aber die Kinder im Tempelhof nahmen den Ruf auf und sangen, ihre Palmzweige schwingend: Hosianna dem Sohn Davids. Als die Priester in ärgerlichem Missfallen zu Jesus sprachen: Hörst du auch, was diese sagen? Antwortete er: Ja. Habt ihr nie gelesen, aus dem Munde der Unmündigen und Säuglinge hast du Lob zugerichtet? Und jetzt passt auf: Wie Gott zur Zeit Christi durch Kinder wirkte, so bediente er sich auch bei der Ankündigung seiner Wiederkunft der Kinder. Es waren junge Menschen, die in der Zeit der Miller-Bewegung, in der Zeit des 19. Jahrhunderts, als sich Menschen zusammentaten, um das Buch Daniel und Offenbarung gemeinsam zu studieren und daran glaubten, dass der Herr kommen wird. Und sie verkündigten die Botschaft der ersten Engelsbotschaft: Fürchtet Gott und gebt ihm die Ehre, denn die Stunde seines Gerichts ist gekommen. Es waren junge Menschen, die glaubten, dass die Zeit gekommen war, dass Jesus bald wiederkommen würde, und Gott gebrauchte sie, um die Menschen darauf vorzubereiten. Junge Menschen sind in Gottes Augen besonders. Der wichtige Grund dafür ist, dass Gott nicht nur damals junge Menschen gebrauchen wollte, sondern genauso heute junge Menschen gebrauchen möchte, um die Welt darauf vorzubereiten. Nicht eine frühe Krise, nein, eine letzte Krise zu bewerkstelligen. Wir lesen das in Offenbarung 13. Dort heißt es in den Versen 1 bis 3 und 11 bis 18, dass es eine letzte Krise auf dieser Erde geben wird. Diese Krise heißt das Malzeichen des Tieres. Wenn wir an das Malzeichen des Tieres denken, dann reden wir von dem Malzeichen des Papsttums, wenn Rom als ein Instrument genutzt wird, um die Welt zu beeinflussen und versucht, die Menschen in das selbstbezogene Schema zu verführen, statt dass sie Gottes Wegen und seinem Schema folgen. In Offenbarung lässt uns Gott wissen, dass eine große Krise auf diese Welt zukommt. Und so wie Gott Josef gebrauchen konnte und er auch Daniel gebrauchte, so wie die Kinder und Säuglinge, möchte Gott heute eine Gruppe von Jugendlichen vorbereiten. Diese sollen dann genauso vom Heiligen Geist erfüllt sein und seine Sprachrohre sein. Nicht nur um die erste oder die zweite, sondern die dritte Engelsbotschaft zu verkündigen, um das Volk dafür vorzubereiten, ihrem Gott zu begegnen. Meine lieben Geschwister, ich habe mich entschieden, unter diesen dazuzugehören. Meine Hoffnung und mein Gebet ist es, dass du und deine Jugend sich genauso darauf vorbereiten, diese letzte Arbeit zu beenden. Möge Gott uns dabei helfen, ihm treu zu sein. Bis dahin, Maranatha.

sondern ermahnt euch selbst alle Tage, solange es heute heißt, dass nicht jemand unter euch verstockt werde durch den Betrug der Sünde. Denn wir haben an Christus Anteil bekommen, wenn wir die Zuversicht von anderen

Die jungen Männer von heute sind ganz schön arbeitsscheu. Sie tun so, als sei ehrliche harte Arbeit etwas, wofür man sich schämen müsste. Wenn sie sich doch nur genauso vor dem Torkeln und dem aufgedunsenen Gesicht der Trinker hüteten. Ihre Faulheit lässt Spielhöllen emporschießen, füllt die Gefängnisse, Kneipen und Vergnügungsstätten mit Herumtreibern und hält die Armenhäuser und Wohltätigkeitseinrichtungen beschäftigt. Durch ihren Einsatz entstehen weder riesige Warenhäuser und Fabriken noch große Bibliotheken und Bildungseinrichtungen. Die Männer, die durch ihren Fleiß und ihre Wohltätigkeit solche Denkmäler errichteten, waren jedoch ganz bestimmt nicht arbeitsscheu. Alle amerikanischen Buben haben sicher schon mal von dem berühmten Harper's Verlag gehört. Sie kennen sein breites Angebot

an wunderschön bebilderten Zeitschriften und Büchern und haben vielleicht auch das grandiose Verlagsgebäude in New York gesehen. Auf die Frage, wie der älteste der Harpers-Brüder dazu kam, ein derartig beeindruckendes Unternehmen zu gründen, bekäme ich aber wahrscheinlich zur Antwort, es sei eben ein Glückspilz gewesen. Glück hatte er tatsächlich. Weshalb, erzählt uns ein alter Freund und Mitarbeiter, ein Chefredakteur. Vor vielen Jahren lernten er und der älteste der Harper-Brüder zusammen in der Jones Street in New York ihr Handwerk. Am Anfang hatten sie kein Glück, sondern mussten mit fleißigen Händen und rauchenden Köpfen arbeiten. Und das war Glück genug für einen jungen Mann in den USA, dem Land der Möglichkeiten. Manchmal, wenn wir bereits mehr als unser Tagespensum geschafft hatten, sagte James Harper zu mir, Sir Law, lass uns noch 250 Papierbögen zuschneiden. Nur zuschneiden. In der Regel stimmte ich widerwillig zu. Na gut, aber nur zuschneiden. Doch James verführte mich regelmäßig, lachte über meine Klagen und ließ mich erst gehen, wenn die 250 Bögen fix und fertig gedruckt waren. Im Sommer hatten wir schon die Hälfte des Tagespensums hinter uns, wenn andere Jungen und Männer noch am Frühstückstisch saßen. In den grauen Morgenstunden trafen wir uns zur verabredeten Zeit und gingen zusammen die John Street hinunter. Den Schlüssel erhielten wir, wenn wir ans Fenster klopften, Herr Seymour ihn unter seinem Kissen hervorholte und ihn uns unter dem Rollladen hindurchreichte. So hatten wir keine Zeit, Unfug anzustellen und immer genug Geld in der Tasche. Der Schlüssel, der durchs Fenster gereicht wurde, war der Schlüssel zum Erfolg, durch den diese beiden Männer zu hohem Ansehen gelangten, während so viele Lehrlinge die geschäftigen Morgenstunden verschliefen und unbekannt blieben. Kein Wunder, dass James Harper Bürgermeister von New York wurde und schließlich der Direktor des damals größten Verlagshauses der Welt. Als seine riesige Druckerei niederbrannte, half ihm sein starkes Durchhaltevermögen, das er in seinen Überstunden erworben hatte, auf den Trümmern ein noch größeres und schöneres Gebäude zu errichten. Er wartete nicht darauf, dass sein Chef ihnen den Rücken zukehrte und er sagen konnte, »Los Jungs, nichts wie nach Hause, für heute haben wir genug gearbeitet«, um daraufhin mit einer Zigarre im Mundwinkel davonzuschlendern. »Nein«, er rief, »kommt, wir bleiben noch etwas.« Vor diesen Überstunden fürchten sich die jungen Männer von heute so, dass sie gute Stellen sausen lassen und in den wilden Westen ziehen oder auf See. Sie leben von der Hand in den Mund und sind auf der Suche nach einem Ort, wo man an Geld herankommt, ohne arbeiten zu müssen. Jene Überstunden aber legten den Grund für die großartige Zukunft dieses Lehrlings. Diese fleißigen jungen Männer freuten sich auf ihr Bett und den süßen Schlaf. Für ein ausschweifendes Leben, unnütze Gedanken und seichte Gespräche hatten sie weder Zeit noch Kraft übrig. Eine der letzten Aussagen James Harpers war, am besten, wir studieren nicht, wie wenig wir arbeiten können, sondern wie viel. Diese Worte passten ans Ende seines Lebens. Und jeder Junge, der etwas aus sich machen will, sollte sie sich merken. Jungs, fasst einen Entschluss. Die großen Männer der Zukunft tun gerade nichts anderes als damals diese beiden Männer. Wenn du dich vor der Arbeit drückst, dich über deinen Chef oder Lehrer ärgerst, der dir helfen will, deine Arbeit gut zu machen. Wenn du nach einer durchfeierten Nacht spät, mürrisch und unausgeschlafen aufstehst und die Zeit herbeisehnst, wo du ehrliche Arbeit gegen das Spekulieren an der Börse eintauschen kannst, dann wirst du deiner eigenen Dummheit zum Opfer fallen. Die schlicht gekleideten Lehrlinge, die Pakete tragen, Botengänge machen, in Werkstätten arbeiten oder in der Landwirtschaft arbeiten, schaffen die Grundlage für das, was du Glück nennst. Schwere Arbeit ist für sie nichts Schreckliches. Sie bereiten sich darauf vor, die Elitepositionen in

unserem Land einzunehmen. Sie haben James Harpers Geheimnis verstanden. Der Schlüssel, der ihm im Morgengrauen gereicht wurde, sagt uns alles. Die großen Männer dieser Welt, sie sind nicht groß durch Glück und Geld. Sie schafften sich des Nachts empor, die anderen zogen's schlafen vor.

Herr, du durchschaust mich, du kennst mich durch und durch. Ob ich sitze oder stehe, du weißt es. Aus der Ferne erkennst du, was ich denke. Ob ich gehe oder liege, du siehst mich. Mein ganzes Leben ist dir vertraut. Schon bevor ich rede, weißt du, was ich sagen will. Von allen Seiten umgibst du mich und hältst deine schützende Hand über mir. Dass du mich so genau kennst, unbegreiflich ist es, zu hoch, ein unergründliches Geheimnis. Wie könnte ich mich dir entziehen? Wohin könnte ich fliehen, ohne dass du mich siehst? Stiege ich in den Himmel hinauf? Du bist da. Wollte ich mich im Totenreich verbergen? Auch dort bist du.

eilte ich dorthin, wo die Sonne aufgeht, oder versteckte mich im äußersten Westen, wo sie untergeht, dann würdest du auch dort mich führen und nicht mehr loslassen. Wünschte ich mir, völlige Dunkelheit soll mich umhüllen, das Licht um mich her soll zur Nacht werden. Für dich ist auch das Dunkel nicht finster. Die Nacht scheint so hell wie der Tag und die Finsternis so strahlend wie das Licht. Du hast mich geschaffen. Im Leib meiner Mutter hast du mich gebildet. Herr, ich danke dir dafür, dass du mich so wunderbar und einzigartig gemacht hast. Großartig ist alles, was du geschaffen hast, das erkenne ich. Schon als ich im Verborgenen Gestalt annahm, unsichtbar noch, kunstvoll gebildet im Leib meiner Mutter, da war ich dir dennoch nicht verborgen. Als ich gerade erst entstand, hast du mich schon gesehen. Alle Tage meines Lebens hast du in dein Buch geschrieben, noch bevor einer von ihnen begann. Deine Gedanken sind zu schwer für mich, o Gott. Es sind so unfassbar viele. Sie sind zahlreicher als der Sand am Meer. Wollte ich sie alle zählen, so käme ich doch nie an ein Ende. Durchforsche mich, o Gott, und sieh mir ins Herz. Prüfe meine Gedanken und Gefühle. Sieh,

Vorbereitung auf das Kommende. Sucht den Herrn, alle ihr Demütigen des Landes, die ihr sein Recht getan habt. Sucht Gerechtigkeit, sucht Demut. Vielleicht werdet ihr geborgen am Zornestag des Herrn. Die Gesetzesübertretung hat beinahe ihre Grenzen erreicht. Verwirrung erfüllt die Welt. Und bald wird ein großer Schrecken auf die Menschen fallen. Das Ende ist sehr nahe. Gottes Volk sollte sich auf das vorbereiten, was bald als überwältigende Überraschung über die Welt hereinbrechen wird. Die große Bedrängnis, wie sie nie gewesen ist, wird bald auf uns zukommen. Und wir werden eine Erfahrung brauchen, die wir jetzt noch nicht haben. Viele sind zu träge, um sie anzustreben. Ja, es stimmt, dass die Not in der Erwartung schlimmer ausfällt als dann in der Wirklichkeit. Aber dies ist bei der bevorstehenden Krise nicht der Fall. Die lebhafteste Darstellung reicht nicht an die Größe dieser schweren Prüfung heran. In dieser Anfechtungszeit muss jeder für sich alleine vor Gott bestehen. Wären auch Noah, Daniel und Hiob darin, so wahr ich lebe, spricht Gott der Herr. Sie würden durch ihre Gerechtigkeit weder Söhne noch Töchter retten, sondern allein ihr eigenes Leben. Der letzte große Kampf zwischen Wahrheit und Irrtum ist nur der Endkampf

in der lang anhaltenden Auseinandersetzung um das Gesetz Gottes. In diese Schlacht treten wir nun ein. Ein Ringen zwischen menschlichen Gesetzen und den Vorschriften Jahwes. Zwischen der Religion der Bibel und der Religion der Fabeln und Traditionen. Wir sollten die großen Wegweiser studieren, die uns verraten, in welcher Zeit wir leben. Wir sollten jetzt sehr ernstlich darum beten, dass wir für die Kämpfe des großen Tages seines Rüstens vorbereitet sind. Wer sich unter Gottes Herrschaft stellt, um von ihm geführt und geleitet zu werden, wird den Ablauf der Ereignisse erkennen, die von Gott bestimmt eintreffen. Vom Geist dessen inspiriert, der sein Leben für das Leben der Welt hingab, werden sie nicht länger in Unvermögen und Kraftlosigkeit verharren und auf das zeigen, was sie nicht tun können. Indem sie die Waffenrüstung des Himmels anlegen, werden sie in den Kampf hinausziehen, bereit, für Gott alles zu tun, alles zu wagen, weil sie wissen, dass seine Allmacht sie mit allem versorgen wird, was sie nötig haben.

Wir haben heute ein ganz besonderes Thema, auf das ich mich sehr gefreut habe und möchte gar keine lange Vorrede machen. Unser Thema ist eines der vielleicht wichtigsten Themen überhaupt in der Bibel, denn so viel werden Sie von der Bibel wissen, auch wenn Sie vielleicht kein Kirchgänger sind oder besonders sich gut in der Bibel auskennen. Die gesamte Bibel im Alten und im Neuen Testament hat eine Hauptperson. Weiß jemand, wer diese Hauptperson ist, von der es die ganze Zeit spricht? Es ist Jesus Christus. Und unser Thema heute ist sehr provokativ. Lügner, Spinner oder Gottes Sohn? Die unglaubliche Geschichte des Jesus Christus. Wer war Jesus wirklich? Und welche Bedeutung hat Jesus Christus für mein Leben und für Ihr Leben? Und wie jeden Abend möchte ich Sie einladen, dass wir mit einem Gebet beginnen und lade Sie dazu ein, einfach sitzen zu bleiben und mir zu beten. Lieber Vater im Himmel, wir möchten dir von ganzem Herzen Dank sagen, dass wir jetzt zur Ruhe kommen dürfen, auf dein Wort hören dürfen und lernen dürfen, was du uns zu sagen hast. Bitte sprich du ganz besonders zu jedem Einzelnen von uns. Gib, dass wir verstehen, was du uns sagen möchtest. Und dass wir Trost, Mut und Hoffnung fassen dürfen, Hoffnung, die trägt durch alle Schwierigkeiten des Lebens. Offenbare du dich uns durch deinen Heiligen Geist. Wir bitten das alles im Namen Jesu. Amen. Wer war Jesus? Vor vielleicht 100 Jahren gab es noch einige Menschen, die vielleicht sogar gezweifelt haben, ob es überhaupt Jesus jemals gegeben hat. Da gab es noch Wissenschaftler, die gesagt haben, naja, Jesus ist im Grunde genommen wahrscheinlich doch nur eine Märchenfigur, ein Mythos der Bibel. Aber mittlerweile wissen wir zumindestens, und das ist unstrittig, egal welcher Religion oder Weltanschauung wir uns zugehörig fühlen, Jesus Christus hat gelebt. Denn nicht nur die Bibel spricht von Jesus, sondern auch zahlreiche historische, nicht-biblische Quellen. Ich habe nur mal zwei mitgebracht als Beispiele. Hier haben wir den römischen Geschichtsschreiber Tacitus, eine Quelle, eine wichtige Quelle der antiken Geschichtsschreibung. Er schreibt in seinen Werken, Christus, von dem sie ihren Namen bekommen hatten, war durch das Urteil des Prokurators Pontius Pilatus exekutiert worden, zu der Zeit, als Tiberius Kaiser war. Und der elende Aberglaube, also er hat nicht allzu viel gehalten jetzt vom Christentum, war für einen kurzen Moment aufgehalten, nur um erneut auszubrechen, nicht nur in Judäa, dem Heim der Plage, sondern sogar in Rom selbst. Also wir haben zeitgenössische römische Quellen, die deutlich machen, Christus war eine bekannte

Figur. Jemand wie Tacitus, der Weltgeschichte dokumentiert hat, wusste von Christus und wusste auch, dass es nicht nur in Judäa, sondern auch sogar in Rom und an vielen anderen Orten Christen gegeben hat. Ein anderer ist der bekannte jüdische Geschichtsschreiber Josephus. Vielleicht haben wir den Namen mal gehört. Er sagt, nun gab es zu jener Zeit einen weisen Menschen, Jesus. Und er schreibt sehr interessant, wenn es erlaubt ist, ihn einen Menschen zu nennen. Denn er tat wundervolle Dinge und war ein Lehrer solcher, die die Wahrheit gerne annehmen. Er zog viele sowohl von den Juden als auch von den Heiden zu sich. Er war der Christus. Das ist keine Bibelstelle, wohlgemerkt. Das ist eine historische Quelle von Josephus, der, wie gesagt, kein Christ gewesen ist. Und als Pilatus auf Vorschlag unserer Führer ihn zum Kreuz verurteilte, verließen ihn die nicht, die ihn zuerst geliebt hatten. Denn er erschien ihnen erneut lebendig am dritten Tag, so wie die göttlichen Propheten dies und 10.000 andere wundervolle Dinge über ihn vorhergesagt hatten. Und der Stamm der Christen, der nach ihm benannt wurde, ist bis heute nicht ausgestorben. Sehr interessante Quelle und man könnte, wenn wir mehr Zeit hätten, hier noch mehr historische Dokumente anschauen. Aber das soll mal reichen, um zu zeigen, nicht biblische, historische Quellen bezeugen aus der Zeit, da war jemand wie Christus und er hat eine Bewegung ins Leben gerufen. Aber die Frage ist vielmehr für uns, nicht hat Jesus existiert, sondern was für einen Unterschied macht das für mich? Wir alle zweifeln nicht, dass Alexander der Große gelebt hat, oder? Oder dass Genghis Khan gelebt hat. Aber wir leben unser Leben so, als ob es Genghis Khan gegeben hätte oder nicht. Oder Alexander der Große. Diese Menschen haben keinen wirklichen Einfluss auf unser Leben. Und die Frage ist, ist das mit Jesus genauso oder welche Rolle spielt Jesus für uns? Wir haben ja am Montag schon mal dieses Spiel durchgespielt. Wenn man hier in Bruchsal oder sonst wo auf der Straße mal eine Umfrage machen würde, was denken Sie, wer war Jesus? Was würde man da so für Antworten bekommen? Was würden die Menschen so sagen? Wer war Jesus? Ein guter Mensch, ja, das ist wahrscheinlich so. Hat viel Gutes getan, ja. Was gibt es noch so für klassische Antworten? Oh, einige werden sagen, Gottes Sohn, okay, ja. Das ist wahrscheinlich nicht mehr so die Mehrheit der Leute heute, oder? Aber einige würden sagen, er ist Gottes Sohn, okay. Was gibt es noch so für Ideen über Jesus? Ah, ein Spinner, ja, vielleicht irgend so ein Durchgeknallter, ja. Also, wir haben einige Thesen, das ist keine abschließende Liste. Einige würden sagen, er ist ein guter Mensch gewesen. Andere sagen, vielleicht er ist ein spiritueller Lehrer gewesen. In einer Reihe von vielen von Gott gesandten Lehrern wie Konfuzius und Buddha und Jesus und alle sie haben spirituelle Lehren gebracht. Andere würden sagen, nein, das war gar nicht so geistlich seine Bedeutung. Seine Bedeutung liegt im Sozialen. Er war ein Sozialrevolutionär, hat die Stellung der Frau und die Stellung der Armen und all solche Dinge betont. Andere würden vielleicht sagen, naja, er ist einfach ein Religionsstifter, hat eine neue Religion ins Leben gerufen. Unsere muslimischen Freunde würden vielleicht sogar sagen, ja, er war ein Prophet. Der Prophet Isa. Und das sind alles sehr weit verbreitete, akzeptierte Thesen über Jesus neben vielen anderen. Interessant ist allerdings, was Jesus selbst über sich gesagt hat. Jesus hat nämlich selbst einige Thesen aufgestellt, die es verdienen, mal angeschaut zu werden. Auf die Frage nämlich, als jemand zu ihm gesagt hat, guter Meister, ja, was soll ich tun, um ewiges Leben haben? Also da gab es schon damals Menschen, die gesagt haben, Jesus, du bist ein guter Mensch. Ja, du bist ein Meister, du bist ein Lehrer, ein spiritueller Lehrer, du bist ein Revolutionär, du bist ein guter Mensch, wir möchten etwas von dir lernen. Da hat Jesus gefragt, was nennst du mich gut? Wenn heute Menschen sagen, oh, Jesus war ein guter Mensch, glaube ich ganz ehrlich, dass Jesus die Frage stellen würde, warum nennst du mich gut? Wenn sie glauben, Jesus war ein guter Mensch, dann kommt die Frage heute Abend an Sie ganz persönlich. Warum glauben Sie, dass Jesus ein guter Mensch war? Warum? Jesus stellt diese Frage, was nennst du mich gut? Er sagt, und das sind einige der steilsten Thesen, die Jesus jemals über sich gesagt hat. Er sagt nicht, ich bin ein Weg oder eine Wahrheit oder ein Leben. Er sagt, ich bin der Weg, die Wahrheit und das Leben. So exklusiv hat kaum ein anderer jemals seine Thesen vorgetragen.
Und er sagt, niemand kommt zum

Vater zu Gott als nur durch mich. Da würden wir heute doch fast gleich sofort den Stempel drauf tun, fanatisch, oder? Exklusiv. Das ist fundamentalistisch. Wo ist denn da die Pluralität? Aber Jesus war offensichtlich nicht einfach nur ein guter Mensch. Jesus hatte äußerst steile Ansprüche. Anderes Zitat. Er sagt, ich bin das Licht der Welt. Und wer mir nachfolgt, wird nicht in der Finsternis wandeln, sondern wird das Licht des Lebens haben. Oder dann hat er es wirklich auf die Spitze getrieben, als er gesagt hat, wahrlich, wahrlich, ich sage euch, ehe Abraham war, und er war zu dem Zeitpunkt ja schon so knapp 2000 Jahre tot, ehe Abraham war, bin ich. Und als Jesus gesagt hatte, bin ich, dann hat er sich nicht in der Grammatik vertan. Wir würden ja denken, es müsste heißen, ehe Abraham war, war ich. Ja? Sondern er wusste ganz genau, dass ich bin, der Name Gottes ist. Mit anderen Worten, er hat gesagt, ehe Abraham war, bin ich. Ich bin immer, ich bin allgegenwärtig, ich bin Gott. Also schon zur Zeit von Jesus gab es Menschen, die gesagt haben, du bist ein guter Lehrer, du bist ein guter Mensch. Und Jesus sagt, Moment mal, warum nennst du mich gut? Ich bin der einzige Weg, ich bin die Wahrheit, ich bin Gott. Und jetzt gibt es eigentlich nur drei Möglichkeiten. Wenn Sie ein nachdenkender Mensch sind, egal was Sie glauben, werden Sie mir zustimmen, dass es nur drei Möglichkeiten gibt. Denn entweder hat Jesus nicht die Wahrheit gesagt, und er hat das auch gewusst, dass es nicht die Wahrheit ist. Er hat einfach wissentlich Leute verführt. Was wäre er dann? Dann wäre er ein Betrüger, ein Lügner, oder? Oder aber, er hat nicht die Wahrheit gesagt, aber er hat wirklich geglaubt, was er sagt. Er hat wirklich geglaubt, dass er Gott ist. Er hat wirklich geglaubt, dass er der einzige Weg zum Heil ist. Aber es stimmt nicht. Was wäre er dann? Ein Träumer, das ist gut formuliert. Ein Spinner, ein Fanatiker, nicht mehr irgendjemand, auf den man sich nicht verlassen kann. Also entweder er hat nicht die Wahrheit gesagt und er wusste es, oder er hat nicht die Wahrheit gesagt und er hat es nicht gewusst, oder aber er hat die Wahrheit gesagt und er hat es gewusst. Und dann ist er Gottes Sohn. Wenn Sie ein nachdenkender Mensch sind und wenigstens ein paar Zitate von Jesus kennen, können Sie nur zwischen diesen drei Optionen entscheiden. Die Option, Jesus war ein guter Mensch, fällt aus. Denn ein guter Mensch, wenn er nur ein guter Mensch ist, sagt nicht, ich bin der einzige Weg zum Himmel. Ein guter Mensch, wenn er nur ein Mensch ist, sagt nicht, ich bin Gott, denn das wäre eine Lüge und ein guter Mensch lügt nicht, oder? Jesus war auf jeden Fall nicht einfach nur ein guter Mensch oder ein Sozialrevolutionär oder ein Lehrer. Er war entweder ein Lügner oder ein Spinner oder Gottes Sohn. Sie können entscheiden. Und heute Abend wollen wir uns anschauen, was die Bibel uns an Beweisen gibt, welche der drei Optionen wohl die richtige ist. Aber eine der drei Optionen kann es nur sein. Nun, und um diese Frage zu beantworten, möchte ich Sie etwas entführen, weit weg von Europa, hier an diesen wunderbaren Palmenstrand. Sieht schön aus, oder? Möchte man vielleicht Urlaub machen? Das ist an der ehemaligen Goldküste, heute Ghana genannt. Und was so schön und bezaubernd aussieht, bin da vor 2 Jahren gewesen, ist eigentlich eine traurige Geschichte. Denn wenn man sich umdreht und nicht auf den Ozean schaut, sondern landeinwärts, dann sieht man solche großen weißen Forts. Die sehen doch von außen relativ harmlos aus. Aber diese weißen Forts sind die sogenannten Sklavenforts gewesen. Hier an der Küste Westafrikas wurden all die schwarzen Sklaven aus dem Inland herangetrieben, dort aufbewahrt und dann auf Schiffen nach Amerika verschifft. Vor allem die Briten und die Holländer und andere Kolonialnationen haben sich hier in Anführungsstrichen nicht verdient gemacht, aber genau diese Dinge getan. Ich bin da, wie gesagt, vor 2 Jahren gewesen. Das ist eine äußerst traurige Geschichte. Und während dann oben, dort wo dann die Kolonialherren gelebt haben, Bibelsprüche an der Wand stehen, Psalm, ich war 132, der Herr ist mit uns und so weiter und der Zion und so weiter, hat eine Etage tiefer, haben hier in diesem Raum über 100 Frauen ohne Sanitäranlagen auf dem nackten Boden an eisernen Ketten gefesselt, monatelang ausgeharrt. Also oben hat man Gott gelobt und unten wurden die Frauen und die Männer gehalten wie Vieh
Und ich will Ihnen nicht zu viele Details erzählen, aber Sie können sich vorstellen,

wenn da eine Horde von Kolonialherren da hunderte von Frauen in so einem Loch hält, was da alles so vor sich geht, das spottet jeder Beschreibung. Durch dieses Loch wurden sie getrieben hier auf die Schiffe. Das war das sogenannte, ja, die Tür in die Freiheit. Aber diese Freiheit war keine Freiheit, es war eine fortgesetzte Sklaverei. Sklaverei, und das ist mir damals erst so richtig bewusst geworden, Sklaverei ist etwas Furchtbares, etwas Schreckliches. Das wusste auch Daniel, den wir am Montag kennengelernt haben. Er war selbst ein Sklave, in dem Fall waren es nicht die Franzosen oder die Briten oder die Portugiesen gewesen, es waren die Babylonier, die ihn aus Jerusalem gefangen genommen, mitgenommen hatten nach Babylon. Nun, ihm ging es nicht ganz so schlecht wie den armen Sklaven dort in Westafrika, aber auch er war fremd in einem Land, er konnte sich nicht wirklich frei bewegen, um nach Hause zu gehen. Und wir haben am Montag die Geschichte gesehen, wie er dort seinem König den Traum erklärt von Daniel 2 über die Weltgeschichte. Und obwohl es ihm relativ gut ging, hat er sich danach gesehnt, wieder zurück nach Hause zu kommen. Kein Mensch ist gerne gefangen, oder? Freiheit gehört zu diesen ganz tiefen Urbedürfnissen eines jeden Menschen. Und als Daniel schon alt war und viele Jahrzehnte in der Sklaverei verbracht hatte, betet er dieses Gebet hier in Daniel 9. Er beschäftigt sich mit der Frage, wie lange müssen wir als Israeliten noch in der Sklaverei ausharren. Im ersten Jahr seiner Regierung achtete ich, Daniel, in den Schriften auf die Zahl der Jahre, von der das Wort des Herrn an den Propheten Jeremia ging, dass die Verwüstung Jerusalems in 70 Jahren vollendet sein sollte. Er studierte in der Bibel, um eine Antwort zu bekommen. Wie kommen wir aus der Sklaverei? Daniel las in der Bibel, aber nicht nur das. Es heißt, ich wandte mein Angesicht zu Gott, dem Herrn, um ihn zu suchen mit Gebet. Daniel hatte ein Problem. Er befand sich in der Sklaverei. Und so studierte er die Bibel und er betete zu Gott, um eine Antwort zu finden für dieses Problem. Wir haben Bibelstudium, wir haben Gebet und es war noch etwas, was er tat. Im nächsten Vers heißt es, ich betete aber zu dem Herrn, meinem Gott, und ich bekannte und sprach, ach Herr, du großer und furchtgebietender Gott, der den Bund und die Gnade denen bewahrt, die ihn lieben und seine Gebote bewahren. Am Mittwoch haben wir gesehen, dass Gottes Gebote Ausdruck seiner Liebe sind. Wir haben über den großen Kampf gesprochen zwischen Christus und Satan und haben festgestellt, dass Gottes Gesetz ein Ausdruck seiner Liebe ist. Aber Daniel muss feststellen, dass er und sein Volk sich von Gottes Gesetz abgewandt haben. Wir haben gesündigt und haben Unrecht getan und gesetzlos gehandelt. Wir haben uns aufgelehnt und sind von deinen Geboten und deinen Rechtsordnungen abgewichen. Die Bibel sagt uns, dass Sünde Gesetzlosigkeit ist. Und schon an dieser Stelle merken wir, dass dieses Thema etwas mit uns zu tun hat. Denn wenn wir ganz ehrlich sind, werden wir alle zugeben, dass auch wir uns schon von Gottes Geboten, von Gottes Gesetz abgewandt haben, gesündigt haben, ist ja ein mittlerweile etwas unpopuläres Wort, nicht wahr, die Sünde. Und vielleicht denken wir manchmal so, ne, was ist schon so schlimm an der Sünde, sind wir nicht frei zu tun, was wir wollen? Nun, die Bibel sagt uns, dass das Gesetz Gottes Freiheit darstellt. Das Gesetz Gottes beschreibt die Liebe und es beschreibt die Freiheit. Und wenn man ohne Gesetz der Freiheit ist, dann befindet man sich innerlich schon mal in Knechtschaft. Melden Sie sich jetzt nicht. Nicht mit der Hand melden, bitte. Aber wer von Ihnen hat eine schlechte Gewohnheit, die er gerne aufgeben möchte, aber irgendwie schafft er es nicht? Oder schon mal eine schlechte Gewohnheit gehabt, wo es wirklich man das Gefühl hat, das werde ich nie los? Diese schlechten Gewohnheiten haben wir irgendwann mal angefangen, oder? Und haben gedacht, naja, ich fange da mal mit an, ich mache das mal, aber das ist ja, wird mich, also hört bald wieder damit auf, oder? Und dann merken wir im Laufe der Zeit, schlechte Gewohnheiten, Sünden kann man nicht so einfach wieder abschütteln. Man ist wie gefangen in ihnen. Gottes Gesetz ist ein Gesetz der Freiheit, aber Sünde führt in die Knechtschaft. Und Daniel hat das erlebt, er wusste, wir sind hier Sklaven in Babylon, nicht weil wir so treu zu Gott waren, sondern weil wir gesündigt haben.

Er sagt, wir haben auch nicht auf deine Knechte, die Propheten gehört, die in deinem Namen zu unseren Königen, unseren Fürsten und den Vätern und zum ganzen Volk des Landes geredet haben. Du, Herr, bist im Recht. Uns aber treibt es heute die Schamröte ins Gesicht. Ich weiß nicht, ob es Dinge gibt in ihrem Leben, vielleicht ein bisschen privat, müssen nichts laut sagen, aber gibt es Dinge in ihrem Leben, für die sie sich wirklich schämen? Wo sie sagen, also wenn ich noch einmal zurückgehen könnte, 10 Jahre, 20 Jahre, 5 Wochen, was auch immer, und nochmal diese Szene durchleben könnte und dieses Wort nicht sagen würde oder jenen Gedanken nicht gedacht hätte oder jene Tat nicht getan hätte, da würde ich so viel drum geben, oder? Ich glaube, wir alle haben das schon erlebt, dass wir Dinge getan haben. Wenn wir jetzt zurückschauen, da treibt es uns buchstäblich die Schamesröte ins Gesicht. Und manchmal sind wir froh, dass so gut wie keiner davon weiß, oder? Und wenn wir ganz ehrlich zu uns selbst sind, müssen wir sagen, ja Gott, eigentlich hast du recht, was du sagst, das stimmt schon. Es hätte Sinn gemacht, dir zu gehorchen. Du bist im Recht. Daniel bekennt seine Sünde und die Sünde seines Volkes. Und naja, man könnte manchmal fast verzweifeln, wenn man an seine eigenen Fehler denkt, oder? Man könnte manchmal denken, es gibt keinen Weg hinaus. Aber Daniel kannte die Bibel. Und wissen Sie, es gibt einen großen Vorteil im Leben, wenn man die Bibel kennt. Ein Vorteil ist, wenn man die Bibel kennt, weiß man, es gibt immer einen Ausweg. Daniel, als er in der Bibel las, las er von einem Ereignis, das Jahrhunderte zurücklag, von dem er nichts wusste, von persönlicher Erfahrung, auch seine Vorfahren nicht. Es stand in der Bibel, Jahrhunderte zuvor hatte Gott etwas getan, nämlich er sagt, nun aber Herr, unser Gott, der du dein Volk mit starker Hand aus dem Land Ägypten herausgeführt hast. Mit anderen Worten, Daniel las in der Bibel und er stellte fest, ja meine Güte, das Volk Gottes Israel war ja schon mal in der Gefangenschaft gewesen. Ich lese in der Bibel, die waren schon mal Sklaven gewesen und Gott hat sie aus der Sklaverei befreit. Und Daniel denkt sich, Moment mal, wenn Gott schon einmal ein ganzes Volk aus der Sklaverei befreit hat und wenn es Gott immer noch gibt und wenn der Gott immer noch derselbe Gott ist, dann kann er doch theoretisch uns auch jetzt aus der Sklaverei befreien, oder? Der Gott, der aus Ägypten befreit, der kann doch auch aus Babylon befreien, oder? Manchmal lesen wir in der Bibel Dinge, wo wir sagen, meine Güte, genau dasselbe, denselben Fehler habe ich doch auch gemacht. So wie Abraham Gott nicht vertraut hat, so wie Lot sich mit Dingen beschäftigt hat, was er nicht hätte tun sollen, so wie eine biblische Figur etwas gemacht hat, stelle ich fest, genau das habe ich auch falsch gemacht. Aber Moment mal, dem Abraham ist vergeben worden. Dem David mit seinem Ehebruch und dem Mord und all dem, dem ist vergeben worden. Dem Manasse, der jahrzehntelang Götzendienst getrieben hat und Kinder umgebracht hat, dem ist vergeben worden. Könnte Gott dasselbe auch für mich tun? Du hast das Volk aus Ägypten herausgeführt. Nun, damit bezieht sich Daniel auf eine Geschichte, die wirklich interessant ist, die wir uns kurz anschauen wollen. Ägypten war für das Volk Israel eine spannende Erfahrung. In Psalm 80 heißt es, dass Gott einen Weinstock aus Ägypten herausgebracht hat. Und dieser Weinstock war ein Symbol für Israel. Die Israeliten waren in Ägypten und da ging es ihnen wirklich dreckig. Fast so dreckig wie den Armen westafrikanischen Sklaven an der Westküste Ghanas. Sie wurden geschlagen, sie wurden verachtet und mussten hart arbeiten. Mussten Gebäude errichten und wurden wie Vieh behandelt. Und in 2. Mose 3, Vers 7, da offenbart sich dann Gott dem Mose, der das Volk Israel aus der Knechtschaft herausführen soll und sagt, ich habe das Elend meines Volkes in Ägypten sehr wohl gesehen. Vielleicht gibt es heute jemanden, der sagt, kennt Gott überhaupt meine Schmerzen? Mir geht es so dreckig. Tief in meinem Herzen habe ich solch eine Qual. Hört es Gott, wenn ich nachts weine, wenn ich in mein Kissen beiße und sage, Gott, wo bist du? Hört das Gott?

Gott sagt, ich habe das Elend meines Volkes in Ägypten sehr wohl gesehen und ich habe das Geschrei gehört über die, welche sie antreiben. Ja, ich kenne ihre Schmerzen, lieber Freund, liebe Freundin, heute Abend möchte Gott dir sagen, ich habe dein Elend gesehen. Ich habe dein Geschrei gehört, ich kenne deine Schmerzen. Was auch immer deine Schmerzen sind, was immer dein Elend ist, ob es unvergebene Schuld ist, die wie eine Bürde auf dir lastet und dich zu zerbrechen scheint. Wenn es Unsicherheit ist, was die Zukunft bringt, was immer deine Schmerzen sind, ob es Dinge sind, die von außen an dich herangetragen worden sind, ob du dir selbst ein Bein gestellt hast in deinem Leben, ob es Gewissensbisse sind. Gott kennt deine Schmerzen. Er hat es gesehen. Und er sagt, und ich bin herabgekommen, um sie zu erretten aus der Hand der Ägypter und sie aus diesem Land zu führen in ein gutes und weites Land. Gott sagt, ich sehe, wie es dir geht und ich komme herab. Ich komme zu dir, um dich zu erretten. Dort am brennenden Dornbusch hat er dem Mose die Mission mitgeteilt. Er hat gesagt, geh zurück nach Ägypten und hole dieses Volk aus der Sklaverei heraus in die Freiheit. Und so geht Mose zum Pharao und sagt, Israel, so spricht der Herr, Israel ist mein erstgeborener Sohn. Wer von uns hat einen erstgeborenen Sohn? Der erstgeborene Sohn ist was Besonderes, oder? Ich habe zwar keinen erstgeborenen Sohn, aber ich bin ein erstgeborener Sohn. Und deswegen kann ich sagen, der erstgeborene Sohn ist etwas ganz Besonderes, oder? Und wenn Gott sagt, mein Volk ist mein erstgeborener Sohn, sagt er, mein Volk ist etwas ganz Besonderes. Diese Menschen, die in Sklaverei leben, sind etwas ganz Besonderes. Für Gott sind wir nicht erst dann besonders, wenn es uns gut geht. Nein, für Gott sind wir schon dann ganz besonders, wenn wir in der Sklaverei leben, wenn es uns schlecht geht, wenn wir unter Schmerzen zu leiden haben. Israel ist mein erstgeborener Sohn. Und Gott sagt, ich möchte einen Neuanfang machen mit euch Israeliten. Es soll eine ganz neue Ära in eurem Leben beginnen. Er sagt, dieser Monat soll euch der Anfang der Monate sein. Ich mache mit euch einen Neuanfang. Lieber Freund, liebe Freundin, Gott möchte mit mir und mit dir einen Neuanfang machen, wenn wir bisher unter Elend und Schmerzen und Geschrei gelitten haben. Und dieser Neuanfang hatte mit einem interessanten Symbol zu tun. Am 10. Tag des Monats sollte jeder Hausvater ein Lamm nehmen. Ein Lamm für jedes Haus. Nun, ein Lamm, woran denken Sie? An welche Attribute, Eigenschaften denken Sie, wenn Sie an einen Lamm denken? Denken Sie an gewalttätig? Schuldlos, unschuldig, oder? Zart, jung, ein Lamm. Dieses Lamm soll makellos sein. Männlich und einjährig von den Schafen und so weiter. Und er soll das aufbewahren bis zum 14. Tag dieses Monats. Merken Sie sich das Datum. 14. Tag dieses Monats. Und die ganze Gemeinde, die ganze Versammlung der Gemeinde Israel soll es zur Abendzeit schächten. Nun, zur Abendzeit, wörtlich im Hebräischen steht dort zwischen den Abenden. Und es ist ganz interessant zu wissen, dass die Hebräer zwei Abende hatten. Jetzt werden Sie sagen, ja, wieso zwei Abende? Es gibt doch nur einen. Die Hebräer haben den ersten Abend dann lokalisiert, wenn die Sonne anfing zu sinken, war der erste Abend. Und wenn sie dann ganz versunken war, war es der zweite Abend. Aber wann beginnt die Sonne eigentlich zu sinken? Mittags, oder? Also das, im Hebräischen denken wir, das ist der erste Abend, ja, fängt die Sonne an zu sinken. Und dann der zweite Abend ist, wenn die Sonne ganz versunken ist, dort im Nahen Osten, meistens so um 18 Uhr. Heißt also, wann ist zwischen den Abenden? Nachmittag, so Pi mal Daumen, 15 Uhr. Dann sollte das Lamm genommen werden und das Lamm sollte nicht einfach, ja, was sollte mit dem Lamm geschehen? Es sollte geschlachtet werden. Der Weg in die Freiheit führt an einem blutigen Lamm vorbei. Ein Lamm, das doch gar nichts dafür kann, dass die Ägypter uns unterdrücken, werden die Israeliten vielleicht gesagt haben. Aber Gott sagte, ihr müsst dieses unschuldige Lamm nehmen, das gar nichts mit der Sklaverei zu tun hat. Und ihr müsst es schlachten und dann das Blut an die Türpfosten streichen. Jetzt stellen Sie sich vor, Gott würde von Ihnen verlangen, an Ihre Türpfosten Blut zu streichen. Würden Sie das machen? Was würden Ihre Nachbarn wohl sagen, wenn Sie heute Abend nach Hause gehen und ein Lamm schlachten und dann das Blut an Ihre Türpfosten

streichen. Was würden Ihre Nachbarn sagen? Ein bisschen extrem, oder? Vielleicht gab es auch einige Israeliten, die gesagt haben, naja, das mit dem an die Tür streichen, das ist vielleicht ein bisschen komisch, nicht wahr? Wir schlachten das Lamm mal für uns und wir glauben halt für uns so privat. Aber Gott wollte, dass jeder, der in die Freiheit hinausgeht, öffentlich zum Blut des Lammes sich bekennt. Öffentlich. Sodass jeder sehen kann, jeder Nachbar, das Blut des Lammes. So steht es in der Bibel, sie sollen von dem Blut nehmen und damit beide Türpfosten und die Oberschwellen der Häuser bestreichen. Und das Blut soll euch zum Zeichen dienen an euren Häusern. Und jetzt kommt der Grund, was dieses Zeichen ist. Und wenn ich, Gott, das Blut sehe, dann werde ich verschonend an euch vorübergehen. Die Idee dahinter, oder das Wort, das im Hebräischen verwendet wird, ist das Wort Passa, vorbeigehen, verschonen. Wenn Gott das Blut sieht, das Blut eines unschuldigen Lammes, dann geht er verschonend vorbei. So, als ob ich nie Sklave gewesen wäre. Als ob ich nie gesündigt hätte. Gott geht einfach vorbei. Keine Plage soll euch zu eurem Verderben treffen. Und so führt Gott das Volk Israel aus der Knechtschaft heraus durch das Blut eines Lammes. Und er bringt sie dann in die Wüste an diesen Berg und sagt, ich habe euch auf Adlersflügeln getragen und euch zu mir gebracht. Und wenn ihr nun meiner Stimme Gehör schenken und gehorchen werdet und meinen Bund bewahrt und so weiter und so fort. Gott brachte sie in die Freiheit. Und dann sagt er zu ihnen, den Israeliten, mache dich auf, werde Licht. Diese Erfahrung, liebe Israeliten, die ihr gemacht habt, dass Gott aus der Sklaverei herausführen kann, die möchte ich, dass ihr sie auch anderen weitergibt. Werdet zum Licht, erzählt anderen von dieser wunderbaren Möglichkeit, dass man aus der Sklaverei frei werden kann, dass man zu Gott kommen kann. Und die Heidenvölker werden zu seinem Licht kommen. Gott wollte, dass alle Völker, nicht nur die Israeliten, alle Menschen davon wissen, wie man frei wird und wie man Freiheit erleben kann. Die Tragödie an der ganzen Geschichte ist die, dass das Volk Israel zwar selbst gerne frei geworden ist, aber wenig übrig dafür hatte, anderen Menschen davon zu erzählen, wie man frei wird. Jesaja 5, Vers 1 lesen wir, wie Gott sagt, ich will doch singen von meinem Geliebten, ein Lied meines Freundes von seinem Weinberg. Vielleicht können wir uns erinnern, Gott sagte, ich habe einen Weinstock, einen Weinberg aus Ägypten herausgeführt. Mein Geliebter hat einen Weinberg auf einem fruchtbaren Hügel. Er grub ihn um und säuberte ihn von Steinen und bepflanzte ihn mit edlen Reben. Mitten darin baute er einen Turm und hieb auch eine Kelter darin aus. Und er hoffte, dass er gute Trauben brächte. Jemand bemüht sich, investiert und hat doch wirklich jeden Grund, etwas Gutes zu erwarten, oder? Wenn wir uns einsetzen, wenn wir etwas tun, dann möchten wir auch gute Resultate haben. Aber jener Weinberg brachte nur schlechte Früchte. Und dann stellt Gott eine sehr direkte Frage an Menschen, die vorgeben, ihm zu folgen. Er sagt, was konnte man an meinem Weinberg noch weiter tun, das ich nicht getan habe? Denn das Haus Israel ist der Weinberg. Und dann sagt er, und ich hoffte auf Rechtsspruch und siehe da Rechtsbruch. Auf Gerechtigkeit und siehe da Geschrei über Schlechtigkeit. Gott hatte gehofft, dass wenn er die Menschen aus der Sklaverei Ägyptens herausführt, sie verstehen würden, dass er auch die Kraft hat, sie von der Sklaverei der Sünde und der Schlechtigkeit zu befreien. Er hatte wirklich gehofft, dass mit all diesen Symbolen, mit dieser gewaltigen Kraft die Menschen verstehen, Gott kann mich von meinen schlechten Gewohnheiten, von meinen Sünden befreien. Er kann das tun. Aber hier war es ein Volk, das frei von der Sklaverei Ägyptens war, aber immer noch Sklave der Sünde war. An anderer Stelle sagt er, und doch hatte ich dich gepflanzt als eine Edelrebe von ganz echtem Samen. Wie hast du dich mir verwandeln können in wilde Ranken eines fremden Weinstocks? Denn wenn du dich auch mit Lauge waschen und viel Seife dazu nehmen würdest, so würde deine Schuld vor meinem Angesicht doch schmutzig bleiben. Manchmal versuchen wir, unsere Hände in Unschuld zu waschen, oder? So wie Pontius Pilatus.
und sagen, naja, ich bin nicht wirklich schuld.

Das waren die Umstände. Ich musste das tun, weil ich war jung und ich brauchte das Geld. Man hat mich dazu gezwungen. Oder ich war gerade neben der Spur. Wir versuchen, uns reinzuwaschen. Wir finden alle möglichen Gründe, warum wir vielleicht nicht so schlecht sind, wie unser Gewissen es uns sagt. Oder wir versuchen, durch gute Taten irgendwie das Gewissen reinzuwaschen. Ja, wir spenden und wir tun das und helfen unserem Nachbarn und sagen, Gott, jetzt ist doch gut. Jetzt hat doch die Waage Gleichgewicht, oder? Aber Gott sagt, wie viel du dich auch wäschst. Und wenn du Lauge nimmst und Kernseife und wenn du, nicht wahr, ruppelst und ruppelst und ruppelst. Es geht nicht weg. Lieber Freund, liebe Freundin, hast du schon mal versucht, durch Waschen sozusagen dich besser zu machen? Schon mal versucht, ein besserer Mensch zu werden? Wie viele Menschen nehmen sich Jahr für Jahr vor, so um die Silvesterzeit, nächstes Jahr ein besseres Leben zu leben, oder? Irgendwelche schlechten Gewohnheiten aufzugeben. Das hält meistens nicht bis in Februar rein, oder? Hast du dir schon mal vorgenommen, liebe Freunde, liebe Freundin, ein besserer Mensch zu sein? Gott sagt, auch wenn du dich selbst betrügst, auch wenn du vielleicht glaubst, dass du ein besserer Mensch geworden bist, deine Schuld bleibt bestehen. Und Daniel wusste das. Daniel wusste, man kann Gott nicht beeindrucken, indem man zu Weihnachten für ein Kinderhilfswerk spendet und Gott sagt dann, wow, du bist ja ein toller Mensch. Daniel wusste, gute Taten in der Zukunft können die schlechten Taten der Vergangenheit nicht ungeschehen machen. Und so sagt er, neige dein Ohr, mein Gott, und höre. Tue deine Augen auf und sieh unsere Verwüstung und die Stadt, die nach deinem Namen genannt ist. Denn nicht um unserer eigenen Gerechtigkeit willen bringen wir unsere Bitten vor dich. Nicht, weil wir so toll sind. Nicht, weil ich so gut bin. Sondern um deiner großen Barmherzigkeit willen. Wissen Sie, liebe Freunde, Tausende, wenn nicht Millionen Menschen, wenn nicht vielleicht sogar Milliarden Menschen, haben diese Idee, bevor sie zu ihrem Gott kommen, egal welcher Religion, bevor sie zu ihrem Gott kommen und ihr Gott sie akzeptieren kann, müssen sie irgendetwas getan haben. Eine gute Tat, eine Pilgerfahrt, ein Ritual, damit man diesen Gott besänftigt. Aber Daniel wusste, ich kann gar nichts tun. Das Einzige, was ich tun kann, ist, ich kann so kommen, wie ich bin. Mit all meinem Schmutz, mit all meiner Schlechtigkeit, mit all meinen schlechten Gewohnheiten, mit all meinen Sünden, ich kann so kommen, wie ich bin, denn es geht nicht um meine Gerechtigkeit, sondern darum, dass Gott barmherzig ist. Und dann bittet er dieses Gebet, er sagt, Herr, höre, Herr, vergib, Herr, achte darauf und handle und zögere nicht um deiner selbst willen, mein Gott, der nach deinem Namen ist deine Stadt und dein Volk genannt. Gottes, du hast uns auch geschaffen. Du hast gesagt, dass du unser Gott bist. Handle, tu etwas. Ich kann nichts tun. Du musst in meinem Leben wirken. Lieber Freund, liebe Freundin, manchmal lohnt es sich so zu beten, wie Daniel gebetet hat. Manchmal beten wir und sagen, naja, Herr, nicht wahr, wenn du möchtest, dann mach mal vielleicht, ja. Manchmal, wenn es um unser ewiges Leben geht, wenn es darum geht, um unsere Beziehung zu Gott, ob wir gerettet sind oder nicht, dann lohnt es sich, sehr deutlich zu werden im Gebet. Herr, handle. So wie der Jakob mal gesagt hat, ich lass dich nicht los, Gott. Ich lass dich nicht los, es sei denn, du segnest mich. Zögere nicht. Und was dann passiert, verschlägt mir jedes Mal wieder die Sprache. Daniel sagt, während ich noch redete und betete und meine Sünde bekannte. Während des Gebetes, ja, während ich noch redete und betete, rührte mich der Mann Gabriel an, den ich anfangs im Gesicht gesehen hatte. Ich treffe immer wieder auf Menschen, die sagen, na, ich weiß nicht genau, was ich beten soll. Ich traue mich nicht zu beten. Ich habe den Eindruck, ich kann nicht so wirklich gut beten. Haben Sie auch schon das Gefühl gehabt, dass es da gibt's andere Leute, die beten so ganz außergewöhnlich toll und schön und lang. Aber ich persönlich, ich kann jetzt nicht so toll beten. Ja.
Wir sind froh, wenn jemand anders für uns betet. Wir sagen, Herr,

könntest du bitte für mich beten? Ja? Es scheint so, als ob deine Gebete bei Gott ankommen. Bei meinen Gebeten habe ich das Gefühl, die gehen nur bis zur Zimmerdecke. Aber hier haben wir ein Gebet, das sofort beantwortet worden ist. Und zwar, wie es hier heißt, in Vers 23, als du anfingst zu beten, erging ein Wort. Mit anderen Worten. Und wenn jemand unter uns heute hier ist, der sagt, ich traue mich eigentlich nicht so zu beten oder ich weiß nicht, was ich beten soll, dieser Vers kann uns wirklich Mut machen. Wann ist der Gabriel losgeflogen? Nachdem Daniel seinen gesamten Lex gebetet hat und alles ausformuliert hat und gesagt hat, Herr, Herr, Herr, Herr, so und so und so, ist er dann losgeflogen? Nein. Als Daniel sich niedergekniet hat und gesagt hat, noch bevor er was gesagt hat, nicht wahr? Und als er seinen Mund aufmachen wollte, um zu sagen, Herr, in dem Moment, irgendwo im Himmel, erging der Befehl, Gabriel, flieg nach Jerusalem, flieg nach Babylon, dort betet jemand. Ja, wir wissen noch gar nicht, was er sagt. Kein Problem, ich kenne sein Herz, ich weiß, was er beten wird. Gott kennt unsere Gebete lange, bevor wir das erste Komma erreicht haben. Lange bevor wir das erste Fragezeichen, das erste Semikolon gebetet haben, Gott weiß doch schon, was wir beten wollen, oder? Lieber Freund, liebe Freundin, wenn du es ernst meinst, wenn du wirklich zu Gott kommen möchtest, dann musst du nicht erst einen Kurs in Wie bete ich abhalten. Nicht erst ein Zertifikat bekommen, wie kann ich gute Gebete halten. Du kannst auf deine Knie gehen und einfach das aus deinem Herzen herausschütten, was da drin ist. Und der Engel ist schon unterwegs. Der Engel kommt, um Daniel die Antwort zu geben auf seine große Frage, wie können wir frei werden? Und hier ist die Antwort, eine faszinierende Antwort. Daniel sagt, oder ihm wird gesagt, über dein Volk und über deine heilige Stadt sind 70 Wochen bestimmt, und um der Übertretung ein Ende zu machen und die Sünden abzutun, um die Missetat zu sühnen und eine ewige Gerechtigkeit herbeizuführen, um Gesicht und Weissagung zu versiegeln und ein Allerheiligstes zu salben. Dann sagt er weiter, so wisse und verstehe vom Erlass des Befehls zur Wiederherstellung und zum Aufbau Jerusalems bis zu dem Gesalbten, dem Fürsten, vergehen 7 Wochen und 62 Wochen. Straßen und Gräben werden wieder aufgebaut, und zwar in bedrängter Zeit. Und nach den 62 Wochen wird der Gesalbte ausgerottet werden und ihm wird nicht zuteil werden. Und so weiter und so fort. Wir lesen nicht alles, Vers 27. Und er wird mit den vielen einen festen Bund schließen, eine Woche lang. Und in der Mitte der Woche wird er Schlacht und Speisopfer aufhören lassen. Diese 4 Verse sind vielleicht die interessanteste und spektakulärste Prophezeiung der gesamten Bibel. Und eine, die direkt in das Herz unseres Themas hineinpasst. Nun, fangen wir mal ein bisschen vorne an, das ein bisschen zu analysieren. Das heißt es, 70 Wochen sind bestimmt. Übrigens, das Wort heißt auch abgeschnitten, da werden wir am morgigen Tag noch ein bisschen was dazu lernen. Ist jetzt nicht so wichtig. 70 Wochen sind dort festgelegt, beiseite gelegt, bestimmt für einen bestimmten Zweck sozusagen. Nun, helfen Sie mir mal, Sie sind ja gut in Mathematik, nehme ich an. 70 Wochen sind wie viele Tage? 490, 70 mal 7, 490 Tage, okay. 70 Wochen sind 490 Tage. Warum erwähne ich das? Weil in der Prophetie Symbole eine symbolische Bedeutung haben. Zum Beispiel haben wir gelernt, nicht wahr, das Gold steht für Babylon, Silber für Medo-Persien, der Stein steht für Christus und so weiter und so fort. Und so sind auch Tage in der Prophetie ein Symbol für etwas. Den Schlüssel dazu finden wir in einem Vers in Hesekiel 4, Vers 6. Dort heißt es, je einen Tag will ich dir für ein Jahr auferlegen. Also ein Tag in der Prophetie steht für ein Jahr. Jetzt Frage. Das ist ganz einfach auszurechnen, oder? 490 Tage nach diesem Umrechnungsschlüssel ausgerechnet sind wie viele Jahre? 490, oder? Das Tolle an der Bibel ist, sie ist so einfach, dass man auch mit einer 4 in Mathe noch zurechtkommt, oder? Tage in Jahre, ein Tag für ein Jahr, das kriegt man hin. 490 Jahre sind irgendwie für irgendetwas bestimmt. Ja, wofür eigentlich? Gehen wir ganz kurz zurück. Sie sind dafür bestimmt, um die Sünden abzutun und eine ewige Gerechtigkeit

Gerechtigkeit herbeizuführen. Diese 490 Jahre, was auch immer sie bedeuten, haben zu tun mit der Frage, wie kann Sünde überwunden werden? Wie kann man Freiheit erleben? Gehen wir weiter. Es heißt hier, so wisse und verstehe vom Erlass des Befehls zur Wiederherstellung und zum Aufbau Jerusalems. Diese 490 Jahre haben einen Anfangszeitpunkt. Dieser Anfangszeitpunkt ist ein Befehl zum Aufbau Jerusalems. Jerusalem war ja zu der Zeit, wenn wir gelernt haben, verwüstet. Daniel und seine Israeliten waren in der Gefangenschaft. Und ab einem bestimmten Zeitpunkt sollte Jerusalem wieder aufgebaut werden. Wir überspringen ein bisschen hier aus Zeitgründen. Es gab drei Erlasse. Den ersten, den erwähne ich nur ganz kurz hier, unter Kyros, dem König von Persien. Dort sollte der Tempel aufgebaut werden. Dann gab es einen zweiten Erlass, wo König Darius den ersten Erlass nochmal bestätigt hat. Und dann gab es einen dritten Erlass. Und der ist sehr wichtig für uns jetzt heute hier. Denn dort hat der König Artasaster, ein weiterer persischer König, den Befehl gegeben, Jerusalem soll wieder aufgebaut werden. Nun, ja, lesen wir, die Mauern sollten vollendet werden, die Stadt wieder aufgebaut werden, die Grundfesten sollten ausgebessert werden. Wenn man also herauskriegen könnte, ab welchem Zeitpunkt oder zu welchem Zeitpunkt dieser Befehl erging, dann könnte man herausfinden, in welcher Zeitperiode eine ewige Gerechtigkeit herbeigeführt werden würde, wann dieses Problem der Sünde gelöst werden würde. Frage ist also, wann erging dieser Befehl? Die Bibel sagt uns, es war im 7. Jahr des Königs Artaxerxes oder Artasaster, wie auch genannt wird. Und da brauchen wir nur die Geschichtsbücher anschauen. Und das können Sie meinetwegen auch zu Hause nachgoogeln, auf Wikipedia oder wo auch immer. Können Sie überall finden, dasselbe Datum. Es war im Jahre 457 vor Christus. Nun, von diesem Zeitpunkt an sollten 7 Wochen und 62 Wochen vergehen bis zu einem Fürsten, einem Gesalbten von dem Aufbau. 7 Wochen und 62 Wochen. Jetzt ist wieder die Mathematik gefragt, nicht wahr? 7 Wochen und 62 Wochen sind wie viele Wochen zusammen? 69, oder? Okay, 69 Wochen. Und jetzt bin ich gespannt. 69 Wochen sind wie viele Tage? Wie viel? Den Steffen kenne ich, der ist ein Mathe-Genie. Wie viele Tage sind es? 2 Kategorien von Menschen. Ja, ich nenne es mal jetzt so. Ich sag nicht viel mehr Details dazu. Aber in meiner langen Zeit als Bibellehrer habe ich festgestellt, es gibt 2 Kategorien von Menschen an dieser Frage. Die einen rechnen 7 mal 69 und die anderen rechnen 70 mal 7 minus 7. Ja. Wer von Ihnen, nur eine Frage, wer von Ihnen hat gerade gerechnet 70 mal 7 minus 7? Okay, und wer hat gerechnet 69 mal 7? Ist auf jeden Fall die mutige Aufgabe. Aber jedenfalls, egal wie wir rechnen, wir kommen auf 483 Tage und demzufolge 483 Jahre. Und wenn man jetzt 457 vor Christus hat und dann 483 vorwärts rechnet, dann kommt man an einem interessanten Datum heraus. Rein mathematisch müsste es das Jahr 26 sein, aber weil es in der Geschichte kein Jahr Null gegeben hat, es gibt nur das Jahr vor Christus und das nach Christus, so ist das Jahr 27 nach Christus. Jetzt werden Sie sagen, ja, aber was und alles in der Welt nützen mir all diese Daten? Ich war 457, 483, was hat denn das für eine Rolle? Nun, hier ist der Punkt. Diese Prophezeiung beweist etwas Historisches, was Sie vielleicht nur als reine biblisches Märchen abgetan haben bisher. Denn diese Prophezeiung sagt, dass genau im Jahre 27 nach Christus, nicht 28, nicht 26, ein Gesalbter kommen würde. Und das Wort Gesalbter im Hebräischen ist das Wort Maschiach, Messias. Es gibt ja viele Menschen, die auf den Messias gewartet haben oder zum Teil immer noch warten. Aber liebe Freunde, wenn wir die Bibel lesen und die Bibel kennen, dürfen wir wissen, der Messias musste in einem ganz bestimmten Jahr kommen. Und zwar im Jahr 27 nach Christus. Und die Frage ist,
Gab es da jemand, der im Jahre 7

25 nach Christus gesalbt worden ist? Die Antwort ist ja. Hier an diesem Ort, das ist der Jordanfluss. Hier irgendwo ist damals Jesus getauft worden. Das heißt hier, es geschah in den Tagen, dass Jesus von Nazareth in Galiläa kam und sich von Johannes im Jordan taufen ließ. Just in jenem Jahr. Und als Jesus kam, nicht wahr, der Johannes hatte schon so eine Ahnung, dass dieser Jesus ein ganz besonderer Mensch ist, mindestens, ja. Und als er kommt und sagt, ich möchte mich taufen lassen, sagt Johannes, ne, Moment mal, also ich müsste von dir getauft werden, aber du brauchst nur wirklich nicht getauft werden. Aber Jesus sagt, nein, nein, nein, nein, lass es so jetzt geschehen, denn so gebührt es uns, alle Gerechtigkeit zu erfüllen. Wenn Sie noch im Hinterkopf haben, was in Daniel 9 stand, wissen Sie, diese 490 Jahre waren gegeben, um eine ewige Gerechtigkeit einzuführen. Jesus wird getauft, er bringt die Gerechtigkeit und als er getauft wird, heißt es vom Himmel, du bist mein was? Mein geliebter Sohn, an dem ich wohlgefallen habe. Die Israeliten waren auch Gottes erstgeborener Sohn. Aber Gott hatte kein Wohlgefallen an ihnen haben können, weil sie durch ständiges Sündigen ihn traurig gemacht haben. Aber hier war ein Mensch, der, so sagt uns die Bibel, niemals gesündigt hat. Jetzt stellen Sie sich das mal vor. Wissen Sie, wo Jesus herkam? Haben wir gerade gelesen. Aus welchem Ort kam er her? Nazareth. Und ich glaube, ich habe es gestern schon erwähnt. Nazareth war nicht unbedingt ein besonders berühmter Ort. Nazareth war sowas wie Las Vegas oder St. Pauli. Oder gibt es hier im Umkreis von Bruchsal einen Ort, der besonders verrucht ist? Jetzt sagen Sie nichts Falsches, aber gibt es einen Ort, der besonders, oder einen Stadtteil von einer größeren Stadt, wo man wirklich denkt, also da ist es sehr zwielichtig? Ich kenne mich hier nicht aus, deswegen sage ich jetzt lieber nichts, aber gibt es so einen Ort, wo man sagt, also das ist ein bisschen komische Gegend? Ludwigshafen? Stimmen da die anderen auch zu? Nein? Stellen wir uns vor, wir haben so einen Ort, ja, nehmen wir mal Las Vegas zum Beispiel. Stellen Sie sich vor, jemand kommt zu Ihnen, 30 Jahre alt und sagt, ich habe mein ganzes Leben in Las Vegas gelebt und ich habe noch nicht ein einziges Mal mit meinen Augen oder mit meinen Ohren oder mit meinen Gedanken gesündigt. Das wäre schon krass, oder? Jesus war eine außergewöhnliche Person. Und Gott selbst sagt, an diesen Menschen habe ich wohlgefallen. Die Bibel sagt, er wurde mit Heiligem Geist und Kraft gesalbt. Er war der Messias, er war der Gesalbte. Und naja, er hat dann sogar selbst gesagt in einer Predigt, der Geist des Herrn ist auf mir, weil er mich gesalbt hat. Ja, wozu wurde Jesus gesalbt? Warum war er der Gesalbte, der Messias? Warum? Um den Armen frohe Botschaft zu predigen. Und frohe Botschaft auf Griechisch heißt Euangelion, das Evangelium. Jesus kam, um eine gute Botschaft zu predigen. Er hat mich gesandt zu heilen, die zerbrochenen Herzen sind, Gefangenen Befreiung zu verkünden. Lieber Freund, liebe Freundin, das Evangelium besteht darin, dass Gefangene frei werden. Wenn du, lieber Freund, liebe Freundin, in deinem Leben Gefangenschaft erlebst, ein zerbrochenes Herz hast, dann ist das Evangelium für dich. Jesus ist gekommen für dich, um dich zu befreien. Und so kam Jesus und er predigte und interessanterweise wusste Jesus von Daniel, denn er sagt in Markus 1, Vers 14, er verkündigte das Evangelium vom Reich Gottes und sprach, die Zeit ist erfüllt. Ich habe früher mal gedacht, das bedeutet, naja, es wurde langsam Zeit, dass ich gekommen bin. Wurde ja langsam mal Zeit. Ja? Aber das ist nicht, was es meint. Wenn er sagt, die Zeit ist erfüllt, welche Zeit war erfüllt worden? Die prophetische Zeit aus Daniel 9, sie war erfüllt worden. Jesus wusste ganz genau, ich hätte nicht im Jahre 26 getauft werden dürfen, ich hätte nicht im Jahre 28 getauft werden dürfen, ich musste im Jahre 27 getauft werden. Die Zeit ist erfüllt. Ich bin der wahre Messias, der vor über 600 Jahren oder über 500 Jahren vorhergesagt worden ist durch den Propheten Daniel. Tut Buße und glaubt an die gute Nachricht. Glaubt, dass es einen Weg hinausgehe. Glaube, dass Jesus dich befreien kann. Glaube an das Evangelium. Und so kam Jesus. Und sein Wirken hat die Welt auf den Kopf gestellt. Jesus war so ganz anders als alle anderen. Jesus hatte ein Herz für die Kinder.
wo alle anderen Kinder nur als Last empfinden.

Wann hat sich Jesus den Kindern angenommen? Jesus hat sich den Kranken angenommen. Und zwar nicht einfach nur im Sinne von ein bisschen karitatives, naja, wir helfen euch ein bisschen, sondern Jesus war wirklich am Wohlergehen der kranken Menschen interessiert. Hatte keine Angst, einen Aussätzigen anzufassen. Aber Jesus hat auch ein Interesse an der Elite. Jesus kam und versuchte den Theologen seiner Zeit deutlich zu machen, worum es wirklich geht, was die Essenz der Religion ist. Und Jesus hatte keine Berührungsängste mit Ausländern. Jesus hat oftmals gesagt, dass die Ausländer, die Römer, einen größeren Glauben hatten als die Israeliten selbst. Jesus konnte Menschenmassen begeistern. Heutzutage ist ja manchmal so, nicht wahr, wenn die Predigt länger als eine Stunde geht, dann knurrt uns schon der Magen. Und wir sagen ja, hört er bald langsam auf, nicht wahr? Wenn Jesus gepredigt hat, da vergingen Stunden um Stunden. Die Leute haben gar nicht mitbekommen, dass sie hungrig sind. Jesus muss ein unglaublicher Prediger gewesen sein. Aber Jesus nahm sich auch Zeit, wenn alle schon weggegangen sind. Und er völlig übermüdet mit seinem Vortrag zu Ende war. Und dann kam jemand alleine des Nachts und sagt, hey, ich möchte noch mal mit dir reden. Hat er sich Zeit genommen. Vielleicht gibt es jemand, der nicht wirklich öffentlich dazu Stellung nehmen möchte, dass er zu Jesus gehören möchte, aber so im Geheimen. Ja, Jesus hat Zeit auch für dich. Jesus hat sich mit denen befasst, die am Rande der Gesellschaft waren, auf die alle geringschätzig niedergeschaut haben. Jesus kam, wie wir gestern gesehen haben, um den Teufel zu besiegen, um versucht zu werden, so wie wir versucht worden sind. Jesus kam, um jenen zu helfen, denen das Wasser buchstäblich bis zum Hals stand. Hast du auch schon mal so eine Situation, wo du gedacht hast, ich bin kurz vorm Ertrinken? Jesus kam nicht, um zu sagen, ja, wieso denn? Warum tust du nicht, was ich dir sage? Er kam, um die Hand auszustrecken. Jesus kam, um den Frauen ihren Wert wiederzugeben, der verloren gegangen war, und ihre Würde. Jesus hat Frauen so behandelt wie kein anderer Mann. Und Jesus hat eine Gruppe von Jüngern ausgebildet, dieses Evangelium, diese frohe Botschaft von der Befreiung von der Knechtschaft in die ganze Welt zu tragen. Die Bibel sagt, das Wort wurde Fleisch und wohnte unter uns. Wörtlich steht da, er zeltet unter uns. Es ist so, als ob Gott sein Lager, sein Camp mitten unter uns aufgeschlagen hat. Wir sahen seine Herrlichkeit, eine Herrlichkeit als des Eingeborenen vom Vater, voller Gnade und Wahrheit. Und dann sagt Jesus etwas, wo jeder Jude mit den Ohren geschlackert hat. Denn die Juden glaubten, dass sie der Weinstock sind, dass sie das auserwählte Volk Gottes sind und dass, nicht wahr, die Bibel sagt doch, dass Gott einen Weinstock aus Ägypten herausgeführt hat. Aber dann kommt Jesus und sagt, ich bin der wahre Weinstock. Ich bin der wahre Israel. Ich bin der wahre Sohn Gottes. Ich bin der einzige Weg aus der Freiheit. Denn getrennt von mir könnt ihr nichts tun. Lieber Freund, liebe Freundin, die Tatsache, dass du jetzt gerade mir zuhören kannst und dass dein Gehirn gerade funktioniert und dass deine Lunge gerade genügend arbeitet, damit du am Leben bleibst, verdankst du allein Jesus Christus. Denn Jesus erhält nicht nur die am Leben, die ihm wohlgesonnen sind. Er hält auch die am Leben, die gegen ihn rebellieren. Getrennt von mir könnt ihr nichts tun. Und Jesus sagt, ich bin das Licht der Welt. Wer mir nachfolgt, wer auf mich schaut und mit mir geht, wer mir folgt, um aus der Knechtschaft herauszukommen, der wird nicht in der Finsternis wandeln, sondern er wird das Licht des Lebens haben. Und deswegen sagt er, ehe Abraham war, bin ich. Ich bin Gott, ich bin herabgekommen, um euch zu retten. Ich habe euer Elend gesehen. Ich habe eure Schmerzen gehört. Ich habe das alles erlebt. Ich weiß, wie es euch geht. Und ich bin vom Himmel herabgekommen, um euch zu retten. Lieber Freund, liebe Freundin, Gott ist vom Himmel herabgekommen, um dich zu retten. Er hat gesehen, wie es dir geht. Er wusste, in welchen Schwierigkeiten du dich befinden würdest. In welchen seelischen Nöten. Und er war da in menschlicher Gestalt, Gott selbst. Und als dann die ersten Menschen anfangen, sich für ihn zu interessieren, als sie ihm anfangen nachzufolgen, da stellt ihn Jesus eine entscheidende Frage, eine Frage, die auch heute uns stellt. Er stellt die Frage, was

sucht ihr, liebe Freunde, liebe Freundin? Was suchst du, wenn du Jesus hörst? Was suchst du? Sie sprachen, wo wohnst du? Wir möchten dich besser kennenlernen. Und Jesus sagt,

Was suchst du? Jesus sagt, komm und seh, schau es dir selbst an, was du bei mir erleben kannst. Und voller Begeisterung, nach nur einem Tag mit Jesus, kommen diese beiden zurück und treffen ihre Brüder und sagen, wir haben den Messias gefunden, das heißt übersetzt den Gesalbten. Nur ein Tag mit Jesus hat sie überzeugt, das muss der Gesalbte sein, von dem Daniel gesprochen hat. Das muss der sein, der die Sünde ein für alle Mal hinweg tut. Das muss der sein, der die ewige Gerechtigkeit herbeibringt. Und heute müssen wir ebenfalls nicht jahrelang Jesus studieren, um feststellen zu können, das ist der Gesalbte. Ein Tag mit Jesus kann ausreichen, um uns die Überzeugung zu geben, tatsächlich, er ist es. Und jener Jesus kam als der gute Hirte. Der gute Hirte, der macht seine Arbeit nicht nur gegen Bezahlung, so als Beruf. Der gute Hirte gibt alles. Er gibt sein Leben für die Schafe. Wissen Sie, dass wir alle in der Bibel mit Schafen verglichen werden? Jetzt, Schafe haben eine interessante Eigenschaft. Ich weiß nicht, ob Sie das wussten. Schafe sind kurzsichtig. Ja, also wenn es Brillen für Schafe gäbe, die bräuchten alle eine. Schafe können nicht weit sehen. Und damit sind sie ein perfektes Gleichnis für uns. Denn wir alle sind geistlich gesehen ziemlich kurzsichtig, wenn nicht fast blind. Nicht wahr? Wir wissen einfach nicht, was morgen ist, oder? Wir wissen nicht, was morgen kommt. Wir brauchen jemanden, der wie ein Hirte uns ruft, dass wir seine Stimme hören können. Denn Schafe folgen dem Hirten nicht, weil sie ihn sehen, sondern weil sie ihn hören. Jesus möchte dein und mein Hirte sein. Er weiß, dass wir nicht genau wissen, wie es weitergeht. Er weiß, dass wir den Weg alleine niemals finden würden, aus der Knechtschaft heraus. Und deswegen ruft er uns und sagt, ich bin der gute Hirte. Und nebenbei, ich habe mein Leben gelassen für dich. Schon Johannes der Täufer, der ihn angekündigt hat, der gepredigt hat mit Vollmacht, hat gesagt, siehe, das Lamm Gottes. Als dort die Reihe von Leuten, die sich taufen lassen wollten, stand und mitten ihnen, zwischendrin, irgendwo dieser Zimmermann aus Nazareth, ganz unscheinbar, ohne Heiligenschein, ohne Engel um ihn herum, ganz einfach, ganz unscheinbar, da hat er mit dem Finger gezeigt und gesagt, hey da, siehe, das ist das Lamm Gottes. Und die Leute in der Schlange vor ihm und hinter ihm haben gesagt, was, du? Du bist das Lamm Gottes? Du bist derjenige, der sterben soll für uns? Das Lamm damals beim Passa sollte ja makellos sein, oder? Ohne Fehl und Tadel. Jesus war ohne Fehl und Tadel. Ohne Sünde. Ein Mensch, aber doch Gott. In Daniel 9 heißt es, und nach den 62 Wochen wird der Gesalbte ausgerottet werden. Aber bevor das geschieht, wird er mit den vielen einen festen Bund schließen. Frage, was ist ein Bund? Was ein Bund? Da wird was verbunden, oder? Wenn etwas verbunden wird, dann spricht man von einem Bund. Irgendetwas sollte dort verbunden werden. Und Jesus spricht davon. Kurz bevor er sterben würde am Kreuz von Golgatha, sagte er zu seinen Jüngern beim Abendmahl, denn das ist mein Blut, das des neuen Bundes. Gott sagt, ich möchte noch einmal einen Bund mit euch schließen. Damals mit dem Volk Israel habe ich einen Bund geschlossen. Ich habe sie aus Ägypten herausgeführt. Ich wollte, dass sie mein Volk sind und ich ihr Gott bin. Dass wir uns verbinden. Aber sie sind mir nicht gefolgt. Sie haben ohne mich gelebt. Und deswegen mache ich einen neuen Bund. Ich fange nochmal von vorne an, lieber Freund, liebe Freundin. Gott möchte mit dir einen neuen Bund schließen. Er möchte nochmal von vorne anfangen und sagt, ich möchte mich mit dir verbinden. Und dafür sterbe ich. Und in diesem neuen Bund, da wird mein Gesetz in deinem Sinn sein. Es wird in deinem Herzen sein. Ich will ihr Gott sein und sie sollen mein Volk sein. Gott möchte nicht nur, dass wir die Wahrheiten in einem Buch haben und sagen, ja, das glaube ich, das halte ich für richtig. Gott möchte, dass wir sein Wort in unserem Denken haben, unserem Herzen haben, dass wir uns gedanklich mit ihm verbinden. Dann sind wir nämlich frei. Wenn das Gesetz der Freiheit in unserem Denken ist,

dann werden wir freiheitlich denken und dann werden wir auch freiheitlich reden und handeln. Und nicht mehr in der Knechtschaft der Sünde, oder? Denn Sünde ist Knechtschaft. Solange die Freiheit nur in diesem Buch steht und dieses Buch bei uns auf dem Schreibtisch sitzt und Staub ansetzt, sind wir immer noch Sklaven in unserem Herzen. Zu viele Menschen, liebe Freunde, zu viele Christen haben eine theoretische Erfahrung mit Gott. Sie glauben, dass Gott existiert. Sie glauben, dass Jesus gelebt hat, weil die römischen Quellen es sagen. Sie glauben, dass Jesus am Kreuz gestorben ist. Sie halten das alles für richtig. Es steht ja in der Bibel, aber in ihrem Herzen ist immer noch Sklaverei. Aber Gott möchte, dass die Freiheit, die in diesem Buch beschrieben ist, dass diese Freiheit in unser Denken kommt. Dass wir frei in unserem Herzen sind und nicht nur in dem Buch. Dass das Gesetz Gottes nicht mehr nur auf Steintafeln ist, sondern in unserem Herzen. Das ist der neue Bund, den Jesus bringen wollte. Und dann sagt er, es werden mich alle kennen. Vom Kleinsten bis zum Größten unter ihnen. Nicht nur der Pastor, nicht nur der Prediger, nicht nur der Guru. Jeder Einzelne, egal wie groß, klein, dick, dünn, dumm oder klug, spielt keine Rolle. Jeder kann Jesus kennen, liebe Freunde, liebe Freundin. Jesus möchte dich persönlich kennenlernen. Und zwar dich. Dein Nebenmann auch, ja. Aber dich auch. Und gerade dich. Kennst du Jesus? Kennt Jesus dich? Kennt ihr euch beide wirklich gut? Oder hast du von ihm öfter mal gehört in der Versammlung? Oder kennst du ihn selbst? Kennst du ihn persönlich, wie er wirklich ist? Wenn du diesen neuen Bund wagst, wenn du diesen neuen Bund mit ihm eingehst, dann wirst du ihn kennen. Übrigens, warum starb Jesus nicht sofort? Die Christen sagen doch immer, Jesus kam auf die Welt, um für die Menschheit zu sterben, oder? Wenn das alles gewesen wäre, warum ist er nicht gleich gestorben, als er Baby war? Wäre doch einfacher gewesen, oder? Als Baby auf die Welt kommen, als Baby sterben, Mission erfüllt. Interessanterweise sagt uns die Bibel, dass die Menschen immer wieder versucht haben, Jesus zu töten. Immer wieder. Nur ein paar Beispiele, hier. Da wurden sie alle in der Synagoge voll Zorn. Stellen Sie sich vor, sie sind in einem Gottesdienst, in einer Predigt und der Prediger predigt, Jesus predigt und die Gemeindeglieder, die finden das gar nicht toll, was er predigt. Ja, aber die reden nicht nur hinterm Rücken schlecht über ihn, sondern die stehen auf und treiben ihn hinaus, nicht wahr? Und voller Zorn, die standen auf, stießen ihn zur Stadt hinaus. Was predigst du da, nicht wahr? Und führten ihn an den Rand des Berges, auf dem ihre Stadt gebaut war, um ihn hinabzustürzen. Sie wollten ihn töten. Er aber ging mitten durch sie hindurch und zog weiter. Einfach entschwunden. Anderes Beispiel, da suchten sie, ihn zu ergreifen, aber niemand legte Hand an ihn, denn seine Stunde war noch nicht gekommen. Immer und immer wieder haben die Pharisäer, die Sadduzäer versucht, ihn umzubringen, aber es ist ihnen nicht gelungen. Und dann sagt Jesus, nach 3,5 Jahren Dienst, Vater, die Stunde ist gekommen. Übrigens, Klammer auf. Es gab einen Jünger, von dem ich glaube, dass er sehr gut beobachtet hat. Er hat gesehen, wie man immer wieder Jesus umbringen wollte. Und Jesus immer wieder, wie durch ein Wunder, entkommen ist. Und weil dieser Jünger geschäftlich sehr, nicht wahr, der hat was auf dem Kasten gehabt, hat er sich gedacht, daraus könnte man noch Kapital schlagen, oder? Warum nicht vielleicht jemandem vorschlagen, Jesus zu verraten, Geld dafür bekommen, in dem Wissen, dass Jesus ja bisher jedes Mal entflohen ist, oder? Hätte Judas nur Daniel 9 gekannt, er hätte diesen Handel wohl nie gemacht. Denn die Bibel sagt, Judas hat wirklich geglaubt, dass Jesus sich wieder befreien würde. So wie sonst immer, die restlichen 3,5 Jahre. Aber diesmal war etwas anderes. Diesmal war die Stunde gekommen. In der Mitte der Woche sollte es geschehen. Nun, die Hälfte einer Woche sind wie viele Tage? Eine Woche hat wie viele Tage? 7 Tage. Hälfte ist 7 durch 2? 3,5. Ein Tag steht für? Ein Jahr. 3,5 Tage stehen für? 3,5 Jahre. 3,5 Jahre. Vom Herbst 27 nach Christus, 3,5 Jahre vorwärts, kommen wir genau in das Jahr Frühjahr 31 nach Christus, als Jesus Christus
am Kreuz.

Kreuz von Golgatha starb. Es war die Zeit des Passa. Er wurde mit einer Dornenkrone gekrönt, er wurde bespuckt, er wurde gefoltert. Wir haben am Mittwoch gelesen, er erniedrigte sich, er wurde gehorsam bis zum Tod am Kreuz. Man sprach, sei gegrüßt, König der Juden. Sie schlugen ihn ins Gesicht. Und dann heißt es hier, um die 9. Stunde. Jetzt, die 9. Stunde war ungefähr 15 Uhr. Da rief Jesus mit lauter Stimme, Eli, Eli, lama sabachthani. Das heißt, mein Gott, warum hast du mich verlassen? Sünde trennt von Gott. Und als Jesus dort zur Passa-Zeit im Jahre 31 nach Christus, genau im richtigen Jahr, genau im richtigen Monat, am richtigen Tag, am 14. Tag des Monats zur richtigen Uhrzeit, gesagt hat, mein Gott, warum hast du mich verlassen? Ist das der Beweis dafür, dass deine und meine Sünde dort auf ihm lag? Denn er selbst hatte nie gesündigt. Gott hätte ihn nie verlassen, wenn er selbst gesündigt hätte. Also er hat ihn auch, aber er wäre niemals am Kreuz gestorben, wenn er selbst gesündigt hätte. Gott hat ihn deswegen verlassen, nicht wegen seiner Sünde, sondern wegen unserer Sünde. Das Kreuz von Golgatha beweist, dass für jede deiner Sünde ein Ausweg gefunden ist. Jemand anderes hat sie getragen. Und just um diesen Zeitpunkt, um 15 Uhr, sollte mal wieder so ein Passalamm geschlachtet werden, nicht wahr? Wie seit Jahrtausenden, Jahrhunderten. Und als um 15 Uhr dieses Lamm geschlachtet werden soll, sagt die Bibel, just in diesem Moment riss der Tempel im Vorhang entzwei. Und das Passalamm, nicht wahr, das geschlachtet werden sollte, das ist dann weggelaufen. Es brauchte kein Lamm mehr. Das wahre Passalamm ist gestorben. Im richtigen Jahr, im richtigen Monat, am richtigen Tag, zur richtigen Uhrzeit. Gott macht keine Fehler. Er kommt auf die Sekunde genau richtig, um dich zu retten. Der Vorhang war entzweigerissen. Und die Bibel sagt, denn so sehr hat Gott die Welt geliebt, dass er seinen eingeborenen Sohn gab, damit jeder, der an ihn glaubt, nicht verloren geht, sondern ein ewiges Leben hat. Alles, was du tun musst, lieber Freund, liebe Freundin, ist zu glauben, dass Jesus das für dich und mich getan hat. Er kam in sein Eigentum, allen aber, die ihn aufnahmen, denen gab er das Anrecht, Kinder Gottes zu werden. Ich weiß nicht, ob das ein Gedanke ist, den du jemals gehabt hast, aber du kannst heute Abend von hier gehen, in dem Bewusstsein, ich bin ein Kind Gottes, wenn ich glaube, dass Jesus mein persönlicher Erlöser ist. Ich kann alle meine Schuld, alle meine bösen Dinge, alles, was ich in meinem Leben getan habe, was mich plagt, das kann ich auf ihn werfen. Denn er hat dort auf Golgatha den Preis bezahlt. Das Blut ist geflossen. Und ich kann frei gehen. Gott geht verschonend an mir vorüber. Nicht die, die aus dem Blut, noch aus dem Willen des Fleisches, noch aus dem Willen des Mannes, sondern aus Gott geboren sind. Unsere Eingangsfrage war sehr einfach. War Jesus ein Lügner, ein Spinner oder Gottes Sohn? Und es gab einen Menschen dort am Kreuz. Der hatte keine Ahnung von der Bibel. Der hat nur sehr wenig von Jesus mitbekommen. Aber was er dort am Kreuz sah, hat ihn überzeugt. Als aber der Hauptmann, der ihm gegenüberstand, sah, dass er so schrie und verschrie, sprach er, wahrhaftig, dieser Mensch war Gottes Sohn. Es war ein Römer. Nicht in der Kirche aufgewachsen. Kannte die Bibel wahrscheinlich überhaupt gar nicht. Aber als er Jesus am Kreuz hängen sah,
als er die Worte hörte, die Jesus gesagt hat, als er sah mit

welcher Würde und welcher Liebe sich Jesus misshandeln ließ. Und dabei noch betete für jene, die ihn misshandelten. Dann war ihm klar, dieser Mensch war kein Lügner. Ein Lügner hätte geflucht. Dieser Mensch wäre kein Spinner, der hätte schon längst aufgegeben, der hätte schon längst vorher gesagt, nee, war alles nur ein Scherz. Dieser Mensch war Gottes Sohn. Und die Bibel sagt, er, der sogar seinen eigenen Sohn nicht verschont hat, sondern ihn für uns alle dahingegeben hat, wie sollte er uns auch mit ihm nicht auch alles schenken? Heute im Gesundheitstipp ist angesprochen worden, dass manchmal bekommen wir jetzt was geschenkt, oder? Aber es ist unsere Sache, was wir mit dem Geschenk machen. Jesus ist für jeden einzelnen Menschen gestorben. Liebe Freunde, heute ist die gute Nachricht. Jesus ist schon gestorben, bevor du überhaupt daran gedacht hast, etwas Gutes zu tun. Das Geschenk ist schon da. Und du kannst dich entscheiden, ob du es annimmst oder nicht. Der Preis ist schon längst bezahlt. Die Tür des Gefängnisses ist schon aufgeschlossen. Du kannst dich entscheiden, ob du rausgehst oder nicht. Der Sieg über die Sünde ist bereits errungen. Du kannst dich entscheiden, ob du ihn haben willst oder nicht. Du kannst dich entscheiden, ob du diesen Sieg über schlechte Gewohnheiten erleben möchtest. Ja oder nein, es ist deine Wahl, aber Gott schenkt es dir, wenn du möchtest. Der Lohn der Sünde ist der ewige, ist der Tod, aber die Gnadengabe Gottes, ein Geschenk, ist das ewige Leben in Christus Jesus, unserem Herrn. Vorletzter Text für heute, Jesus sagt, und deswegen sagt er das, ich bin der Weg. Wissen Sie, Konfuzius hat vieles Gutes gesagt. Mohammed hat viele gute Dinge gesagt. Buddha hat viel Nachdenkenswertes gesagt. Aber Buddha ist nicht gestorben für mich. Mohammed ist nicht gestorben für mich. Konfuzius ist nicht gestorben für mich. Niemand, alle von denen haben gute Dinge gesagt. Interessante Lehren, über die man nachdenken kann. Aber keiner von denen hat meinen Platz eingenommen vor Gott, um meine Sünde zu tragen. Niemand von denen. Nicht mal ihre Eltern. Ihre Freunde, die uns mal so viel wert sind, nicht wahr? Keiner von denen ist für uns gestorben, um uns zu erlösen. Das kann auch keiner. Der Einzige, der das konnte und getan hat, ist Jesus Christus, denn er war Gottes Sohn. Und er ist herabgekommen, weil er unser Geschrei, unsere Schmerzen, unsere Klagen gehört und gesehen hat. Und er möchte uns befreien. Er möchte dich befreien. Er möchte dir ein neues Leben schenken, einen Neuanfang. Jesus sagt, siehe, ich stehe vor der Tür, klopfe an. Wenn jemand meine Stimme hört und die Tür öffnet, so werde ich zu ihm hineingehen und das Mahl mit ihm essen und er mit mir. Vielleicht hat heute Gott ganz persönlich zu Ihnen gesprochen und zum ersten Mal oder zum wiederholten Male an Ihrer Herzenstür geklopft und gesagt, lass mich doch herein. Ich möchte mit dir verbunden sein. Ich möchte im neuen Bund mit dir leben. Ich möchte einen Neuanfang mit dir machen. Dann hören Sie auf diese Stimme und lassen Sie Gott in Ihr Leben, lassen diesen Neuanfang zu. Lassen Sie ihn Ihr guter Hirte sein. In diesem Sinne, für diese Frage heute Abend für uns persönlich beantworten, wollen Sie Jesus Christus als Ihren persönlichen Erlöser annehmen. Jetzt möchte ich uns einladen, dass wir gemeinsam aufstehen zu einem Gebet, diesen Abend zu beschließen. Lieber Vater im Himmel, wir möchten dir von ganzem Herzen Dank sagen, dass du zu uns gesprochen hast und dass du uns gezeigt hast, dass wir ohne dich nichts tun können. Wir möchten unser Leben in deine Hände legen. Und ich bitte, dass du uns nach deiner großen Barmherzigkeit, nicht nach unserer Gerechtigkeit, denn die ist wirklich nichts wert, aber nach deiner Barmherzigkeit unsere Sünden, unsere Verfehlungen, unsere schlechten Gewohnheiten, was alles wir in unserem Leben angehäuft haben, an Dingen, auf die wir nicht stolz sind, dass du uns all das vergibst, dass du uns reinwäschst. Denn du hast gesagt, dass du gekommen bist, um uns zu erlösen. Und Jesus hat auf Golgatha diesen Preis für uns bezahlt.
Er hat die Tür aufgeschlossen.

geschlossen, um uns aus der Knechtschaft zu befreien. Und diese Freiheit möchten wir in unserem Herzen tragen. Wir möchten dich bitten, dass, auch wenn wir uns von dir entfernt haben, du uns wieder ganz nahe zu dir ziehst und dass wir in einer ganz engen Verbindung zu dir leben. Herr Jesus, hab Dank für all das, was du für uns getan hast bis hierhin und auch weiterhin tun wirst. Bring uns morgen wieder hier gesund zusammen und segne uns. Amen.

0: So maybe you remember from last night.
1: Vielleicht erinnert ihr euch noch von gestern Abend.
0: We were talking about truth.
1: Wir haben dort über die Wahrheit gesprochen.
0: Jesus said that we are to be changed by the truth.
1: Jesus sagte, dass wir durch die Wahrheit verändert werden.
0: And if this represents our mind,
1: und wenn das hier, dieser Kreis, unseren Verstand darstellt,
0: perhaps we could say that this represents our conscious mind and this our unconscious.
1: Und wir annehmen, dass der kleinere Teil oben unser Bewusstsein darstellt und der größere Teil unten unser Unbewusstes.
0: Many persons, as they study the Bible,
1: viele Personen, die jetzt die Bibel studieren,
0: they fill their unconscious mind with Bible facts.
1: Füllen ihr Unbewusstes mit biblischen Fakten.
0: I mean, they know what is true.
1: Was ich damit meine ist, dass sie wissen, was wahr ist.
0: And if you were to give them a test,
1: und wenn ihr sie prüfen würdet,
0: they would pull this information into their conscious mind,
1: dann werden sie diese Information aus ihrem Unbewussten in das Bewusstsein hereinholen.
0: And they would know, for example, who wrote the book of Luke or who wrote the book of Acts.
1: Dann werden sie zum Beispiel dir antworten, wer das Buch Lukas geschrieben hat oder wer das Buch der Apostelgeschichte geschrieben hat.
0: But what I showed you last night,
1: aber was ich euch gestern Abend darstellte,
0: is that when the gospel is in this part of our mind, our unconscious mind,
1: wenn nun das Evangelium hier in dem unbewussten Teil unseres Verstandes sich aufhält,
0: when it's here, it is not really changing us.
1: Wenn es sich hier befindet, wird es uns nicht verändern.
0: And this is why we should spend time thinking about the cross, about the judgment, about the second coming.
1: Und das ist der Grund, warum wir Zeit investieren müssen, um über das Kreuz, über die Wiederkunft und über das Gericht nachdenken sollten.
0: As long as it's in our conscious mind, our lives are being changed.
1: Und so lange es in unserem Bewusstsein sich diese Wahrheiten befinden, wird es auch unser Leben verändern.
0: I suggested a method for how to keep truth in our conscious mind.
1: Und ich habe eine Methode vorgeschlagen, wie wir diese Wahrheit in unserem Bewusstsein bewahren können.
0: When I am teaching,
1: wenn ich lehre,
0: I often will ask a student to please explain back to me what I've just explained to him.
1: Dann frage ich oft einen Studenten, ob er mir das zurück erklären kann, was ich gerade ihm erklärt habe.
0: If he tells me he cannot do it,
1: wenn jemand mir sagt dann, dass er es nicht schafft,
0: I will explain it again.
1: Dann werde ich es ihm nochmals erklären.
0: And this time he will listen more carefully.
1: Und diesmal wird er dann aufmerksamer zuhören.
0: For fear I will ask a second time.
1: Und aus Furcht werde ich ihn dann ein zweites Mal fragen.
0: If you will share with your neighbors,
1: wenn du das mit deinen Nachbarn weitergibst,
0: with your coworkers,
1: mit deinen Mitarbeitern,
0: you will find that your understanding of truth will increase dramatically.
1: Dann wird dein Verständnis über die Wahrheit dramatisch sich zunehmen.
0: As you try to make it simple,
1: wenn du es auch dabei belässt, dass es einfach bleibt,
0: you will comprehend it.
1: Dann wirst du es auch verstehen.
0: So I recommend sharing the gospel with other people.
1: Also ich empfehle euch, dass ihr das Evangelium anderen Menschen weitergebt.
0: I may have blue now. Let me just see.
1: Versuchen wir es mit blau.
0: Purple. Okay, all right, it's good.

0: So this was the main idea last night.
1: So das war in etwa der Grundgedanke gestern Abend.
0: That we want to keep our conscious mind full of important things.
1: Dass wir unser Bewusstsein anfüllen mit den wichtigen Wahrheiten.
0: This morning,
1: heute Morgen,
0: we talked about love.
1: Haben wir über die Liebe gesprochen.
0: And about sentimentality.
1: Und über die Sentimentalität.
0: We made a contrast between the love that the world has and the love that Christians have.
1: Wir zeigten den Unterschied auf zwischen der Liebe, die wir in der Welt, wie sie in der Welt praktiziert und verstanden wird, und der Liebe, wie sie unter Christen praktiziert und verstanden wird.
0: The love of the world is a love for those who love us back.
1: Die Liebe der Welt ist die Liebe, die dann liebt, wenn zurückgeliebt wird.
0: But God has a type of love that loves those that will not return any love.
1: Aber die Liebe Gottes liebt selbst dann, wenn sie nichts zurück zu erwarten hat.
0: So God sends rain and sunshine even on North Korea.
1: Also wir wissen, dass Gott seinen Regen und auch den Sonnenschein selbst über Nordkorea ausgießt.
0: And we should follow this example.
1: Und wir sollten auch diesem Beispiel folgen.
0: If we do not have this kind of love,
1: wenn wir nicht diese Art der Liebe in unserem Leben haben,
0: then our love is, what is the word? It is in danger of falling to pieces.
1: Dann steht unsere Liebe in Gefahr, sich in Bruchstücke zu verlieren.
0: What I mean,
1: was ich damit meine,
0: is that when iniquity is abounding,
1: wenn also die Bosheit zunimmt,
0: love tends to decrease.
1: Dann neigt die Liebe dazu abzunehmen.
0: But it is this type of love that is most sensitive.
1: Aber es ist die Liebe in der Form, wie sie die Welt liebt, die sehr sensibel ist. Es ist die sentimentale Liebe.
0: When we learn to love those who even reject our message.
1: Wenn wir aber lieben, selbst diejenigen, die unsere Botschaft zurückweisen,
0: we are prepared to play, we're prepared for Christ's coming.
1: Dann sind wir in Wirklichkeit vorbereitet für das zweite Kommen Jesu.
0: Let me show you something about this.
1: Lasst mich euch etwas darüber noch näher zeigen.
0: Look at Joel chapter 2.
1: Wir wollen gemeinsam Joel Kapitel 2 aufschlagen.
0: Joel 2 is famous as the chapter where the latter rain is poured out.
1: Joel ist das Buch, das und vor allem Kapitel 2, das bekannt dafür ist, dass der Heilige Geist ausgegossen wird.
0: And I'm asking just you, is the latter rain a well understood phrase here?
1: Yeah.
0: Okay. So the latter rain is mentioned in verse 23.
1: So wird hier der Spätregen in Vers 23 erwähnt.
0: Look back at verse 17.
1: Und jetzt schauen wir mal zurück in Vers 17.
0: Let the priest, the ministers of the Lord, weep between the porch and the altar.
1: Lasst die Priester des Herrn Diener weinen zwischen der Vorhalle und Altar.
0: This is a very interesting idea.
1: Und das ist eine sehr interessante Gedanke.
0: Let me put this somewhere else. If I draw a picture of the sanctuary,
1: wenn ich jetzt euch hier ein Bild von dem Heiligtum darstelle,
0: the porch and the altar,
1: hier der Altar und das Waschbecken,
0: between them is right here.
1: Und genau zwischendrin befindet sich es hier, wo ihr den Punkt seht.
0: The priests are here and they are weeping.
1: Und die Priester befinden sich jetzt also hier und weinen zwischen Vorhalle und Altar.
0: You will have to read this some other time.
1: Ihr werdet das schon ein andermal gelesen haben.
0: But Ezekiel also describes men as being in the same place.
1: Aber der Prophet Ezekiel beschreibt uns, dass selbst die Menschen an denselben Ort im Heiligtumsdienst kommen und treten.
0: And in Ezekiel's vision, these men are worshiping the sun.
1: Und Hesekiel in Kapitel 8 zeigt uns dann, dass diese Männer, die dort stehen, die Sonne anbeten.
0: It's interesting, when they look at the sun

0: From this position,
1: und es ist sehr interessant, wenn man von dieser Position aus die Sonne betrachtet,
0: if you were watching them, you might think that they were looking at the lamb on the altar.
1: Dann mag es zunächst so aussehen, als ob sie auf das Lamm schauen, das hier auf dem Altar liegt.
0: It's a very interesting picture.
1: Und das ist ein sehr interessantes Bild hier.
0: But in Joel 2,
1: aber in Joel Kapitel 2,
0: here's what the weeping priests are saying.
1: Da hören wir jetzt, was diese weinenden Priester sagen.
0: Spare thy people, O Lord, and give not your heritage to reproach.
1: Herr, schone dein Volk und lass dein Erbteil nicht zu Schanden werden.
0: Do you remember I told you this morning that Moses prayed for the people that did wrong?
1: Ich habe euch heute Morgen gezeigt, dass Moses für die Menschen betete, die das Falsche taten.
0: And I suggested that you might study Numbers 14 when you have your own time.
1: Und ich habe euch gesagt, dass wenn ihr für euch seid, ihr das nochmal vertiefen könnt, dieses Studium.
0: If you do this, you will find that the prayer in Numbers 14 is very similar to the prayer here in Joel chapter 2.
1: Und es ist interessant, dann festzustellen, dass hier dieses Gebet Mose in Kapitel 14 etwa den Gedanken entspricht, was das Gebet hier der Priester darstellt.
0: God's people are saying, God, please forgive your church.
1: Gottes Volk sagt hier, Gott, bitte vergib deiner Gemeinde.
0: But why should God forgive the church?
1: Und warum sollte Gott seiner Gemeinde vergeben?
0: It's for his own reputation.
1: Es ist um seiner eigenen Ehre wegen.
0: I guess I took more than 5 minutes for my review, but I'm not done yet.
1: Ich hatte eigentlich vor, nur 5 Minuten für meine Wiederholung zu nehmen, aber ich bin immer noch nicht ganz fertig.
0: This is really a very important idea.
1: Und das ist wirklich ein wichtiger Gedanke.
0: You can find it in more detail in Ezekiel chapter 20.
1: Ihr seht dieses Konzept noch detaillierter in Ezekiel Kapitel 20.
0: There it tells the story of the history of Israel.
1: Dort seht ihr die Geschichte der der Geschichte Israels.
0: God says they were rebellious when they were in Egypt.
1: Und da heißt es, dass sie rebellierten, als sie noch in Ägypten waren.
0: And I would have destroyed them.
1: Und wenn jetzt Gott sie vernichtet hätte.
0: But I forgave them for the sake of my own reputation among the heathen.
1: Hat er ihnen aber vergeben um seiner Ehre und seines Namens willen wegen den Heiden.
0: In other words, if God had destroyed the Jews.
1: In anderen Worten, hätte Gott sein Volk, die Juden, vernichtet.
0: The Egyptians would have concluded that Jehovah was not a powerful God.
1: Hätten die Ägypter daraus geschlussfolgert, dass Yahweh, der Gott Israels, kein wirklich mächtiger Gott gewesen wäre.
0: And so God delivered the people out of Egypt.
1: So hat jetzt Gott sein Volk aus Ägypten herausgeführt.
0: But in the wilderness they did so badly.
1: Aber sie haben dann dort in der Wüste sich so daneben benommen,
0: that God said he would have destroyed them.
1: Dass Gott letztendlich sagte, dass er sie vernichtet hätte.
0: But he says he spared them for the sake of the heathen.
1: Aber er sagte, dass er sie bewahrt hat um der Heiden, um der Ungläubigen willen.
0: Because when the heathen would look at Israel,
1: denn wenn jetzt die Ungläubigen, die Heidenvölker auf Israel schauen,
0: they judged the truth on the basis of the success of the nation.
1: Werden sie die Wahrheit daran beurteilen, wie erfolgreich jetzt die jüdische Nation gewesen wäre?
0: So God told them to keep the Sabbath.
1: Also hat Gott jetzt hier zum Beispiel gesagt, haltet meinen Sabbat.
0: That's Ezekiel 20, verse 12.
1: Zum Beispiel in Ezekiel 20, Vers 12.
0: For many Adventists, that's the only verse we know in the whole chapter.
1: Und für viele Adventisten ist es der einzige Vers überhaupt, den wir im ganzen Kapitel kennen.
0: But the chapter goes on to say that they did not keep the Sabbath.
1: Aber in diesem Kapitel wird uns deutlich gemacht, dass sie den Sabbat nicht gehalten haben.
0: So God spoke to their children.
1: Also hat Gott zu seinen Kindern gesprochen.
0: He told their children, do not do like your fathers.
1: Und so sagte er den Nachkommen Israels, handelt nicht nach der Väterweise.
0: And then he told the children to keep the Sabbath.
1: Und sagte den Kindern, haltet ihr meinen Sabbat.
0: That's Ezekiel 20, verse 20.
1: Das ist nun jetzt Ezekiel 20, Vers 20.
0: That's the other verse the Adventists know in the chapter.
1: Das ist der zweite Vers, den Adventisten in diesem Kapitel kennen.
0: But these two verses are part of one story.
1: Aber diese zwei Verse sind in Wirklichkeit voneinander, sind zwei Teile einer ganzen Geschichte.
0: God

0: shows that when his people rebel,
1: Gott zeigt uns, wenn sein Volk rebelliert,
0: he doesn't reject the body,
1: dann weist er nicht das ganze Volk als Ganzes zurück.
0: He rejects the generation.
1: Er weist immer die verantwortliche Generation zurück.
0: We read the prayer in verse 17.
1: Wir haben das Gebet nun in Vers 17 gelesen.
0: Look at what happens in verse 18.
1: Schaut, was jetzt geschieht in Vers 18.
0: Then will the Lord be jealous for his land and pity his people.
1: Dann wird der Herr um sein Land eifern und sein Volk verschonen.
0: Verse 18 is the beginning of the promise that ends in verse 23.
1: Vers 18 ist der Anfang der Verheißung, die dann mit Vers 23 endet.
0: If I can say this in a simple way,
1: wenn ich das nun vereinfacht wiedergebe,
0: the latter rain follows after an experience of intercessory prayer.
1: Bedeutet das, dass der Spätregen die Folge ist von einem Fürbittegebet des Volkes?
0: When the faithful people are praying earnestly that God will spare the unfaithful people.
1: Wenn also jetzt die treuen Gläubigen anfangen für die Untreuen zu beten,
0: this is when God sends his latter rain power on the church.
1: Wird Gott seine Kraft des Spätregens ausgießen auf seine Gemeinde.
0: Yeah. Now you can turn to Luke 18.
1: Und jetzt können wir in Lukas Kapitel 8 aufschlagen. Kapitel 18, Entschuldigung. Lukas Kapitel 18.
0: 18 in verse 8.
1: Und dort der Vers 8.
0: Jesus is talking about his persecuted people.
1: Dort spricht Jesus über seine verfolgte Gemeinde.
0: I tell you that he will avenge them speedily.
1: Ich sage euch, er wird ihnen Recht schaffen in Kürze.
0: Nevertheless, when the Son of Man comes, will he find faith on the earth?
1: Doch wenn der Menschensohn kommen wird, meinst du, er werde Glauben finden auf Erden?
0: I can do this, right?
1: Ja. Yeah.
0: It's one of the most intimidating verses in all of Scripture.
1: Das ist einer der wirklich entscheidendsten Texte hier in der ganzen Schrift.
0: It ought to make each one of us feel a little nervous.
1: Und vielleicht wird der eine oder andere von uns deswegen nervös.
0: I want to talk to you a little bit about Germany.
1: Ich möchte euch ein wenig über Deutschland erzählen.
0: You know, you have, your country has made some very valuable contributions to the world.
1: Nun, euer Land hat sehr wichtige und wertvolle Beiträge geleistet für die ganze Welt.
0: The Chinese might have invented printing.
1: Es mag sein, dass die Chinesen den Druck erfunden haben.
0: But you made it famous.
1: Aber ihr habt es berühmt gemacht.
0: And it was right here, at least in the early 1500s, that most printed materials were Reformation publications.
1: Und es war wirklich hier in diesem Land, als in den frühen Jahren des 16. Jahrhunderts der Buchdruck die Reformation vorbereitet hatte.
0: But I only say this because I want to say something negative about your country.
1: Aber ich sage das eigentlich nur deswegen, um etwas Negatives über euer Land zu sagen.
0: It was here that an idea began that is known as higher criticism.
1: Es war dieses Land, in der etwas begann, was wir heute nennen, die höhere Bibelkritik.
0: The word higher is a reference to the position of the man compared to the Bible.
1: Das Wort höher bezieht sich eigentlich auf die Position der Männer, die sich gewissermaßen über die Position der Bibel gestellt haben.
0: I don't mean that he stands on the Bible.
1: Damit meine ich nicht, dass sie auf der Bibel stehen.
0: But I mean that he is evaluating the Bible.
1: Das bedeutet, dass sie letztendlich die Bibel beurteilen.
0: I hope you can see how backwards this is. The Bible should be evaluating me.
1: Ihr könnt sehen, wie eigentlich das genau umgedreht dessen ist, wie es sein sollte, nämlich die Bibel sollte mich beurteilen.
0: But I want to talk to you about this concept as it applies particularly to Seventh-day Adventist.
1: Und auf irgendeine Weise hat dieses Konzept hier auch die Adventgemeinde, die Adventisten berührt.
0: I mentioned last night that Uriah Smith was having trouble.

0: in 1888.
1: Und ich habe gestern Abend erwähnt, dass Uriah Smith im Jahr 1888 Probleme hatte.
0: Let's say that this circle represents all of the published materials by Ellen White.
1: Nehmen wir mal an, dass dieser Kreis hier alle Schriften darstellt, die Ellen White publizierte.
0: Uriah Smith began to develop an interesting idea.
1: Uriah Smith hat einen sehr interessanten Gedanken entwickelt.
0: It was like an Adventist version of higher criticism.
1: Es war so eine Art adventistische Version von höherer Bibelkritik.
0: His idea was that part of what she wrote was inspired.
1: Sein Gedanke war folgender, dass er sagte und auch dachte, dass ein Teil ihrer Schrift inspiriert sei.
0: And part of it was culturally conditioned.
1: Und ein Teil, der andere Teil, kulturell beeinflusst ist.
0: That is, she saw this in vision and she heard this from her neighbor.
1: Was bedeutet, dass sie das eine in Vision sah und das andere hat sie von ihrem Umfeld wahrgenommen.
0: So this part is true and this part is a mixture of truth and error.
1: Das eine bedeutet, dass es wahr ist und das andere ist so eine Mischung zwischen Wahrheit und eigentlich Irrtum.
0: If you adopt this concept,
1: wenn ihr nun dieses Konzept annehmt,
0: your mission becomes to figure out which statements belong here and which belong here.
1: Dann wird das nächste sein, was ihr tun werdet, ist zu unterscheiden, welches gehört hier hinein und welches dort in den anderen Bereich.
0: And it becomes easier than you think.
1: Und es ist einfacher als du denkst.
0: If you agree with it, it belongs here, and if you disagree, it belongs here.
1: Das bedeutet nämlich, wenn du damit übereinstimmst mit dem, was sie schreibt, dann gehört es dort hinein und wenn du nicht darüber mit in Übereinstimmung bist, dann gehört es in den Irrtum.
0: So the Bible loses its power, or Ellen White's writings lose their power to modify your life.
1: Und auf diese Weise verliert sowohl die Bibel als auch die Schriften Ellen Whites ihre Kraft, dein Leben zu beeinflussen.
0: I shared with you this morning a definition of faith.
1: Ich habe heute Morgen mit euch die Definition des Glaubens betrachtet.
0: I shared that faith is living by every word that proceeds from the mouth of God.
1: Und wir haben dort erkannt, dass Glaube bedeutet, dass man aus jedem Wort, das aus dem Munde Gottes kommt, lebt.
0: Do you see the importance of the word every in view of this illustration?
1: Könnt ihr in Bezug auf die Illustration, die wir hier gerade dargestellt haben, die Bedeutung des Wortes jedes herauserkennen?
0: Higher criticism is really the very opposite of the concept of faith.
1: Die höhere Bibelkritik ist in Wirklichkeit genau das Gegenteil dessen, was Glaube meint.
0: Turn with me in your Bibles to Matthew chapter 14.
1: Lasst uns gemeinsam Matthäus Kapitel 14 lesen.
0: Matthew 14.
1: Matthäus Kapitel 14.
0: We're looking at verse 28.
1: Und dort schauen wir uns Vers 28 an.
0: Peter answered him and said, Lord, if it be thou, bid me come to you on the water.
1: Petrus aber antwortete ihm und sprach, Herr, bist du es, so befiehl mir, zu dir zu kommen auf dem Wasser.
0: Do you see evidence that Peter had faith?
1: Seht ihr den Beweis, dass Petrus tatsächlich Glaube hatte?
0: To accept an invitation to get out of the boat and walk.
1: Nämlich auf die Einladung zu warten, aus dem Boot zu steigen und auf dem Wasser zu gehen.
0: Verse 29.
1: Und jetzt schaut Vers 29.
0: And Jesus said, come.
1: Und Jesus sprach, komm her.
0: And when Peter was come down out of the ship, he walked on the water to go to Jesus.
1: Und Petrus stieg aus dem Boot und ging auf dem Wasser und kam auf Jesus zu.
0: But when he saw the wind boisterous, he was afraid.
1: Als er aber den starken Wind sah, erschrak er.
0: And beginning to sink, he cried, saying, Lord, save me.
1: Und er begann zu sinken und schrie, Herr, hilf mir.
0: And immediately Jesus stretched forth his hand and caught him.
1: Und Jesus aber streckte sogleich die Hand aus und ergriff ihn.
0: Listen carefully.
1: Und jetzt achtet genau darauf.
0: And said to him, O thou of little faith. Why did you doubt?
1: Und sprach zu ihm, du Kleingläubiger, warum hast du gezweifelt?
0: Is little faith enough to walk?

0: on water?
1: Ist ein wenig Glaube genug, um auf Wasser zu gehen?
0: For a while it is.
1: Yeah. Ja, zumindest okay. Für ein wenig, eine yeah. Weile lang.
0: A little faith is an up and down experience.
1: Klein Glaube ist eine Auf- und Ab-Erfahrung.
0: Did Peter believe in the power of Jesus?
1: Glaubte Petrus an die Macht und Kraft von Jesus?
0: Yes.
1: Ja.
0: He was willing to get out of the boat.
1: Er war bereit, aus dem Boot zu steigen.
0: He knew where to cry when he was sinking.
1: Er wusste, zu wem er rufen musste, als er sank.
0: But his little faith was easily distracted by the problems that were around him.
1: Aber sein kleiner Glaube war sehr einfach zu beeinflussen durch die Dinge um ihn herum.
0: Go forward 2 chapters.
1: Lasst uns 2 Kapitel nach vorne gehen.
0: Chapter 16.
1: In Kapitel 16.
0: And we're looking at verse 5.
1: Und dort schauen wir uns Vers 5 an.
0: And when his disciples were come to the other side, they had forgotten to take bread.
1: Und als die Jünger ans andere Ufer gekommen waren, hatten sie vergessen, Brot mitzunehmen.
0: Then Jesus said to them, take heed and beware of the leaven of the Pharisees and of the Sadducees.
1: Jesus aber sprach zu ihnen, seht zu und hütet euch vor dem Sauerteig der Pharisäer und Sadduzäer.
0: Why were they lacking bread?
1: Warum hatten sie kein Brot?
0: You see, it was because they had forgot to bring it.
1: Ganz einfach, hier seht ihr es, sie hatten vergessen, es mitzunehmen.
0: Do you remember how they got this bread?
1: Wisst ihr noch, wie sie zu dem Brot kamen?
0: When Jesus fed the thousands of people,
1: als Jesus jetzt Tausende von Menschen speist,
0: he made extra.
1: Machte er etwas über das Maß hinaus.
0: He told them to keep it in baskets.
1: Und er bat sie darum, es in Körbe aufzubewahren.
0: And this is the very next day.
1: Und das ist jetzt direkt der Tag danach.
0: So why do they not have bread? Because they forgot.
1: Und warum haben sie jetzt kein Brot? Weil sie es vergessen haben.
0: This is helpful for me when I find that spiritually that I'm lacking something.
1: Und das hilft mir zu verstehen im geistlichen Sinne, wenn ich erkenne, dass mir etwas fehlt.
0: I do not think to blame God for my spiritual troubles.
1: Ich kann nicht Gott dafür verantwortlich machen, wenn ich in meinem geistlichen Leben Schwierigkeiten bekomme.
0: He has provided extra.
1: Er hat eine extra Portion für mich vorbereitet.
0: And he's asked me to take advantage of his provision.
1: Und er bittet mich darum, für seine Vorsorge darauf zu achten und darum zu sorgen, dass ich es erhalte.
0: If I am hungry today, it is because I have forgotten to take bread.
1: Wenn ich heute hungere, dann liegt es daran, dass ich vergessen habe, das Brot mitzunehmen.
0: The disciples say in verse 7, it is because we have taken no bread.
1: Und das heißt hier in Vers 7, da dachten sie bei sich selbst und sprachen, das wird sein, dass wir kein Brot mitgenommen haben.
0: They were thinking about what was going on right around them.
1: Sie fangen jetzt an, darüber nachzudenken, was um sie herum geschieht.
0: And it caused them to miss the spiritual thing that Jesus was saying.
1: Und dabei versäumten sie, das zu verstehen, was Jesus ihnen sagen will.
0: Verse 8.
1: Vers 8.
0: Which, when Jesus perceived, he said to them,
1: als das Jesus merkte, sprach er zu ihnen,
0: O ye of little faith, why do you reason among yourselves?
1: O ihr Kleingläubigen, was bekümmert ihr euch doch,
0: because you have bought no bread.
1: Dass ihr kein Brot habt?
0: Do you notice anything about this story similar to chapter 14?
1: Sagt es euch etwas hier, dieses Ereignis, in Betracht auf das Kapitel 14?
0: Notice that Jesus says, not only does Peter have little faith, but even the 12 disciples have little faith.
1: Beachtet bitte, dass Jesus nicht nur sagt, dass Petrus kleingläubig ist, sondern dass alle seine Jünger Kleinglauben hatten.
0: They all believe in Christ's power.
1: Sie alle glaubten an die Macht Gottes.
0: But they're thinking about waves and hunger.
1: Aber alles, worüber sie nachdachten, waren Wellen und ihr Hunger.
0: The next verse in Matthew 16.
1: Der nächste Vers hier in Matthäus 16.
0: Jesus says, do you not remember the loaves with the feeding of the 4,000 and the feeding of the 5,000?
1: Und er sagt hier, denkt ihr nicht an die 5 Brote für die 5,000 und wie viel Körbe?
0: And how many baskets you took up?
1: Voll ihr da aufgesammelt habt?
0: Jesus wants us to keep his power in mind.

0: in our current troubles.
1: Jesus möchte, dass wir seine Macht dann in unserem Bewusstsein wieder hervorbringen, wenn wir in Schwierigkeiten sind.
0: If he feeds thousands of people yesterday,
1: wenn er in der Lage war, gestern Tausende von Menschen zu speisen,
0: God does not expect me to be concerned about hunger today.
1: Dann erwartet Gott von mir, dass ich mir nicht Sorgen mache um das Essen heute.
0: The disciples were very ashamed to be called

0: shamed to be called men of little faith. Die Jünger waren wirklich sehr beschämt darüber, dass sie von Jesus als Männer kleines Glaubens betrachtet wurden.
1: Look at chapter 15.
0: Lasst uns in Kapitel 15 blicken.
1: This is right between the two stories of little faith.
0: Genau in der Mitte dieser beiden Ereignisse.
1: Verse 22.
0: Und dort in Vers 22.
1: Behold, a woman of Canaan came out of the same coast.
0: Und siehe, eine kananäische Frau kam aus diesem Gebiet.
1: If the Israel had been faithful, probably her great great great great grandparents would have been killed.
0: Wenn Israel treu gewesen wäre, dann wären wahrscheinlich ihre Großeltern wahrscheinlich getötet worden.
1: But she is alive.
0: Aber so lebt sie hier jetzt.
1: She says, "Have mercy on me, O Lord, thou son of David. My daughter is grievously vexed with the devil."
0: Und sie sagt, ach Herr, du Sohn Davids, erbarme dich meiner, meine Tochter wird von einem bösen Geist übel geplagt.
1: But he answered her not a word.
0: Aber er antwortete ihr kein Wort.
1: Don't you think she must have been discouraged?
0: Glaubt ihr nicht auch, dass sie sehr entmutigt gewesen sein muss?
1: She's looking for help for her daughter.
0: Sie sucht Hilfe für ihre Tochter.
1: And then she hears the disciples saying, send her away.
0: Und dann hört sie auch noch zudem die Jünger, wie sie sagen, schick sie einfach weg.
1: Then finally Jesus speaks.
0: Und jetzt spricht Jesus endlich.
1: Verse 24.
0: Hier in Vers 24.
1: He answered and said, I am not sent but unto the lost sheep of the house of Israel.
0: Er antwortete aber und sprach, ich bin nur gesandt zu den verlorenen Schafen des Hauses Israel.
1: If she was discouraged before, she will be more discouraged now.
0: Und wenn sie schon vorher entmutigt war, dann jetzt erst recht.
1: But she worships him and says, Lord, help me.
0: Aber sie ehrt ihn und sagt, Herr, bitte hilf mir.
1: He answered and said, it is not appropriate to take the children's bread and to cast it to dogs.
0: Aber er antwortete und sprach, es ist nicht recht, dass man den Kindern ihr Brot nehme und werfe es vor die Hunde.
1: It sounds almost like a racial insult.
0: Und es hört sich hier fast so an wie eine Rassendiskriminierung.
1: It had to hurt her deeply.
0: Und das muss sie tief verletzt haben.
1: But look at what she said.
0: Aber schaut bitte, was sie jetzt sagt.
1: She says, "Yes, Lord."
0: Ja, Herr, sagt sie.
1: But even the dogs eat the crumbs that fall from the master's table.
0: Aber doch fressen die Hunde von den Brosamen, die vom Tisch ihrer Herren fallen.
1: Verse 28.
0: Und jetzt in Vers 28.
1: Then Jesus answered and said unto her, O woman, great is thy faith.
0: Da antwortet Jesus und sprach zu ihr, Frau, dein Glaube ist groß.
1: I want us to examine this great faith.
0: Und ich möchte, dass wir diesen großen Glauben etwas näher betrachten.
1: One interesting point about it.
0: Einer der interessanten Punkte daran ist,
1: it's found in someone who is outside of the church. She's not a church member.
0: Wie wir jetzt sehen, wir könnten das vergleichen mit jemandem, der kein Gemeindeglied ist.
1: Notice that it is earnest. She is beseeching Jesus to help her.
0: Ein wichtiger Aspekt ist, dass sie sehr ernsthaft Jesus bittet.
1: Notice that it is selfless.
0: Bitte beachtet auch, dass hier Selbstlosigkeit eine Rolle spielt.
1: She's searching for a benefit for someone beside herself.
0: Sie sucht nach einer Lösung für jemanden und nicht für sich selbst.
1: Notice that she feels unworthy.
0: Und bitte beachtet auch, dass sie sich selbst unwürdig fühlt.
1: She's willing to be compared to a dog.
0: Sie ist bereit, sich mit einem Hund vergleichen zu lassen.
1: And notice that it pushes through discouragements.
0: Und bitte beachtet auch, dass sie dazu imstande ist, durch Enttäuschung hindurchzutreten.
1: This is a model for us.
0: Das ist eine Art Modell für uns.
1: I'm sure that it's not a coincidence.
0: Ich glaube auch nicht, dass es Zufall ist,
1: that this is how her faith is described.
0: Dass die Art und Weise genau das ist, wie unser Glaube beschrieben wird.
1: Look at chapter 8.
0: Schaut bitte in Kapitel 8.

0: Matthew 8.
1: Mm-hmm. Matthäus Kapitel 8.
0: Verse 5.
1: Und hier in Vers 5.
0: When Jesus was entered into Capernaum, there came unto him a centurion.
1: Als aber Jesus nach Kapernaum hineinging, trat ein Hauptmann zu ihm.
0: The centurion was also outside of the church.
1: Der Hauptmann war ebenso kein Gemeindeglied.
0: Verse 5 says the centurion was beseeching him.
1: Und Vers 5 sagt uns, dass auch hier der Hauptmann ihn bat.
0: So he was earnest in his petition.
1: Also er hatte ein ernstes Anliegen in seinem Bitten.
0: He says, Lord, my servant lies at home sick of the palsy, grievously tormented.
1: Er sagt hier in Vers 6, Herr, mein Knecht liegt zu Hause und ist gelähmt und leidet große Qualen.
0: His petition was selfless. He was asking for someone else.
1: Seine Bitte war nicht um seiner selbst willen, sondern für jemand anderen.
0: Verse 8. The centurion answered and said, Lord, I am not worthy that you should come under my roof.
1: Und in Vers 8 sagt der Hauptmann, Herr, ich bin nicht wert, dass du unter mein Dach gehst.
0: He did not feel worthy to receive anything from Jesus.
1: Auch er fühlte sich unwürdig, irgendetwas nur von Jesus zu empfangen.
0: And though it is not as simple to see in this story,
1: und obwohl es nicht so einfach ist, direkt in dieser Geschichte es zu erkennen,
0: this Roman pushed through a great barrier of prejudice to ask for help from a Jew.
1: So ist doch erkennbar, dass dieser Hauptmann durch eine ganze Wand von Vorurteilen hindurchbrach, um das zu erbeten, was er von Jesus erbittet.
0: It would be discouraging even to think that the man who could help was a Jewish teacher.
1: Es war für ihn allein schon entmutigend, daran darüber nachzudenken, dass der Mann, um den er etwas bat, ein jüdischer Gelehrter war.
0: Look at verse 10.
1: Schaut in Vers 10.
0: When Jesus heard it, he marveled.
1: Als das Jesus hörte, wunderte er sich.
0: And he said to them that followed,
1: und er sprach zu denen, die ihm nachfolgten,
0: Verily I say to you, I have not found so great faith, no, not in Israel.
1: Wahrlich, ich sage euch, solchen Glauben habe ich in Israel bei keinem gefunden.
0: These are the only two people to whom Jesus says, you have great faith.
1: Das sind die einzigen beiden Personen, zu denen Jesus je gesagt hat, dass sie großen Glauben haben.
0: So what we have said so far,
1: was wir bisher gesagt haben, ist Folgendes.
0: Is that great faith has certain characteristics.
1: Großer Glaube hat ganz spezifische Charakteristika.
0: It is not always found inside God's church.
1: Und nicht immer werden diese Charakteristika in der Gemeinde gefunden.
0: But it is always earnest.
1: Aber es ist immer ernst.
0: Remember, the effectual fervent prayer of a righteous man avails much.
1: Denkt darüber nach, über den Text, wo es heißt, das Gebet eines Gerechten vermag viel.
0: It is always selfless.
1: Es ist immer selbstlos.
0: Not for himself, but for others, Jesus prayed and lived and worked.
1: Es war nicht um seinetwillen, sondern um andere willen, warum Jesus lebte, betete und diente.
0: And it does not feel that it deserves anything from heaven.
1: Und es ist auch nicht so, dass man bei großem Glauben empfindet, dass man irgendetwas vom Himmel verdienen sollte.
0: It asks for blessings because God is so kind, not because it feels so good.
1: Großer Glaube bittet Gott um Segnungen, nicht weil es sich gut anfühlt, sondern
0: good.
1: Weil es richtig ist und weil es gut ist.
0: I don't know German, I was just guessing.
1: Yeah, you guessed right.
0: All right. But the most important distinction between little faith and great faith.
1: Aber der größte Unterschied zwischen kleinem und großem Glauben
0: is that little faith is so easily distracted.
1: Ist, dass der kleine Glaube so leicht verunsicherbar ist.
0: And that great faith pushes so consistently through obstacles.
1: Und der große Glaube so konsequent durch Widerstände hindurchgeht.
0: So remember what Jesus said to Laodicea?
1: Erinnert ihr euch, was Jesus an die Gemeinde Laodicea sagte?
0: He said, you are poor.
1: Er sagte, du bist arm.
0: And the gold of Laodicea is faith that works by love.

0: Und das Gold Laodiceas ist die Liebe, der Glaube, der durch die Liebe tätig ist.
1: Then this is what I would expect about Laodicean prayers.
0: Und das ist, was wir erwarten sollten bei den Gebeten von Laodicea-Gläubigen.
1: They would be, do you know the word lackadaisical?
0: Lackadaisical? It's an idiom.
1: It means it's the opposite of earnest.
0: Das ist also das Gegenteil von Ernsthaftigkeit, lasch vielleicht in Deutsch.
1: Yeah. So I don't know if it was right, but I hope it was right.
0: Lax.
1: Lax. So yeah, almost like you pray, almost like you talk to a peer, to someone on your level.
0: Es ist vielleicht ungefähr so, dass wenn wir beten, es so wäre, wie wenn wir auf einem ganz normalen Gespräch mit jemandem uns befinden.
1: We want to talk to God as a friend.
0: Wir wollen zu Gott als einen Freund sprechen.
1: But not a peer level friend.
0: Aber wir wollen nicht auf der Ebene eines Freundes ihm begegnen.
1: He is an exalted friend.
0: Er ist ein erhöhter Freund.
1: And we ought to be earnest in our petition.
0: Und wir sollten in unseren Anliegen und Bitten sehr ernsthaft bitten.
1: Great faith never prays like this. Please help me because I have been so good.
0: Großer Glaube wird niemals auf diese Weise beten, dass er sagt, bitte hilf mir, weil ich war so gut.
1: Do you think the disciples noticed when Jesus talked about Gentiles having great faith and disciples having little faith?
0: Denkt ihr, Jesus hat den Unterschied verstanden, wenn er darüber sprach, dass die Heiden kleinen bzw. großen Glauben hätten?
1: Is it possible that outside of God's church today there would be greater faith than inside?
0: Könnte es sein, dass auch heute der Glaube außerhalb der Gemeinde größer sein könnte als innerhalb?
1: Then maybe we should ask this question.
0: Dann sollten wir vielleicht uns folgende Frage stellen.
1: Why didn't God choose the centurion and the Canaanite woman to take the gospel to the world?
0: Warum hat er dann nicht die kananitische Frau und auch den Hauptmann benutzt, um das Evangelium in die ganze Welt zu verkündigen?
1: Listen carefully.
0: Bitte achte darauf.
1: Your responsibility to teach is based not on the strength of your faith, but on the breadth of your knowledge.
0: Deine Verantwortung, das Evangelium weiterzugeben und zu lehren, basiert nicht auf der Größe deines Glaubens, sondern auf deiner Erkenntnis.
1: I can illustrate this idea.
0: Ich möchte diesen Gedanken etwas illustrieren.
1: The man who has $1 million.
0: Ein Mann, der zum Beispiel $1 million hat.
1: Or Euro, whatever.
0: Oder Euro, was auch immer.
1: He is more responsible to help the poor than the man who has €10.
0: Er ist selbstverständlich größere Verantwortung, anderen Minderbemittelten zu helfen, als jemand, der nur €10 besitzt.
1: His lack of religion or lack of kindness does not reduce his responsibility.
0: Sein Mangel an Freundlichkeit oder an Nettigkeit gegenüber anderen und Hilfsbedürftigkeit anderen ist nicht abhängig davon, von seiner Verantwortung loszuwerden.
1: And the man that has the 10 euros,
0: und der Mann, der die 10 Euro besitzt,
1: even if he is very loving and very kind,
0: selbst dann, wenn er sehr freundlich und sehr hilfsbereit ist,
1: his responsibility is only equal to what he has.
0: Es entspricht seine Verantwortung nur gemäß dem, was er besitzt.
1: The disciples had a great deal more knowledge than the woman and the soldier.
0: Die Jünger hatten ein viel größeres Maß an Erkenntnis als der Hauptmann und auch die kananitische Frau.
1: And so the responsibility exceeded that of the two, of the soldier and the woman.
0: Und so hatten auch die beiden letztendlich die Jünger eine höhere Verantwortung als diese beiden in der Geschichte.
1: Look at Luke 17.
0: Lasst uns in Lukas Kapitel 17 aufschlagen.
1: Luke 17 and verse 5.
0: Lukas 17, Vers 5.
1: And the apostles said unto the Lord, increase our faith.
0: Und die Apostel sprachen zu dem Herrn, stärke uns den Glauben.
1: Do you understand why they would ask this?
0: Verstehen wir, was diese Bitte bedeutet?
1: Look at the answer of Jesus.
0: Lasst uns die Antwort von Jesus

0: anschauen.
1: If you have faith as a grain of mustard seed,
0: wenn ihr Glauben hättet so groß wie ein Senfkorn,
1: you might say to the sycamine tree, be thou plucked up by the root.
0: Dann könntet ihr zu diesem Maulbeerbaum sagen, reiß dich aus und versetze dich ins Meer.
1: And it would obey you.
0: Und er würde euch gehorchen.
1: Maybe you don't know, but I grew up in Alaska.
0: Vielleicht wisst ihr es nicht, aber ich wuchs in Alaska auf.
1: Between two mountain ranges.
0: Und zwar zwischen zwei Bergzügen, ja.
1: So when I was in the Alps yesterday,
0: als ich jetzt gestern von den Alpen zurückkam,
1: it felt very much like my childhood home.
0: Da fühlte es sich dort so an wie in meiner Jugendzeit.
1: But when I was in Alaska, I found this verse.
0: Als ich aber in Alaska war, fand ich diesen Gedanken, diesen Vers,
1: where Jesus said, if you have faith as a grain of mustard seed, you can move a mountain.
0: Wenn du also Glauben hast, so klein wie ein Senfkorn, dann wirst du zu dem Maulbeerbaum sagen, reiß dich aus und versetze dich ins Meer.
1: How many of you have ever tried this?
0: Wer von euch hat das jemals schon versucht?
1: You too, Wendy. So it didn't work for me, did it work for you? Okay. So I did. I tried to move a mountain.
0: Ich habe es mal versucht, aber ich habe mal versucht, einen Berg zu versetzen.
1: And it did not obey me.
0: Aber der Berg hat mir nicht gehorcht.
1: Yeah. I misunderstood what the verse says.
0: Ich hatte nämlich nicht verstanden, was der Vers eigentlich sagt.
1: The verse doesn't say if you have faith as small as a grain of mustard seed.
0: Der Vers sagt, wenn du Glauben hast, so klein wie ein Senfkorn.
1: It says if you have faith that is like a grain of mustard seed.
0: Was meint, wenn du Glauben hast wie ein Senfkorn?
1: Do you remember what Jesus said about mustard seeds elsewhere?
0: Wisst ihr, was Jesus noch über Senfkörner gesagt hat an anderer Stelle?
1: The mustard seed, he said, was the smallest of the seeds.
0: Er sagte an anderer Stelle, das Senfkorn ist das kleinste unter allen Samen.
1: But it grew into the largest of the herbs.
0: Aber es wächst zu einem der größten Gewächse.
1: Somewhat like a tree where birds would make nests in it.
0: Ja, es wird eine Art großer Baum, in dem die Vögel ihre Nester bauen.
1: If something starts the smallest and ends the largest, it must grow the most.
0: Wenn jemand ganz klein beginnt und dann zu dem größten hinwächst, dann gibt es einen großen Unterschied.
1: So the characteristic of the mustard seed is that it grows exceptionally well.
0: Und das, was dieses Senfkorn auszeichnet, ist, dass es außergewöhnlichen großen Wachstumsprozess als Pflanze durchmacht.
1: The disciples had seen Jesus touch a leprous person and he became clean.
0: Die Jünger hatten beobachtet, wie Jesus jetzt einen Leprakranken berührte und er rein wurde.
1: Perhaps they were hoping that he would touch them, the unbelieving believers, the unbelieving disciples, and they would become men of super faith.
0: Und vielleicht sind sie davon ausgegangen, dass wenn Jesus nur die ungläubigen Jünger berühren würde, sie plötzlich zu Superhelden im Glauben werden würden.
1: But Jesus said, faith is like a plant, it must grow.
0: Aber Jesus sagte hier an dieser Stelle, Glaube ist wie eine Pflanze, er muss wachsen.
1: When we pray earnestly, selflessly, as if we are unworthy.
0: Wenn wir ernsthaft bitten, mit selbstlosem Ziel und uns unwürdig fühlen,
1: when we push through discouragements in our prayer,
0: und wenn wir durch die Schwierigkeiten in unserem Gebet hindurchschreiten,
1: when we depend on the word of God,
0: wenn wir allein auf das Wort Gottes uns stützen und abhängig davon sind,
1: the way the soldier depended on the word of God,
0: so wie auch der Soldat auf das Wort Gottes sich abhängig machte,
1: our faith is growing,
0: dann wächst unser Glaube.
1: And as long as we do this, our faith can grow quickly.
0: Und solange wir dies tun, kann unser Glaube sehr schnell wachsen.
1: Think it through.
0: Denk darüber nach.
1: Did it take the Canaanite woman many years to develop the greatest faith?
0: Hat es für die kananitische Frau Jahre bedurft, dass sie den größten Glauben entwickelte?
1: How long had the soldier even known about Jesus?
0: Wie lange hatte der Hauptmann von Jesus überhaupt was gewusst?
1: Surely not more than a year.
0: Vielleicht maximal ein Jahr.
1: He had only been working miracles for 1 year.
0: Er hat nicht in dem ganzen Jahr keine Wunder erlebt.
1: Faith can grow quickly when we exercise it consistently.
0: Glaube kann sehr schnell wachsen, wenn wir konsequent an dem bleiben, was erwartet ist.
1: Look at verse 7.
0: Lasst uns Vers 7 anschauen.

0: But which of you, having a servant,
1: denn wer unter euch hat einen Knecht,
0: plowing or feeding cattle,
1: der pflügt oder das Vieh weidet,
0: will say unto him immediately,
1: und sagt ihm,
0: when he comes from the field, go and sit down to eat.
1: Wenn der vom Feld heimkommt, komm gleich her und setz dich zu Tisch.
0: This is one verse where the Lutheran version is probably better than the King James.
1: Das ist der, einer der Verse, wo wahrscheinlich die Luther-Übersetzung besser ist als die King James-Übersetzung.
0: The English phrase by and by. This will not make any sense in German.
1: Ja, die.
0: The English phrase here has changed in its meaning 180 degrees.
1: Die Bedeutung in der englischen Übersetzung hier hat von seiner Grundbedeutung sich um 180 Grad gewendet.
0: It used to mean immediately and now it means eventually.
1: Der eigentliche Grundgedanke ist sofort, aber es hat sich entwickelt in der Übersetzung hin zu nach und nach.
0: Anyway, your version gets it right, right?
1: Ja.
0: Verse 8.
1: Vers 8.
0: And will not rather say to him,
1: wird er nicht viel mehr zu ihm sagen,
0: make ready wherewith I may sup and gird thyself and serve me.
1: Bereite mir das Abendessen, schürze dich und diene mir.
0: Till I have eaten and drunken and afterward you shall eat and drink.
1: Bis ich gegessen und getrunken habe, danach sollst du auch essen und trinken.
0: Verse 9 used to be a hard verse for me.
1: Und in der Vergangenheit war der Vers 9 für mich ein sehr schwer verständlicher Text.
0: Does he thank that servant because he did the things that were commanded him?
1: Dankt er etwa dem Knecht, dass er getan hat, was befohlen war?
0: I don't think so.
1: Ich denke nicht.
0: It sounds like ingratitude.
1: Aber es scheint so zu sein, dass es ein Dank ist.
0: Mm-hmm. Earlier this week,
1: ingratitude, eine Undankbarkeit sei.
0: Earlier this week, I was at Subway in Worms.
1: Diese Woche war ich
0: with your father.
1: War ich mit deinem Schwiegervater in Worms.
0: Mm-hmm. And
1: in der U-Bahn.
0: Restaurant. It's a little
1: Subway.
0: The restaurant. Yeah, okay.
1: So usually I don't eat at Subway.
0: Yeah, it's okay.
1: Also in einer Imbisskette. Mm-hmm. Subway.
0: And your father paid for the meal, so I did not watch how this works. But in America, at Subway, you pay for the food before you get it.
1: Also ich habe jetzt nicht so genau darauf geachtet, wie es hier in Deutschland funktioniert, aber in Amerika wirst du dafür berechnet, was du letztendlich nimmst.
0: In fancy restaurants, you eat first and then you pay.
1: Und in außergewöhnlichen Restaurants, da isst du zuerst und dann bezahlst du.
0: But in cheap restaurants, they do not trust you.
1: Aber in billigen Restaurants, da vertrauen sie dir nicht.
0: You pay first and then you eat.
1: Dann wirst du gebeten, erst zu bezahlen und dann darfst du essen.
0: And this is the kind of restaurant I always eat at.
1: Und das ist die Art der Restaurants, in denen ich normalerweise esse.
0: So I have thought, when I receive my sandwich,
1: und ich dachte mir, wenn ich jetzt mein Sandwich erhalte,
0: I do not feel a great gratitude to Subway.
1: Dann fühle ich nicht außergewöhnlichen Dank gegenüber Subway.
0: I have paid for it.
1: Ich habe doch dafür bezahlt.
0: They owe it to me.
1: Sie schulden mir es.
0: They're only doing their duty.
1: Sie tun doch nur einfach ihre Pflicht.
0: Look at verse 9.
1: Schaut mal in Vers 9.
0: Verse 10.
1: Und Vers 10.
0: So likewise you.
1: So auch ihr.
0: When you shall have done all those things which are commanded you,
1: wenn ihr alles getan habt, was euch befohlen ist,
0: say, we are unprofitable servants.
1: So sprecht, wir sind unnütze Knechte.
0: We have only done our duty.
1: Wir haben getan, was wir zu tun schuldig waren.
0: When the disciples asked for greater faith,
1: als die Jünger nach größerem Glauben fragten,
0: Jesus taught them two ideas.
1: Hat Jesus ihnen zwei Gedanken vermittelt.
0: The first idea is that faith must grow.
1: Der erste Gedanke ist, Glaube muss wachsen.
0: And the second idea is that obedience does not earn merit.
1: Und der zweite Gedanke ist, dass Gehorsam keinen Lohn erwartet.
0: If I want my faith to grow,
1: wenn ich also möchte, dass mein Glaube wächst,
0: I want to remind myself in every prayer,
1: dann werde ich mich in jedem

0: Gebet daran erinnern,
1: that God does not owe me anything,
0: dass Gott mir nichts und auch gar nichts schuldet.
1: No matter how faithful I am,
0: egal wie treu ich bin,
1: I will never do beyond my duty.
0: Ich werde nie mehr tun können, als eigentlich meine Pflicht ist.
1: I owe God all that I can give.
0: Alles, was ich geben kann, schulde ich eigentlich auch Gott.
1: So there is never room for God to owe me anything.
0: Es gibt also deshalb auch keinen Raum für den Gedanken, dass Gott mir etwas schuldig ist.
1: So the question is, will God find faith on the earth?
0: Die Frage, die heute in diesem Thema im Mittelpunkt steht, ist, wird Gott Glauben finden auf Erde?
1: The answer will be yes.
0: Und die Antwort ist ja.
1: But we don't want to be among that class who are evaluating the words of prophets.
0: Aber wir wollen nicht unter der Gruppe von Menschen sein, die das Wort Gottes beurteilt und auch nicht deren Propheten.
1: We want the prophets to evaluate us.
0: Wir möchten, dass die Propheten unser Leben beurteilen.
1: And when I find something that disagrees with me,
0: und wenn ich etwas finde, das nicht in Übereinstimmung ist mit mir,
1: I want to exercise faith.
0: Dann möchte ich Glauben üben.
1: I want to live by every word of God.
0: Ich möchte durch jedes Wort, das aus Gottes Mund kommt, leben.
1: If I want to have great faith,
0: wenn ich wirklich großen Glauben haben möchte,
1: I want to begin to claim Bible promises,
0: dann beginne ich, die Verheißungen der Bibel in Anspruch zu nehmen.
1: For other people.
0: Für andere Menschen.
1: To claim the promise that God will pardon them.
0: Nämlich die Verheißung, dass Gott ihnen vergeben wird.
1: I don't mean that their sins will be wiped out in heaven.
0: Was ich nicht meine, ist, dass ihre Sünden im Himmel ausgestrichen werden.
1: I can't cause you to be forgiven any more than the Pope can.
0: Ich kann genauso wenig wie der Papst es kann, anderen Menschen Sünden vergeben.
1: But I want to pray that God will postpone judgment.
0: Aber was ich tun kann, ist darum, Gott zu bitten, dass er das Gericht über sie nach hinten hinausschiebt.
1: That he will give you time to change.
0: Dass er ihnen Zeit schenkt für Veränderung.
1: And doesn't time make a difference?
0: Macht nicht die Zeit einen Unterschied?
1: Remember Aaron?
0: Denkt an Aaron.
1: He's the one that built the golden calf.
0: Er war der, der das goldene Kalb baute.
1: The Bible says that God was ready to destroy him.
0: Und die Bibel sagt uns, dass er im Begriff war, Aaron zu vernichten.
1: Moses prayed for Aaron.
0: Und Moses hat aber für Aaron gebetet.
1: If Aaron had been destroyed at that moment,
0: wenn Aaron zu diesem Zeitpunkt vernichtet worden wäre,
1: he would have been resurrected on the wrong side of the 1,000 years.
0: Dann wäre er auferweckt und auferweckt worden am anderen Ende der 1000 Jahre.
1: But as Aaron was allowed to live longer,
0: aber weil Gott Aaron erlaubte, länger zu leben,
1: the sacrificial service changed his heart.
0: Hatte der Opferdienst sein Herz wieder erweicht.
1: And when a plague was going through the nation,
0: und als dann eine Plage kam durch die ganze Nation,
1: in Numbers 16,
0: in 4. Mose 16,
1: Aaron ran in between the living and the dead.
0: Da wandelte Aaron zwischen Toten und Lebenden.
1: He risked his life to save the life of others.
0: Er riskierte sein eigenes Leben, um anderen Menschen das Leben zu retten.
1: He showed that a man could go from being a great apostate to being a great priest.
0: Und er zeigte, wie ein Mensch von einem großen Abfall hin sich verändern kann zu einem gläubigen, sehr gläubigen Mensch.
1: He demonstrated the value of intercessory prayer, selfless prayer.
0: Er entdeckte die Form des selbstlosen Gebets.
1: Did it make sense to you, or should I say it again?
0: You can say it again.
1: All right. Aaron's life shows that the prayer of Moses was significant. It made a difference in the life of Aaron.
0: Yeah. Aarons Leben zeigt, dass es für Aaron einen Unterschied machte in seiner Erfahrung. Go ahead.
1: Okay, it sounds like you're asking me if it's right, and I say I can't know. So I want to review what I've said, and then I'm going to close.
0: Ich werde jetzt noch mal kurz diese Gedanken wiederholen, dann möchte ich schließen.
1: Maybe faith sounds like a simple idea.
0: Glaube mag sich als ein sehr einfaches Konzept anhören.
1: Maybe you would prefer to have a study on Revelation 17.
0: Vielleicht hättet ihr es bevorzugt, heute Mittag über Offenbarung 17 zu studieren.
1: Or to hear some really nice rumors about church history.
0: Oder einige der Gerüchte zu hören aus der Kirchengeschichte.

0: But righteousness comes by faith.
1: Aber Gerechtigkeit kommt aus Glauben.
0: And we do not want this to be a vague idea in our mind.
1: Und wir möchten nicht, dass Glaube eine vage Idee ist in unserem Verstand.
0: Today we have seen weak faith and we have seen great faith.
1: Wir haben heute studiert über den schwachen Glauben und über den großen Glauben.
0: The weak faith was in the church.
1: Der schwache Glaube, den finden wir innerhalb der Gemeinde.
0: It was in the church leaders.
1: Und im Speziellen für die Leiter der Gemeinde.
0: These weren't the leaders chosen by the people, they were chosen by Jesus.
1: Und das waren nicht die Leiter, die von Menschen erwählt wurden, sondern von Gott erwählt wurden, von Jesus.
0: He chose them to take the gospel to the world.
1: Er zeigt ihnen, dass sie verantwortlich sind, das Evangelium in die Welt zu bringen.
0: But they kept being distracted by their stomach or by the waves or by things going on around them.
1: Aber sie wurden davon abgelenkt von den Dingen, die um sie herum geschahen oder bei ihren eigenen Gefühlen.
0: And so sometimes they had great courage and sometimes they had great discouragement.
1: Und so kam es dazu, dass sie manchmal sehr ermutigt waren und dann wieder sehr enttäuscht wurden.
0: This is Laodicean faith.
1: Das ist der Glaube Laodiceas.
0: But what about great faith?
1: Aber wie steht es um den großen Glauben?
0: It has consistency because it pushes through obstacles.
1: Er hat Gradlinigkeit, weil er durch Widerstände hindurchgeht.
0: It demands help not because it is worthy, but because it knows what God is like.
1: Can you repeat it,
0: please? Yes, it is bold to ask God for help because it knows his character.
1: Es ist ein Zeugnis des Glaubens, Gott darum zu bitten, was
0: it knows the way God is, his character.
1: Ja, darum zu bitten in dem Wissen, wie Gott ist, und er da das beantwortet.
0: Great faith has a praise for others in a selfless way.
1: Großer Glaube findet den Weg der Selbstlosigkeit.
0: And great faith is growing faith.
1: Und großer Glaube ist auch wachsender Glaube.
0: It becomes great by exercise.
1: Und er wird dadurch groß, dass wir ihn üben.
0: If we exercise ours, then Jesus will find faith on the earth when he returns.
1: Und wenn wir unseren Glauben ausüben, dann wird Jesus auch Glauben finden auf dieser Erde.
0: Amen.
1: Amen. Amen.

Schönen guten Abend. Freut mich, dass wir an diesem zweiten Abend weitermachen können in dieser Vortragsreihe über die Wahrheit. Und ich hoffe, wir alle haben gelernt von gestern Abend, dass die Wahrheit eine ist. Und das ist nämlich das Grundgesetz des ganzen Universums oder aller dessen, was wir wahrnehmen können und existiert. Und dieses Grundgesetz besteht in zwei Pfeilern, nämlich nichts kann aus sich selbst existieren oder funktionieren und nichts kann etwas für sich selbst tun. Dieses Grundgesetz hilft uns in allen Dingen, die Wahrheit oder besser gesagt die Lüge von der Wahrheit zu unterscheiden. Ich habe gestern Abend gesagt, dass ich brauchte ein Mittel, womit ich jede Information auf Wahrheit prüfen kann, ohne dass ich eine andere zusätzliche Quelle brauche, um zu sehen, ob es stimmt oder nicht. Weil üblicherweise kämpfen Quellen gegen andere Quellen gegeneinander. Und das ist nichts anderes als pure Subjektivität. Ich brauche etwas, wo ich jede Information, egal von wem, egal ob er einen Doktortitel hat, egal ob er Philosoph, was auch immer er ist, egal was er vorzutragen hat, ich muss in irgendeiner nicht sehr langen Zeit ganz klar wissen, ist es wahr? Oder ist es nicht wahr? Und dieses Grundgesetz, das so einfach ist, wie es noch gibt, wie es nur etwas gibt, das alle Dinge umfasst, es ist nämlich unveränderlich, man kann es nie zur Seite legen, es ist unwidersprüchlich, niemand kann einem widersprechen, dass alle Dinge nach diesem Funktionsgesetz funktionieren. Es ist allumfassend, es ist allgegenwärtig, es ist zugänglich für jeden und es ist das Einfachste, was man lernen kann. Ich finde, das ist schön, dass man Information einfach und schlicht mit einem einzigen Maßstab messen kann, ob sie stimmt oder nicht. Und wir wissen, dass dieses ganze Universum, alle Dinge und Elemente des Makro- und Mikrokosmoses sind per Definition dieses Gesetzes ein Kanal. Sie müssen alle einen Eingang haben und damit auch einen Ausgang. Sie haben alle die Fähigkeit zu nehmen und zu geben. Und sie haben alle eine Ursache und eine Wirkung. Und die Summe aller Kanäle ergibt einen Kanal. Ja? Das heißt, wenn jedes Element im Universum ein Kanal ist, dann ist es klar und ersichtlich, dass jede Funktion, die zusammen zu funktionieren hat, nur in einem Kreislauf funktionieren kann. Das sind die tiefsten und einfachsten Dinge, womit man alle Dinge schnell untersuchen kann. Wenn wir unser Sonnensystem anschauen, dann wissen wir, dass alle voneinander abhängig sind. Ja, wir brauchen den Mond und der Mond braucht uns und die Sonne und das Ganze ist ein Abhängigkeitssystem. Und wenn wir jetzt näher kommen auf die Erde, so wissen wir, dass hier auf dieser Erde, wir nennen das Ökosystem, alle Elemente und Lebewesen der Erde sind voneinander abhängig. Und sie können alle nur funktionieren, wenn sie in einem Kreislauf aufgestellt sind. Und da gibt es dann den großen Kreislauf und viele, viele andere Kreisläufe. Und ich denke, es ist uns ganz und allen klar, dass dort, wo das Mittel für den Kreislauf beginnt, es auch wieder zurückkommt. Die Frage ist, wo kommt alles Wasser her? Ich denke, das ist nicht etwas, was wir nicht alle wissen. Aber wir wissen, dass alles Wasser von dort, wo es herkommt, auch zurückgehen kann und zurückfließen muss. Das heißt, wenn wir wissen, wohin es geht, dann wissen wir auch, woher es kommt. Einfach. Also kommt alles Wasser aus dem Meer und es verdunstet und wir kennen das, haben es in der Schule gelernt und dann in den Flüssen fließt es zum Meer wieder zurück. Aber unterwegs macht das Wasser etwas.

Überall, wo es hingeht, dort entsteht Leben, dort entsteht, da ist es grün. Dort können nicht nur Pflanzen, sondern auch Keime wachsen, auch Pilze und was auch immer es ist. Wasser kommt vorbei und etwas geschieht. Aber es hat genommen, um zu geben. Und auch der Mensch hat einen Kreislauf, in dem er funktioniert. Es gibt einen großen Kreislauf und viele Tausende, Milliarden von kleinen Kreisläufen. So, wenn wir einmal den großen Kreislauf verstanden haben, dann müssen wir uns nicht verlieren in den Kleinigkeiten. Haben wir ein großes Bild des Menschen, können wir in die Details uns dann verlieren, aber dann können wir nicht mehr fehlgehen, weil wir haben das große Bild und wissen, wo was beginnt und dort, wo etwas herkommt, dort muss es auch wieder zurück. So, wo beginnen alle Blutgefäße? Wir haben es gestern Abend schon gehört, sie beginnen im Herzen. Und wo enden alle Blutgefäße? Sie enden auch wieder im Herzen. So, das ist ein Kreislauf, deshalb nennen wir es den Blutkreislauf. So, wir haben also in der ganzen Funktion des Menschen Kreisläufe. Und diese Kreisläufe müssen einen Beginn haben, weil irgendwo muss das Element reinkommen, was man über den Kanal weitergibt, damit die Funktion entsteht und etwas passieren kann. Jetzt haben wir auf dieser Erde drei Lebensformen, sage ich jetzt mal, neben der toten Materie. Wir sagen, sie ist tot, weil sie ja in dem Sinne nicht lebt. Wir haben also Pflanzen, Tiere und Menschen. Ja, da kann man alle Dinge zusammenfassen. Pflanzen, Tiere und Menschen. Und auf der ganzen Erde teilen wir uns diese Erde auf. Und jedes Element auf dieser Erde muss zuerst nehmen. Das Nehmen ist keine Wahlmöglichkeit. Ich sage jetzt mal, wenn ich einen Tomatenkern in den Boden tue, dann braucht er zuerst natürlich diesen Kreislauf-Input des Stroms, aber dann beginnt er an zu nehmen. Er fängt an zu wachsen und er produziert ein Produkt, nämlich die Frucht. Während man aufnimmt, wird das, was man anwendet, immer vermehrt. Das heißt, aus einem Tomatenkern kommen wie viele Tomaten raus? Wenn alle Dinge passen, wenn alle Bedürfnisse gestillt werden. Dann haben wir eine große Menge von Tomaten. Sonst würden wir doch nie einen Tomatenkern setzen, würde nur eine Tomate uns auf den Tisch bescheren. Ja? So, in der Natur wird Vermehrung immer durch das Geben geschehen. So, ich esse die Tomate, ein Teil nimmt mein Körper auf, aber den leitet es weiter, den anderen Teil. Da freuen sich meine Darmbakterien, dass sie auch ein Stück bekommen von der Tomate. Und sie behalten das auch nicht für sich. Sie setzen es um und geben das wieder weiter an die Erde. Und die Erde gibt es wieder weiter an den Tomatenkern. Das ist so ein kleiner Kreislauf des Ökosystems, der soll veranschaulichen, wie alle Dinge laufen. Und ich habe einige Schritte ausgelassen. Zum Beispiel kann eine Tomate keine Tomaten machen, wenn nicht auch eine Biene vorbeikommt oder irgendjemand diese Frucht, also die Blüte bestäubt oder was auch immer man machen muss, damit die Blüten bestäuben. So, es gibt also immer eine Folge von Reaktionen, wo jeder im Kreislauf nimmt, um zu geben. Es gibt kein einziges Element an allem, was Sie prüfen können, das etwas tut, um aufzunehmen und zu behalten. Würde das passieren, würde das den Tod bedeuten. Das heißt, gucken wir uns eine Flasche an. Ich habe jetzt sie nicht da, um das zu demonstrieren. Aber wozu macht man Flaschen? Damit sie was aufnehmen oder damit sie was geben? Nun, alles klar, Sie müssen zuerst was aufnehmen, damit Sie es dann wieder weitergeben. Stellen Sie sich vor, Sie füllen eine Flasche auf mit Wasser und wollen trinken und die Flasche behält das Wasser. Machen Sie nochmal eine Flasche, tun Sie nochmal was da rein, macht die Flasche einen Sinn oder schmeißen Sie weg? Das heißt, es gibt nichts, wir hätten heute keine Möglichkeit der Elektrizität, der Lichter würde die Lampe den elektrischen Strom für sich behalten. Ich hätte keine Möglichkeit, eine Bedienung zu machen hier mit dem Pointer.

würde der Pointer die Energie der Batterie, die er aufnimmt, für sich behalten. Wisst ihr, was passieren würde, wenn in unserem Körper der Magen ein bisschen Nahrung immer für sich behalten würde? Was würde passieren? Wir würden alle irgendwann mal daran sterben. Wissen Sie, wie viel Prozent Sauerstoff die Lunge für sich behält, während sie es von außen holt und an das Blut abgibt? Wie viel Prozent Sauerstoff behält die Lunge für sich, wenn sie den Sauerstoff durchläuft? Null. Sie müssen nie ein Labor besuchen. Sie müssen sich nie die Lunge anschauen. Sie wissen es einfach, weil das Gesetz es nicht anders erlaubt. Ist das nicht fein? Sie haben noch nie eine Zelle gesehen und dennoch wissen Sie, keine Zelle kann von sich aus etwas tun. Sie muss immer von außen eine Energie aufnehmen und sie muss es weitergeben. Und sie behält von all dem nichts für sich. Das ist fantastisch. Also wenn man das einmal versteht, dann ist die Natur für uns das größte und schönste Buch der Entdeckung. Weil man findet es überall. Und dieses hat mich, ich habe meine ganzen oder die meisten Dinge, die ich gelernt habe, habe ich mit meinem Patienten gelernt. Und natürlich bin ich jeden Morgen in die Natur gegangen und habe gesagt, wie funktioniert das Ding? Ich muss es begreifen. Und in der Natur habe ich diese Gesetze entdeckt und sie sind einleuchtend und sehr, sehr hilfreich. Aber etwas kam mir in der Praxis auf und das war das, was mich erstaunt habe. Ich habe angefangen, mit den Menschen zu sprechen, so wie sie erfahren haben. Ich habe ihre Krankheitsgeschichte neben die Lebensgeschichte gestellt. Und während ich das getan habe, habe ich gemerkt, dass die Denkweise des Menschen nicht dem Naturgesetz entspricht. Und das hat mich auf der einen Seite fasziniert, auf der anderen Seite schockiert. Und es hat mir gezeigt, dass die Denkweise des Menschen als einzige umgekehrt zum Gesetz der Natur ist. Nämlich der Mensch denkt, er gibt etwas von sich, um dann dafür etwas zurückzubekommen. Wenn wir unsere Beziehungen betrachten, jeder sagt, es ist ein Geben und ein Nehmen. Es hat noch keiner gesagt, es ist ein Nehmen und ein Geben. Das kommt in keines Menschensinn. Jeder sagt immer, es ist ein Geben und ein Nehmen. Jeder geht in jede Beziehung hinein, um zu nehmen oder um zu geben. Nun, der Mensch könnte sich täuschen, er könnte sagen, ich gehe in die Beziehung rein, nur um zu geben. Nun, die Krise wird es sofort zeigen. Und ich werde am Ende aufzeigen, wie jeder Mensch sich krank macht, allein dass seine Denkweise gegen das Gesetz der Natur ist. Und der Mensch merkt es nicht. Und ich habe mich natürlich gefragt, wieso denkt der Mensch anders, wie die ganzen Funktionen in der Natur sind? Woher entsteht das? Wieso ist die Denkweise des Menschen das Einzige, was Anti-Natur ist? Und ist es dann noch eine Frage, warum wir diese Welt zerstört haben? Wer hat sie zerstört? Wer zerstört den eigenen Körper? Ist es vernünftig, dass man den Ast, auf dem man sitzt, absägt? Ja oder nein? Wir alle wissen, das ist Unvernunft. Das macht keinen Sinn. Und dennoch tun wir es, ohne dass wir es überhaupt wahrnehmen. Und da müsste jetzt die Medizin, und da müsste die Medizin auf etwas basieren, was in der Natur zu hundertprozentig so ist und nicht anders. Und würde Medizin zur Grundlage dieses Gesetz haben, was alles regelt, dann hätten wir eine Medizin, die in Bern, in Deutschland, in Australien nicht unterschiedlich wäre und sie würde den Menschen helfen, in die Naturgesetzvorgabe wieder zurückzukehren. Aber es passiert genau das Gegenteil. Weil

wir nicht erkannt haben, woher der Gedanke kommt und warum tun wir Menschen alles andersrum in unserem Denken, wie es in der Natur passiert. So, schauen wir uns das an. Wir haben in der Natur, in unserem Körper, alles läuft nach dem Gesetz nehmen, um zu geben, weil alles ein Kanal ist. Und jeder, um etwas weiterzugeben, muss vorher irgendwo angeschlossen sein, damit er das auch weitergeben kann. Natürlich gibt er nicht das weiter, was er genommen hat, sondern er baut das um in etwas, was er gemacht ist, das er gibt. Der Laserpointer gibt einen Strahl weiter. Ja? So, die Denkweise des Menschen, sie ist dem umgekehrt. Der Mensch gibt, um zu nehmen bzw. zu bekommen. Und ich habe mir gedacht, ich muss das so grafisch darstellen, dass wir alle sehen, wie umgekehrt die Denkweise des Menschen ist. Und jetzt wollen wir natürlich es prüfen, wollen sehen, warum, woher entsteht der Gedanke und warum ist die Denkweise des Menschen verkehrt rum und dadurch kommen wir zu wie vielen Problemen in dieser Welt? Ich denke, es ist offensichtlich zu allen. Weil der Mensch ist derjenige, der gesetzt ist, der einzig Vernunft hat auf dieser Erde und er ist gesetzt, den Beginn des Kreislaufs zu vollziehen. Und jetzt ist er am Beginn des Kreislaufs, der genau umgekehrt alles tut. Das führt natürlich nicht zum Leben und zur Blüte dieser Welt. So, schauen wir uns nochmal den Menschen an, das heißt, wo er beginnt. Das heißt, der Kreislauf muss ja irgendwo beginnen. Und wir wissen, physisch beginnt der Mensch in der Hirnrinde. Dort haben wir die Milliarden von Purkinje-Zellen, die untereinander ein großes Netzwerk bauen und sie geben alle in den Körper klar und weise Milliarden von Nervensträngen. Da diese Nervenstränge alle über Strom funktionieren, ist jeder einzelne Nervenstrang isoliert. Sonst könnte man nicht den Finger bewegen, sondern bewegt man immer alles. Nicht? Das würde gar nicht anders gehen, wenn der Strom nicht nur auf der Leitung ginge, den er vorgegeben hat, zu gehen. Und so beginnt die Funktion des Menschen auf physischer Ebene mit dem elektrischen Impuls. Alles, was in unserem Körper gesteuert wird, wird durch elektrische Impulse gesteuert. Und die Chemie ist nur das, was verbraucht wird und eine Antwort gibt auf den elektrischen Impuls, welcher die Chemie steuert. Und jetzt kommt natürlich die Frage, wo kommt der Gedanke her? Kommt er aus dem Zentrum des Gehirns, aus dem limbischen System? Kommt er aus der Hirnrinde oder kommt er außerhalb der Hirnrinde? So, wo kommt der Gedanke her? Nun, wer kann uns helfen? Die Wissenschaft sagt, der Gedanke entspringt zwischen den Synapsen der Purkinje-Zellen in der Hirnrinde. Und plötzlich wird aus Strom ein chemischer Stoff und während dieses Prozesses des Umwandelns des elektrischen Impulses in einen chemischen Prozess entsteht die Idee. Sage ich, na wunderbar. Schlaue Wissenschaftler. Warum? Jetzt haben wir gesagt, wir haben Milliarden von Zellen dort. Wer ist die Chefin dieser Zellen? Wo ist denn unsere persönliche? Wer sagt, wo wir Entscheidungen treffen? Es muss doch irgendwo einen Punkt geben. Sie haben hier ein Instrument und alle Instrumente, die wir finden, brauchen einen Beginn. Sie brauchen einen Beginn, einen Punkt, wo alles startet. Wenn ich diesen Punkt hier ausmache, dann habe ich was? Wie viel Strom? Ich habe keinen mehr. So, ich muss doch wissen, wo beginnt was. Und jetzt können Sie nach dem Gesetz, ohne mir ein Wort zu glauben zu müssen an diesem Abend, ganz sicher sagen, woher der Gedanke herkommt. Ich frage Sie jetzt, was sind Gedanken? Wirkung oder Ursache, was den Körper anbelangt? Bewegt meine Hand das Hirn oder das Hirn meine Hand? Alles klar. Ich sage etwas, weil ich zuvor etwas gedacht habe. Jetzt wissen Sie, dass wenn ein Gedanke im Körper was tut, muss er Ausgang sein oder Eingang? Nun, Ausgang, nein, in den Körper. Was ist er da?

0: an?
1: Ja, ich kann doch nur, wenn ich etwas in die Steckdose stecke, bewegen, oder nicht? Das heißt, das, was ich denke, der Gedanke muss also in den Körper kommen, um den Körper zu steuern. Also ist er per Gesetz und kann per Gesetz nur außerhalb des Körpers kommen. Jeder Gedanke, den Sie denken, muss außerhalb Ihres Körpers kommen. Sonst geht es nicht anders. Und jetzt wollen wir das beweisen, anhand des Grundgesetzes der Natur, ganz einfach durchgehen. Wir haben die Chemie. Dass wir aus Chemie bestehen, glaube ich, ist keine Frage. Wir haben und kennen alle mehr oder weniger das Periodensystem. Irgendwann mal haben wir es gelernt. Und jetzt müssen wir nur die Frage stellen, was kann es und was kann es nicht, gemessen an dem, was wir können. So, chemische Prozesse und Reaktionen können immer nur in Abhängigkeit von äußeren Faktoren auftreten. Das heißt, Sie brauchen einen Input. Sie müssen irgendwo etwas nehmen. Dieser Input, das, was Sie aufnehmen müssen, ist von vornherein festgelegt. Eine Atomreaktion kann nur funktionieren, so wie sie von vornherein festgelegt ist, um zu funktionieren. Wenn das nicht so wäre, könnten wir nie einen Zement herstellen, der dann eine gewisse Stärke hat. Wir könnten nie irgendetwas berechnen, wenn die Reaktionen nicht vorgegeben wären, wie sie unter welchen Umständen reagieren müssen. Drittens, Chemie kann Energie aufnehmen, auch als Information, sie speichern und weitergeben. Und das nennen wir Computers. Wie viele Gedanken gibt es in einem Computer? Und ich hoffe, dass Sie alle Nein sagen, sonst müssten Sie mir beweisen, dass der Computer denkt. Ja? Es gibt also keine Gedanken in einem Computer. Und die Frage ist, warum hat der Computer, egal wie heißt es heute so modern, die künstliche Intelligenz, egal welchen Computer Sie haben, denken wird ein Computer nie. Warum nicht? Was fehlt ihm, um zu denken? Ihm fehlt, um zu denken, das, was nur der Mensch, und wir werden sehen, auch das Tier hat, nämlich, er kann fühlen. Chemische Elemente können nichts fühlen. Können Ihre Finger was fühlen? Ja oder nein? Nun, Sie sind wieder reingefallen. Das heißt, Finger haben noch nie was gefühlt. Finger werden nur benutzt zum Fühlen. Wir können sie ja abschneiden und den Nerv, der zum Hirn geht, wegtun und dann fühlen sie wie viel? Gar nichts. Das heißt, chemische Elemente sind gefühlslos. Ich versuche manchmal mit dem Handy etwas zu demonstrieren. Haben Sie Ihr Handy schon mal in die Hand genommen und gesagt, oh, ich liebe dich, ich muss dich heute Abend streicheln, weil du brauchst ein paar Streicheleinheiten? Ja, weil du fühlst dich dann besser und gibst mir morgen bessere Informationen. Die Nachrichten werden besser, wenn ich dich streichle. Sie lachen, weil es ist absurd. Weil ein Handy nie etwas fühlt. Aber Sie tun doch auf Ihren Touchscreen Ihren Finger und es macht was, oder? Fühlt es nun oder fühlt es nicht? Absolut, es fühlt nichts. Es reagiert nur auf etwas. Aber reagieren heißt nicht fühlen. Sie haben ja vielleicht Ihr Handy und Ihren Roboter zu Hause, dem Sie sagen, und ich frage manchmal Siri, Siri, kannst du denken? Haben Sie schon mal gefragt? Probieren Sie es mal, was sie antwortet. Und sie gibt immer dieselbe Antwort. Oder es gibt immer dieselbe Antwort. Und die ist, darauf habe ich keine Antwort. Weil es kann kein Computer hören. Es kann auch kein Computer sehen. Auch wenn wir Face Recognition, das heißt Gesichtserkennung, haben. Das ist in einem Computer nicht möglich. Weil es fehlt das, was sehen, fühlen, riechen, schmecken kann. Die Chemie kann Dinge übertragen. Sie nimmt etwas auf und gibt es weiter. Sie kann Wärme aufnehmen und Kälte. Aber fühlen tut dabei der Stein nichts, weil ihm das Element, das das fühlen kann, nicht hat. Wie viele Atome können Entscheidungen treffen?

Ich denke, da muss ich nicht viel davon sagen. Aber eines der Argumente, die ich habe, dass wir mehr sind als nur Materie, ist die Selbstzerstörung. Wissen Sie, dass in der Natur es nie ein Element gibt, das sich selbst zerstören kann? Das Gesetz erlaubt es nicht. Tun Sie irgendwann mal ein Stück Holz irgendwo und schauen Sie, ob es sich selbst kaputt macht. Müssen wir denn die Elemente schützen vor sich selbst oder vor der Umwelt? Dass sie nicht kaputt gehen. Ja? Wenn jede Energie von außen kommt, wenn jedes Element immer nehmen muss, um zu geben, dann ist Selbstzerstörung nicht möglich. Sie können dieses Ding hier lassen und es wird sich nie aufessen. Aber der Mensch und das Tier kann von dem Hochhaus springen. Ich hatte eine Patientin, deren Freund, als sie mit ihm Schluss machte am Telefon, sich während des Telefonats aus dem 11. Stock ist er gesprungen. Kann das ein Computer tun? Kann das irgendein chemisches Element tun? Einfach runterspringen? Es geht nicht. Nur der Mensch ist fähig und auch das Tier zur Selbstzerstörung. Wissen Sie, dass auch Tiere sich selbst umbringen? Wenn das Herrchen weg ist. Unser Hund hat zum Beispiel immer dann, wenn meine Frau nicht zu Hause war, nicht gegessen oder wenig gegessen. Und Sie kennen die Geschichten. Ich habe einen Patienten gehabt, der gestorben ist. Und nach 2 Jahren Krebs, und ich habe ihn immer wieder besucht zu Hause, und er hatte eine Katze. Die Katze wurde schon mal sehr krank. Als er im Krankenhaus war für einige Wochen, ist die Katze so krank geworden, dass sie an Infusion gehängt werden musste. Das heißt, sie bräuchte äußere Flüssigkeit und so weiter, dass man sie am Leben erhält. Jetzt hat die Katze das überstanden und der Patient kommt nach Hause. Nach 2 Jahren verstirbt der Patient und ich habe dann weiter noch die Witwe betreut und dann habe ich geachtet, was passiert mit der Katze. Sie war nämlich mein Experiment. Passiert jetzt etwas mit der Katze oder nicht? Und Sie werden staunen und dennoch ist es die Realität, die Katze wird nach 5 Monaten krank und sie bekommt Typ 1 Diabetes. Wahrscheinlich hat sie das Falsche gegessen. Wieso wird die Katze krank? Wieso zerstört sie sich? Es hat sie doch nichts gemacht. Der Mensch und das Tier haben die Fähigkeit zur Selbstzerstörung. Das gibt es im chemischen Element nicht. Wären wir nur Chemie, könnten wir uns nie von der Brücke springen. Oder von irgendwoher. Wir könnten nie irgendetwas tun, um uns selbst zu zerstören, wären wir Chemie. Es ginge nicht, weil kein einziges chemisches Element auf dieser ganzen möglichen Erde oder wo auch immer wir hingehen, um es zu sehen, hat diese Fähigkeit, weil es per Gesetz nicht geht. Ein Element alleine ist zur Selbstzerstörung nicht fähig. Der Mensch kann es. Und wenn er es kann, muss er 2 sein. Er muss jemanden haben, der ihn zerstört, der sagt, spring und unten plötzlich nach dem Gesetz der Anziehung. So, Selbstzerstörung ist ein klarer Beweis, dass wir nicht nur Materie sein können. Materie kann sich selbst nicht steuern. Sie ist nie fähig dazu. Sie wird immer gesteuert. Und Materie kann natürlich auch kein Bewusstsein haben. Welche Zelle weiß von etwas? Wie viele Blätter von Papier haben Sie, die wissen, was Sie drauf geschrieben haben? Ich hoffe doch, dass Sie verstehen, dass das Papier nichts weiß. Und Ihr Computer, mit dem Sie sprechen, auf den Sie schreiben, der weiß, wie viel von dem, was Sie dort hineintippen. Von wie viel nimmt er wahr? Ich hoffe, dass es auch klar ist. Wie viel können denn reflektieren? Wie viel können sogar eine Moral haben? Man sagt ja dem Menschen nach, dass er eine Moral hätte, oder? Wo steckt sie? Besonders in den heutigen Tagen müsste man sich das fragen. Steckt sie im Hirn? Wo ist sie? Woher kommen diese Fähigkeiten im Menschen? Ich muss, wenn ich den Menschen kennen muss, muss ich diese Fähigkeiten wissen, woher sie herkommen. Und ich möchte es zeigen, dass wir mehr sind als nur Materie. Und der erste Beweis, dass wir einen Geist haben müssen, sind unsere geistigen Bedürfnisse. Und ich zähle sie mal auf, zusammen mit den tierischen geistigen Bedürfnissen. Ein Tier und ein Mensch braucht Freiheit. Was glauben Sie, kommt Freiheit vor Essen oder Freiheit?

Zeit kommt Nachessen. Nun, es ist ganz klar, wir werden sehen, wenn Geist vor dem Körper kommt, dann wird Freiheit immer wichtiger sein wie Essen. Ich hatte einen Patienten, der ist immer mit falschen Pässen gefahren und geflogen, bis eines Tages ihn eine Stewardess am Flughafen bei der letzten Kontrolle, bevor er einsteigt ins Flug, sagt, das sind nicht Sie hier auf dem Bild. Und er kommt ins Gefängnis. Und er weiß, wenn er in den Hungerstreik geht, 23 Tage, entlässt man ihn. Was hat er gemacht? Er ist in den Hungerstreik getreten, damit er frei wird. Ich kann Ihnen viele Geschichten erzählen. Freiheit ist das Erste, wenn nicht, werden Sie sehen, die sind ein Sammelsurium. Aber Freiheit ist ein Bedürfnis, das vor allen anderen Bedürfnissen des Menschen kommt. Deshalb hat man für Freiheit sein Leben gegeben. Ich bin im Kommunismus aufgewachsen und ich weiß, was es bedeutet, nicht frei zu sein. Und ich bin mit 19 Jahren aus dem Land geflohen, mit vollem Risiko, erwischt zu werden und ins Gefängnis und getötet zu werden. Ich war 19. War das mir recht? War mir das Risiko recht? Ging es mir, als ich geflohen bin, um Essen und Trinken? Habe ich mein Leben riskiert, weil ich nichts zu essen hatte? Es war natürlich nicht so viel, wobei ich bin sehr ärmlich aufgewachsen, aber zu essen hatten wir immer. Auch wenn meine Mutter sagte, es war mal ein Tag, am Abend sagte, wusste sie nicht mehr, was sie uns am anderen Morgen zum Essen geben soll. Das haben wir Kinder nicht mitgekriegt. Wir haben immer was gehabt zu essen, aber ich bin geflohen, weil ich in die Freiheit wollte. Und als ich in Deutschland war, bin ich in die Stadt Freiburg gekommen, weil das ist meine Burg. Und ich habe mich so gefreut. Damals gab es noch die Grenzen, 1983 war das. Da gab es noch die Grenzen und es war so schön, einfach im Dreiländereck über die Grenze zu fahren und die Freiheit zu genießen. Ich hätte nie gedacht, dass ich wieder eine Zeit erlebe, wo ich nicht zum Flughafen gehen kann, mir irgendein Ticket kaufen kann und fliegen kann, wo ich will. Aber in diesem Jahr wurde ich wachgerüttelt. Die Zeiten wiederholen sich. Die Dinge gehen nicht mehr in die richtige Richtung. Dort, wo man Freiheit immer gewertet hat als Freiheit. Menschen sind gestorben für die Freiheit und für die Freiheit lohnt es sich zu sterben. Weil lieber stirbt man, wie dass man ein Sklave ist. So sehe ich die Dinge. Wir brauchen natürlich auch Sicherheit und Geborgenheit. Wir brauchen Neugier und Erkenntnis. Ich habe immer gefragt manchmal, was ist das, was Katzen und Frauen gemeinsam haben? Nicht? Und das ist die Neugier. Und ich habe zu Hause sowohl eine Frau als auch eine Katze. Und das ist fantastisch, wenn man sieht, wie neugierig sie sind. Nicht? Das ist eine fantastische Sache. Verständnis. Wir brauchen Orientierung und Halt. Wir brauchen Treue, Bestätigung, Belohnung. Wir brauchen Freude, Harmonie. Das ist eines meiner ersten Bedürfnisse ist Harmonie. Ich liebe Harmonie, Umfeld. Und ich werde vielleicht noch manches erzählen in den nächsten Abenden. Aber dann verlassen wir die Tierwelt. Das will auch der Geist des Tiers. Aber der Geist des Tiers weiß jetzt nicht, was ist Gerechtigkeit. Er weiß nicht, was Wahrheit ist. Er weiß nicht, was Verantwortung ist. Er weiß nicht, was Moral ist. Er weiß nicht, was Weisheit ist. Er hat zwar eine Intelligenz, aber keine Weisheit. Er hat Anerkennung, Wertschätzung, Glück, Frieden und so weiter. Das heißt, ich habe noch nie eine ganze Liste alle dieser geistigen Bedürfnisse des Menschen auf ein Blatt gebracht. Und wahrscheinlich ist sie unendlich. Die Frage ist nun, kann man ein Bedürfnis haben, das niemand anfordert? Wer in uns will Freiheit? Ihr Hirn, Ihre Zirbeldrüse, Ihr Herz? Was in Ihnen schreit nach Freiheit? Was schreit danach? Es kann nur etwas Geistiges nach Wahrheit schreien, weil nehmen Sie irgendeine Zelle raus und gucken Sie, ob sie sagt, ich funktioniere jetzt nicht mehr, wenn ich keine Freiheit kriege. Oder keine Gerechtigkeit. Was passiert, wenn mir die Gerechtigkeit wegkommt? Welche Zelle protestiert? Ich habe mir das Hirn angeschaut und das Hirn hat keinen Input für Wahrheit, für Freiheit, für Sicherheit. Das
kann nur

ein Geist empfinden, weil es sind alle nicht-atomare Dinge. Sagen Sie mir, wie viele Atome gibt es in diesen Bedürfnissen? In das Periodensystem, wo würden wir diese Dinge hinstellen? Finden wir irgendeinen Platz im Periodensystem, wo wir diese Dinge hinstellen können? Ja oder nein? Entspringen sie aus irgendeinem der chemischen Elemente? Die geistigen Bedürfnisse nennt man geistige Bedürfnisse, weil sie nichts und gar nichts Physisches in sich haben. Sie sind pur subjektiv. Gerechtigkeit ist etwas, das jeder anders versteht. Aber jeder ärgert sich, wenn man ihm nach seinem Verständnis das Unrecht zufügt. Es gibt im Körper des Menschen kein einziges Bedürfnis, das geistig ist. Weil er hat ja nur physische Bedürfnisse. Kann es Hunger nach Nahrung und Durst nach Wasser geben, ohne dass ein Körper existiert? Die Zellen verlangen danach, wir werden gleich sehen. Deshalb kann der Hunger und der Durst nach Freiheit, nach all diesen Dingen nur von einem Geist kommen, weil die Produkte, die er braucht, sind geistige Natur und sie können in einen Geist keine Chemie stecken und sie können in die Chemie keinen Geist stecken. Das ist nicht möglich. Die können zwar zusammen funktionieren, wie wir sehen werden, aber sie sind getrennte Einheiten und jede funktioniert nach eigenen Einstellungen. Wir werden sehen, zwar nach demselben Gesetz und dennoch nach eigenen Stellungen. Der zweite Beweis, dass wir zwei sein müssen, das heißt ein Geist und ein Körper, ist diese Frage, warum gießt diese Frau die Blumen? Jetzt haben wir nicht die Zeit, diese Frage zu beantworten, indem wir miteinander kommunizieren. Deshalb sage ich Ihnen die Antwort und Sie dürfen auch lachen darüber. Die Frau gießt die Blumen aus einem einzigen Grunde, nämlich weil die Blume nicht zum Wasser laufen kann. Deshalb gießt die Frau die Blume. Und wenn Sie ein bisschen Naturfreund sind, dann wissen Sie, in der Natur können wie viele Pflanzen zum Wasser laufen? Keine. In der Natur gibt es in der Pflanzenwelt keine Fähigkeit, sich sein Bedürfnis selber zu besorgen. Wenn man es in ihre Nähe bringt, dann nimmt die Pflanze es auf. Aber bringt man es nicht in die Nähe, kann sie nicht gehen und es sich holen. Jetzt, was ist unser Körper? Wenn Sie Hunger und Durst empfinden, warum empfinden Sie Hunger und Durst? Ich hoffe, Sie haben die Antwort verstanden. Weil Ihr Körper sich die Nahrung nicht holen kann und das Wasser. Weil könnte sich sie holen, dann würde er nicht danach bitten und betteln. Und er kann es ja tun, nicht? Und wir können mit unserem Geist ganz klar bleiben im Hungerstreik oder in welchem Position auch immer. Der Körper kann machen, was er will. Der Geist, wenn er nicht will, dann passiert gar nichts. Wir haben nur Hunger und Durst und sind müde, weil der Körper das, was er braucht, sich nicht besorgen kann. Dass wir gehen und trinken, ist nur fähig, weil wir einen Geist haben. Der Geist gibt dem Körper. Wohin trinken Sie? In den Körper oder an den Körper? Auch das ist jetzt eine Frage, die wäre schön zu diskutieren, aber wegen der Kürze der Zeit erkläre ich auch das. Jeder Mensch kann in seinen Körper nichts hineintun. Er tut immer nur an den Körper was hinein. Wenn Sie in den Magen was tun, tun Sie es an den Körper. Der Körper holt sich dann selbst. Sie tun das Essen nicht in sich, weil der Schlauch ist von oben bis unten durch. Und alles, was im Schlauch ist, ist nicht im Körper, sondern auf dem Körper. Der ganze Schlauch ist mit Schleimhaut ausgefüllt und Schleimhaut ist Grenze des Körpers. So, nur ein Geist kann dem Körper der Materie sein Bedürfnis zur Verfügung stellen und dann holt sich's der Magen und der Körper und dann geht es weiter in dem Kreislauf, der vorgegeben ist. Ein drittes Element, das uns klar werden muss, dass wir einen Geist haben, ist die Hierarchie. Wer ist höher, wer steuert wen? Wenn es zwei Einheiten im Tier und im Menschen gibt, so müssen diese miteinander kommunizieren. Wie kommunizieren

der Geist und Körper im Tier und Menschen miteinander. Und das, denke ich, ist interessant. Wir nehmen den Körper, wir haben es ja schon gesehen, der Körper bittet um Nahrung. Das heißt, der Geist wird aufgefordert, dass er etwas seinem Körper in die Nähe gibt. Kann der Körper den Geist zwingen, dass er das tut? Und wir haben gesehen, dass der Geist nicht gezwungen werden kann zum Gehorsam. Ich hatte diesen Vortrag mal gehalten in einer Stadt irgendwo in Kanada, und da waren auch Kinder dabei. Und wenn Kinder dabei sind, ist das immer sehr schön. Die sind immer sehr aufmerksam bei den Dingen, die sie interessieren. Wisst ihr, ein Kind kann herumspielen, aber es hört gleichzeitig zu. Es kann dann nachher den Eltern sagen, was es gehört hat. Und so, dieser Junge war 7 oder 9 Jahre alt, ich weiß jetzt nicht mehr genau das Alter. Auf jeden Fall kommt die Mutter zu mir und sagt, mein Sohn kam heute, das heißt, sie kam am Tag danach, beim nächsten Vortrag zu mir und sagte, mein Sohn wollte heute, als ich ihm gesagt hatte, er muss seine Piano-Übungen machen, kam er zu mir und sagte, Mutter, weißt du, du kannst meinen Geist nicht zwingen, dass ich heute Klavier übe. Liebt ihr die Kinder? Ist das nicht fantastisch? Das Kind sagt, Mutter, ich habe was gelernt gestern Abend. Du kannst mich nicht zwingen, dass ich jetzt meine Klavierübungen mache. Schauen Sie, das ist der Unterschied zwischen einem physischen Element und dem geistigen. Ein physisches Element kann man zwingen, weil es hat ja eh keinen Willen. Ein geistiges Element, den Geist, ist nie zum Gehorsam zwingbar. Aber offensichtlich doch, sehen wir es nicht heute überall? Das heißt, wo entsteht der Gehorsam? Der Gehorsam entsteht nur dort, wo das Kind von der Mutter abhängig ist. Das heißt, am Ende macht das Kind die Klavierübungen. Warum? Weil der Geist überlegt, welche Vorteile hat. Und wir werden morgen schauen, wie das Unterbewusstsein funktioniert. Und dann verstehen wir genau, wie die Prozesse des Denkens in uns ablaufen. Und das Kind kann nie gezwungen werden. Aber was fantastisch ist beim Kind, ist, man kann es kaufen. Haben Sie Ihre Kinder schon mal gekauft? Ich sehe das in der Praxis. Da sitzt es und die Mutter bekniet es und sagt, bitte, bitte öffne deinen Mund. Und das Kind presst noch mehr. Liebt ihr Kinder? Ich liebe Kinder. Und dann muss sich die Mutter was anfallen lassen. Und dann sagt das Kind, dann sagt die Mutter, du kriegst dein Lieblingseis oder deine Lieblingspommes, was auch immer du kriegst. Und in dem Moment sagt das Kind ganz klar, sofort. Und was muss die Mutter dann machen? Also sofort, wo wir hier rausgehen, kriegst du deine Sache. Und dann was macht das Kind? Der Mund geht auf. Weil der Geist ist einverstanden mit der Belohnung. Sie werden morgen sehen, man kann einen Geist nur dann steuern, wenn man entweder eine Belohnung für ihn hat oder ihm etwas androhen kann. Aber dann gehorcht immer der Geist. Wenn er aber nicht will, hat man nichts, was den Geist, das heißt, was man dem Geist entziehen kann, ist dieser Geist nicht steuerbar von niemandem. Er ist nämlich so gebaut, dass er sich immer nur allein steuern kann. Und das finden wir in der Materie nirgends. Wir hatten einen Hund, der war abhängig geistig von meiner Frau. Und er hatte depressive Phasen. Wisst ihr, Hunde, die freuen sich doch immer, wenn sie raus können. Ja, unser war hinten im Garten und ich holte ihn dann raus er hat ein großes Areal dort, aber er ging nie rein in das große Areal, obwohl es groß genug war, mit Freuden. Ja, er musste immer ein bisschen nachgeholfen werden. Aber er hatte manchmal Phasen, wo er mich ansah morgen und guckte mich so schief an und sagte, heute habe ich keine Lust. Wieso kommt ein Hund darauf, dass er keine Lust hat?
Und ich

nehme ihn am Schopf, war ein Bernhardiner, ja, dickes Fell, sage ich, jetzt kommst du. Habe ich es geschafft oder nicht? Nein. Und dann habe ich versucht, ihn ein bisschen zu drängen und dann, oh, ja, dann muss er noch einmal bellen und dann stehen sie gerade. Und dieser Hund, dann fing er ein paar Schritte zu gehen und dann stand er wieder. Echt? Das ist, schauen Sie, Menschen und Tiere können nicht gezwungen werden. Man kann sie kaufen, weil der Geist abhängig ist. Aber kann man ihn nicht mehr kaufen, ist jeder Geist nur zur Selbststeuerung fähig. Und sowieso ist er nur zur Selbststeuerung fähig. Er geht nur da hinein, wenn er das will. Deshalb kann man über den Körper den Menschen, das heißt, immer wenn man den Körper berührt, geht man ja zum Geist. Deshalb ist die Folter ja nicht die Folter des Körpers, sondern die Folter des Geistes. Man will ja was vom Geist etwas, wenn man jemanden foltert, und nicht vom Körper. Den kann man ja aufschneiden und so weiter. Der hat ja in sich das nicht, was man wissen will. Deshalb sind alles, was aus dem Körper kommt, an den Geist nur anklopfen. Er muss das anklopfen, aber der Geist kann sagen, nein, das kann der Körper nicht. So, wenn der Geist aber jetzt denkt, wenn er eine Entscheidung trifft, kann meine Hand sagen, nein, heute habe ich Ruhetag? So etwas gibt es nicht. Des Geistes Gedanken, unsere Entscheidungen sind Befehle. Und unser Körper hat nie eine Wahl. Er reagiert immer auf Befehle, auf äußere Faktoren, so wie das vorgegeben ist vom Gesetz. Er ist ein Kanal, er muss aufnehmen und er gibt es weiter. Und Sie sehen es, dass ich rede, dass ich mich bewege, ist nichts anderes als die Befehle des Geistes und mein Körper gehorcht. Das heißt, wann immer der Geist eine Reaktion hat, nehmen wir jetzt mal die Panik, weil heutzutage haben viele Leute Panikattacken. Wie funktioniert eine Panikattacke? Sie haben eine einzige Schrecksekunde von Gedanken und Ihr Körper ist in Millisekunden ein anderer. In seiner ganzen Ausschüttung der Chemie. Hat er eine Wahl? Hat nie eine Wahl. Er muss so reagieren, auch wenn ich mich getäuscht habe. Wissen Sie, können ja manchmal träumt man und sagt, ah, es ist im Traum, ist nicht schlimm, nicht? Aber stellen Sie sich vor, man reagiert trotzdem, das Herz schlägt stark, Sie sind im Kino, Sie fühlen nichts und dennoch ist Ihr Körper dabei, weil der Geist in den Körper die Information reingibt, die er reingeben muss. Jetzt der letzte Beweis, dass wir das verstehen. Welcher ist der Unterschied zwischen einem lebendigen und toten Menschen? Was fehlt im Gehirn? Und immer mit dem Gesetz kann man beweisen, ob es den Geist gibt oder nicht. So, wir haben die Hirnrinde. Was braucht die Hirnrinde, um zu funktionieren? Wir alle wissen es, sie braucht elektrischen Strom. Und wenn man jetzt zu einem Menschen kommt, der da liegt und man misst sein EEG, das heißt, man misst die Hirnströme und findet keine, dann weiß man, dass dieser Mensch, was ist? Tot. Da wird man keine Wiederbelebung machen, weil wo kein Strom mehr ist, da ist kein Leben mehr. Jetzt ist die Frage, was ist der Unterschied zwischen diesem toten Hirn und dem lebendigen Hirn? Nun, es ist der Strom. Kann der Strom vom Hirn selbst, das heißt, kann das Hirn selbst sich den Stromimpuls geben? Ist das per Gesetz möglich oder nicht? Und ich hoffe, Sie alle wissen, wenn niemand sein eigenes Bedürfnis selbst herstellen kann, sondern jeder ist abhängig, um etwas aufzunehmen, damit er was tun kann, dann wissen Sie, dass der Strom im Hirn und die Impulse nur durch den Geist, durch seine Entscheidungen gemacht werden kann. Und damit haben wir einen gesetzlichen Beweis. Die Abhängigkeit von Energie, die Abhängigkeit von Steuerung ist absolut da und der Mensch muss einen Geist haben und das Tier aus. Ich fasse zusammen, ohne Geist haben wir keine geistigen Aktivitäten, keine geistigen Bedürfnisse, keine Sinneswahrnehmung, wir können weder fühlen, sehen, riechen, schmecken, hören. Das kann man nur mit Materie, mit Geist zusammen, weil er kann das nur machen. Man hat keine Gedanken, man hat keine Bewertungen, keine Verantwortung, keine Moral, keine Geistlichkeit oder Spiritualität und der Körper kann sich nicht bewegen, weil wir wissen, Materie kann sich nicht bewegen von alleine.

Wissen, das haben wir schon in der Schule gelernt, alles, was sich bewegt, muss bewegt werden. So, ich denke, das sind grundsätzliche Dinge. Deshalb müssen wir die Frage stellen, woher kommt der Geist? Laut Wissenschaft kommt er aus der Materie. Wir nennen das nicht Geist, man nennt es Psyche. Und man denkt tatsächlich, die Psyche ist der Output, das heißt das Resultat der Hirnrinde. Wenn es so wäre, dann müssten die Bedürfnisse des Körpers vor den Bedürfnissen des Geistes kommen. Dann müsste der Körper den Geist steuern und nicht umgekehrt. Und da müssen wir natürlich ein bisschen mit unserem Verstand sehen und unterscheiden, was ist Wirkung, was ist Eingang, was ist Ausgang. So, aus der Chemie kann kein Geist entstehen. Stellen Sie sich vor, die Chemie konstruiert einen Geist, eine Psyche, die dann entscheiden kann, über sie ihr was zu essen zu geben oder nicht. Wie klug wäre das? Das ist unmöglich. Deshalb müssen wir klar wissen, die Krankheit ist eine Folge, wie ich gestern gesagt habe, der Bedürfnismangels des Geistes. Weil er gibt in den Körper einen Stromimpuls hinein, der nicht körpergerecht ist, weil der Geist gegen das Gesetz der Natur durch seine Denkweise verstößt. Was glauben Sie? Was ist wichtiger im Leben? Das Leben oder der Sinn? Woher kommt die Krankheit? Weil der Mensch überleben will oder weil er Sinn braucht und ihm Sinn fehlt? Schauen Sie, ohne Wenn und Aber. Jeder Mensch ist mit dem Leben alleine unzufrieden. Das ist meine Frage an einen Patienten, sage ich, wären Sie denn zufrieden mit dem Leben allein? Es sagt keiner, es ist mir genügt. Sage ich, dann gehen wir ins Gefängnis oder gehen irgendwo hin, sitzen, vegetieren, essen, trinken und wir sind zufrieden. Gibt es das? Nein. Der Mensch hat eine Not, er hat das Leben, aber den Sinn nicht. Deshalb ist die Krankheit eine Offenbarung der Sinnlosigkeit des Lebens. Man hat nie einen Drogensüchtigen, der nach Leben sucht, oder? Wir haben nie eine Sucht, die nach Leben sucht. Jede Sucht sucht nach Sinnerfüllung. Sinn kommt immer vor Leben. Deshalb ist die ganze Theorie der Wissenschaft, dass alles ums Überleben geht, eine pure Ignoranz des menschlichen Wesens, das nach Sinn fragt. Deshalb ist es auch verkehrt, dass man Medizin, Gesundheit vor Sinn setzt. Gesundheit ist sekundär und nicht primär. Aber jetzt wird auf einmal etwas Sekundäres zum Primarium. Das ist gegen das Gesetz der Natur. Gesundheit ist ein Mittel, aber sie ist nie wichtiger wie Gerechtigkeit, wie Freiheit, wie Sicherheit, wie Selbststeuerung. Das ist Anti-Gesetz. Das ist Anti-Menschlichkeit, wenn man das physische Bedürfnis vor dem Geistigen legt. Aber es ist erstaunlich für mich, dass in dieser ganzen Diskussion die Religionen, die davon von Geistlichkeit sprechen, alles vergessen haben, was sie bisher gesagt haben. Und sie sind und nicht fähig zu unterscheiden, dass Sinn, Geistlichkeit immer vor Gesundheit kommt. Die Leute gehen nicht umsonst auf die Straße. Die Leute protestieren nicht umsonst, weil sie brauchen in ihrem Leben Sinn. Nicht Gesundheit. Wir brauchen auch Gesundheit. Aber was nutzt dir die Gesundheit ohne Sinn? Was nutzt dir das Leben, wenn du es nicht mit Freiheit füllen kannst? Was nutzt dir das Leben, wenn Gerechtigkeit und Ungerechtigkeit vorherrscht? Was nutzt es dir? Deshalb ist es entscheidend, dass wir den Menschen verstehen in seiner Gänze. Es gibt drei Ideen, wie die Anthropologie, das heißt, der Aufbau des Menschen ist. Und da denkt man in manchen Ideologien, dass der Mensch besteht aus Körper, Geist
und Seele, das heißt, man hat

drei eigenständige Einheiten. Da man aber denkt, dass Geist und Seele eine geistige Einheit ist, und ich denke, das denken Sie wahrscheinlich auch, deshalb tut man Seele und Geist zusammen und damit sagt man und spricht vom Dualismus des Platon und des Aristoteles. Sie werden ja diese Namen irgendwo gehört haben. Und Plato hat den Menschen beschrieben als einen Gott, der sich in einem Tierleib gefangen hat. Das ist der Mensch bei Plato und auch bei Aristoteles. Deshalb ist der Tod die Befreiung dieses Gottes, der sich in einem tierischen Leib, deshalb ist er ein Mensch, gefangen hat. Und dieses Bild ist antik, also sehr lange her, Sie kennen es ja, und es bestimmt nahezu alle Religionen und auch das Christentum. Man denkt, der Mensch ist Körper, Geist und Seele. Dann gibt es schon zu der Zeit die Gegenseite, und es ist ja immer gut, dass es Gegenseiten gibt, oder nicht? Die anderen Experten, die Stoiker und Epikurierer, die haben das Menschenbild geprägt, indem sie gesagt haben, der Mensch ist alles nur Chemie. Die Liebe entsteht durch die Verbrennung, so wie wenn wir Hölzer im Feuer verbrennen, so wenn in den Zellen etwas verbrennt, entsteht die Liebe, die Leidenschaft. Fantastisches Bild, oder? Das heißt, der Mensch besteht nur aus Chemie. Und die geistigen Fähigkeiten entspringen der chemischen Verbrennungsreaktion. Nun, sie haben sich auf die andere Seite geschlagen, der Plato war dort. Und dieses Menschenbild prägt die Wissenschaft und einige Religionen, die wissenschaftsgläubig sind, die gehen dahin und sagen, alles ist nur Materie. Und wir haben jetzt ein gesetzliches Modell der Natur. Und das gesetzliche Modell der Natur ist ganz einfach. Wir haben einen Körper, der ist aus Chemie, plus einem Geist. Und das ergibt die Seele. Und ich erkläre das in einem einfachen Modell. Stellen Sie sich vor, Sie haben ein Piano und Sie haben einen Pianospieler. Kann das Piano Töne von sich aus machen? Nein. Kann der Spieler von sich aus Töne machen? Ich meine mit seiner Stimme, ja, aber kann er durch die Fingerbewegung Töne produzieren? Nein. So, wenn man sie zusammentut, was entsteht? Musik entsteht. Also ist die Musik die Kombination eines Spielers und eines Klaviers. Und das ist auch die Seele oder das Leben. Sie ist das Ergebnis von Geist und Körper. So, zwei unterschiedliche Einheiten ergeben eine neue Einheit oder unterschiedliche Elemente ergeben eine neue Einheit. Dies ist gesetzlich klar und deutlich. Eins steuert das andere. Sie sind immer untereinander abhängig. Aber Körper ist Körper, Geist ist Geist. Und zusammen ergeben sie die Seele. In dem Moment, wo sie sich trennen, haben wir keine Musik mehr, keine Seele mehr, kein Leben. Wir haben auf dieser Erde die drei Lebensformen und wir wissen, sie bestehen alle aus einem gemeinsamen Element. Das ist die Chemie, die tote Materie, das Leben. Und jetzt, was brauche ich plus zum Chemie, damit sie lebendig wird? Was brauche ich plus, um aus der Materie ein Tier zu machen? Und was brauche ich plus, um aus der Materie einen Menschen entstehen zu können? Ich brauche für das, das Leben. Haben wir Leben verstanden? Woher kommt Leben her? Leben muss ja irgendwo herkommen. Wir wissen jetzt, dass das Tier einen Geist hat und deshalb ist es ein Tier und keine Pflanze. Es ist eine Pflanze und ein Geist zusammen macht ein Tier. Und der Mensch hat auch einen Geist, er hat mehr Bedürfnisse, haben wir ja gesehen, und damit haben wir Seelen. Tiere sind Seelen, Pflanzen sind lebendige Materie und Chemie ist ein chemisches Grundelement. Jetzt, der Mensch ist eine Seele bestehend aus Geist und Körper. Deshalb haben wir in der Hirnrinde den ganzen Körper zusammen. Und deshalb kann der Geist nur an der Hirnrinde sein, weil dort steuert er alle Dinge, die im Körper stattfinden, durch seine Entscheidungen. Und zusammen ergibt das die Seele. Das heißt, wir haben die Seele in unserem Kopf. Sie ist aber nicht etwas Geistiges, sondern sie ist die Kombination von Geist und Hirnrinde. Das heißt, mein Arm ist der physische Teil meiner Seele, um das klarzumachen. So, jetzt schauen wir noch die zwei wesentlichen Elemente an, die Geist und Körper unterscheiden.

Dann kommen wir zu einem Bild, zu einem Fall, den wir dann als Abschluss besprechen wollen und mit einer Hausaufgabe nach Hause gehen. So, alle Funktionen des Menschen sind nur möglich, solange diese zwei Einheiten zusammen sind, der Geist und der Körper. Dennoch sind sie grundverschieden

gesteuert, etwas zu tun. Er hat keine Wahl, etwas abzulehnen. Der Geist kann denken, fühlen, sehen, riechen, schmecken, hören und entscheiden. Der Körper hat keine geistigen Fähigkeiten. Er kann weder denken, fühlen noch entscheiden. Der Geist kann den Körper in Bewegung setzen, wie wir sehen. Und wenn der tot ist, ist er nicht mehr beweglich. Man hört keinen Ton mehr. Der Körper hat keine Fähigkeit, sich selbst zu bewegen. Der Körper kann von sich aus nie etwas tun. Alles, was in unserem Körper passiert, ist und bleibt die Folge dessen, was unser Geist durch den elektronischen Impuls, durch seine Entscheidungen in den Körper hinein tut. Nur der Geist kann eine Beziehung aufnehmen mit Menschen, Tieren und Gott. Der Körper ist nicht beziehungsfähig. Er kann Informationen aufnehmen, speichern und weiterleiten, aber eine Beziehungsfähigkeit besteht in einem Körper nie. Eine Beziehung kann nur von Geist, und Geist muss eine Person immer sein. Deshalb haben wir das. Ich erzähle Ihnen meinen ersten Fall, an dem ich das Modell gesehen habe, wie die Krankheit durch den Gedanken entsteht. Und dann habe ich dieses Modell immer gesehen in allen Fällen. Es ist dasselbe Muster, und es hat in meiner ganzen 16-jährigen Karriere, seitdem ich es entdeckt habe, noch nie ein anderes Muster ergeben. Diese Patientin ist Anfang 30 und sie hat Kopfschmerzen seit 14 Tagen, die nicht weggehen. Diese Kopfschmerzen machen und plagen sie. Trotz Medikamente sind sie unaufhörlich. Sie gehen mit nichts zurück. Der Hausarzt hat sie behandelt für 2 Wochen und dann schickte sie zu mir zum HNO-Arzt, dass ich in die Nase gucke, wo sie vielleicht eine Nebenhöhlenentzündung habe. Ich habe sie untersucht. In der Nase finde ich nur Sonnenschein. Aber die Frau ist sehr trübe, sie macht einen sehr leidensvollen Eindruck und ich denke, vielleicht hat sie einen Hirntumor, wir sehen es nicht, schon 14 Tage leidet sie. Also schicke ich sie notfallmäßig zu dem Kollegen, der die Bilder macht und sie kriegt ein CT und kommt noch am selben Tag zurück, ist die letzte am Abend mit ihren CT-Bildern, zu der Zeit gab es noch die richtigen Bilder und wir finden auf dem CT nichts, was den Schmerz erklären könnte. Weil Schmerzen kann man nicht sehen. Oder haben Sie schon mal Schmerzen gesehen? Man kann sie jedoch in dem Sinne so weit nachvollziehen, weil wir sehen dann, wenn ein Mensch Schmerzen findet in einem Funktionskernspin, kann man sehen, dass es Areale gibt im Hirn, die reagieren oder die eine andere Funktion aufweisen und dann weiß man, wenn diese Reaktion im Hirn stattfindet, dann empfindet der Geist dadurch Schmerz. Diese chemischen Reaktionen kommen aus dem limbischen System, gehen hoch zur Hirnrinde und der Geist empfindet den Schmerz. Jetzt ist die Frage, was mache ich mit der Frau? Ich sehe den Schmerz nicht, sie hat ihn. Ist der Schmerz glaubwürdig oder nicht? Kann man sich Schmerzen einbilden oder kann man sich Schmerzen nicht einbilden? Nun, ich kann nicht auf die Frage warten, aber ich sage es Ihnen, Schmerzen kann man sich nie einbilden. Schmerzen sind immer objektiv. Man kann durch Einbildung Schmerzen kriegen, aber nie sich Schmerzen einbilden. Und ich weiß, wie das funktioniert. Ich hatte am Morgen während meiner Studentenzeit die Vorlesung über die Gefährlichkeit des Blinddarms. Und man hat uns, weil so funktioniert die Medizin mit Angst, uns die Fälle gebracht, wie gefährlich der Blinddarminfektion ist. Und ich bin nach Hause gegangen und hatte um Mitternacht Blinddarmschmerzen. Und bin in die Notfallambulanz gegangen und wurde dann stationär aufgenommen. Nach 2 Tagen hat man mir den gesunden Blinddarm rausgeholt mit einer neuen Technik. Hauptsache, ich hatte meine Ruhe. Das heißt, man kann sich Schmerzen einbilden, aber wenn der Schmerz da ist, ist er da. Das heißt, man kann durch Einbildung Schmerz haben, aber der Schmerz ist immer da. Alles, was wir hören, riechen, schmecken, die Halluzination ist eine echte Sache. Sie entsteht in der Hirnrinde und der Geist muss das Wirrwarr der Chemie in der Hirnrinde wahrnehmen als Information. Es ist die Information, die dort zusammengeschmissen wird. Und man könnte da viel erklären. Auf jeden Fall, die Frau hat objektive Schmerzen. Das heißt, sie hat eine Störung der Chemie in ihrem Körper. Die kann sich der Körper von alleine per Gesetz nie geben. Jemand muss es ihr antun. Also können wir ja Kopfschmerzen kriegen, indem wir hinfallen, indem uns jemand auf den Kopf was gibt. Ja, wir können Kopfschmerzen haben.
aber sie wurde weder geschlagen, sie hat weder

ihre Diät gewechselt. Sie hat zwar nicht so gut geschlafen in den letzten 14 Tagen, aber das kam nach den Kopfschmerzen, nicht davor. So, was mache ich jetzt mit ihr? Sie hat keine physische Einwirkung auf ihren Körper, hat aber eine klare körperliche Reaktion. Und dann habe ich gesagt, okay, ich muss fragen, was sie denkt. Und so habe ich sie gefragt, was ist passiert vor 14 Tagen? Und dann sagt sie mir, vor 14 Tagen habe ich erfahren, dass mein Freund mich betrogen hat. Er ist fremdgegangen. Sie hat den Freund seit einem Jahr, sie hat ihre Familie verlassen, um zu diesem Freund zu ziehen, seit einem Jahr, und sagt, jetzt nach nur einem Jahr finde ich heraus, dass er untreu ist. Nun frage ich sie, hat man als Mensch ein Bedürfnis, betrogen zu werden? Gibt es das? Natürlich hat das niemand. Deshalb habe ich mich gefragt, warum reagiert die Frau und wie reagiert sie in ihrem Denken? Und jetzt müssen wir uns ihr Denken anschauen, wie es vor dem Information des Freundes ist und wie es danach ist, oder? So, wie denkt eine Frau, die verliebt ist oder die sagt, ihr Mann ist okay, über ihren Mann, bevor sie herausfindet, dass er sie betrügt? Ist doch automatisch, sie denkt, er ist der Beste, der Liebste. Das heißt, liebevolle Gedanken sind vor allen Dingen, um eine Stufe noch tiefer zu gehen, freie Gedanken. Und jeder freie Gedanke, den wir denken, führt zu Entscheidungen, die einen elektrischen Strom machen, die hier im limbischen System eine super Ausschüttung von Endorphinen geben, das uns ein gutes Gefühl gibt, das uns sagt, mach weiter so. Ja? Wenn jemand liebevoll denkt, dann geht der Strom fantastisch rein, die Chemie antwortet mit einem super emotionalen Feedback und der sagt dem Geist, das ist der richtige Input. Liebevoll, freies Denken konnte noch nie eine Störung im Körper und im Hirn produzieren. Jetzt hört sie aber die Nachricht. Und die Nachricht entspricht nicht dem Bedürfnis des Geistes nach Treue, nach Wahrhaftigkeit, nach Gerechtigkeit. Weil wenn der Mann fremd geht, dann bricht er nicht nur die Treue, er ist unwahrhaftig, nicht? Er ist ein Lügner. Und drittens, er ist ein Gesetzesbrecher, wenn man so will. Er ist ungerecht. All diese Dinge tut er oder sie, wer auch immer. Und jetzt entspricht das nicht ihrem Bedürfnis. Und jetzt reagiert sie wie? Wie würden sie reagieren? Sie reagiert enttäuscht, verletzt und hat Rachegedanken. Wisst ihr, dass jeder, dem etwas Negatives passiert, sofort Rachegedanken hat? Prüfen Sie sich mal. Sie werden erstaunt sein. Die laufen so schnell unterbewusst ab, aber Sie können sie sehen an der Art und Weise, wie Ihr Körper darauf reagiert, weil sie sind ein negativer Input, der dem Körper schadet. Sind diese Gedanken, die sie hat, frei oder ist sie gefangen? Ich habe es schon dahin getan, wir haben nicht die Zeit mehr. So, immer dann, wenn der Geist sich selbst gefangen nimmt und Entscheidungen trifft, die nicht körpergerecht sind, das heißt, die gegen das Gesetz sind, und wir werden morgen analysieren, wie diese Frau antigesetzlich denkt, sodass sie ihren Körper, der nach dem Gesetz funktioniert, zerstört. Sie gibt ihm nämlich den falschen elektrischen Strom, der festgelegt ist, weil der Geist muss so denken, dass der richtige Stromimpuls entsteht, dass der Körper nicht dadurch geschadet wird. So, in allen Fällen, ganz egal, wenn Sie sich Ihre Geschichte anschauen, werden Sie sehen, dass jede Not des Menschen entsteht, weil irgendjemand seinem Bedürfnis in seinem Geist nicht entspricht. Was ist Gerechtigkeit? Was ist Treue? Etwas Physisches oder etwas Geistiges? Und diese Patientin hat ein Problem, mit dem sie kämpft schon 14 Tage. Sie sagt so, und so sind die Frauen halt. Sie sagt, ich würde ihn ja gerne behalten. Einmal genommen, denken sie, müssen sie ihn behalten. So, ich würde ihn ja gerne behalten. Aber ich kann ihn nicht behalten, wenn er untreu ist. Und jetzt hat sie ein Problem, nämlich hat sie jene Garantie, dass der Kerl ihr treu sein wird? Natürlich nicht. Aber sie will ihn ja behalten. Sie glaubt, sie braucht ihn. Wofür?

Wofür braucht sie denn? Für die Bedürfnisstellung, nicht? Und sie denkt, er muss ihr Bedürfnis nach Liebe, nach Treue, nach Sicherheit stillen. Weshalb hat sie ihn denn genommen? Aber kann er das? Denkt sie nach dem Gesetz der Natur oder denkt sie genau umgekehrt? Und jeder Mensch, und ich kann Ihnen alle meine Fälle erzählen, und sie haben alle dasselbe Muster. Jeder Mensch, wenn ein anderer was Falsches tut, und das geht gegen mein Bedürfnis, reagiert er gegen sich selbst, weil er irrtümlich eine Lüge glaubt als Wahrheit. Deshalb ist dieses Thema Wahrheit so entscheidend. Es geht nämlich in der Gesundheit, im Leben, was ist wahr und was ist nicht wahr. Und der Körper beweist durch die Krankheit den tiefsten Selbstbetrug des Menschen, welcher unterbewusst ist, aber welchen wir in den nächsten Tagen durch das Anschauen des Unterbewusstseins erkennen können. Dann können wir genauestens sagen, woher die Krankheit kommt. Weil sie muss ja in den Körper von jemandem gemacht werden. Der Körper, so wie die Wand, kann die Feuchtigkeit sich nicht selber geben. Er kann auch nicht die Schimmelpilze oder Bakterien wachsen lassen. Er ist nicht dazu fähig. Das muss jemand mit ihm tun, so wie mit der Wand. Die Wand wird durch das Wasser befeuchtet. Die Schimmelpilze können dort wachsen und so muss der Körper zuerst krank sein. Er muss eine Entzündung im Körper haben, bevor Keime überhaupt was tun können, wenn die Entzündung an den Oberflächen ist. Ist die Entzündung in den Gelenken, haben sie immer eine nicht keimvolle Entzündung, aber sie tut genauso weh wie die, wo Keime drauf sind. So, wenn wir den Aufbau des Menschen komplett haben, in seiner Größe. Wir müssen nicht in Detail gehen, weil das Gesetz gibt uns den festen Maßstab, wie und was möglich ist und nicht. Und wenn wir das zusammentun, das Grundgesetz aller Funktionen und die komplette Struktur des Menschen, wie er in seinem Kreislauf funktioniert, als grob, dann können Sie nahezu, ich sage jetzt mal, alle Dinge, was ihr Leben beinhaltet, wissen, warum es passiert und nicht. Und ich finde das fantastisch. Da wir die einzigen sind von den Wesen auf dieser Erde, die Selbstreflexion haben können, die selbst in den Spiegel schauen können, dadurch haben wir einen Vorteil, dass wir über uns selbst nachschauen können und sagen, ich tue da etwas, was nicht gesetzlich ist, das nicht korrekt ist und siehe da, der Kopf tut weh oder die Beine schmerzen oder was auch immer ich habe. Und wir können das in den nächsten Abenden noch vertiefen.

Vorbereitung auf das Kommende. Sucht den Herrn, alle ihr Demütigen des Landes, die ihr sein Recht getan habt. Sucht Gerechtigkeit, sucht Demut. Vielleicht werdet ihr geborgen am Zornestag des Herrn. Die Gesetzesübertretung.

Das Ende ist sehr nahe. Gottes Volk sollte sich auf das vorbereiten, was bald als überwältigende Überraschung über die Welt hereinbrechen wird. Die große Bedrängnis, wie sie nie gewesen ist, wird bald auf uns zukommen. Und wir werden eine Erfahrung brauchen, die wir jetzt noch nicht haben. Viele sind zu träge, um sie anzustreben. Ja, es stimmt, dass die Not in der Erwartung schlimmer ausfällt als dann in der Wirklichkeit. Aber dies ist bei der bevorstehenden Krise nicht der Fall. Die lebhafteste Darstellung reicht nicht an die Größe dieser schweren Prüfung heran. In dieser Anfechtungszeit muss jeder für sich alleine vor Gott bestehen. Wären auch Noah, Daniel und Hiob darin, so wahr ich lebe, spricht Gott der Herr. Sie würden durch ihre Gerechtigkeit weder Söhne noch Töchter retten, sondern allein ihr eigenes Leben. Der letzte große Kampf zwischen Wahrheit und Irrtum ist nur der Endkampf in der lang anhaltenden Auseinandersetzung um das Gesetz Gottes. In diese Schlacht treten wir nun ein. Ein Ringen zwischen menschlichen Gesetzen und den Vorschriften Jahwes. Zwischen der Religion der Bibel und der Religion der Fabeln und Traditionen. Wir sollten die großen Wegweiser studieren, die uns verraten, in welcher Zeit wir leben. Wir sollten jetzt sehr ernstlich darum beten, dass wir für die Kämpfe des großen Tages seines Rüstens vorbereitet sind. Wer sich unter Gottes Herrschaft stellt, um von ihm geführt und geleitet zu werden, wird den Ablauf der Ereignisse erkennen, die von Gott bestimmt eintreffen. Vom Geist dessen inspiriert, der sein Leben für das Leben der Welt hingab, werden sie nicht länger in Unvermögen und Kraftlosigkeit verharren und auf das zeigen, was sie nicht tun können. Indem sie die Waffenrüstung des Himmels anlegen, werden sie in den Kampf hinausziehen, bereit, für Gott alles zu tun, alles zu wagen, weil sie wissen, dass seine Allmacht sie mit allem versorgen wird, was sie nötig haben.

heute, wenn ihr seine Stimme hören werdet, so verstocket eure Herzen nicht, sondern ermahnt euch selbst alle Tage, solange es heute heißt, dass nicht jemand unter euch verstockt werde durch den Betrug der Sünde. Denn wir haben an Christus Anteil bekommen, wenn wir die Zuversicht von Anfang

Wir wollen jetzt unseren letzten Vortrag in dieser kurzen Reihe Corona und was dann haben. Wir haben schon vieles besprochen. Wir haben schon darüber gesprochen, also wie Babylon versucht hat, Weltherrschaft zu ergreifen und wie sich das System sozusagen durch die ganze Zeit gezogen hat und wie auch heute es noch versucht wird, den Planeten sozusagen zu unterjochen. Aber wir haben auch gesehen, wie Babylon fällt. Wir haben gesehen, dass Babylon eines Tages verlassen wird, sogar von den Anhängern, und dass Babylon gerichtet wird. Nun, wir wollen jetzt schauen, der Vortrag heißt ja ein Neuanfang in neuer Ordnung. Wie sieht der Neuanfang aus? Also, Corona scheint uns in irgendwie eine Krise hineinzuführen. Es gibt ja mehrere, nicht wahr? Die Flüchtlingskrise, die Wirtschaftskrise, die Corona-Krise und es gibt so viele Krisen. Und alles gerade so weltweite Krisen. Aber Christus sagt, wenn die Krisen kommen, das ist der Anfang. Das Ende ist, wenn das Evangelium von diesem Reich überall hin verkündet wird. Dann geschieht ein Neuanfang in zweifacher

Art und Weise und die beiden, die will ich kurz erklären, indem wir zunächst mal eine Frage an Jesus Christus stellen, die ihm wirklich so gestellt wurde, damals, als er hier unter uns war. Da kam jemand auf ihn zu und sagte: Meister, welches ist das größte Gebot im Gesetz? Und Christus antwortet und sagt: Du sollst den Herrn, deinen Gott, lieben, mit deinem ganzen Herzen und mit deiner ganzen Seele und mit deiner ganzen Kraft und mit deinem ganzen Denken und deinen Nächsten wie dich selbst. An diesen zwei Geboten hängen das ganze Gesetz und die Propheten. Also als Jesus Christus gefragt wurde: Herr, welches ist das größte Gebot? Er sagt, das größte Gebot ist: Liebe Gott und liebe deinen Nächsten. Also mit anderen Worten, Christus sagt, das ganze Gesetz ist Liebe. Das ist auch die Regierungsform Gottes im Himmel. Das ist ja das Kuriose. Hier auf der Erde sehen wir wie die Welt geführt wird ohne Liebe. Also der Teufel als Fürst dieser Welt versucht, Systeme in dieser Welt auszuprobieren. Wir kennen viele, nicht wahr? Wir haben den Sozialismus, den Kommunismus, die Monarchie, die Oligarchie und diese ganzen Feudalismus. Selbst der Kapitalismus kann darin gesehen werden. Also verschiedene Systeme, die aufgebaut werden, in denen der Teufel versucht, irgendwie diese Welt zusammenzuhalten und Herrschaft zu gewinnen. Und jedes dieser Systeme ist dem Scheitern verurteilt. Ist zum Scheitern verurteilt, denn es fehlt was Entscheidendes. Es fehlt Gott in diesem System. Gott ist ein Gott der Liebe. Und in der Liebe funktioniert die Regierung. In der Liebe würde übrigens auch, in der Liebe würde jedes dieser Systeme funktionieren. In Liebe funktioniert eine Monarchie. In Liebe funktioniert Kommunismus. In Liebe funktioniert Feudalismus. In Liebe funktioniert jedes einzelne System. Ohne Liebe funktioniert keines dieser Systeme. Gottes Gesetz im Himmel ist Liebe. Hier auf Erden wird es sozusagen ohne gebracht. Als Christus gefragt wurde, was ist denn das Gesetz? Da sagt Jesus, es ist Liebe. Und nun, wenn wir über Gott sprechen, das haben wir ja schon die ganzen Abende gemacht, wenn wir über Gott sprechen, wie würden wir wohl Gottes Charakter beschreiben? Wahrscheinlich genau so, oder? 1. Johannes 4, 16, und wir haben die Liebe erkannt und geglaubt, die Gott zu uns hat. Gott ist Liebe. Und wer in der Liebe bleibt, der bleibt in Gott und Gott in ihm. Also Johannes, der Christus ja genau kannte, und in Christus sehen wir den Vater, er sagt, Gott ist Liebe. Absolute Liebe, vollkommene Liebe. Und es ist großartig für uns, dass es so ist. Dass wir sagen können, unser Gott ist Liebe. Nun, dieser Gott der Liebe, der möchte, dass wir seine Kinder sind. Also, dass wir auch so einen Charakter haben wie er. Er möchte, dass wir Liebe sind. Und er möchte sein Gesetz in unser Herz hineinlegen. Er möchte, dass wir ihm nachfolgen. Wir sollen Christus folgen, deswegen nennen wir uns ja Christen. Und dann, und vielleicht kennen wir das, wir alle möchten das, oder? Wenn wir das lesen in der Bibel, wie Christus sagt, wie er ist, was sein Gesetz ist, wie wir leben sollen, dann lesen wir uns das durch und sagen, ja, so möchte ich auch sein. Das ist vollkommen, das ist vollkommene Liebe. Das ist gerecht, das ist Barmherzigkeit. So will ich auch sein. Wenn wir dann aber in unser Leben hineingucken, und vielleicht wie Paulus, dann müssen wir leider feststellen, denn ich tue nicht das Gute, das ich will, sondern das Böse, das ich nicht will, das verübe ich. Und dann sagt Paulus, ich elender Mensch, wer wird mich erlösen von diesem Todesleib? Ich möchte das Gute doch tun. Ich kenne doch Jesus Christus. Und er ist vollkommene Liebe, er ist vollkommen gerecht, er ist vollkommen gut und ich möchte ihm folgen. Und Paulus fängt an, Christus zu folgen und er sagt, das Gute, das ich will, das tue ich nicht. Sondern das Böse, das ich nicht will, das verübe ich. Wer wird mich erlösen von diesem Leib des Todes? Was soll er denn machen? Und es geht uns doch genauso, oder? Wir sagen, wir möchten Jesus Christus folgen, denn wir wissen, er ist Liebe und er wird uns ins ewige Leben bringen. Und ich fange an, diesen Wunsch zu haben, ich bin von Neuem geboren, ich habe diesen Wunsch, ich möchte Christus folgen. Und wenn ich versuche, ihm zu folgen, merke ich, dass mein Herz mich in die Sünde zieht. Denn ich habe ein sündiges Herz, wie jeder Mensch. Und das ist mein Problem. Mein Herz möchte manchmal schlechte Sachen, böse Sachen. Und jetzt habe ich den Kampf zwischen meinem Verstand und zwischen meinem Herz. Mein Kopf sagt, ich möchte Jesus folgen, denn Jesus ist vollkommene Liebe und vollkommen gerecht. Mein Herz aber, das an dieser Welt hängt, will manchmal böse Sachen. Und jetzt kann ich mein Herz manchmal zwingen mit meinem Verstand und sagen, Ronny, tu das Gute. Das geht einen Tag, das geht zwei Tage, drei Tage. Ich kann mein Herz zwingen. Aber das kann nicht der Zustand im Himmel sein, oder? Im Himmel ist vollkommene Ordnung, vollkommene Liebe, vollkommene Harmonie. Ich kann ja nicht jedes Mal mein Herz zwingen, das Gute zu tun. Was ist das für ein christliches Leben? Paulus wäre daran fast verzweifelt. Er sagt, ich elender Mensch, wer wird mich erlösen von diesem Todesleib? Denn Paulus wollte das Gute, aber er wurde immer wieder in die Sünde gezogen von seinem eigenen Herzen. Und was kann der Mensch tun? Was können wir tun, wenn das unser Problem ist? Nun, das Evangelium,

ist ja, es gibt Hilfe. Das ist ja die gute Nachricht. Denn Gott sagt, ich aber will ihnen ein einiges Herz geben. Ja, ich will einen neuen Geist in euer Inneres legen. Und ich will das steinerne Herz aus ihrem Leib nehmen und ihnen ein fleischernes Herz geben, damit sie in meinen Satzungen wandeln und meine Rechtsordnung bewahren und sie tun. Und sie sollen mein Volk sein und ich will ihr Gott sein. Also Gott sagt, wenn du mir folgen willst, wenn du wirklich in deinem Leben einen Neuanfang brauchst, wenn du sagst, du möchtest mein Jünger sein, dann will ich dir helfen. Das, was du nicht tun kannst, das will ich für dich tun. Ich will dir ein neues Herz geben. Ich will dir einen neuen Geist in dein Inneres legen. Ich will das steinerne Herz rausnehmen und ich will dir ein richtiges Herz geben. Das ist ja unser Problem. Und das Gute ist, Gott ist ja unser Schöpfer. Unser altes Herz soll weg. Kommt Christus in unser Leben, verändert er unser Herz. Wir bekommen ein neues Herz. Wir sind eine Neugeburt. Und wenn der Heilige Geist in unserem Leben wirkt, dann verändert er unser Herz. Denn er möchte, dass wir eines Tages im Himmelreich leben können. Und wir wissen ja aus der Bibel, nicht wahr? Kein Sünder wird jemals das Himmelreich betreten. Also müssen wir ein geändertes Herz haben. Und das ist übrigens der neue Bund. Menschen fragen ja manchmal, was ist das? In der Bibel, vielleicht das ist der eine oder andere schon mal gelesen, in der Bibel steht von zwei Bünden, der alte Bund und der neue Bund. Was ist denn das? Nun, wenn jemand fragt, was ist denn dieser neue Bund, dann kann man ihm das ganz, ganz einfach erklären, indem man einfach Paulus zitiert im Hebräerbrief. Und Paulus zitiert einfach Jeremia aus dem Alten Testament. Und da sagt Gott, was der Bund ist. Das ist der Bund, den ich mit ihnen schließen will nach diesen Tagen, spricht der Herr. Ich will meine Gesetze in ihre Herzen geben und sie in ihre Sinne schreiben. An ihre Sünden und ihre Gesetzlosigkeiten will ich nicht mehr gedenken. Der neue Bund hat zwei Riesenaspekte. Das eine ist, ich möchte mein Gesetz in ihr Herz hineinschreiben. Und das zweite ist, ich möchte an ihre Sünden nicht mehr gedenken. Ich wasche sie rein. Der neue Bund ist so vollkommen und so großartig. Es ist der einzige Weg, um wieder nach Hause zu kommen. Meine Sünden werden weggewaschen. Dafür ist Christus ja am Kreuz gestorben, damit mir vergeben werden kann. Das haben wir im letzten Vortrag gestern Abend gesehen. Christus starb, damit mein Herz gewaschen werden kann, damit ich rein werde von der Sünde. Und dann möchte er mein Herz verändern. Ja, er möchte sein Gesetz in mein Herz hineinschreiben, damit ich nicht mehr sündige. Aber sein Gesetz ist, zusammengefasst, Liebe. Er möchte mir wieder Liebe ins Herz hineinlegen. Und zwar Liebe zu ihm, Liebe zu meinem Nächsten. Ja, Liebe sogar zu meinen Feinden, sagt er. Er möchte mir vollkommene Liebe ins Herz hineinschreiben, damit ich wieder im Himmelreich leben kann. Ja, wie macht er das denn? Ich meine, er ruft uns hier auf Erden und sagt, meine Kinder, kommt bitte nach Hause. Geht nicht mit dieser Welt verloren. Dafür seid ihr nicht gemacht. Und ich sage, Herr, ich möchte zu dir kommen, aber ich weiß nicht wie. Ich weiß, du bist für mich am Kreuz gestorben und ich weiß, du vergibst mir meine Sünde. Du bist nicht nachtragend. Ich habe böse Dinge getan und ich bekenne vor dir, sie waren falsch. Und ich möchte meinen Weg ändern. Und ich weiß, du vergibst mir, denn du bist immer treu. Aber Herr, was kann ich tun? Wie kann ich dieses neue Herz bekommen? Was muss ich denn machen, damit dein Gesetz, deine Liebe in mein Herz geschrieben wird? Und Gott hat uns in seinem großen Liebesbrief hineingeschrieben, was wir tun können. Ich zitiere hier mal 2. Korinther 3, Vers 18. Wir alle aber, indem wir mit unverhülltem Angesicht die Herrlichkeit des Herrn anschauen, wie in einem Spiegel, werden verwandelt in dasselbe Bild von Herrlichkeit zu Herrlichkeit, nämlich vom Geist des Herrn. Also wie geschieht diese Verwandlung, diese Veränderung in mir? Nun, ich schaue hinein in das Leben von Jesus. Ich schaue mir Jesus Christus an. Wenn ich Gott sehe, was wird dann passieren? Ich werde verwandelt werden in dasselbe Ebenbild, sagt der Text. Das heißt, das Geheimnis sozusagen davon, ein guter Christ zu sein, Christus zu folgen, das Böse zu hassen und das Gute zu lieben, hängt alles nur mit der Liebe zu Jesus Christus zusammen. Wenn ich Christus liebe, fange ich automatisch an, das Böse zu hassen und das Gute zu wollen. Und das ist ja das, was Paulus so froh gemacht hat. Übrigens, ich habe vorhin Römer 7 zitiert, vielleicht für alle, die Notizen machen. Das hat mein alter Pastor zu mir gesagt. Ronny, lies niemals Römer 7 ohne Römer 8. Und er hat so recht. In Römer 7 steht, ich kann nicht überwinden, was soll ich denn tun? Ich tue das Böse, wer wird mich erlösen? Und in Römer 8 sagt dann Paulus, der Geist des Herrn hat mich freigemacht von dem Gesetz der Sünde in mir. Und er schreibt ja in dem ganzen Kapitel, dass wir nicht mehr gefangen sind unter der Sünde, weil wir frei sind durch Jesus Christus. Denn in Liebe gehören wir zu ihm und diese Liebe verbindet uns so eng mit ihm, dass wir das Böse gar nicht mehr wollen. Und das ist gut am Evangelium. Ich muss

nicht kämpfen, ich muss nicht, mich nicht anstrengen und sagen, ich will, muss das überwinden. Ich muss nur anfangen, Christus zu lieben. Aber wie liebe ich Christus? Indem ich ihn kennenlerne. Denn an Christus ist alles, jede Seite von ihm ist vollkommen liebenswert. Wenn ich über ihn lese und ich mir anschaue, wie er in den verschiedenen Situationen mit Menschen umgegangen ist, fange ich an, ihn zu lieben. Und diese Liebe verbindet mich mit ihm und lässt mich alles überwinden. Das ist eine Gnade, was Christus in mir tut. Und so ist der Christ nicht dadurch gerettet, dass er versucht, jedes Gebot in der Bibel zu halten. Indem er sagt, ich möchte einen Neuanfang, ja, das ist richtig. Aber was er braucht, dieser Neuanfang, ist einfach das Leben mit Christus zu leben. Also an ihn zu denken, über ihn nachzudenken, über ihn zu lesen, mit ihm zu reden. Das sind die Dinge, die ein christliches Leben ausmachen. Und das sind die Dinge, die mein Leben dann verändern werden. Denn wenn ich hineingucke in Christus, in sein Leben, wird mein Leben dem angepasst. Also ich werde verwandelt werden, heißt es, vom Geist des Herrn. Und das ist das Evangelium, die großartige Botschaft. Er vergibt mir meine Sünden und verändert mein Herz. Und so sagt die Bibel hier, glückselig sind, die seine Gebote tun, damit sie Anrecht haben an dem Baum des Lebens und durch die Tore in die Stadt eingehen können. Das ist das große Ziel, was Christus möchte. Er möchte ja, dass jeder von uns in die Stadt, das ist das neue Jerusalem, hineinkommt und wir wieder Anrecht am Baum des Lebens haben. Das haben wir heute nicht, sondern nur wenn wir mit Jesus Christus verbunden sind, wird er uns wieder dahin bringen. Und so ruft Jesus Christus die Menschen zu sich und sagt, ihr seid gemacht für die neue Stadt, für das neue Jerusalem, denn diese Stadt im Himmel, die ist für euch und da sollt ihr hineinkommen. Und er ruft sein Volk und sagt, bitte sterbt nicht auf dieser Erde. Bitte, bitte, bitte, kommt zu mir. Verbindet euer Leben mit mir und ich werde euch sogar aus dem Tode herausrufen. Ist interessant, oder? Dass hier gesprochen wird von dieser Stadt, durch dessen Tore wir eingehen. Das ist die Stadt im Himmel, wo Jesus unbedingt möchte, dass jeder Mensch dahin kommt. Denn wir haben ja hier auf Erden auch von einer Stadt gelesen. Nämlich von der Stadt Babylon. Wir hatten jeden Abend darüber gesprochen. Über Babylon. Und über Babylon wird auch was geschrieben. Denn viele Menschen sind heute in Babylon gefangen. In diesem System auf der Welt. Und das ist irdische System unterscheidet sich so weit vom himmlischen System, wie der Himmel von der Erde weg ist. Unendlich weit. Das himmlische System Gottes, das System der Liebe, das neue Jerusalem, ist überhaupt nicht zu vergleichen mit dem irdischen System Babylon. Und aus Babylon sagt die Bibel, und ich hörte eine andere Stimme aus dem Himmel, die sprach, geht hinaus aus ihr, mein Volk, damit ihr nicht ihrer Sünden teilhaftig werdet und damit ihr nicht von ihren Plagen empfangt, denn ihre Sünden reichen bis zum Himmel und Gott hat ihrer Ungerechtigkeiten gedacht. Sagt, bitte, bitte, bitte. Verbindet euch nicht mit der Welt, verbindet euch nicht mit Babylon, mit der falschen Anbetung, mit der falschen Religion. Gott ruft es die Menschen hier aus Babylon heraus und sagt, ihr habt eine andere Stadt. Eure Stadt ist doch im Himmel. Erinnert ihr euch an Abraham? Abraham hat Zeit seines Lebens nicht in der Stadt gewohnt. Er wohnte in Zelten, denn er wartete auf die Stadt, die da kommt. Und das ist genau das. Er wollte nie nach Babylon, aber er wartete auf die Stadt, die da kommt. Und das ist das neue Jerusalem, das ja auch für uns gemacht ist. Nun, das neue Jerusalem, das werden wir in Bälde sehen, wenn Jesus Christus denn wiederkommt. Das hat er versprochen. Wenn Christus kommt, dann wird er sein Volk zu sich holen. Und deswegen auch diese große Botschaft, also Offenbarung 18, was wir hier lesen, ist ja sozusagen der laute Ruf, die letzte Botschaft an die Welt. Kommt heraus, mein Volk. Damit ihr nicht teilhaftig werdet ihrer Sünden, denn jetzt ist die Zeit des Gerichts. Und tatsächlich, wir wissen, dann kommt Jesus Christus wieder. Wie wird das aussehen? Es heißt hier, und dann wird das Zeichen des Menschensohnes am Himmel erscheinen und dann werden sich alle Geschlechter der Erde an die Brust schlagen und sie werden den Sohn des Menschen kommen sehen auf den Wolken des Himmels mit großer Kraft und Herrlichkeit. Es dauert nicht mehr lang und dann wird diese Welt mit all dem, was da drauf ist, untergehen. Babylon wird zerstört werden, wir hatten davon schon gelesen. Und für Babylon gibt es kein Zurück mehr. Babylon wird nicht wieder gebaut werden. Wenn Jesus Christus wiederkommt, ist alles entschieden. Und dann ist die Frage, auf welcher Seite stehe ich? Bin ich jetzt, so wie Paulus sagt, ich bin bereits Bürger des neuen Jerusalems, Bürger des Himmels, oder bin ich Bürger Babylons? Es gibt nur diese beiden Systeme am Ende. Jeder sucht sich aus, zu wem er gehört. Entweder mein Bürgerrecht ist im Himmel, wie Paulus sagt, oder mein Bürgerrecht ist auf Erden. Und wenn Christus wiederkommt, dann wird jeder merken, welche Entscheidung er getroffen hat.
Wenn Christus wiederkommt, heißt es hier, und die Könige der Erde und die Großen und die Reichen und die Heerführer und die Mächtigen und alle Knechte,

Und alle Freien verbargen sich in den Klüften und in den Felsen der Berge. Und sie sprachen zu den Bergen und zu den Felsen, fallt auf uns und verbergt uns vor dem Angesicht dessen, der auf dem Thron sitzt und vor dem Zorn des Lammes. Denn der große Tag seines Zorns ist gekommen und wer kann bestehen? Und jetzt ist die Zeit des Gerichts. Gott hatte die Menschen immer gewarnt. Sagt, bitte, bitte, geht nicht den bösen Weg. Lasst eure Herzen nicht gefangen nehmen von der Welt, sondern schaut zu mir. Ich bin das Licht der Welt. Schaut zu mir und werdet selbst Licht der Welt. Lasst eure Herzen verändern. Und tatsächlich, die Gottlosen, die sagen hier, also die ihren Bund mit Babylon gemacht haben, die sagen, Berge, fallt auf uns, damit wir nicht Christus sehen müssen, wenn er kommt. Denn sie wissen, sie sind Verbrecher und sie wissen, sie haben Menschen übervorteilt, sie haben böse Dinge gemacht. Und jetzt kommt der Richter, der König der Könige und derjenige, der Gericht halten wird. Und da haben sie natürlich Angst vor und sie sagen, Berge, fallt auf uns. Mit anderen Worten, wir wollen lieber sterben, als Christus zu sehen. Was für ein Wort, Berge, fallt auf uns. Und tatsächlich, es wird so sein, bei der Wiederkunft Jesu, wir wissen es, wer die Bibel kennt, die Menschen, die ihn sehen werden, die zur Welt gehören und ihren Bund mit der Welt gemacht haben, sie werden sterben. Genau zu dem Zeitpunkt, wenn Christus wiederkommt. Was passiert denn mit den Gerechten, wenn Jesus wiederkommt? Mit denen, die ihren Bund mit Christus gemacht haben, deren Bürgerrecht im Himmel ist. Es heißt, und er wird seine Engel aussenden mit starkem Posaunenschall und sie werden seine Auserwählten versammeln von den vier Windrichtungen her, von einem Ende des Himmels bis zum anderen. Man hört den Posaunenschall, die Engel werden ausgesandt, um Gottes Volk zusammenzusuchen von der ganzen Welt. Und was wird diese Posaune bewirken? Die Auferstehung, danke. Das heißt, verwundert euch nicht darüber, denn es kommt die Stunde, in der alle, die in den Gräbern sind, seine Stimme hören werden. Und sie werden hervorgehen, die das Gute getan haben zur Auferstehung des Lebens, die aber das Böse getan haben zur Auferstehung des Gerichts. Also Christus sagt deutlich, es gibt hier zwei Auferstehungen. Eine Auferstehung des Lebens und eine Auferstehung des Gerichts. Hängt halt damit zusammen, mit wem ich mich zu meinen Lebzeiten verbunden habe. Gehöre ich zum Himmel oder gehöre ich zur Erde? Und diese Entscheidung, die treffe ich heute. Wenn ich dann gestorben bin, dann sozusagen wird es eine Auferstehung geben. Jeder Mensch wird einmal auferstehen, der da tot liegt, aber die einen zur Auferstehung des Lebens und die anderen zur Auferstehung des Gerichts. Wir schauen uns mal die erste Auferstehung an, die Auferstehung des Lebens. Es heißt hier von Paulus, denn der Herr selbst wird, wenn der Befehl ergeht und die Stimme des Erzengels und die Posaune Gottes erschallt, vom Himmel herabkommen und die Toten in Christus werden zuerst auferstehen. Danach werden wir, die wir leben und übrig bleiben, zusammen mit ihnen entrückt werden, in Wolken zur Begegnung mit dem Herrn in die Luft. Und so werden wir bei dem Herrn sein, alle Zeit. Das ist eine großartige Nachricht. Wenn Jesus Christus wiederkommt, wir wissen, all sein Volk, egal wann es gestorben ist, von Adam an, sie werden auferstehen. Da kommt auch keiner dem anderen zuvor, sie werden alle auferstehen. Und wer noch lebt, was passiert mit dem? Ein gottesfürchtiger Mann, der lebt zu der Zeit? Verwandelt, Dankeschön, das war genau das Stichwort. Wir werden verwandelt werden in einem Augenblick, nicht wahr? Beim Klang der Posaune, Stimme des Erzengels. Wenn Gott die Toten ruft, dann stehen die auf, verwandelt, also in einem neuen Leib. Und sein Volk, das noch lebt auf Erden, die Letzten, die Übrigen, die werden auch in einem Augenblick verwandelt werden. Und sie werden Christus entgegenentrückt. Also ganz wichtig, Christus kommt nicht auf diese Welt bei seiner Wiederkunft. Er berührt die Welt gar nicht. Er kommt mit den Wolken des Himmels, er sendet seine Engel, dass sie die Menschen sammeln und dann werden wir ihm begegnen in der Luft, so heißt es hier. Also wir werden von dieser Welt weggerückt werden. Ist eigentlich interessant, was dann passiert. Also wenn Christus kommt, es heißt, also die ungerechten Toten bleiben tot. Die ungerechten Lebenden sterben. Die gerechten Toten stehen auf und werden zusammen mit den gerechten Lebenden verwandelt werden und Christus entgegenentrückt. Interessanter Zeitpunkt, die Wiederkunft Jesu, also wenn der König kommt, um sein Volk zu befreien und sie aus dem Tod herauszurufen. Wenn das hier allerdings passiert, passiert noch etwas, was in Offenbarung 20 beschrieben ist. Dort heißt es, und ich sah einen Engel aus dem Himmel herabsteigen, der hatte den Schlüssel des Abgrunds und eine große Kette in seiner Hand. Und er ergriff den Drachen, die alte Schlange, die der Teufel und der Satan ist, und band ihn für 1000 Jahre und warf ihn in den Abgrund und schloss ihn ein und versiegelte über ihn,
damit er die Völker nicht mehr verführen kann, bis die 1000 Jahre vollendet sind.

Und nach diesen muss er für kurze Zeit losgelassen werden. Der Satan, der Drache, die alte Schlange, die wird hier gebunden werden, damit er die Völker nicht mehr verführen kann. Er wird gebunden werden. Jetzt muss man sich fragen, wie wird er denn gebunden, der Teufel? Ich meine, eine Kette wird ihn kaum halten können. Es heißt hier, hier kommt ein starker Engel und bindet ihn mit einer Kette in seiner Hand und er bindet ihn. Aber wie bindet man den Teufel? Der Teufel ist der große Verführer, oder? 7 Tage die Woche, 24 Stunden am Tag wirkt er, seit es die Welt gibt, und verführt. Also seit Adam und Eva verführt er. Ununterbrochen versucht er, die Menschen zu verführen. Jetzt aber ist er gebunden. Warum eigentlich? Naja, alle lebenden Gerechten, auch die auferstandenen Gerechten, sind bei Christus. Also da kommt er nicht ran. Alle Ungerechten, die gestorben sind, sind immer noch tot. Und die Ungerechten, die noch gelebt hatten, als Christus wiederkam, sind auch gestorben. Das heißt, auf der Welt sind nur Tote und alle, die leben, sind entrückt. Der Teufel kann nichts tun. Der große Verführer, dem sind die Hände gebunden. Tatsächlich, die Umstände binden ihn. Und das für 1000 Jahre. Aber nach diesem muss er für kurze Zeit losgelassen werden. Das gucken wir uns noch an. Der Teufel wird also zurückgelassen auf dieser Welt, seine Dämonen übrigens auch. Und das Volk Gottes wird entrückt, während alle anderen, ja, während die Erde sozusagen ein Chaos ist. Übrigens, wir können uns die Erde angucken zu dieser Zeit, denn Jeremia beschreibt die Welt zu diesem Zeitpunkt, wenn das Volk Gottes entrückt ist. Und wir lesen dafür Jeremia 4. Dort heißt es: Ich schaute zur Erde, doch siehe, sie war wüst und leer, und zum Himmel, aber sein Licht war verschwunden. Ich schaute die Berge an, doch siehe, sie erbebten und alle Hügel schwanken. Ich schaute, und siehe, da war kein Mensch mehr. Und alle Vögel des Himmels waren verschwunden. Ich schaute, und siehe, das fruchtbare Land war zur Wüste geworden. Und alle seine Städte waren zerstört vor dem Herrn, vor der Glut seines Zorns. Also Jeremia schaut auf diese Welt und er sagt, alles ist zerstört, alles ist kaputt. Nichts mehr da, die Berge schwanken, die Inseln sind versunken, niemand mehr da, alle verschwunden. Und die Menschen, Jeremia 25, und an jenem Tag werden die vom Herrn Erschlagenen daliegen, von einem Ende der Erde bis zum anderen. Sie werden nicht beklagt, nicht gesammelt und nicht begraben werden, zu Dünger auf dem Erdboden sollen sie werden. Was für ein Horrorbild, das wir bei Jeremia hier lesen. Warum begräbt denn niemand die Gestorbenen? Es ist kein Mensch da. Genau. Es kann sie keiner begraben. Alle sind ja weg. Es sind ja nur noch Tote auf der Erde. Und Jeremia sieht die Erde zu dem Zeitpunkt und sagt, Katastrophe. Die Toten liegen in den Straßen, die Städte sind zerstört, die Berge sind zusammengefallen, Inseln sind versunken, die Hügel schwanken. Er sagt, guckt euch die Welt an, was passiert ist. Und das ist nun das Gefängnis für den Teufel für 1000 Jahre. 1000 Jahre lang soll er hier gefangen sein auf diesem Planeten. Er kann dann drüber nachdenken, was er eigentlich angerichtet hat. Er sieht die Erde im Zustand eines Tohu Wabohu, wüst und leer. Der Teufel wollte angebetet werden. Das ganze System Babylons baute darauf, Anbetung zu bekommen. Und die Bibel sagt, du sollst den Schöpfer anbeten. Nun, der Teufel ist nicht der Schöpfer, er ist ein Geschöpf, wie du und ich. Aber er wollte Anbetung haben. Jetzt steht er auf der Welt, während die Welt wüst und leer ist. Tohu Wabohu. Und jetzt kann der Teufel zeigen, ob er Schöpfer ist. Denn als Gott die Welt in dem Tohu Wabohu sah, hat er in 6 Tagen sie vollkommen geschaffen. Der Teufel wird in diesen 1000 Jahren nichts hervorbringen, nicht mal ein Grashalm. Nichts wird er hervorsprießen lassen. Der Teufel wird 1000 Jahre hier gebunden sein. Schauen wir aber mal von der Erde weg, von dem Gefängnis des Teufels und gucken jetzt mal, was das Volk Gottes macht. Denn sie sind ja zu Christus gekommen und es heißt hier in Offenbarung 20, glückselig und heilig ist, wer Anteil hat an der ersten Auferstehung. Über diese hat der zweite Tod keine Macht, sondern sie werden Priester Gottes und des Christus sein und mit ihm regieren 1000 Jahre. Hier ist wieder diese Zeitspanne, diese 1000 Jahre, wir nennen das manchmal auch das Millennium. Also der Teufel ist 1000 Jahre lang gebunden auf der Erde, während das Volk Gottes jetzt bei Christus ist und ebenfalls diese 1000 Jahre, heißt es hier, mit ihm regieren wird. Die gute Nachricht ist, und ich freue mich, dass wir das in der Bibel finden, Christus sagt, viele werden kommen von Osten und von Westen und werden im Reich der Himmel mit Abraham, Isaak und Jakob zu Tisch sitzen. Das ist die gute Nachricht. Viele werden da sein. Also aus allen Zeitaltern von Adam an

heute in unsere Zeit werden viele kommen und werden den Ruf Gottes annehmen. In Offenbarung 20, Vers 4, da sehen wir dann, was wir da eigentlich machen. Was tun wir eigentlich 1000 Jahre lang im Himmel? Diese 1000 Jahre sind ja richtig abgegrenzt. Das heißt, 1000 Jahre lang ist der Teufel hier gefangen. Während wir 1000 Jahre im Himmel sind, was machen wir da? Offenbarung 20, gehen wir wieder rein. Und ich sah Throne und sie setzten sich darauf und das Gericht wurde ihnen übergeben. Und ich sah die Seelen derer, die enthauptet worden waren um des Zeugnisses Jesu und um des Wortes Gottes willen. Und sie wurden lebendig und regierten die 1000 Jahre mit Christus. Und Johannes schaut und er sieht lauter Throne und er sieht die Menschen, die sich da drauf setzen. Das sind doch die, die gestorben waren, die um Jesu Christi enthauptet wurden. Er sieht dort die Menschen, die eigentlich gestorben waren, die sind alle wieder lebendig geworden. Und die sind jetzt bei Christus im Himmel und er sieht, wie sie auf Thronen Platz nehmen. Und was wird da gemacht? Das heißt, ihnen wurde das Gericht übergeben. Die sind nicht da, um gerichtet zu werden, denn das Gericht über sie ist längst abgeschlossen. Wenn Christus wiederkommt, muss ja bereits entschieden sein, wer gehört zu Christus und wer gehört nicht zu Christus. Das heißt, diese Menschen, die wissen schon, dass sie gerettet sind, sie kommen jetzt in ein Gericht, aber das Gericht ist nicht über sie. Denn ihr Fall ist schon entschieden. Sie sind gerecht vor Christus, das muss reichen. Aber es muss ja rauskriegen, was ist mit denen, die fehlen? Die vielen Menschen, die nicht da sind. Wir müssen ja verstehen, da war ein großer Kampf im Himmel. Der Luzifer hat am Thron Gottes gekämpft, er wollte angebetet werden. Er ist gefallen, er hat auf der Erde sein babylonisches System aufgebaut, über all die Jahrtausende. Und wir müssen ja untersuchen, war das gerecht oder war das ungerecht? Jeder Mensch muss ja die Wahrheit, die ganze Wahrheit erfahren, was da passiert ist. Und wir werden nicht nur die Fälle der Menschen betrachten, die gefallen sind, sondern sogar die der Dämonen und des Teufels. Paulus sagt in 1. Korinther 6, Vers 3, wisst ihr nicht, dass wir Engel richten werden? Wie viel mehr die Angelegenheiten dieses Lebens? Er sagt, wisst ihr nicht, dass wir Engel richten werden? Also genau das wird da im Gericht sein. Wir werden schauen, wie ist das passiert? Wie kam die Sünde in Luzifer auf? Ein Geheimnis, von dem wir heute nicht wissen, wie ist das entstanden? Warum ist er diesen Weg gegangen? Und warum hat er die Engel verführt im Himmel? Dann auf Erden, wir werden den Sündenfall sehen der Menschen. Wir gucken uns das alles genau an. Wir müssen darüber richten, war Gott gerecht oder war er ungerecht? Und wahrlich, jede Zunge wird bekennen, wahrhaft und gerecht sind deine Gerichte. Denn Gott hat nie einen Fehler gemacht und wir sehen, in welcher vollkommenen Liebe er jedem Menschen nachgegangen ist. Und wir müssen dann all diese Fälle, wir müssen das ja sehen, das ganze Weltpanorama sozusagen noch vor der Erschaffung der Welt, wir müssen sogar sehen, was damals im Himmel passiert ist. Denn wir müssen den Kampf verstehen, der hier um uns tobt. Und dort im Himmel werden die Bücher aufgetan und alles wird offengelegt. Alles, was verborgen ist, wird ans Licht kommen. Unsere Bücher nicht, wir sind ja gerichtet, zu dem Zeitpunkt schon längst. Wir sind freigesprochen durch Jesus Christus. Aber wenn wir da jemanden vermissen, dann werden wir natürlich schauen, was ist passiert? Warum ist er nicht hier? Mein Bruder, der immer neben mir in der Bank saß, meine Familie, meine Freunde, die lieben Menschen, meine Nachbarn, warum sind die nicht hier? Und dann wird man schauen, was passiert war. Die Bücher werden aufgetan und man wird es sehen. Und man wird sehen, wie oft Gott ihnen nachgegangen ist, wie oft Menschen auch für sie gebetet haben und Gott immer wieder die Hand ausgestreckt hat und gesagt hat, bitte, bitte, kommt nach Hause, geht nicht verloren. Aber wie auch die Menschen es immer wieder abgelehnt haben. Das ist das Traurige. Ich meine, das Gute ist, wir werden überrascht sein, wie viele Menschen da sind. Wir werden überrascht sein, wer alles gerettet ist. Also viele Mütter werden zum Beispiel ihre Kinder dort sehen, von denen sie nicht geglaubt hätten, dass sie gerettet werden. Als viele Eltern haben für ihre Kinder gebetet, Zeit ihres Lebens, sind irgendwann gestorben und erst viel später sind diese Gebete in dem Leben der Kinder wahr geworden. Und es wird wunderschön sein, wenn sich die Familien wiedersehen. Und wenn Familien zusammenkommen, schon bei der Auferstehung. Und dann natürlich, hier wird man sich sehen, dort werden wir die Menschen sehen. In diesem Gericht, dort sehen wir Adam und Eva. Dort sehen wir Paulus und Petrus. Da werden wir auch Mose und Elia sehen, auch Henoch. Wir werden die alle dort sehen. Da sitzen sie zusammen. Da sitzt Martin Luther neben Dietrich Bonhoeffer oder so. Also das sind alle da, die zum Volk Gottes gehören. Und dann wird die ganze Weltschau erklärt werden. 1000 Jahre lang dauert das. Und dann, wenn die 1000 Jahre vollendet sind, es ist übrigens, das ist das, was wir den Tag des Herrn nennen, nicht wahr? Der Tag des Herrn. Denn bei Gott ist ein Tag wie 1000 Jahre und 1000 Jahre wie ein Tag. Der Tag des Herrn ist der Tag des Gerichts.

Das ist das Millennium, das ist dieser eine Tag. Der letzte Tag oder der jüngste Tag, der letzte in der Reihenfolge. Der jüngste Tag, der älteste war bei der Schöpfung und der jüngste Tag, das ist der allerletzte. Der Tag des Herrn, die tausend

von Gott aus dem Himmel herabsteigend zubereitet wie eine für ihren Mann geschmückte Braut. Jetzt kommt das neue Jerusalem vom Himmel herab. Und die Menschen, die werden staunen. Wir sehen die komplette Stadt, wir sind da drin und die Verheißung, die wir jetzt nur lesen, die wird dann wahr. Und wir sehen die Herrlichkeit Jerusalems, wie sie sozusagen auf die Erde hinabkommt. Zubereitet wie eine für ihren Mann geschmückte Braut. Das ist wunderschön. Ich kann das sagen, ich habe gerade erst geheiratet. Jetzt im August. Wie schön das ist, wenn man da steht und eine geschmückte Braut kommt auf einen zu. Das war wunderschön. Das hier wird bestimmt ganz, ganz ähnlich sein. 1000 Jahre sind vorbei und Jerusalem kommt wie eine geschmückte Braut auf die Erde. Und dann die 1000 Jahre sind um, das Gericht ist vorbei. Und dann? Und wenn die 1000 Jahre vollendet sind, wird der Satan aus seinem Gefängnis losgelassen werden. Und er wird ausgehen, um die Heidenvölker zu verführen, die an den vier Enden der Erde leben. Den Gog und den Magog, um sie zum Kampf zu versammeln, deren Zahl wie der Sand am Meer ist. Ja, Moment. Wenn die 1000 Jahre vollendet sind, das Gericht im Himmel ist vorbei, Jerusalem kommt auf die Erde, 1000 Jahre sind vorbei und jetzt heißt der Teufel wird die Völker versammeln, die an den Enden der Erde leben. Also der Satan wird jetzt aus seinem Gefängnis losgelassen. Das war ja auch prophezeit, aber wen verführt er denn da? Naja, Offenbarung 20, Vers 5, also zwei Verse vorher, sagt, die übrigen der Toten aber wurden nicht wieder lebendig, bis die 1000 Jahre vollendet waren. In dem Moment, wo das neue Jerusalem, die Stadt vom Himmel auf die Erde herabkommt, am Ende der 1000 Jahre, da geschieht eine Auferstehung. Nämlich die zweite Auferstehung, die Auferstehung zum Gericht. Die erste Auferstehung war die Auferstehung des Lebens. Die zweite aber ist die Auferstehung des Gerichts. Und jetzt nach den 1000 Jahren, Jerusalem, die Stadt kommt auf die Erde und jetzt stehen die ungerechten Toten auf. Und der Teufel, er blickt sich um und plötzlich sind da so viele Menschen auf der Welt wie noch nie zuvor. Was wird er wohl machen? Der fängt sofort mit seiner Arbeit wieder an. Er verführt die Völker. Er ist nicht mehr gebunden. Die Umstände binden ihn nicht mehr. Denn es war ja prophezeit, er muss für kurze Zeit losgelassen werden. Was wird er wohl machen, der Teufel, mit den Menschen? Er wird sie verführen. Und wozu wird er sie treiben? Was werden die tun? Schaut mal in Offenbarung 20, Vers 9. Und sie zogen herauf auf die Fläche des Landes und umringten das Heerlager der Heiligen und die geliebte Stadt. Der Teufel versammelt die Völker zum Kampf gegen Jerusalem. Und jetzt fangen sie an, die Stadt zu umzingeln und zu belagern. Unzählige Menschen, Gottlose, die ungerecht sind, die jetzt wieder auferstanden sind und jetzt vom Teufel wieder missbraucht werden, gegen diese Stadt ziehen. Aber Gott wird es nicht zulassen, dass sein Volk nochmal unterdrückt wird und nochmal kämpfen muss. Gott selbst wird für sein Volk kämpfen. Und ich sah einen großen weißen Thron und den, der darauf saß, vor seinem Angesicht flohen die Erde und der Himmel und es wurde kein Platz für sie gefunden. Jesus Christus selbst wird sich auf seinem Thron über diese Stadt erheben. Und dann wird er Gericht sprechen. Denn jetzt ist eine Szene, die es noch nie gab vorher. Denn jetzt, Jesus Christus ist da, seine Engel sind da, sein ganzes Volk, alle gerechten Menschen sind bei ihm. Es sind auch alle ungerechten Menschen da, die je gelebt haben. Es sind die gefallenen Engel anwesend, alle Dämonen und der Teufel selbst. Das gab es noch nie, dass die alle zusammen waren. Alle Menschen, die je gelebt haben, sind jetzt lebendig und stehen dort. Auch die ganzen Dämonen sind jetzt da. Der Teufel ist auch da. Und jetzt spricht Christus Gericht. Und das ist bemerkenswert, was jetzt passiert. Nächster Vers. Und ich sah die Toten, kleine und große, vor Gott stehen. Und es wurden Bücher geöffnet und ein anderes Buch wurde geöffnet. Das ist das Buch des Lebens. Und die Toten wurden gerichtet gemäß ihren Werken, entsprechend dem, was in den Büchern geschrieben stand. Sie werden jetzt gerichtet gemäß dem, wie sie gelebt haben. Jeder auf seine Art und Weise. Denn es ist ja so, dass am Ende jede Zunge bekennen muss, wahrhaft und gerecht sind deine Gerichte. Wenn einer dort aufersteht und außerhalb der Stadt ist, dann muss er wissen, warum. Gott ist ja nicht ungerecht. Jeder Mensch muss erfahren, ob er das Leben gewählt hat oder ob er den Tod gewählt hat. Und seine Wahl wird Gott ihm auch geben. Christus spricht das Urteil. Und dann, wir stellen uns die Szene vor, die Stadt ist ja belagert, als der weiße Thron sich erhebt und als Christus über alle Völker das Gericht jetzt spricht. Und dann, was wird der Teufel machen? Der Teufel wird sie versuchen voranzutreiben, greift diese Stadt an. Das ist die einzige Hoffnung, die wir haben. Aber die Bibel sagt, und es fiel Feuer von Gott aus dem Himmel herab und verzehrte sie. Das ist

das Ende. Also die Sünde wird in diesem Feuer untergehen. Und jeder, der sozusagen mit der Sünde behaftet ist, wird in diesem Feuer sterben. Und die Bibel sagt hier im nächsten Vers dann, und der Teufel, der sie verführt hatte, wurde in den Feuer- und Schwefelsee geworfen. Jetzt, was ist dieser Feuer- und Schwefelsee? Der feurige Pfuhl, von dem Martin Luther spricht, wo ist der? Der Feuer- und Schwefelsee. Da wird jetzt der Teufel hineingeworfen. Die Bibel sagt sogar, und das Tier und der falsche Prophet, und die alle wurden da hineingeworfen in den Feuersee. Und was ist dieser Feuersee? Ist das irgendwo ein Ort, so eine Hölle, die irgendwo im Universum ist, wo die Menschen und der Teufel und alle jetzt hineingeschmissen werden? Nein, der Feuersee ist die Erde. Genau, danke. Denn wenn Feuer vom Himmel fällt auf die Erde, dann werden sogar die Elemente schmelzen. Und wenn ich in Jerusalem bin und nach Norden gucke, Osten, Süden, Westen, bis zum Horizont ist die Erde ein Feuersee. Das ist dieser Feuersee, der die Erde am Ende reinigt. Und es muss auch so sein, oder? Wenn wir einen Neuanfang wollen, nun, wie fangen wir neu an als Menschen? Wir müssen durch Wasser und Geist getauft werden. Ich taufe mit Wasser, der nach mir kommt, wird mit Feuer und Geist taufen. Der Mensch wird getauft mit Wasser und Feuer und dann hat er einen Neuanfang. Und auch die Erde in Wasser, Sinnflut und Feuer, das zweite Gericht. Und dann fängt sie neu an. Also es wird genau das gleiche Gericht passieren, das jeder Mensch sozusagen durchläuft. Auch ich muss mit Wasser getauft werden und mit Feuer, mit Geist getauft werden. Die Erde muss auch, durch Wasser ist sie auch gegangen und die Erde wird auch durch Feuer gehen. Und dann kommt etwas Neues. Diese Erde wird ein Feuersee für einen kurzen Augenblick sein. Das ist dieses Feuer, das hier geschrieben wird, das auch immer propagiert wird. Da wird dieses Feuer am Ende im Feuer, wird die Sünde vernichtet. Das ist genau das. Jetzt nur die Frage, was ist denn mit Jerusalem? Jerusalem ist vom Himmel herabgekommen auf die Erde. Und jetzt fällt Feuer vom Himmel und die ganze Erde wird geschmolzen. Die ganze Erde wird jetzt in ein flammendes Inferno gehüllt. Was passiert mit Jerusalem? Wir lesen mal. Es heißt hier, wenn Gott diese Erde reinigt, wird sie wie ein unendlicher Feuersee aussehen. Obwohl sich die ganze Erde, mit Ausnahme des Teils, auf dem die Stadt steht, in einem Inferno flüssigen Feuers befindet, wird die Stadt, so wie die Arche, durch ein Wunder der Allmacht Gottes bewahrt. Inmitten der tobenden Elemente steht sie unversehrt. Das Wassergericht, da blieb die Arche unversehrt, durch Gottes Gnade. Im Feuergericht, da bleibt die Stadt unversehrt, durch Gottes Gnade. Und der Tod und das Totenreich wurden in den Feuersee geworfen. Das ist der zweite Tod. Und wenn jemand nicht im Buch des Lebens eingeschrieben gefunden wurde, so wurde er in den Feuersee geworfen. Dieser zweite Tod ist der Tod, der auf ewig von Gott trennt. Aus dem ersten Tod wird jeder Mensch herausgerufen werden. Aber die einen zum Leben, die anderen zum Gericht. Aber der zweite Tod, der trennt auf ewig von Gott und auf ewig vom Leben. Aber hier drin wird eben auch der Tod und das Totenreich in den Feuersee geworfen. Also auch der Tod wird hier ausgelöscht werden. Nachdem alle, die er betrogen hatte, tot sind, wird Satan noch leben und länger leiden. Der Letzte, der im Feuer stirbt, das wird der Teufel sein. Denn wenn die Erde gereinigt wird, wird ein Gericht vollzogen und die meisten, die da sind, die werden im Augenblick verpuffen. Ihr Leben ist weg. Sie haben sich entschieden für den Tod und sie haben den Tod. Menschen, die andere verführt haben, werden bestimmt noch sehen, wie die anderen sterben, die sie verführt haben. Aber der Teufel, der Letzte, der ja alle verführt hat, der ja schuldig ist an allen, selbst an den Engeln, die gefallen sind, der wird, so denke ich, alle vor sich fallen sehen, alle, die er verführt hat, und dann wird er auch sterben. Das Ende des Teufels wird kommen, denn so steht es in der Bibel, Hesekiel 28. Mit deinen vielen Missetaten, durch die Ungerechtigkeit deines Handelns, hast du deine Heiligtümer entweiht. Da ließ ich ein Feuer von dir ausgehen, das dich verzehrte, und ich habe dich zu Asche gemacht auf der Erde vor den Augen aller, die dich sahen. Alle, die dich kennen unter den Völkern, entsetzen sich über dich. Du bist zum Schrecken geworden und bist für immer dahin. Das ist das Ende des Teufels. Was für ein trauriger Augenblick eigentlich in dieser Welt. Jesus Christus hat Luzifer geliebt. Er stand bei ihm am Thron Gottes und dann ist er gefallen. Es muss ihm das Herz zerbrochen haben. Und jetzt kommt das Gericht über diesen gefallenen Engel, über Luzifer, der einst strahlende Morgenstern. Aber er hat die Sünde gewählt, die Sünde hat sein Herz übernommen
Und wenn die Sünde

Sünde, sozusagen die Sünde gebiert am Ende den Tod. Und jetzt wird dieser einst große Cherubin hier gerichtet werden und er stirbt. Nun, wenn der Teufel zu Asche gemacht ist, wie es hier heißt, dann ist da keine Sünde mehr. Alles, was mit Sünde behaftet war, diese Welt, alle Menschen, alle Engel, die mit Sünde behaftet waren, inklusive dem Luzifer, dem Satan, alle sind in diesem Feuer umgekommen. Jetzt ist da keine Sünde mehr, aber kann es nicht sein, dass Jahre später die Sünde wieder aufkommen wird auf dieser Welt? Wenn es, unser Leben geht ja weiter, das ist ja ewig. Kann es nicht sein, dass irgendwann diese Idee wiederkommt, vielleicht handeln wir gegen die Liebe, so wie Luzifer? Genau. Wir haben eine großartige Verheißung in Nahum 1, Vers 9. Da heißt es: Was denkt ihr euch aus gegen den Herrn? Er wird eine gänzliche Zerstörung anrichten. Die Drangsal wird sich nicht zum zweiten Mal erheben. Wenn dieses Gericht kommt, dann ist es auch endgültig und nie wieder werden wir diese Sünde wollen. Denn als Menschen haben wir gesehen, was die Sünde anrichtet. Wir haben unglaublich viele Menschen verloren. Die meisten Menschen sind gestorben. Es ist die kleine Gruppe, die überlebt hat. Wir wissen, was die Sünde anrichtet als Menschen. Auch die Engel wissen es. Ein Drittel der Engel ging verloren in dieser Sünde. Furchtbar, was passiert ist. Und gerade uns Menschen hat es besonders hart getroffen. Und nie wieder werden wir irgendwie die Sünde hervorbringen wollen. Wir werden uns zwar an unsere Sünden nicht erinnern im Himmel, aber wir werden ewig die Male Jesu Christi sehen. Denn diese Male, die wird dann alle Ewigkeit tragen. Und wir werden sehen, wir wissen, wir waren das. Wir wissen nicht, was wir getan haben, aber wir wissen, wir waren das. Und wir werden die Sünde hassen aus tiefstem Herzen. Wenn die Erde gereinigt wird mit dem Feuer, dann wird sie hinterher ganz rein sein. Alles löst sich auf, die Elemente schmelzen. Die Erde wird in diesem Inferno untergehen, außer die Stadt Jerusalem. Und am Ende stirbt auch der Teufel auf diesem Planeten. Das war sein Ende. Es wird kein Platz mehr für ihn gefunden. Erst wurde er vom Thron Gottes verbannt, er ist gefallen. Aber er konnte noch im Universum reisen. Er hatte noch Zugang, wir wissen es in Hiob, zu den anderen Welten. Am Kreuz ist er aus dem Himmel gefallen, weil alle Welten wussten und alle Engel, er ist ein Lügner. Und er hatte nur noch diese Welt. Und jetzt wird er gerichtet auf dieser Welt und hier stirbt er auch. Und die Welt, die er geraubt hat von den Menschen, die hat er jetzt verloren. Die Erde ist in einem Zustand, heiße Oberfläche, alle Elemente geschmolzen, alles kaputt, was mal da war. Aber dann kommt dieser Neuanfang. Denn was mit uns im Herzen passiert hier auf Erden, das muss auch mit der Welt passieren. Denn wir hier auf Erden, wenn ich sage, ich möchte zu Jesus Christus gehören, ich sage, ich möchte mein altes Leben ablegen, dann gehe ich durch das Wasserbad der Taufe. Nicht wahr? Ich lasse mich taufen, sage, ich möchte mein altes Leben ablegen, zu einem neuen Leben beginnen. Und dann, das ist ja die Prophezeiung oder die Verheißung, wird der Heilige Geist auf mich kommen. Also ich werde mit Feuer und Geist getauft werden. Und dann beginnt ein neues Leben. Bei der Erde das Gleiche. Nachdem sie in der Sintflut untergegangen ist, jetzt im Feuer gereinigt wurde, beginnt jetzt was Neues für die Erde, ein neues Leben. Und so ist die Verheißung in Jesaja: Es werden Wasser in der Wüste hervorbrechen und Ströme in der Einöde. Der glutheiße Boden wird zum Teich und das dürre Land zu Wasserquellen. Gott, der Schöpfer, wird alles neu machen. Denn so spricht der Herr, der Schöpfer der Himmel. Er ist Gott, der die Erde gebildet und bereitet hat. Er hat sie gegründet, nicht als Einöde hat er sie geschaffen, sondern um bewohnt zu sein hat er sie gebildet. Ich bin der Herr und sonst ist keiner. Die Erde war ja als Heimat für die Menschen gemacht, bis die Erde den Menschen geraubt wurde. Vom Teufel selbst. Aber sie soll den Menschen wieder gehören und die Erde soll wieder bevölkert werden. Denn so hatte Gott sie einmal geplant. Und in Offenbarung 21 lesen wir: Und ich sah einen neuen Himmel und eine neue Erde. Denn der erste Himmel und die erste Erde waren vergangen und das Meer gibt es nicht mehr. Und Johannes sieht und er sieht: Ich habe eine neue Erde gesehen. Es war alles neu irgendwie da drauf. Das Meer ist nicht mehr. Tja, das Meer ist verdampft. Das alte Meer, so wie wir es heute kennen, das gibt es nicht mehr. Auch die Kontinente, so wie wir sie heute kennen, sind dann nicht mehr vorhanden. Alles wird neu gemacht. Die ganze Landanordnung, alles ist neu. Wir wissen, nach der Sintflut war es auch anders. Oder vor der Sintflut, das ist ein großer Kontinent, nach der Sintflut war es irgendwie noch Pangea, dann wurde es geteilt und so. Aber den Planeten, der uns dann erwartet,
der wird völlig neu sein.

und alles wird irgendwie anders. Schön, was man in dem Buch, auf den Spuren des großen Arztes, auf Seite 423 lesen kann. Da heißt es, die ganze Natur in ihrer unvergleichlichen Schönheit wird Gott Lobpreis und Anbetung darbringen. Die Welt wird in das Licht des Himmels getaucht werden. Das Licht des Mondes wird wie das Licht der Sonne sein und das Licht der Sonne wird 7-mal heller sein als jetzt. Die Jahre werden in Fröhlichkeit vorbeiziehen. Über dieser Szene werden die Morgensterne gemeinsam singen und die Kinder Gottes werden vor Freude jubeln, wenn Gott und Jesus gemeinsam verkündigen werden, es wird nun keine Sünde mehr geben und auch der Tod wird nicht mehr sein. Wie wunderschön. Die neue Welt werden wir dann sehen und wie alles gemacht ist. Offenbarung 21, Vers 3 sagt, und ich hörte eine laute Stimme aus dem Himmel sagen, siehe, das Zelt Gottes bei den Menschen. Und er wird bei ihnen wohnen und sie werden seine Völker sein und Gott selbst wird bei ihnen sein, ihr Gott. Gott selbst wird als Wohnort diesen Planeten wählen. Der Planet, der gerade erst gerettet worden ist, der Planet, der gerade gereinigt ist, Gott selbst wird hier wohnen unter seinem Volk, der Immanuel, Gott mit uns. Denn Jesus Christus hat es sich ja ausgesucht, er wollte bei seinem Volk sein. Er ist ja Mensch geworden. Und Jesus Christus selbst wird hier unter uns wohnen. Es wird diese große Stadt geben und hier ist Gott auf Erden unter uns. Und die Erlösten des Herrn werden zurückkehren und nach Zion kommen mit Jauchzen. Ewige Freude wird über ihrem Haupt sein. Wonne und Freude werden sie erlangen, aber Kummer und Seufzen werden entfliehen. Die ganze Menschheitsfamilie von Adam und Eva an wird vereint sein. Sie werden wieder zusammen sein. Sie werden sich wiedersehen, auch wenn wir viele Verluste haben. Ich kann mir vorstellen, dass wir in den 1000 Jahren und bei dem großen Gericht danach viele Tränen vergossen haben. Ich kann mir vorstellen, dass wir Menschen vermissen werden. Aber Gott sagt, und Gott wird abwischen alle Tränen von ihren Augen und der Tod wird nicht mehr sein. Weder Leid noch Geschrei noch Schmerz wird mehr sein, denn das Erste ist vergangen. Gott verspricht uns, dass er uns trösten wird. Ich weiß noch nicht wie, die Bibel schreibt es auch nicht, aber es heißt, Gott wird abwischen alle Tränen von ihren Augen. Ich bin gespannt, wie das aussehen wird, was er tun wird. Traurig ist, wenn man daran denkt, wenn man an Gott denkt. Gott liebt jeden Menschen mehr, als eine Mutter ihr Kind lieben kann. Und den Großteil seiner Menschen wird er verlieren. Gott wird bestimmt die eine oder andere Träne vergießen. Er wird sehr traurig sein über die Menschen, die sein Angebot nicht angenommen haben. Es steht hier nicht, wer Gottes Tränen abwischt. Aber es steht hier, es ist die Verheißung, dass er unsere Tränen abwischen wird. Wie auch immer er das macht. Aber jetzt beginnt was völlig Neues. Also ja, in dieser Welt herrschen Krisen vor und wir sehen viel Leid und viel Hunger und viel Gewalt und Katastrophen auf dieser Welt. Auf der neuen Welt wird es völlig anders sein. Was werden wir da tun auf dieser neuen Erde? Wie werden wir da eigentlich leben? Es heißt hier in Jesaja 65, ein schönes Kapitel, um das zu lesen. Es heißt, sie werden Häuser bauen und sie auch bewohnen, Weinberge pflanzen und auch deren Früchte genießen. Sie werden nicht bauen, damit es ein anderer bewohnt und nicht pflanzen, damit es ein anderer ist. Denn gleich dem Alter der Bäume wird das Alter meines Volkes sein. Und was ihre Hände erarbeitet haben, werden meine Auserwählten auch verbrauchen. Wir werden Häuser bauen und Weinberge pflanzen. Ich meine, ja, da gibt es eine neue Stadt, Jerusalem. Wir werden da eine Wohnung drin haben. Da gibt es eine Wohnung mit deinem Namen dran, in Jerusalem. Aber der ganze Planet soll ja bevölkert werden. Jerusalem ist riesig. Die Bibel beschreibt die Größe von Jerusalem. Habt ihr euch das mal angeguckt? Wie groß Jerusalem ist, ist ungefähr 2000 Kilometer mal 2000 Kilometer. Diese Stadt ist so groß wie ein Subkontinent. Diese Stadt ist riesig, aber natürlich ist die Erde noch viel, viel größer. Und diese Erde soll natürlich auch bevölkert werden. Wir werden Häuser bauen und Weinberge pflanzen. Auch Adam und Eva lebten in einem Garten. Es wird schön sein, was wir da tun. Und wie wird das Leben auf der neuen Erde sein? Es gibt viel mehr Tierarten als heute. Denn wir wissen, die meisten Arten sind ausgestorben. Also heute haben wir noch 10% der Tiere und Pflanzen ist noch übrig. Der Rest ist nur noch in der Paläontologie. Und irgendwann kommen die wieder. Und wie werden die Tiere dann sein? Jesaja 65, Wolf und Lamm werden einträchtig weiden und der Löwe wird Stroh fressen wie das Rind. Und die Schlange wird sich vom Staub nähern. Sie werden nicht Schaden noch Verderben anrichten auf meinem ganzen heiligen Berg, spricht der Herr. Die Tiere werden vollkommen sein. Wir werden mit diesen Tieren zusammen sein. Und so wie Adam und Eva diese Tiere, an diesen Tieren Freude hatten, so werden auch wir wieder Freude haben an diesen Tieren. Aber das Allerschönste finde ich, also ich liebe diesen Vers in Micha 4, Vers 8. Dort heißt es, und du, Turm der Herde, du Hügel der Tochter Zion, zu dir wird gelangen und zu dir wird zurückkehren die frühere Herrschaft, das König.

Königtum der Tochter Jerusalem. Du Turm der Herde, du Tochter Zion, mein Volk, du wirst die Herrschaft zurückbekommen. Denn was war passiert? Der Teufel hat uns die Herrschaft geklaut über diese Welt. Wir waren eingesetzt als Herrscher über diese Welt. Der Teufel hat es uns geklaut und hat sich selbst zum Fürsten der Welt gemacht. Und wir konnten es nie schaffen, uns diese Herrschaft zurückzuholen. Die Menschen sind reihenweise gestorben, Generation für Generation. Und keiner hatte die Macht und die Kraft und die Chance, diese Krone zurückzuerobern. Bis Jesus Christus kam. Und Jesus Christus hat für sein Volk gekämpft. Und er hat die Krone vom Teufel wieder weggenommen. Und jetzt gibt er sie den Menschen zurück. Euer Planet. Wir werden die frühere Herrschaft wieder bekommen, denn dafür waren wir gemacht. Adam und Eva waren eingesetzt als Herrscher über diesen Planeten. Und die Menschheitsfamilie wird wieder eingesetzt werden. Wir bekommen unseren Planeten zurück, der heute so zerstört ist und so viel leidet. Wir bekommen ihn zurück und es wird völlig neu sein. Und dann auf diesem Planeten, wir wissen, da steht diese riesige Stadt Jerusalem. Und Jerusalem wird beschrieben, nicht wahr? Also, wie es gebaut ist, aus diesen vielen Edelsteinen und aus dem Gold, das durchsichtig ist wie Glas. Eine riesige Stadt voller Schönheit. Und es heißt dann hier in Offenbarung 21, und die Heidenvölker, die gerettet werden, werden in ihrem Licht wandeln. Und die Könige der Erde werden ihre Herrlichkeit und Ehre in sie bringen. Und ihre Tore sollen niemals geschlossen werden, den ganzen Tag. Denn dort wird keine Nacht sein. Und man wird die Herrlichkeit und die Ehre der Völker in sie bringen. Und diese Stadt, die leuchtet, da wird keine Nacht sein. Denn in dieser Stadt wohnt Jesus Christus. Und Jesus Christus ist Licht. Diese Stadt bedarf nicht der Sonne oder des Mondes, dass sie in ihr scheinen. Denn Jesus Christus selbst ist dort. So sagt die Offenbarung. Christus scheint dort. Und ich meine, die Stadt ist gebaut aus lauter Edelstein. Sie leitet das Licht weiter. Genau wie die Straßen aus Gold wie Glas. Sie leiten das Licht weiter. Diese Stadt wird hell erleuchtet sein. In der Stadt Gottes wird keine Nacht mehr sein. Niemand wird der Ruhe bedürfen oder danach verlangen. Keiner wird müde werden, den Willen Gottes auszuführen und seinen Namen zu preisen. Wir werden ständig die Lebensfrische des Morgens fühlen und nie wird sein Ende kommen. Wie herrlich. Ich meine, wie schön ist das, wenn wir dürfen da was machen, wir dürfen forschen, wir dürfen arbeiten, wir können reisen, wir können alles machen, was wir lieben, wofür wir Menschen gemacht sind. Der Mensch ist ja im Bilde des Schöpfers gemacht. Wir sind schöpferisch tätig und wir dürfen das dort tun. Und wir werden dabei nicht müde werden. Wie schön ist das, wenn man Gartenarbeit macht und dabei nicht müde wird. Ständig kann man neue Dinge entwickeln. Wie großartig. Also ich freue mich da riesig drauf. Wenn ich die neuen Pflanzen sehen kann, alles, was da ist. Und ich werde nicht müde werden. Ich habe immer die Frische des Morgens. Und dann, wir werden übrigens noch was total Schönes machen. Jesaja 66. Und es wird geschehen, dass an jedem Neumond und an jedem Sabbat alles fleischlich einfinden wird, um vor mir anzubeten, spricht der Herr. Wir werden den Sabbat im Himmel noch haben. Macht ja auch Sinn, oder? Denn der Sabbat wurde um des Menschen willen gemacht und nicht der Mensch um des Sabbats willen. Der Sabbat war ein Geschenk für den Menschen, für Adam und Eva, ganz am Anfang. Am sechsten Tag wurde der Mensch gemacht, am siebten Tag wurde der Sabbat gemacht für den Menschen. Und es war ein ewiges Zeichen Gottes. Und übrigens, seit Adam und Eva haben Menschen nie aufgehört, den Sabbat zu halten. Es gab immer, all diese 6000 Jahre, die Erde alt ist, Gottes Volk auf Erden, die haben immer den Sabbat gehalten. Irgendwo haben sie immer den Sabbat gehalten. Und im Himmel werden wir ihn immer noch halten, denn im Himmel sind ja Menschen und der Sabbat wurde für den Menschen gemacht. Und das wird schön sein, wenn wir dann da zusammenkommen zum Gottesdienst, so wie heute. Heute war auch ein Sabbat. Und wenn wir dann da zusammen sind, und stellt euch vor, da vorne predigt Paulus oder Nebukadnezar. Oder könnt ihr euch vorstellen, eine Predigt von Eva zu hören? Das ist gewaltig, oder von Jesus selbst. Am Sabbat für Sabbat kommen wir zusammen. Und übrigens kommen wir auch Neumond für Neumond zusammen. Ist auch interessant, oder? Jeden Neumond haben wir auch ein Treffen. Wie oft ist eigentlich Neumond? Jeden Monat, ne? So ist er definiert. Also jeden Monat, also irgendwie 12-mal im Jahr. Warum eigentlich? Was ist da am Neumond? Wir gehen Offenbarung 22, 1 und 2. Und er zeigte mir einen reinen Strom vom Wasser des Lebens, glänzend wie Kristall, der ausging vom Thron Gottes und des Lammes. In der Mitte zwischen ihrer Straße und dem Strom, von dieser und von jener Seite aus, war der Baum des Lebens, der 12-mal Früchte trägt und jeden Monat seine Frucht gibt, jeweils eine. Und die Blätter des Baumes dienen zur Heilung der Völker. Wir werden wiederhergestellt werden. Und dort werden wir uns versammeln, Neumond für Neumond, am Baum des Lebens. Ist übrigens interessant, wie das hier beschrieben ist, ne? Der Baum des Lebens steht auf beiden Seiten des Stromes, das stimmt.
Also es ist ein Stamm, also eine Krone und der Stamm

Stamm steht aber auf beiden Seiten des Stroms des Lebens. Ist super schön, sich das vorzustellen. Eines Tages werden wir uns da versammeln. Dieser Baum ist bestimmt riesig und wir werden dort sein. Adam und Eva kannten diesen Baum des Lebens und wir werden ihn auch wieder sehen. Wir werden uns dort versammeln. Und was Jesus mit uns macht, und wir werden die Erklärung bekommen für alles das, was einmal war. Dann wird uns Jesus zum Strom des Lebens führen, der vom Thron Gottes ausgeht. Er wird uns erklären, warum wir durch leidvolle Erfahrungen gehen mussten und wie dadurch unser Charakter heranreifte. Christus hat uns nicht vor allem bewahrt, was auf dieser Welt passiert, denn wir hatten ja gegessen vom Baum der Erkenntnis des Guten und des Bösen. Und so mussten wir jetzt traurigerweise, was Gott ja unbedingt verhindern wollte, aber wir mussten jetzt das Böse kennenlernen. Und Gott hat nicht alles verhindert, damit wir das Böse sehen und das Böse hassen. Und so mussten wir manchmal durch leidvolle Erfahrungen gehen. Gott war ja bei uns, er war ja an unserer Seite. Als Schadrach, Meschach und Abednego im Feuerofen waren, im Buch Daniel, da war Christus auch an ihrer Seite. Wenn wir in unserem Leben durchs Feuer gehen, dann ist Christus auch an unserer Seite. Und wenn du durchs Feuer gehst, so soll dich die Flamme nicht versengen, sagt er. Er ist dort und er hilft uns. Aber diese leidvollen Erfahrungen, die brauchen wir manchmal, um unseren Charakter zu formen. Nun, womit werden wir uns eigentlich auf der neuen Erde am meisten beschäftigen? Was wird die meiste Beschäftigung sein, die wir dort haben? Schaut euch das mal an. Die Erlösten werden von Welt zu Welt reisen und den größten Teil ihrer Zeit damit verbringen, die Geheimnisse der Erlösung zu erforschen. Wie schön ist das? Ich meine, Gott ist der Schöpfer. Habt ihr euch mal Gedanken gemacht, wie groß das Universum ist? Das ist unvorstellbar groß. Das ist so unendlich riesig. Da gibt es so viel. Ich meine, unser kleiner blauer Planet wird ja eines Tages quasi der Mittelpunkt des Universums sein. Aber unser kleiner blauer Planet, der ist irgendwo ganz unten, so im Südwesten der Milchstraße, also an so einem Spiralarm unserer Galaxie. Da unten ist so ein kleiner Punkt. Und das sind wir. Diese Milchstraße ist ja unsere Galaxie. Und diese Milchstraße ist unglaublich groß. Sie hat 100 Milliarden Sterne. Das Licht, um einmal durch die Milchstraße zu fliegen, braucht 100.000 Jahre. So groß ist unsere kleine Galaxie. Unsere Galaxie, das sind 100 Milliarden Sterne, von denen jeder einzelne Stern hat ja ein eigenes Planetensystem. Das ist unsere kleine Galaxie, die Milchstraße. Neben der Milchstraße ist Andromeda, unsere Nachbargalaxie, die ist größer als wir. Die ist 10-mal so groß. Und wir sind zusammen mit 26 anderen Galaxien so ein Cluster. Und von diesen Clustern gibt es Milliarden und Abermilliarden im ganzen Universum. Können Sie sich ungefähr vorstellen, wie groß das ist? Natürlich werden wir von Welt zu Welt reisen und immer wieder tolle neue Dinge entdecken, denn Gott ist ja Schöpfer. Und selbst wenn wir eine Ewigkeit Zeit haben, wir werden immer neue Dinge entdecken, denn Gott ist Schöpfer. Das wird so wunderschön sein. Also ich freue mich drauf, diese ganzen Dinge zu sehen. Und übrigens, ist das Weltall eigentlich bewohnt? Manchmal werde ich das gefragt. Gibt es im Weltall Leben? Die Bibel sagt ja jede Menge, nicht wahr? Da gibt es jede Menge Engel. Überall. Engel vom Thron Gottes, Engel überall. Es gibt bewohnte Planeten. Alles Mögliche gibt es dort im Weltall. Und was werden wir machen? Wir werden von Welt zu Welt reisen und werden Dinge erforschen, die Geheimnisse der Erlösung. Und schauen wir, was passieren wird. Alle Schätze des Weltalls werden den Erlösten Gottes zur Erforschung offenstehen können. Frei von den Banden der Sterblichkeit erreichen sie in einem Flug, der sie nicht ermüdet, ferne Welten, die beim Anblick des menschlichen Leides von Schmerz ergriffen wurden und bei der frohen Kunde von einer erlösten Seele in Jubelliedern widerhallen. Das ganze Universum hat auf diesen Planeten geguckt, der einzige Platz, wo Sünde war. Und alle schauen da drauf, was passiert da? Und sie kannten ja Adam und Eva. Und sie sehen die Kinder von Adam und Eva bis in unsere Generation. Und sie sagen, gut, die Armen, was passiert mit denen? Sie werden geknechtet unter Sünde, sie werden dort festgehalten. Und sie haben gesehen, wie Jesus Christus, unser Friedefürst, für uns gekämpft hat. Wie er hier auf der Erde war, wie er gestorben ist für uns. Die haben das alles gesehen. Und es heißt hier, beim Anblick von einer einzigen geretteten Seele sind die in Jubellieder ausgebrochen auf diesem Planeten. Als du dein Leben Jesus Christus gegeben hast, da sind da Jubellieder ausgebrochen. Weil sie wussten, das Kind von Adam und Eva ist gerettet. Er ist unser Bruder, er ist unsere Schwester. Und eines Tages werden wir das sehen. Wir dürfen das erleben. Im Erlösungsplan gibt es Geheimnisse, über welche die Engel im Himmel unablässig staunen. Dass der Sohn Gottes Mensch wurde und in jeder Hinsicht den Menschen gleichgestellt. Die einzigartige Liebe und Herablassung des Vaters, der seinen Sohn dahingab. Sogar die Engel staunen darüber. Was hat Gott getan?

um den Menschen zu retten. Der Schöpfer des Universums ist in den Tod gegangen, damit der Mensch leben kann. Und die Engel staunen darüber. Und sagen, was für eine Liebe hat Gott zu den Menschen? Das ist ja der Schöpfer selbst von jedem Engel. Der unendlich Mächtige, der Uralte, sagt Daniel, der geht in den Tod für Menschen. Die hätte er doch neu machen können. Aber er liebt sie so sehr, dass er sein Leben hingibt und sogar die Engel staunen. Nun, wir werden unendlich lange forschen und wir werden viele neue Sachen sehen. Wir werden über den Erlösungsplan, die Geheimnisse der Erlösung werden wir studieren. Wir werden vielleicht das Periodensystem der Elemente endlich mal komplett sehen. Es ist vielleicht ganz hübsch, heute sieht es ja so abgebrochen aus. Vielleicht sehen wir das mal vollständig, was da alles dazugehört. Es gibt so viele Dinge, die wir erforschen, aber wir werden das Ende übrigens nie erreichen. Es heißt hier, wie weit wir auch in die Erkenntnis der Weisheit und der Macht Gottes eindringen mögen, das Ende werden wir nie erreichen. Wir werden studieren und studieren und studieren, wir werden lauter tolle neue Sachen entdecken, aber das Ende nie erreichen. Ist das eine gute oder eine schlechte Nachricht? Es ist eine gute Nachricht, denn wenn wir das Buch Der große Kampf oder Vom Schatten zum Licht, das liegt auch da vorne aus, da heißt es, die verstreichenden Jahre der Ewigkeit werden den Erlösten reichere und immer herrlichere Offenbarungen Gottes und Christi bringen. Mit wachsender Erkenntnis werden auch Liebe, Ehrfurcht und Glück zunehmen. Umso mehr wir erforschen, umso mehr wir entdecken, umso glücklicher werden wir. Jetzt heute würde ich sagen, der glücklichste Tag in meinem Leben wird der Tag sein, wenn ich das erste Mal durch die Tore des neuen Jerusalems eingehe. Ich kann mir heute keinen schöneren Tag vorstellen. Ich weiß, wenn ich darüber gehe, ich bin gerettet auf alle Zeit. Und ich werde den Himmel sehen, ich werde alles sehen. Aber ich kann heute schon wissen, ja, das wird bestimmt der glücklichste Tag meines Lebens, den ich mir heute vorstellen kann. Aber ich weiß heute schon, der nächste Tag wird noch besser. Und der Tag danach wird noch besser. Und der Tag danach wird noch besser. Denn immer wenn ich neue Dinge entdecke und meine Erkenntnis zunimmt, wird auch meine Liebe, meine Freude und alles wird zunehmen. Das wird so gewaltig werden. Und wir werden neu sein. Wir wie Adam und Eva, vollkommen gemacht. Wir werden diesen neuen Körper haben. Dort werden sich alle Kräfte entfalten. Jede Fähigkeit wird zunehmen. Man wird die größten Unternehmungen durchführen, die erhabensten Sehnsüchte stillen und höchste Streben verwirklichen. Und immer noch werden neue Gipfel zu erklimmen, neue Wunder zu bestaunen, neue Wahrheiten zu erfassen sein. Neue Ziele werden die Kräfte des Körpers, des Geistes und der Seele herausfordern. Wir werden dann vollkommen sein und es gibt immer neue Dinge zu entdecken. Das ist so, als wenn man so Kinder in den Wald setzt und die entdecken einfach alles. Die wollen gar nicht, die spielen so lange, bis sie einschlafen. Das Schöne an uns, wir brauchen nicht einschlafen. Wir werden lauter neue Dinge sehen. Das war mal so, vielleicht erzähle ich das kurz. Ich habe mal so einen Vortrag gehalten über diese neue Welt und das war ganz süß. Da war ein Jugendlicher, der war vielleicht so 12, 13 Jahre alt und der meldete sich plötzlich. Und ich sagte, was, ob er eine Frage hat. Und er sagt, naja, ich fahre so gerne Ski. Werde ich auf der neuen Erde Ski fahren? Gibt es da Schnee? Und ich sage, du, ich glaube, auf der neuen Erde vermutlich wird es keinen Schnee geben. Aber wenn du Skifahren willst, geh doch zu einem Planeten, wo Schnee liegt. Das ganze Universum ist ja offen. Und ich denke, wie schön, wir werden lauter schöne Dinge machen. Also wir werden alles das machen. Unsere Fähigkeiten werden immer größer und immer weiter zunehmen. Auch unser Glück, unsere Freude. Je mehr die Menschen von Gott lernen, desto mehr werden sie sein Wesen bewundern. Und wenn Jesus ihnen den Reichtum der Erlösung und die erstaunlichen Großtaten in dem erbitterten Kampf mit Satan erschließt, werden ihm die Herzen der Erlösten in immer stärkerer Liebe zugetan sein. Mit stürmischer Freude ergreifen sie ihre goldenen Harfen und Tausende und Abertausende vereinen sich zu einem mächtigen Lobgesang. Wir werden Gott mehr kennenlernen. Wir werden umso mehr von ihm verstehen, umso mehr werden wir sein Wesen bewundern. Heute wissen wir wenig von Gott, oder? Wir wissen die Informationen, die wir aus der Bibel haben und wir kennen die Erfahrungen, die wir mit ihm gemacht haben. Wenn wir ihm vertraut haben und wenn wir mit Gott einen Weg gegangen sind im Leben, dann wissen wir, Gott ist treu, Gott ist Liebe, Gott ist nicht nachtragend, er ist voller Barmherzigkeit, er ist voller Gnade und er ist immer an meiner Seite. Auch wenn ich untreu bin, ist Gott trotzdem treu. Wenn ich lieblos bin, ist Gott trotzdem Liebe. Und so habe ich Gott kennengelernt. Und so erzählt die Bibel von ihm. Aber im Himmel, da werde ich noch viel, viel größere Offenbarungen von Gott sehen. Wir werden ihn von Angesicht zu Angesicht schauen. Unseren Schöpfer, der uns gemacht hat, in seinem Ebenbilde. Das wird so wunderschön sein. Und Gott lädt jeden Menschen ein, dazuzukommen. Bitte, bitte, sei dabei. Bitte geh nicht mit dieser Welt unter. Das ist dein Planet. Du sollst dort gerettet sein.

Offenbarung 21, Vers 6 und 7. Und er sprach zu mir, es ist geschehen. Ich bin das Alpha und das Omega, der Anfang und das Ende. Ich will den Dürstenden geben aus dem Quell des Wassers des Lebens umsonst. Wer überwindet, der wird alles erben. Und ich werde sein Gott sein und er wird mein Sohn sein. Ist das schön? Ich bin das Alpha und das Omega. Ich bin der Anfang und ich bin das Ende. Christus ist der erste Begründer unseres Glaubens. Nur weil Christus uns angesprochen hat im Leben, egal wo wir waren. Er hat uns gesucht. Und wir haben unser Herz geöffnet und gesagt, Herr, ich glaube, es gibt dich. Ich glaube, du bist da. Ich habe so viel von dir gelesen. Ich habe so viel von dir gehört. Ich möchte meinen Weg mit dir gehen. Und Christus hat angefangen, sich uns zu offenbaren, Stück für Stück in unserem Herzen. Er ist der Anfänger unseres Glaubens und er ist auch der Vollender. Denn ich bin gewiss, sagt Paulus, Philipper 1, Vers 6, dass derjenige, der in euch das gute Werk begonnen hat, es auch abschließen wird bis auf den Tag Jesu Christi. Denn er ist das Alpha und das Omega. Und er sagt hier, wer überwindet, der wird alles erben. Ich werde sein Gott sein und er wird mein Sohn sein. Das Himmelreich ist für uns gemacht. Unsere Kronen liegen bereit. Die Krone des Lebens, nicht weil wir sie verdient haben, sondern weil Christus sie uns geben möchte. Wir müssen nur diesen Bund mit ihm machen. Wir müssen ihn bitten, dass er unsere Schuld vergibt. Und wir müssen ihn bitten, gib mir ein neues Herz. Bitte verändere mich, denn ich möchte Liebe im Herzen tragen. Ich möchte im Himmel leben. Und das heißt hier, wer an den Sohn glaubt, der hat ewiges Leben. Wer aber dem Sohn nicht glaubt, der wird das Leben nicht sehen. Das ewige Leben hängt an Jesus Christus. Christus sagt, ich bin der Weg und die Wahrheit und das Leben. Niemand kommt zum Vater außer durch mich. Es gibt nur einen einzigen Weg, der zum ewigen Leben führt und der ist in Jesus Christus. Und ja, Christus sagt, in dieser Welt habt ihr Angst, aber seid getrost. Ich habe die Welt überwunden. Und so sagt er, fürchte dich nicht, du kleine Herde, denn es hat eurem Vater gefallen, euch das Reich zu geben. Habt keine Angst. Gott ist ja allmächtig. Was kann der Teufel tun? Nichts im Himmel oder auf Erden wird euch jemals trennen können von der Liebe Gottes, die in Jesus Christus ist. Wenn wir unseren Bund mit Jesus machen, er hält seine Hand immer ausgestreckt. Und wenn wir noch so ein wüstes Leben geführt haben, Christus steht da und sagt, bitte, bitte, komm nach Hause. Er kann den größten Sünder vergeben, denn dafür ist er gestorben. Er ist gestorben für jede Sünde auf dieser Welt. Und so kann auch heute, jeden Tag, aus einem Saulus ein Paulus werden. Selbst mich hat er zu sich gezogen. Selbst mein Herz hat er genommen und hat da angefangen, es zu verändern. Und ich weiß, Gott arbeitet an mir und er wird mein Herz bereit machen, bis er wiederkommt, damit ich ihn sehen kann, damit ich ihm danken kann für all das, was er gemacht hat. Und es ist in eurem Leben genauso. Ich weiß nicht, welche Erfahrung ihr gemacht habt. Ich weiß nicht, welches Leben ihr gelebt habt. Aber ich weiß, dass Jesus Christus seit dem Tag deiner Geburt bei dir war. Er war schon da, er hat dich im Mutterleibe bereitet. Er war bei deiner Einschulung dabei, er war jeden Tag deines Lebens war dabei. Er ist mit dir durch die größten Krisen deines Lebens gegangen und durch die größten Freuden. Er war da. Er hat dich nie verlassen. Er hat auf dich aufgepasst und eines Tages wirst du sehen, wie er dich behütet hat vor den Gefahren dieser Welt. Wie er an deiner Seite stand, weil er wusste, du musst noch einen Schritt machen. Und so ist er mit dir gegangen, über all die Jahre des Lebens. Und eines Tages können wir ihm dafür danken, wenn er wiederkommt in seiner Herrlichkeit. Denn wenn wir wissen, Christus ist derjenige, der das in mir bewirkt hat, wir werden unsere Kronen nehmen, um sie ihm zu Füßen legen und ihm auf ewig dankbar sein. Und diese Einladung, die gibt Christus uns auch heute. Er sagt, bitte, bitte, ich möchte dir die Krone des Lebens geben. Du bist mein Kind. Du bist kein Kind des Teufels. Er hat dich nicht gemacht. Du musst nicht ungerecht sein. Du musst nicht böse sein. Du musst nicht lügen. Du bist gemacht als Kind Gottes. Du sollst vollkommen sein, voller Gerechtigkeit und voller Liebe. Und Gott, der Schöpfer, hat die Möglichkeit, das aus jedem Herzen zu machen. Und so sei auch du eingeladen. Gib dein Herz Jesus Christus. Er wird es erhalten bis in Ewigkeit. Amen.

Fürchte dich nicht, denn ich habe dich erlöst. Ich habe dich bei deinem Namen gerufen, du bist mein. Wenn du durchs Wasser gehst, will ich bei dir sein, dass dich die Ströme nicht ersäufen sollen. Und wenn du ins Feuer gehst, sollst du nicht brennen, und die Flamme soll dich nicht versengen. Denn ich bin der Herr, dein Gott, der Heilige Israels, dein Heiland. Wohlan, alle, die ihr durstig seid, kommt her zum Wasser. Und die ihr kein Geld habt, kommt her, kauft und esst. Kommt her und kauft ohne Geld und umsonst Wein und Milch. Warum zählt ihr Geld da für das, was kein Brot ist, und sauren Verdienst für das, was nicht satt macht? Hört doch auf mich, so werdet ihr Gutes essen und euch am Köstlichen laben. Neigt eure Ohren her und kommt her zu mir. Höret, so werdet ihr leben.

Und er zeigte mir einen reinen Strom vom Wasser des Lebens, glänzend wie Kristall, der ausging vom Thron Gottes und des Lammes. In der Mitte, zwischen ihrer Straße und dem Strom, von dieser und von jener Seite aus, war der Baum des Lebens, der 12-mal Früchte trägt und jeden Monat seine Frucht bringt, jeweils einer. Und die Blätter des Baumes dienen zur Heilung der Völker. Und es wird keinen Fluch mehr geben. Und der Thron Gottes und des Lammes wird in ihr sein. Und seine Knechte werden ihm dienen. Und sie werden sein Angesicht sehen und sein Name wird auf ihren Stirnen sein. Und es wird dort keine Nacht mehr geben. Und sie bedürfen nicht eines Leuchters, noch des Lichtes der Sonne, denn Gott, der Herr, erleuchtet sie. Und sie werden herrschen von Ewigkeit zu Ewigkeit. Und der Geist und die Braut sprechen, komm. Und wer es hört, der spreche, komm. Und wen da dürstet, der komme. Und wer da will, der nehme das Wasser des Lebens umsonst.

0: Before we begin with the presentation, why don't we have prayer together?
1: Vor dem Vortrag möchten wir noch beten.
0: Loving Heavenly Father, we thank you for another day of life.
1: Lieber himmlischer Vater, wir danken dir für einen weiteren Tag des Lebens.
0: We ask for the anointing of your Holy Spirit to be our teacher this morning.
1: Wir bitten dich, dass der Heilige Geist heute Morgen uns salben möge und unser Lehrer sein möge.
0: That we may clearly understand every principle that you have for our lives.
1: Damit wir die Prinzipien, die du für unser Leben hast, deutlich verstehen können.
0: And how it may be practically experienced in our life.
1: Und wie wir sie in unserem Leben umsetzen können.
0: Lord, open our eyes that we may behold how fearfully and wonderfully we are really made.
1: Herr, öffne unsere Augen, damit wir sehen können, wie wunderbar wir gemacht sind.
0: That we may rightly honor and give glory to you.
1: So dass wir dich richtig ehren und dir Ehre geben.
0: We ask this in Jesus' name.
1: Wir bitten dich in Jesu Namen.
0: Amen.
1: Amen.
0: Very good. So how many of you brought your medical book this morning?
1: Wie viele haben ihr Medizinbuch

0: mitgebracht.
1: Very good, good. Huh? The Bible is the greatest medical book ever written.
0: Die Bibel ist das beste medizinische Lehrbuch, das je geschrieben wurde.
1: And this more throughout this seminar this week we will be using the Bible as the great medical book.
0: Und in dieser Woche wollen wir auch die Bibel als Lehrbuch verwenden.
1: In Psalm 100 in verse 3.
0: In Psalm 100 Vers 3 heißt es:
1: Know ye that the Lord, he is God. It is he that hath made us and not we ourselves.

0: für seiner Weide.
1: God has a tender care for you as a shepherd does for his sheep.
0: Gott hat ebenso eine zärtliche Liebe für euch wie ein Hirte für seine Schafe.
1: As we identified, as God is the one who has made us, he has given us an owner's manual, an instruction book for our health and happiness, for our lives.
0: Und wir haben schon herausgefunden, dass Gott, da er uns geschaffen hat, uns auch eine Gebrauchsanweisung für unser Leben mitgegeben hat.
1: And so as we take a look in the owner's manual of God's word, we found he has given us instructions in the beginning of Genesis.
0: Und wenn wir die Gebrauchsanweisung, nämlich das Wort Gottes, aufschlagen, dann finden wir auch Anweisungen für uns.
1: God's
0: Und zwar
1: plan.
0: Gleich im ersten Buch Mose am Anfang.
1: God's plan.
0: Gottes Plan.
1: Godly trust.
0: Gott vertrauen.
1: Open air or fresh air.
0: Frische Luft.
1: Daily exercise.
0: Tägliche Bewegung.
1: Okay, so you just can't sit and listen to meetings all day throughout this week. You need to get some exercise.
0: Es ist nicht gut, die ganze Woche nur in Versammlungen zu sitzen. Man muss auch raus und sich bewegen.
1: Amen.
0: Amen.
1: Amen. Very good. Sunshine.
0: Sonnenschein.
1: Do you realize that even 70% of the sun's rays shine through the clouds?
0: Wisst ihr, dass selbst durch den wolkigen Himmel 70% der Sonnenstrahlen kommen?
1: Proper rest.
0: Genügend Ruhe.
1: The hours of sleep before midnight.
0: Die Stunden vor Mitternacht sind besonders wichtig für den Schlaf.
1: In fact, it says 2 hours of sleep before midnight are more than 4 hours of sleep after midnight.
0: 2 Stunden Schlaf vor Mitternacht sind besser als 4 Stunden Schlaf nach Mitternacht.
1: Okay. So yes, we want to hear the evening meeting.
0: Ja, wir wollen die Abendversammlung hören.
1: And then we want to rush quickly to our bed and go to sleep.
0: Und dann am besten gleich ins Bett gehen.
1: That we may receive the benefits that God has for us in the early hours before midnight.
0: Damit wir den besten Nutzen von den Stunden vor Mitternacht haben können.
1: Lots of water.
0: Viel Wasser.
1: Okay. Now, all of us have different body weights in here.
0: Wir wiegen unterschiedlich viel.
1: Okay. And accordingly, we need different amounts of water.
0: Und nach unserem Gewicht richtet sich unser Wasserbedarf.
1: So here's a simple calculation or way you can identify the minimum amount of water you need a day.
0: Man kann den Mindestbedarf an Wasser einfach berechnen.
1: Take your body weight in kilograms.
0: Nimm dein Gewicht in Kilogramm.
1: And divide it by 7.
0: Teile es durch 7.
1: And that is the minimum amount of glasses of water you need a day.
0: Und so viel Gläser Wasser brauchst du mindestens am Tag.
1: Now, if I'm correct, a glass is 250 milliliters.
0: Also ein Glas Wasser hat etwa 250 Milliliter.
1: Yes? Okay. I'm used to American measurements. All right. So, for example, if a person weighs 70 kilograms.
0: Wenn jemand zum Beispiel 70 Kilo wiegt.
1: He needs a minimum of how many glasses of water if you divide it by 7.
0: Wie viele Gläser Wasser braucht er dann mindestens?
1: Tobias, 10.
0: Very 10.
1: Good. Told you my best students always are in the front row. So, lots of water now. 10 glasses of water would be the minimum amount, that's 2.5 liters, that a person needs minimum daily. That weighs 70 kilograms.
0: 10 Gläser Wasser oder 2,5 Liter wären dann also der Mindestbedarf für einen Menschen, der 70 Kilo wiegt.
1: Okay. Another aspect to identify if you're drinking enough water is the color of your urine.
0: Ein anderer Anhaltspunkt, ob man genug trinkt oder nicht, ist die Farbe des Urins.
1: It should be clear.
0: Er sollte klar sein.
1: Okay. And if it's dark yellow, that means definitely you are not drinking enough water.
0: Wenn er dunkelgelb ist, dann trinkst du nicht genug.
1: Now, if you are taking B vitamins,
0: nehmt ihr Vitamin B zu euch,

0: They'll turn it bright yellow.
1: Diese Vitamine sorgen dafür, dass der Urin hellgelb wird.
0: Even if you are drinking 3-4 liters of water.
1: Selbst wenn ihr 3 oder 4 Liter Wasser trinkt.
0: Okay, so that would just be, and it, or if you drink beet juice.
1: Oder wenn ihr rote Beetesaft trinkt.
0: It'll turn it a little red.
1: Dann wird der Urin rötlich.
0: That does not mean you're bleeding.
1: Das bedeutet aber nicht, dass man Blut darin hat.
0: That is the effect of the beets.
1: Das ist nur die Farbe der roten Beete.
0: All right. Lots of water. Now always temperance.
1: Der nächste Punkt ist Mäßigkeit.
0: Temperance has 3 definitions.
1: Es gibt dafür 3 Definitionen.
0: Okay. Number 1, abstaining or staying away from that which is harmful or bad for your body.
1: Erstens, sich dessen enthalten, was schädlich ist.
0: Such things as alcohol.
1: Und zwar von solchen Dingen wie Alkohol.
0: Tobacco.
1: Tabak.
0: Drugs.
1: Drogen.
0: Okay. Caffeine.
1: Kaffee.
0: It is a drug.
1: Das ist auch eine Droge.
0: Okay. By the way, just while we're talking about caffeine, I know this may be a sensitive issue for many.
1: Ja, Kaffee mag ein Wunderpunkt sein bei manchen.
0: Okay. Caffeine can be found in many different things.
1: Koffein kann in verschiedenen Dingen vorhanden sein.
0: Of course, coffee.
1: Natürlich im Kaffee.
0: Black tea.
1: Im schwarzen Tee.
0: Cola.
1: In der Cola.
0: Okay. Aspirin.
1: Im Aspirin.
0: And don't hate me for telling you the truth.
1: Und bitte hasst mich nicht dafür, dass ich euch die Wahrheit sage.
0: But chocolate.
1: In der Schokolade ist auch Koffein.
0: Okay. Most of the women said, oh, yes, yes, yes, yes.
1: Meistens sagen Frauen, ja, ja, ja, ja.
0: Yeah. Okay. Now, the caffeine has a major, all these chemicals have a major effect upon the nervous system for weakening or overstimulating the nervous system.
1: Alle diese Substanzen sind schädlich für das Nervensystem, weil sie es schwächen oder überreizen.
0: These are things we need to stay away from, not to partake of.
1: Und von diesen Stoffen sollen wir uns enthalten.
0: Then the second definition of temperance is being moderate in that which is good.
1: Die zweite Definition von Mäßigkeit ist, mäßig zu sein in den im Guten.
0: Okay. You can have too much of something that's good.
1: Man kann zu viel des Guten nehmen.
0: Too much honey.
1: Zu viel Honig beispielsweise.
0: The Bible says honey is good.
1: Die Bibel sagt, Honig ist gut.
0: It also says if you eat too much, it's going to make you vomit.
1: Aber wenn man zu viel davon isst, muss man brechen.
0: Okay. Too much work.
1: Zu viel Arbeit.
0: Now you don't know anything about that, do you?
1: Ihr kennt das nicht, oder?
0: Overwork.
1: Überarbeitung. Hmm.
0: Okay, especially those who take care of patients.
1: Ja, vor allem die andere pflegen, kennen das.
0: Okay. Or with many small children.
1: Oder wer kleine Kinder hat.
0: Okay. Overwork.
1: Überarbeitung.
0: Okay. It's intemperance.
1: Das ist auch eine Form der Unmäßigkeit.
0: Eating too much, even of good food, is intemperance.
1: Zu viel zu essen, auch von gutem Essen, ist Unmäßigkeit.
0: Okay. You can even have too much sleep. Did you know that?
1: Man kann sogar zu viel schlafen. Wusstet ihr das?
0: Hmm. Yeah. And it actually does not help your body. It hinders.
1: Und das hilft dem Körper dann nicht. Im Gegenteil.
0: Hmm. As if it's a continual, regular habit.
1: Also wenn man es regelmäßig macht.
0: Okay. Now, the third definition of temperance is self-control.
1: Die dritte Definition ist Selbstbeherrschung.
0: Self-control.
1: Okay. Selbstbeherrschung.
0: And that's a big word.
1: Das ist ein großes Wort.
0: Because many times we want to do something and self-control is that which keeps us from doing, responding in impulse, as
1: oft,
0: we were talking about yesterday.
1: Oft haben wir das Gefühl, wir müssen oder wollen etwas Bestimmtes tun, und die Selbstbeherrschung, wenn wir sie haben, hindert uns daran.
0: For example, somebody says or does something you don't like.
1: Wenn zum Beispiel jemand etwas sagt, was dir nicht gefällt,
0: And you're

0: Your immediate impulse is to respond with aggression or with harsh words.
1: Und du fühlst dann den Drang, mit harten Worten zu reagieren.
0: Or with anger.
1: Oder dich zu ärgern.
0: Okay. Self-control is actually one of the descriptions of the fruit of the Spirit.
1: Selbstbeherrschung gehört zur Frucht des Geistes.
0: Okay. And you find that in Galatians chapter 5, verse 22 and 23.
1: Das steht in Galater 5, Vers 22 und 23. Okay.
0: And so instead of responding in the flesh, by impulse, you respond by self-control, as the Holy Spirit has control over you.
1: Und wenn der Heilige Geist Kontrolle über dich hat, dann kannst du gemäß dem Geist reagieren und nicht nach den Regungen des Fleisches.
0: Okay. And it's interesting because there was three things that Paul preached under Felix.
1: Paulus hat drei Punkte gepredigt über Gefühle.
0: Felix.
1: Ja.
0: Okay. He talked to him about righteousness.
1: Er hat über Gerechtigkeit gesprochen.
0: He talked to him about a judgment to come.
1: Er hat über das Gericht gesprochen.
0: And about temperance.
1: Und über Mäßigkeit.
0: Huh? And this is the threefold message that you and I are to be given to the world today.
1: Das ist die dreifache Botschaft, die wir der Welt bringen sollen.
0: Okay. Of righteousness by faith.
1: Gerechtigkeit durch den Glauben.
0: Of the judgment that is come. Prophecy.
1: Über das Gericht, das gekommen ist, die Prophetie.
0: And temperance.
1: Und über Mäßigkeit.
0: The message of health.
1: Die Gesundheitsbotschaft.
0: That God has given to his people from Genesis, from the foundation, from creation.
1: Diese Botschaft hat Gott seinem Volk vom Anfang an gegeben, gleich im ersten Buch Mose.
0: Okay, I don't know why so many people view health as a separate aspect from the gospel.
1: Ich weiß nicht, warum so viele Menschen Gesundheit als eine extra Seite des Evangeliums betrachten.
0: As we studied yesterday, they are one in the same.
1: Wie wir gestern studiert haben, sind die beiden eins.
0: And the last is nutrition.
1: Der letzte Punkt in Gottes Plan ist die Ernährung.
0: Okay. And of course, in Genesis chapter 1, verse 29 is God's original diet for man.
1: Und in 1. Mose 1, Vers 29 finden wir Gottes ursprünglichen Ernährungsplan.
0: It was a plant-based diet. A diet based upon plants.
1: Es war eine pflanzliche Nahrung.
0: Okay. Nothing was killed.
1: Nichts wurde dafür getötet.
0: No animal flesh did Adam and Eve put between their teeth in the Garden of Eden.
1: Im Garten Eden haben Adam und Eva kein Stück Fleisch gegessen.
0: That was God's original plan.
1: Das war Gottes ursprünglicher Plan.
0: After sin,
1: nach dem Sündenfall,
0: he added something else to their diet in Genesis 3:18.
1: Fügte Gott in 1. Mose 3, Vers 18 noch etwas zu ihrer Ernährung hinzu.
0: And that was vegetables.
1: Nämlich Gemüse.
0: Okay, so their original diet was fruits, nuts and grains.
1: Die ursprüngliche Nahrung bestand aus Früchten, Nüssen und Getreide.
0: And then, after sin in Genesis 3:18, vegetables was added to man's diet.
1: Und dann nach dem Sündenfall, gemäß 1. Mose 3, Vers 18, kam noch Gemüse dazu.
0: Okay, so God's original plan for man was a plant-based or a diet based upon plant foods.
1: Gottes ursprünglicher Ernährungsplan war also eine rein pflanzliche Nahrung.
0: Okay, now God is trying to lead you and I in this last generation back to his original plan that he had for man in the Garden of Eden.
1: Und Gott möchte uns die letzte Generation zurückführen zum ursprünglichen Plan, den im Garten Eden hatte.
0: Because he's trying to fulfill the original purpose that he had for humanity when he created us.
1: Weil versucht, den ursprünglichen Plan mit der Menschheit zu erreichen, den im Garten Eden mit Adam und Eva hatte.
0: And what is the original purpose that God created man?
1: Und mit welchem Ziel hat Gott den Menschen ursprünglich geschaffen?
0: We studied this yesterday.
1: Das haben wir gestern

0: studiert.
1: What was his original purpose? To restore
0: to,
1: the character of God.
0: To show the character of God by human beings.
1: To yes?
0: To give glory to the Creator.
1: Amen. For us to reveal the character of God who has made us.
0: Wir sollen den Charakter Gottes, unseres Schöpfers, zeigen.
1: This is the original purpose why God created us, and this is the purpose of the plan of redemption for our life.
0: Dies war das Ziel Gottes bei der Schöpfung, und es ist auch das Ziel des Erlösungsplanes.
1: Okay. I'd like to share with you today about the DNA factor.
0: Heute möchte ich über den Faktor DNA oder DNS sprechen.
1: Okay. Now, the deoxy bononucleic acid, or otherwise known as the DNA.
0: Die Desoxyribonukleinsäure, DNS,
1: is the main component of the genetic material of the majority of the living organisms.
0: Ist der Stoff, aus dem das Erbmaterial von lebendigen Organismen hauptsächlich gemacht ist.
1: Okay, so the DNA is found, as it says, in the majority of living organisms.
0: Und die DNA findet man in den meisten Lebewesen.
1: And it is that which has the genetic code of each individual.
0: Darin ist der genetische Code jedes einzelnen Lebewesens enthalten.
1: In reality, the DNA can be considered like a storage of information that is transmitted from generation to generation.
0: Die DNS kann wie ein Informationsspeicher betrachtet werden, der die Erbinformationen von einer Generation zur nächsten weiterträgt.
1: Containing all the necessary information to build and to hold the organism in which it resides.
0: Sie enthält alle notwendigen Informationen, die Organismen, in denen sie ist, zu erhalten und aufzubauen.
1: Okay. So, we find this storage of information tells all the details of who we are.
0: Dieser Informationsspeicher enthält alle Informationen über uns.
1: And God originally put this DNA in each one of us.
0: Und diese DNS oder DNA hat Gott in jeden von uns gesteckt.
1: Now, we are told in Psalm 139, verse 14, that we are fearfully and wonderfully made.
0: In Psalm 139, Vers 14, lesen wir, dass wir furchtbar und wunderbar gemacht sind.
1: Let's take a look at that principle.
0: Dieses Prinzip wollen wir nun näher betrachten.
1: When does life really begin?
0: Wann beginnt das Leben wirklich?
1: Jeremiah chapter 1 verse 5 says.
0: In Jeremia 1 Vers 5 heißt es.
1: Before I formed thee in the belly, I knew thee.
0: Bevor ich dich im Mutterleib bildete, kannte ich dich.
1: Before you were developed in your mother's womb, God knew you.
0: Bevor du im Leib deiner Mutter gebildet wurdest, kannte Gott dich schon.
1: God knew all about who you were before you were developed in your mother's womb.
0: Gott hat alles über dich gewusst, bevor du in deiner Mutter herangewachsen bist.
1: And as we take a look in Psalm 139, in Psalm 139, we see in this process of creation.
0: Und wenn wir Psalm 139 lesen, dann erfahren wir mehr über den Prozess der Schöpfung.
1: Psalm 139, verse 14 through 16, tells us.
0: Psalm 139, Vers 14 bis 16 sagt uns das.
1: I will praise thee, for I am fearfully and wonderfully made. Marvelous are thy works, and that my soul knoweth right well. My substance was not hidden from thee, when I was made in secret, and curiously wrought in the lowest parts of the earth. Thine eyes did see my substance, yet being unperfect, and in thy book all my members were written, which in continuance were fashioned, when as yet there was none of them.
0: Ich danke dir dafür, dass ich erstaunlich und wunderbar gemacht bin. Wunderbar sind deine Werke, und meine Seele erkennt das wohl. Mein Gebein war nicht verhüllt vor dir, als ich im Verborgenen gemacht wurde, kunstvoll gewirkt tief unten auf Erden. Deine Augen sahen mich schon.

0: als ungeformten Keim, und in dein Buch waren geschrieben alle Tage, die noch werden sollten, als noch keiner von ihnen war.
1: God knew us.
0: Gott kannte uns.
1: Before all of our members were put in operation, were developed.
0: Bevor unsere Glieder entwickelt wurden.
1: We see in the process of creation.
0: Wir sehen im Schöpfungsprozess.
1: It took one sperm and one egg.
0: Also ja, wenn ein Mensch gezeugt wird, braucht es eine Eizelle und eine Samenzelle.
1: To develop one cell.
0: Um eine neue menschliche Zelle zu bilden.
1: And that one cell started dividing and multiplying.
0: Und diese eine Zelle teilt sich in immer mehr Zellen.
1: And that, those cells divided and multiplied.
0: Und diese Zellen teilen sich wiederum in viele verschiedene Zellen.
1: And the process of mitosis continued.
0: Und der Mitoseprozess setzt sich fort.
1: You are here because of one out of 300 million sperm.
0: Du bist da, weil einer von über 300.000 Samenzellen das Ei getroffen hat.
1: Now, do you think God has a purpose for your life?
0: Oder 300 Millionen.
1: One out of 300 million sperm?
0: Ja, einer von 300 Millionen Spermien.
1: For who you are and all the details of your life, you are that one out of 300 million.
0: Und diese eine Samenzelle ist verantwortlich dafür, dass du so da bist, wie du bist.
1: Fearfully and wonderfully are we made.
0: Erstaunlich und wunderbar gemacht.
1: And as this process of mitosis continued.
0: Also der Prozess der Mitose geht weiter.
1: In that cell division, we find the foundation
0: die Zellteilung
1: of our life was based upon that one cell.
0: Die Grundlage unseres Lebens ist also diese eine Zelle.
1: In Luke chapter 16 and verse 10, there is a principle.
0: In Lukas 16, Vers 10 finden wir ein Prinzip.
1: He that is faithful in that which is least will be faithful also in much.
0: Wer im Geringsten treu ist, der ist auch im Großen treu.
1: Now the foundation, or that which is the littlest, smallest component of the human body, is the cell.
0: Die Grundlage und der kleinste Teil des menschlichen Körpers ist die Zelle.
1: In fact, it is so small you need a microscope to see the detail of those cells.
0: Die Zelle ist so klein, dass man ein Mikroskop braucht, um die Einzelheiten davon zu erkennen.
1: And yet, if those small little details of life, those cells are healthy, the whole body will be healthy.
0: Aber wenn die Zelle gesund ist, dann ist der ganze Körper gesund.
1: We find that those cells dividing and multiplying make up tissues.
0: Die Zellen, wenn sie sich vermehren und teilen, bilden sie Gewebe.
1: Those tissues make up organs.
0: Aus diesen Geweben sind Organe aufgebaut.
1: And those organs make up our different systems of our body.
0: Und die Organe zusammen machen unsere Systeme aus.
1: And the different systems make up our whole entire complete body.
0: Und aus diesen Systemen besteht unser ganzer Körper.
1: Now don't miss the simplicity of this principle.
0: Ja, es ist ein sehr einfaches Prinzip. Und das sollten wir aber nicht übersehen.
1: Okay. Because it is very simple, but it is very profound.
0: Es ist sehr einfach, aber geht sehr tief.
1: Okay. We want healthy bodies, is that right?
0: Wir wollen einen gesunden Körper, nicht wahr?
1: Anybody here does not want a healthy body.
0: Oder ist jemand anderer Meinung?
1: Okay, we're all here for the same purpose then. Now, in order to have a healthy body, we must have the foundation of our life to be healthy.
0: Wenn wir einen gesunden Körper haben wollen, dann müssen wir dafür sorgen, dass die Grundlage unseres Lebens gesund ist.
1: What is the foundation of our life?
0: Und was ist die Grundlage unseres Lebens?
2: Our spirit.
1: Mind. Spirit.

0: Yes?
1: The 8 factors according to God's plan.
0: The what?
1: God's plan, the
0: God's
1: 8
0: plan.
1: Factors.
0: Okay. Yes.
1: The blood.
0: The blood. Okay. Now, before there was blood, before there was a brain.
1: Before Blut da war, before ein Gehirn da war.
0: There was one cell.
1: War eine Zelle.
0: Developed from a sperm and an egg.
1: Die sich aus einer Eizelle und einer Samenzelle gebildet hat.
0: The blood was established because of that one cell.
1: Und auch das Blut hat sich aufgrund dieser Zelle entwickelt.
0: We find that the brain was established and developed because of that one cell.
1: Auch unser Gehirn hat sich auf der Grundlage dieser Zelle entwickelt.
0: The foundation of our life, our bodies, is the cell.
1: Die Grundlage unseres Lebens, unseres Körpers, ist die Zelle.
0: So, I'm going to have a quiz on Friday.
1: Am Freitag werde ich ein Quiz machen, euch abfragen.
0: And this will be on the test.
1: Das wird der Test sein.
0: Find out who are the very good students that are attentive.
1: Dann weiß ich, wer aufmerksam war.
0: Okay. Psalm 11, verse 3.
1: Psalm 11, Vers 3.
0: If the foundations be destroyed, what can the righteous do?
1: I have to look that up.
0: Psalm 11, verse 3 says, if the foundations be destroyed, what can the righteous do?
1: Psalm 11, Vers 3. Wenn die Grundfesten eingerissen werden, was soll der Gerechte tun?
0: Okay. The foundation of life is the cell.
1: Die Grundlage des Lebens ist die Zelle.
0: And if the cells are healthy,
1: und wenn die Zellen gesund sind,
0: the body will be healthy.
1: Wird auch der Körper gesund sein.
0: If the cells are destroyed,
1: wenn die Zelle zerstört wird,
0: the health of the whole body will be weakened and destroyed.
1: Dann wird der ganze Körper geschwächt oder gar zerstört werden.
0: Now in Jeremiah 31, verse 33,
1: in Jeremia 31, Vers 3 heißt es,
0: says, I will put my law in their inward parts.
1: Ich werde mein Gesetz in ihr Inneres schreiben.
0: So God said, somewhere in our inward parts, he's going to write his law.
1: Gott hat also gesagt, dass er sein Gesetz in uns, in unser Inneres setzen will.
0: We find that law which God wrote upon every cell is the DNA.
1: Das Gesetz, das Gott in jede Zelle gesetzt hat, ist die DNA.
0: And the specific law written in the DNA is the laws of health of God's plan.
1: Und in der DNA sind die Gesetze von Gottes Plan enthalten.
0: God has designed that every cell has a law to follow the principles of health.
1: Gott hat es so geplant, dass jede Zelle den Gesetzen von Gottes Gesundheitsplan folgt.
0: The 8 laws of health that God originally gave to humanity, he has written in our DNA.
1: Und die Gesetze für ein gesundes Leben hat Gott schon in unsere DNA hineingesetzt.
0: When we go contrary to the principles of the laws of health,
1: und wenn wir den Gesundheitsgesetzen zuwiderhandeln,
0: we are rebelling against the very law that God has written upon ourselves.
1: Dann rebellieren wir gegen das Gesetz, das Gott in unsere Zellen geschrieben hat.
0: And as a result, disease takes place.
1: Und die Folge davon ist Krankheit.
0: Now, the genetic blueprint.
1: Das genetische Material, die Vorlage.
0: Okay. This law within each of our cells contains the genetic material that determines our gender, height, skin color, texture, color of our hair, and almost everything else about us which makes us and each person unique.
1: Das Gesetz in unseren Zellen enthält das Erbmaterial, das unser Geschlecht, unsere Größe, Hautfarbe, Haarfarbe und alles, was uns einzigartig macht,

0: bestimmt.
1: For example, in your genetics, you have that your hair will be brown.
0: Beispielsweise ist in deinem Erbmaterial enthalten, dass dein Haar braun ist.
1: That your eyes will be brown.
0: Dass deine Augen braun sind.
1: That your skin will be white.
0: Und dass deine Haut weiß ist.
1: Okay. That was in your genetic code.
0: Das war in deinem Erbcode schon drin.
1: Now if you go and color your hair.
0: Und wenn du dein Haar färbst.
1: Okay. What are you doing?
0: Was machst du dann?
1: You're trying to change what God originally put in your genetic code externally.
0: Dann versuchst du, das äußerlich zu ändern, was Gott in deinen Erbcode geschrieben hat.
1: Because God put in your DNA, your genetic code, that your hair will be brown.
0: Weil Gott in dein Erbcode geschrieben hat, dass dein Haar braun sein wird.
1: But let's say you go and you want it to be blonde, so you go and bleach it.
0: Und wenn du hergehst und sagst, ich will blond sein und dein Haar bleichst.
1: Okay. So for a few weeks it's bleached. It's bright.
0: Dann
1: white
0: ist,
1: almost. It's almost yellow.
0: Dann ist es ein paar Wochen lang hellblond oder fast weiß.
1: Okay. But because in your genetic code it was written that your hair will be brown.
0: Aber weil in deinem Erbmaterial drin steht, dass dein Haar braun ist.
1: As your hair starts growing.
0: Dann wird dein Haar nachwachsen.
1: What's gonna happen?
0: Und ja, es wird braun nachwachsen.
1: Yeah, it's gonna come out brown. No matter how many times you color, it's gonna continue to grow the color that it was written on your genetic code.
0: Wie oft du dein Haar auch färben magst, es wird immer wieder in der im Erbmaterial vorgeschriebenen Farbe nachwachsen.
1: And there's a spiritual lesson for us to learn.
0: Und daraus können wir eine geistliche Lektion lernen.
1: Many times we try to change our exterior deportment.
0: Oft versuchen wir unser Verhalten äußerlich zu ändern.
1: Our behavior.
0: Unser Verhalten.
1: Our attitude.
0: Unsere Haltung.
1: But the inward heart has not been changed.
0: Aber das Herz ist nicht anders.
1: And later what comes out is what really is within.
0: Und was später herauskommt, ist nur das, was wirklich drin steckt.
1: If you want to change the exterior, you need to change the law of the heart internal.
0: Wenn man das Äußere, also das Verhalten, dauerhaft ändern will, dann muss das Herz erneuert werden.
1: You understand?
0: Versteht ihr das?
1: As the heart is changed, the character will be changed.
0: Wenn das Herz verändert wird, dann wird der Charakter verändert.
1: And this is where many have a very frustrating experience in their Christian walk.
0: Deswegen sind viele frustriert in ihrem Leben als Christen.
1: Because we are trying to change externally, but there is no transformation that takes place internally.
0: Weil wir versuchen, Äußerlichkeiten zu verändern, ohne dass innen eine Veränderung stattgefunden hat.
1: We need God's law rewritten, a new heart to be given on the internal to change the external.
0: Es ist notwendig, dass Gottes Gesetz wieder in unser Herz geschrieben wird.
1: Now, Dr. Carl Sagan said that if all the information recorded in just one DNA molecule could be translated into the English language and then printed into volumes, it would take a huge library to hold the complete set.
0: Dr. Carl Sagan sagte, dass wenn man die Information, die in einem einzigen DNA-Molekül enthalten ist, in beispielsweise die englische Sprache übertragen würde und drucken würde, dann bräuchte man eine riesige Bibliothek für diese ganze Information.
1: He figures it would work out to approximately 4,000 books, each the size of the Bible.
0: Und er schätzt, dass die Information etwa 4000 Büchern von der Größe der Bibel entspricht.
1: Okay, this is just one DNA molecule.
0: Nur ein DNA-Molekül.
1: Just one.
0: Nur eines.
1: Okay, the information that's in one DNA molecule will fill 4000 Bibles.
0: Die Information in

0: einem DNA-Molekül würde also 4000 Bibeln füllen.
1: One molecule. Now it says the DNA is so narrow and so compact that all the genes in the cells of an average adult human could fit into an ice cube.
0: Die DNS enthält die Informationen in so kompakter Form, dass alle Gene in der Zelle eines durchschnittlichen Erwachsenen in einen Eiswürfel passen.
1: Now, we're not talking one molecule now, we're talking all the molecules of the DNA gathered together could fit into one ice cube.
0: Und hier reden wir nicht nur über ein Molekül, sondern über alle Informationen.
1: Yet, if the DNA were unwound and joined together end to end, the strand could stretch from the Earth to the Sun and back more than 400 times.
0: Wenn man die DNS aber aufwickeln würde und zusammenbinden würde, dann wäre sie so lang, dass sie über 400 Mal von der Erde zur Sonne und wieder zurückreichen würde.
1: Now, all the information in a little ice cube,
0: all die Information, die in einen Eiswürfel passt,
1: put together, that information, end to end, could stretch from here to the sun and back 400 times.
0: Wenn man sie aufwickelt und zusammenbindet, dann reicht sie von hier bis zur Sonne und wieder zurück 400 Mal.
1: Are we fearfully and wonderfully made?
0: Sind wir nicht erstaunlich und wunderbar gemacht?
1: Do you understand? Or are you lost?
0: Versteht ihr das oder könnt ihr mir nicht mehr folgen?
1: How many of you are lost? Will admit that you don't understand, you don't get it.
0: Kommt jemand nicht mehr mit?
1: Okay, so you all got that.
0: Ihr habt es also alle verstanden.
2: Sind das alle DNA des Menschen oder ist es nur eine Zelle?
0: Alle DNA des Menschen.
2: Alle.
1: Okay. Yeah. I guess I need to learn that sometimes you're not as emotional as other groups of people.
0: Ja, ich muss mich noch dran gewöhnen, dass ihr eure Gefühle nicht so zeigt wie andere Menschen.
1: 2 weeks ago I shared this in a class in Czech Republic and they were very emotional in their response.
0: Vor 2 Wochen war ich in Tschechien und die Leute haben da ihre Gefühle viel offener gezeigt.
1: So I could tell that they understood, and so that's why I'm asking.
0: Und da konnte ich feststellen, dass sie es verstanden haben, und nur deswegen habe ich gefragt.
1: Yes.
3: You said that one DNA molecule could fill 4,000 bilets. How many DNA molecules do we have?
1: That I don't know, but I know we have over 1 trillion cells in our body.
0: Also wie viele DNA-Moleküle wir haben, weiß ich nicht, aber wir haben Trillionen von Zellen.
1: Ja. Fearfully and wonderfully made. You know, now you understand why just studying the eye.
0: Wenn man nur das Auge betrachtet.
1: Darwin came at his deathbed to disregard and reject his theory of evolution because the study was the eye was so complex.
0: Ja, das heißt, dass Darwin, als er sich mit dem Auge näher beschäftigte, kurz vor seinem Tod, dass er dass ihm Zweifel an der Evolutionstheorie kamen.
1: So the DNA tells each cell how fast to divide.
0: Die DNA sagt jeder Zelle, wie schnell sie sich teilen soll.
1: Okay. Now, if the cell divides too fast before it is fully mature and ready to divide,
0: wenn sich die Zelle teilt, bevor sie reif ist und bereit zur Teilung,
1: it will become an incomplete cell and will become a free radical.
0: Dann wird sie zu einer unvollständigen Zelle und zu einem freien Radikal.
1: Okay. It will not be completely mature.
0: Sie ist dann nicht voll ausgereift.
1: For example, it's like a child.
0: Nehmen wir zum Beispiel ein Kind.
1: And as he's developing.
0: Und während es sich entwickelt.
1: Before he's ready to get married.
0: Bevor er so

0: weit ist, dass er heiraten kann.
1: He breaks out of home and goes and has a relationship and ends up with a making a young lady pregnant.
0: Wenn er dann von zu Hause wegläuft und ja eine Beziehung zu einem jungen Mädchen hat, so dass es schwanger wird.
1: Okay. He was not ready to divide. He was not ready to leave the home, ready to be a man.
0: Also er war dann noch nicht reif, von zu Hause wegzugehen und eine eigene Familie zu gründen.
1: Okay, but because of impulse, he broke out too soon.
0: Aber weil der Drang nach Unabhängigkeit zu früh ausbrach.
1: Okay, and so he is not really developed.
0: Hat er diesen Schritt gemacht, ohne dass er reif dazu war.
1: That is a similar situation of the cell when it divides too fast before it's fully mature.
0: Und so ist es auch mit einer Zelle, wenn sie sich teilt, bevor sie reif dazu ist.
1: This genetic blueprint also determines the rate at which each cell is divided. And you said it already. And most of the cells in the body divide, creating two new cells every 21 days.
0: Der genetische Code bestimmt auch die Geschwindigkeit, mit der sich jede Zelle teilt. Und die meisten Zellen im Körper teilen sich alle 3 Wochen.
1: This means that we have practically a brand new body every year.
0: Und das heißt, dass wir praktisch jedes Jahr einen neuen Körper haben.
1: Just as a snake sheds its old skin to prepare for the new.
0: So wie sich eine Schlange von Zeit zu Zeit häutet.
1: Okay.
0: Und eine neue Haut bekommt.
1: So, every 21 days, two new cells are developed.
0: Also alle 21 Tage bilden sich neue Zellen.
1: By one cell.
0: Aus einer Zelle.
1: Okay. That means, in a matter of about a whole year, we will have completely new body or new cells.
0: Das heißt, dass wir nach einem Jahr einen neuen Körper haben.
1: But the healthfulness of those cells depends upon our obedience or disobedience to the laws of health.
0: Die Gesundheit dieser Zellen, dieser neuen Zellen, hängt aber davon ab, ob wir dem Gesetz Gottes gehorchen oder nicht.
1: Yes.
2: Gilt das auch, wenn man 70 oder 80 Jahre alt ist?
3: Is this also true if you are 70 or 80 years old?
1: Yes.
0: Ja.
1: Yes.
2: Warum werden wir dann nicht wieder jung?
3: Why don't we get young again?
1: As part of the curse of sin.
0: Ja, das gehört zum Fluch der Sünde.
1: Yes. So we're looking for a better land.
0: Wir können uns also auf das bessere Land freuen.
1: Okay. Yes, sir.
4: Weil jede Zelle nur eine bestimmte Anzahl von Teilungen vornehmen kann. Und wenn diese Anzahl erschöpft ist, stirbt die Zelle.
3: He says it's because the cell can only divide a certain number of times and after that it dies.
1: Okay. And that is because God, Spirit Prophecy says that Adam was given 20 times more vital force than you and I have today.
0: Im Geist der Weissagung heißt es, dass Gott Adam mit 20 Mal mehr Lebenskraft ausstattete, als wir sie heute haben.
1: Okay. That's why you and I are even able to survive in this generation 6,000 years later.
0: Deswegen können wir 6,000 Jahre danach noch überleben.
1: Now, the vital force every generation is depleting more and more.
0: Und jede Generation hat weniger Lebenskraft.
1: Okay. And that's why we are becoming weaker and weaker.
0: Deswegen werden wir immer schwächer.
1: Okay. And we're here at the weakest generation thus far in life.
0: Und wir sind die schwächste Generation, die auf der Erde gelebt hat.
1: Huh? I mean, to think that Adam was almost 5 meters tall.
0: Wenn ich nur daran denke, dass Adam fast 5 Meter groß war.
1: 5 to 6 meters tall.
0: 5 bis 6 Meter.
1: And we think if somebody's 2 meters, that's tall today.
0: Wir halten schon jemanden mit 2 Metern für sehr groß.
1: I mean, our concept is very narrowed because we of what we behold here now.

0: Wir haben eine nur geringe Vorstellung, weil wir eben nur das sehen können, was um uns herum ist.
1: And so God is wanting to use this weak generation to fulfill his purpose in revealing his character.
0: Und Gott will aber diese unsere schwache Generation gebrauchen, um seinen Charakter zu offenbaren.
1: Now, all cells have the same DNA.
0: Alle Zellen haben dieselbe DNA.
1: Which is the blueprint of your finished body.
0: Das ist die Vorlage für deinen kompletten Körper.
1: Once a cell knows its location,
0: wenn eine Zelle ihren Platz kennt,
1: it reads only the part of the DNA that informs it of its responsibility.
0: Dann liest sie nur den Teil der DNA, den sie braucht für die Erfüllung ihrer Aufgaben.
1: Okay. The rest of the information imprinted in the DNA master plan is turned off permanently.
0: Und die restliche Information wird für immer abgeschaltet.
1: Okay. So once we become mature and all things are developed,
0: und wenn wir ausreifen und alles sich entwickelt,
1: okay, the DNA just fulfills its role that it needs to do from that time, and the rest of the part, it's turned off.
0: Dann erfüllt die DNS die Aufgabe in dieser Zelle, die erfüllt werden muss, und die restliche Information wird nicht gebraucht.
1: Mm-hmm. Now, the DNA brings unity to the cells, which brings unity to the body.
0: Die DNS bringt die Einheit in die Zellen und das bringt Einheit in den Körper.
1: The DNA law governs the body so that it operates as one unit.
0: Die DNA oder das Gesetz beherrscht den Körper, so dass er als eine Einheit funktioniert.
1: Hmm. Okay. In order for all of us to work together, we must follow the same plan, the same principles.
0: Und damit wir zusammenarbeiten können, müssen wir alle demselben Gesetz und denselben Grundsätzen gehorchen.
1: Okay, if a group of you say, no, we don't want to follow this plan, we want to do something else, then we can't work in unity.
0: Wenn eine Gruppe sagt, wir wollen diesem Plan und diesem Gesetz nicht folgen, dann können wir nicht in Einheit zusammenarbeiten.
1: And it's the same with the laws within us, the cells within us.
0: Genauso ist es mit den Zellen in uns.
1: Okay. If all the cells are functioning on the same principles, everything's harmonious. Health is the result.
0: Wenn alle Zellen nach denselben Prinzipien funktionieren, dann arbeiten sie harmonisch zusammen und wir sind gesund.
1: Okay. But what happens if there's some cells that get infected or have a law, a change of law?
0: Aber was passiert, wenn die eine oder andere Zelle infiziert ist oder ein anderes Gesetz in sich hat?
1: What will happen then?
0: Was passiert dann?
1: Says the human body can be compared to a community, a group of individuals working together for one common goal.
0: Der menschliche Körper kann verglichen werden mit einer Gemeinschaft, einer Gruppe Menschen, die für ein gemeinsames Ziel arbeitet.
1: Okay, the cell, the basic unit of life, can be compared to the individual.
0: Die Zelle, die grundlegende Einheit des Lebewesens, kann verglichen werden mit einem einzelnen Menschen.
1: Okay. The cell can live in and of itself or can help form and sustain the larger organism.
0: Die Zelle kann aus sich heraus leben oder sie kann dazu beitragen, den ganzen Organismus zu bilden und zu erhalten.
1: Okay, so the cell can cleanse the body itself or can work together in unity with other cells.
0: Die Zelle kann also für sich leben oder auch in Einheit mit dem Rest des Körpers.
1: The DNA, the law, makes this communion possible.
0: Die DNA oder das Gesetz macht diese Gemeinschaft möglich.
1: For if there were more than one law, confusion, not unity, would reign in the body.
0: Denn wenn es mehr als ein Gesetz gäbe, dann würde im Körper Verwirrung und nicht Einheit herrschen.
1: Okay. So my question is, can the original law of God's plan be changed in the DNA?
0: Meine Frage ist, kann Gottes ursprünglicher

0: Plan und sein Gesetz in der DNA geändert werden?
1: Yes or no?
0: Ja oder nein?
1: Yes and no. I see both.
0: Okay, let's find out. Ja und nein.
1: Okay. Now, the law of the DNA, how it can be changed.
0: Das Gesetz der DNA, wie kann es geändert werden?
1: It's not just by chance that good cells become cancerous.
0: Es ist kein Zufall, dass aus guten Zellen Krebszellen werden.
1: Something must first occur in the DNA of the cell before a mutate cancer cell is created.
0: Etwas muss zuerst in der DNA der Zelle geschehen, bevor sich eine Krebszelle daraus bildet.
1: Okay. What is it that has to take place within the cell in order for the law to change?
0: Was muss in der Zelle geschehen, damit sich ihr Gesetz ändert?
1: When poisons or toxins enter in the body, they enter into the cells and change the DNA.
0: Wenn Gifte in den Körper eindringen, dann und in die Zelle, dann können sie die DNA ändern.
1: And that, when that cell divides, it produces two new cells, but two new, not healthy, but cancerous cells.
0: Und wenn sich diese Zelle teilt, dann entstehen zwei nicht gesunde, sondern Krebszellen.
1: Okay. So what happens is, because of toxins, because of poisons in the body, they enter into the cell and change the DNA.
0: Wenn also Gifte in den Körper und in die Zellen eindringen, dann ändern sie die DNA.
1: So that cell, instead of following God's plan, now becomes infected and seeks and becomes poisonous and cancerous.
0: Eine solche Zelle erfüllt also nicht mehr Gottes Plan, sondern wird zu einer giftigen Krebszelle.
1: Okay, so that sick cell divides and creates two cells now that are cancerous.
0: Eine solche Zelle teilt sich in zwei Krebszellen.
1: And those two cells divide and multiply, and now there's four cancerous cells.
0: Diese beiden Zellen teilen sich und daraus werden vier Krebszellen.
1: And as the toxins and poisons build up in the body,
0: und während die Gifte im Körper angehäuft werden,
1: it increases infecting other cells.
0: Werden noch mehr Zellen davon betroffen.
1: And so these cells continue to divide and multiply to where you have a whole cancerous tumor.
0: Und das kann so weit gehen, bis sich ein Tumor bildet.
1: So it didn't happen overnight.
0: Das geschieht nicht über Nacht.
2: Ich habe eine Frage.
0: I have a question.
1: Yes.
2: Also in Deutschland erleben wir jetzt große Veränderungen. Man fängt an mit genveränderten Pflanzen.
3: There are many changes going on in Germany, for example. They begin with genetically manipulated plants.
2: Und der Wind trägt den Blütenpollen dieser genveränderten Pflanzen, zum Beispiel Mais, ja, sehr weit.
3: And the wind carries the pollen of these manipulated plants very far.
2: Und auch die Biene fliegt in diesen Mais hinein und sammelt den Pollen.
3: Also bees fly and carry away that
1: the pollen.
2: Wie ist jetzt die Auswirkung auf die Zelle bei genveränderten Pflanzen?
3: What is the effect of such plants on the cells?
1: I believe because of more pollutants in the atmosphere and air, this is why we are seeing more development of cancer and other diseases.
0: Ich glaube, dass es an der zunehmenden Umweltverschmutzung liegt, dass wir so einen Anstieg von Krebs und anderen Krankheiten haben.
1: Because cancer is on the rise very much within the past 5 to 10 years.
0: In den letzten 5 bis 10 Jahren haben Krebserkrankungen stark zugenommen.
1: Okay, about 13 years ago, it was about number 3 or number 4 cancer was. Now it's number 2.
0: Vor 15 oder 13 Jahren war Krebs die dritthäufigste Todesursache.

0: Von allen Krankheiten heute ist es die zweithäufigste.
1: Okay. Today is number two, right below heart disease.
0: Also heute steht Krebs an zweiter Stelle hinter den Herz- und Kreislaufkrankheiten.
1: Okay. And so more and more studies are being shown that it is the pollutants in our atmosphere that are weakening the immune systems of humanity more and more.
0: Studien haben gezeigt, dass wegen der zunehmenden Luftverschmutzung sich diese Krebserkrankungen häufen.
1: Studies have proven that there is a strong increase in allergies and asthmatic problems as well.
0: Auch Allergien und Asthmaerkrankungen sind angestiegen.
1: And so again, it's dealing with the pollutants in the atmosphere.
0: Es liegt also an den Giften, also an der Luftverschmutzung.
1: Okay. So, how can you and I have healthy cells?
0: Wie können wir also gesunde Zellen haben?
1: There are five needs that a cell has.
0: Eine Zelle hat fünf Bedürfnisse.
1: And as the cell receives those five needs, it is able to maintain its health.
0: Und wenn diese fünf Bedürfnisse erfüllt werden, dann bleibt die Zelle gesund.
1: Number one is oxygen.
0: Das erste, Sauerstoff.
1: Oxygen. How long can you live without oxygen?
0: Wie lange kann man ohne Sauerstoff überleben?
2: 3 minutes.
1: 3 minutes.
0: 3 Minuten.
1: Tell you, my best students always up front. Okay. Okay. The other point is water.
0: Der nächste Punkt ist Wasser.
1: Water. How long can you live without water?
0: Wie lange kann man ohne Wasser überleben? 2 or 3 days.
1: Okay. You can live about 3 days.
0: Bis zu 3 Tagen kann man ohne Wasser überleben.
1: Okay. Okay, the third point is nutrients, nutrition.
0: Der dritte Punkt ist die Ernährung.
1: Your vitamins, your minerals.
0: Vitamine, Mineralien.
1: How long can you live without nutrition?
0: Wie lange kann man leben ohne Essen?
1: How long? 40 days.
0: 40 Tage?
1: Good answer. Good answer. And that is true. A few weeks.
0: Mehrere Wochen.
1: Yeah, a few weeks. And I will tell you this. Those who have, as we would say, more reserve.
0: Und wer mehr Reserven an sich hat.
1: Okay. May be able to endure a little longer than others that have less reserve.
0: Kann länger überleben als einer, der weniger hat.
1: Because the body can feed off the extra.
0: Weil der Körper diese Reserven verbrennt.
1: And actually does that. In fact, after Jesus fasted for 40 days and 40 nights.
0: Nachdem Jesus 40 Tage und 40 Nächte gefastet hatte.
1: It says that his visage or form was marred more than any other man.
0: Da heißt es, dass er hässlicher war als jeder andere Mensch.
1: Okay. You find that in Isaiah chapter 52, verse 14.
0: Das steht in Jesaja 52, Vers 14.
1: Okay. Why?
0: Warum?
1: Because the body was eating away the muscle and trying to survive on its reserve so much.
0: Weil sein Körper an den von den Muskelzellen zehrte und noch von anderen.
1: That after his fast, he never recovered the same fullness in his form that he had before.
0: Nach dem Fasten sah er nie wieder so aus wie vorher.
1: Yeah. And you know why he fasted for almost 6 weeks?
0: Er hat fast 6 Wochen gefastet. Did he drink water?
3: Ja, das wollte ich auch gerade fragen. In der Wüste gibt es ja kein Wasser.
0: The same question, because there's no water in the desert.
1: It does not tell us.
0: Die Bibel gibt uns darüber keine Auskunft.
1: But humanly thinking, I would say he drank water.
0: Aber in meiner menschlichen Weisheit denke ich, dass er Wasser getrunken hat.
1: Because no man can live without water for 3 days.
0: Weil niemand länger als 3 Tage ohne Wasser überleben kann.
1: And he had the same flesh as you and I.
0: Und er hatte im Prinzip keinen anderen Körper als wir.
1: Okay. Now, the

0: The reason he fasted for almost 6 weeks was because
1: wir kennen jemanden, der hat 7 Tage nicht gegessen und auch nichts getrunken. Er hatte dann seine Zunge war geschwollen und er hat dann wieder angefangen und es war alles auf einen Schlag wieder in Ordnung, Verdauung, alles, alles. Das sah natürlich schrecklich aus in den 7 Tagen. Die kennen wir ganz persönlich.
2: Das hat
1: unser Haus gemacht.
2: She knows a man.

Gott versucht auf vielerlei Weise, sich uns erkennen zu geben und eine Beziehung zu uns aufzubauen. Ständig spricht die Natur zu unseren Sinnen. Ein offenes Herz wird beeindruckt sein von der Liebe und Herrlichkeit Gottes, die sich in den Werken seiner Hände offenbart. Ein offenes Ohr kann hören und verstehen, was Gott uns durch die Natur sagen will. Die grünen Felder, die hoch aufragenden Bäume, die Knospen und Blüten, die ziehenden Wolken, der fallende Regen, der murmelnde Bach, der herrliche Himmel, sie alle.

sprechen zu unseren Herzen und laden uns ein, mit ihm vertraut zu werden, der sie alle gemacht hat. Unser Heiland verknüpfte seine kostbaren Lehren mit den Dingen der Natur. Die Bäume, die Vögel, die Blumen in den Tälern, die Hügel, die Seen, der wunderschöne Himmel und auch die Ereignisse und Umstände des täglichen Lebens, sie alle verband er mit den Worten der Wahrheit, damit wir uns seine Lehren immer wieder ins Gedächtnis rufen können, sogar inmitten der Geschäftigkeit und Sorgen unseres arbeitsamen Lebens. Gott möchte, dass seine Kinder seine Werke wertschätzen und sich an der schlichten, stillen Schönheit erfreuen, mit der er unser irdisches Heim geschmückt hat. Er liebt das Schöne. Und mehr noch als alles äußerlich Anziehende liebt er die Schönheit des Charakters. Er möchte, dass wir Reinheit und Schlichtheit pflegen, wie die Blumen in ihrer stillen Anmut. Wir brauchen nur hinzuhören. Dann erteilt uns Gottes Schöpfung kostbare Lektionen in Gehorsam und Vertrauen. Von den Sternen, die Jahrhundert für Jahrhundert auf ihren spurlosen Bahnen durch das Weltall ihrem festen Weg folgen, bis hin zum winzigsten Atom, gehorcht die ganze Natur dem Willen des Schöpfers. Gott sorgt für alles und erhält alles, was er geschaffen hat. Er, der die unzählbaren Welten durch alle Ewigkeit hindurch bewahrt, sorgt gleichzeitig für die Bedürfnisse des kleinen braunen Spatzen, der furchtlos sein bescheidenes Lied singt. Wenn die Menschen an ihre tägliche Arbeit gehen oder beten, wenn sie sich am Abend niederlegen und am Morgen aufstehen, wenn der Reiche in seinem Palast feiert und der Arme seine Kinder um den kärglich gedeckten Tisch versammelt, hält der himmlische Vater liebevoll über jeden Wacht. Es gibt keine Träne, die Gott nicht bemerkt, kein Lächeln, das ihm entgeht. Würden wir das doch nur von ganzem Herzen glauben, dann würden wir von all den unnötigen Ängsten frei werden. Unser Leben wäre nicht so voll von Enttäuschungen, denn alles, Großes wie Kleines, würden wir Gottes Händen anvertrauen. Ihm, den die Zahl der Sorgen nicht verwirrt, den ihre Last nicht erdrückt. Wir könnten dann einen inneren Frieden genießen, den viele kaum noch kennen. Wenn du die überwältigende Schönheit der Erde auf dich wirken lässt, dann denk an die kommende Welt, die den Fluch von Sünde und Tod niemals kennen wird, wo die Natur nie wieder den Schatten des Fluches tragen wird. Stell dir die zukünftige Heimat der Erlösten vor und denk daran, dass es noch viel herrlicher werden wird, als du es dir in deinen kühnsten Vorstellungen ausmalen kannst. In der Vielfalt der Natur sehen wir nur einen ganz schwachen Schimmer von Gottes Herrlichkeit. Es steht geschrieben, was kein Auge gesehen hat und kein Ohr gehört und keinem Menschen ins Herz gekommen ist, was Gott denen bereitet hat, die ihn lieben. Gott spricht zu uns durch die Fügung von Umständen und durch den Einfluss seines Geistes auf unser Herz. Aus unseren Lebensumständen und unserer Umgebung, den Veränderungen, die täglich um uns stattfinden, können wir Wertvolles lernen, wenn unsere Herzen nur dafür offen sind. Der Psalmist sagt über Gottes Vorsehung, die Erde ist erfüllt von der Güte des Herrn. Wer weise ist, wird dies beachten, und er wird die Gnadenerweise des Herrn verstehen. Gott spricht durch sein Wort zu uns. Hier werden uns sein Wesen, sein Umgang mit den Menschen und das große Erlösungswerk noch klarer offenbart. Hier wird uns die Geschichte der Patriarchen und Propheten und anderer heiliger Männer in alter Zeit eröffnet. Sie waren Menschen, schwach wie wir. Wir lesen, wie sie sich durch die gleichen Enttäuschungen kämpften wie wir, wie sie der Versuchung erlagen wie wir und sich doch wieder ein Herz fassten und durch Gottes Gnade überwanden. Wenn wir das sehen, werden wir in unserem Streben nach Gerechtigkeit ermutigt. Füll dein ganzes Herz mit Gottes Worten. Sie sind das lebendige Wasser, das deinen Durst stillt. Sie sind das lebendige Brot vom Himmel. Jesus sagt, wenn ihr nicht das Fleisch des Menschensohnes esst

und sein Blut trinkt, so habt ihr kein Leben in euch. Und er erklärt es so: Die Worte, die ich zu euch rede, sind Geist und Leben. Unser Körper wird von dem aufgebaut, was wir essen und trinken. Im geistlichen Leben ist es nicht anders. Die Gedanken, mit denen wir uns beschäftigen, verleihen unserem Geist Spannkraft und Stärke. Die unendliche Barmherzigkeit und Liebe Jesu, das Opfer, das für uns gebracht wurde, verlangen nach unseren ernstlichsten und ehrfürchtigsten Gedanken. Lassen wir das Wesen unseres lieben Heilands und Fürsprechers auf uns wirken. Sinnen wir über seine Mission nach, über ihn, der kam, um sein Volk von ihren Sünden zu erlösen. Wenn wir so über die himmlischen Dinge nachdenken, werden unser Glaube und unsere Liebe wachsen. Unsere Gebete werden für Gott immer angenehmer, denn sie werden mehr und mehr mit Glauben und Liebe vermischt sein. Sie werden verständig und inbrünstig sein. Wir werden beständiger auf Jesus vertrauen und jeden Tag deutlich erleben, wie seine Kraft alle vollkommen erretten kann, die durch ihn zu Gott kommen. Wenn wir über unseren vollkommenen Heiland nachsinnen, werden wir uns wünschen, völlig zu seinem reinen Ebenbild verwandelt und wiederhergestellt zu werden. Wir werden danach hungern und dürsten, so zu werden wie er, den wir innig lieben und verehren. Je mehr unsere Gedanken bei Christus sind, desto mehr werden wir mit anderen über ihn sprechen und ihn der Welt darstellen. Die Bibel wurde nicht nur für Gelehrte geschrieben. Ganz im Gegenteil, sie ist für die einfachen Leute bestimmt. Die großen, für die Erlösung notwendigen Wahrheiten sind kristallklar dargelegt. Niemand wird sie missverstehen oder vom Weg abkommen, es sei denn, er folgt seinem eigenen Urteilsvermögen anstatt dem deutlich offenbarten Willen Gottes. Wir sollten nicht darauf hören, was Menschen über die Lehren der Schrift sagen, sondern Gottes Wort selbst studieren. Wenn wir andere für uns denken lassen, werden unsere Kräfte verkümmern und unsere Fähigkeiten abnehmen. Wenn wir nicht genügend über wirklich Nachdenkenswertes nachsinnen, können die höheren Geisteskräfte so verkümmern, dass wir nicht mehr fähig sind, die tiefe Bedeutung von Gottes Wort zu erfassen. Dagegen weitet sich der Geist, wenn man der Beziehung der biblischen Themen zueinander nachspürt, indem man Bibelvers mit Bibelvers und Geistliches mit Geistlichem vergleicht. Nichts stärkt den Geist mehr als Bibelstudium. Kein anderes Buch hat solch eine Kraft, die Gedanken zu erheben und die Fähigkeiten zu beleben, als die weitreichenden, erhebenden Wahrheiten der Bibel. Würden die Menschen Gottes Wort studieren, wie sie sollten, dann besäßen sie eine Geistestiefe, einen edlen Charakter und eine Zielstrebigkeit, die man heutzutage nur selten findet. Doch man gewinnt nur wenig, wenn man die Schrift eilig liest. Man kann die ganze Bibel durchlesen und dabei nichts von ihrer Schönheit sehen und von ihrer tiefen, verborgenen Bedeutung erfassen. Es hat mehr Wert, einen Abschnitt so lange zu studieren, bis die Bedeutung klar und seine Beziehung zum Heilsplan offensichtlich ist, als viele Kapitel durchzulesen, ohne dabei ein bestimmtes Ziel vor Augen zu haben und eine klare Weisung zu erhalten. Weisheit können wir nicht ohne gewissenhafte Aufmerksamkeit und ohne Studium und Gebet erlangen. Manche Bibelstellen sind tatsächlich so leicht verständlich, dass man sie nicht missverstehen kann. Doch bei anderen liegt die Bedeutung nicht gleich an der Oberfläche und man kann sie auf den ersten Blick nicht erkennen. Ein Vers muss mit dem anderen verglichen werden. Wir müssen sorgfältig forschen und unter Gebet nachdenken. Solch ein Studium wird reich belohnt. So wie der Bergmann unter der Erdoberfläche Edelmetalladern entdeckt, wird auch jeder, der Gottes Wort beharrlich, wie nach einem verborgenen Schatz durchsucht, wertvollste Wahrheiten finden, die dem Blick des nachlässig Suchenden verborgen bleiben. Die inspirierten Worte, über die man im Herzen nachsinnt, werden wie Wasserströme sein, die der Quelle des Lebens entspringen. Studiere die Bibel niemals ohne Gebet. Bitte um Erleuchtung durch den Heiligen Geist, bevor du ihre Seiten öffnest,

wird sie dir gegeben. Als Nathanael zu Jesus kam, rief der Heiland aus: Siehe, wahrhaftig ein Israelit, in dem keine Falschheit ist. Nathanael fragte: Woher kennst du mich? Und Jesus antwortete: Ehe dich Philippus rief, als du unter dem Feigenbaum warst, sah ich dich. Jesus wird auch uns an den verborgenen Gebetsorten sehen, wenn wir ihn um Licht bitten, um zu erkennen, was Wahrheit ist. Engel aus der Welt des Lichts werden bei denen sein, die mit demütigem Herzen nach göttlicher Führung suchen. Der Heilige Geist erhöht und verherrlicht den Heiland. Er hat die Aufgabe, Christus darzustellen, die Reinheit seines Wesens und die wunderbare Erlösung, die wir durch ihn haben. Jesus sagt: Von dem Meinen wird er nehmen und euch verkündigen. Der Geist der Wahrheit ist der Einzige, der die göttliche Wahrheit wirkungsvoll lehren kann. Wie wertvoll müssen Menschen für Gott sein, dass er seinen Sohn gab, um für sie zu sterben, und dass er seinen Geist dazu beruft, die Menschen zu lehren und beständig zu führen.

0: Father in heaven, again, thank you that we can be here together.
1: Unser himmlischer Vater, wir danken dir, dass wir hier gemeinsam sein können.
0: Take control of our minds.
1: Bitte nimm unsere Gedanken gefangen
0: and our hearts.
1: Und unsere Herzen.
0: And help us to know you better.
1: Und hilf uns, dich besser zu verstehen.
0: In Jesus name.
1: In Jesu Namen.
0: Amen.
1: Amen.
0: I'm going to ask you a question.
1: Ich werde euch eine Frage stellen.
0: How much are you worth?
1: Wie viel seid ihr wert?
0: In the world, people are valued by what they have.
1: In der Welt sind die Menschen daran gemessen, was sie haben.
0: They say,
1: sie sagen,
0: Bill Gates is worth.
1: Bill Gates ist so und so viel wert.
0: So much money.
1: So viel Geld.
0: People are basically thinking of how much a person has that determines how much they're worth.
1: Die Menschen denken so, dass so viel wie ein Mensch hat, so viel ist er wert.
0: So if I were to ask you how much are you worth?
1: Also wenn ich euch fragen würde, wie viel seid ihr wert?
0: I remember when I was in school.
1: Ich erinnere mich, als ich zur Schule ging.
0: One of the professors that was teaching us.
1: Einer der Professoren, der uns unterrichtet hat.
0: I was a young student.
1: Ich war noch ein junger Student.
0: He said that we were worth.
1: Er sagte, dass wir
0: so much money.
1: So und so viel wert sind.
0: And he told us that the body is made out of so many chemicals.
1: Und er sagte uns, dass der Körper aus einer bestimmten Anzahl an Chemikalien besteht.
0: And if you could separate the chemicals that we are made up of.
1: Und wenn man diese Chemikalien trennen würde, aus denen wir bestehen.
0: We would be worth in those days $1.25.
1: Dann würden wir in den Tagen $1.25 wert sein.
0: But I want us to consider what the Bible says.
1: Aber ich möchte, dass wir bedenken, was die Bibel sagt.
0: So if you have your Bibles,
1: also ich hoffe, ihr habt eure Bibeln dabei.
0: Whether it's on your iPad or
1: oder euer Mobiltelefon, auf dem die Bibel drauf ist,
0: iPhone, wherever you have it.
1: Wo auch immer ihr die Bibel habt.
0: I'll tell you the only problem with an iPhone and an iPad.
1: Das einzige Problem mit einem iPhone oder mit einem iPad
0: is that when you go to give a Bible study,
1: wenn ihr hingeht, um eine Bibelstunde zu halten,
0: if you use your iPad, it's hard to remember where you are.
1: Wenn du dein iPhone oder iPad benutzt, dann fällt es schwer zu erinnern, wo du gerade bist.
0: So it's a good thing to have.
1: Es ist gut, es zu haben.
0: But this is better.
1: Aber das ist besser.
0: All right, Psalms chapter 49.
1: Wir schlagen auf im Psalm.

0: 49.
1: 49. I will read verse 6, but you read verse 7.
0: Also er wird Vers 6 in der englischen Version lesen und wir lesen Vers 7.
1: They that trust in their wealth and boast themselves in the multitude of their riches.
0: Sie verlassen sich auf ihr Vermögen und prahlen mit ihrem großen Reichtum.
1: None of them can by any means redeem his brother.
0: Und doch vermag kein Bruder den anderen zu erlösen.
1: Nor give to God a ransom for him.
0: Er kann Gott das Lösegeld nicht geben.
1: Now I want you to notice what it says.
0: Ich möchte, dass ihr bemerkt, was hier gemeint ist.
1: It doesn't matter how much money you have.
0: Es kommt nicht darauf an, wie viel Geld ihr habt.
1: You cannot pay and buy your brother's salvation.
0: Ihr könnt die Erlösung eures Bruders nicht kaufen.
1: So, the question is, and how much are you worth?
0: So die Frage ist, wie viel seid ihr wert?
1: And if you have your Bibles again, turn to 1 Corinthians chapter 6.
0: Und wir wollen in der Bibel in 1. Korinther Kapitel 6 aufschlagen.
1: And I want you to notice verse 20.
0: Und da wollen wir auf den Vers 20 schauen.
1: For ye are bought with a price. Therefore glorify God in your body and in your spirit, which are God's.
0: Denn ihr seid teuer erkauft, darum verherrlicht Gott in eurem Leib und in eurem Geist, die Gott gehören.
1: Now I want you to notice that the Bible is saying that you were bought with a price.
0: Ich möchte, dass ihr hier bemerkt, dass die Bibel sagt, ihr seid mit einem Preis erkauft.
1: Now what is that price?
0: Was ist dieser Preis?
1: We go to 1 Peter.
0: Wir gehen zu 1. Petrus.
1: And we look at chapter 1.
0: Und dort schauen wir in Kapitel 1.
1: Verse 18 and 19.
0: Die Verse 18 und 19. 1. Petrus Kapitel 1 Vers 18 und 19.
1: For as much as you know that you were not redeemed with corruptible things as silver or gold from your vain conversation received by tradition of your fathers.
0: Denn ihr wisst ja, dass ihr nicht mit vergänglichen Dingen, mit Silber oder Gold losgekauft worden seid, aus eurem nichtigen, von den Vätern überlieferten Wandel.
1: But with the precious blood of Christ as of a lamb without spot and without blemish.
0: Sondern mit dem kostbaren Blut des Christus, als eines makellosen und unbefleckten Lammes.
1: Now, according to what we're reading right now,
0: wenn wir also danach schauen, was hier steht,
1: the Bible is telling us that you and I were bought back, redeemed.
0: Sagt uns die Bibel, dass wir zurückerkauft wurden, erlöst.
1: But then it says that the price paid was not silver nor gold.
0: Aber dann sagt es, dass dieser Preis weder Silber noch Gold war.
1: Now here's the question.
0: Und hier ist nun die Frage.
1: Could God make enough gold to pay for us?
0: Hätte Gott genug Gold erschaffen können, um für uns zu bezahlen?
1: Yes or no?
0: Ja oder nein?
1: And how much gold would it take to pay for you?
0: Und wie viel Gold wäre nötig gewesen, um für dich zu bezahlen?
1: Now, I want you to notice it says that when God decided to pay the price,
0: ich möchte, dass ihr hier bemerkt, dass als Gott entschied, diesen Preis zu bezahlen,
1: he chose something different than silver or gold.
0: Hat etwas ausgewählt, das anders war. Es war nicht weder Gold noch Silber.
1: He selected something that was superior, exceedingly superior to gold or silver.
0: Er wählte etwas aus, das weitaus erhabener, wertvoller war als Gold oder Silber.
1: The blood of Christ.
0: Das Blut des Christus.
1: So let me ask you a question.
0: Also ich möchte euch eine Frage stellen.
1: Are you worth that much?
0: Bist du so viel wert?
1: Whenever I ask that question,
0: wann immer ich diese Frage stelle,
1: people begin to think,
0: fangen die Leute an nachzudenken.
1: Am I worth the blood of the Son of God?
0: Bin ich es wert, dass Jesus der Sohn Gottes sein Blut für mich, sein Leben für mich gegeben hat?
1: And many of us would answer no.
0: Und viele von uns würden sagen nein.
1: How many of you would answer no?
0: Wie viele von euch würden nein sagen?
1: Can I see your hands?
0: Kann ich eure Hände sehen?
1: Right. The problem is,

0: Das Problem ist,
1: that we don't really know what we're worth.
0: Dass wir nicht wissen, was wir wirklich wert sind.
1: So let me ask you a question. Does God know the value of things?
0: Lass mich euch eine Frage stellen. Weiß, kennt Gott die

0: Fehler gemacht?
1: Yes or no?
0: Ja oder nein?
1: Does God make mistakes?
0: Macht Gott Fehler?
1: So, did he pay too much for you?
0: Hat er zu viel für dich bezahlt?
1: What's the answer?
0: Was ist die Antwort?
1: Yes or no?
0: Ja oder nein?
1: Let me ask you another question.
0: Lass mich euch eine andere Frage stellen.
1: The fact that God paid the price,
0: die Tatsache, dass Gott diesen Preis bezahlt hat,
1: does that mean then that he paid the price so you could become worth that much, or he paid the price because you were already worth that much?
0: Hat er dies getan, damit du so viel wert bist durch die Bezahlung dieses Preises, oder weil du schon so viel wert warst?
1: Which one?
0: Welches?
1: Let me ask you a question.
0: Lass mich noch eine Frage stellen.
1: How many of you,
0: wie viele von euch,
1: will go to a store and pay a big price so that the thing could become worth what you pay?
0: Wie viele von euch gehen in den Laden und sagen, ihr wollt einen ganz hohen Preis für etwas bezahlen, damit es diesen Wert hat?
1: How many of you would do that?
0: Wie viele von euch würden in den Laden gehen und das tun?
1: How many of you would do that?
0: Wie viele würden das tun?
1: And so, the answer then is this.
0: Die Antwort ist folgende.
1: That God paid the price.
0: Gott hat diesen Preis bezahlt.
1: Because you were worth it.
0: Weil ihr es wert wart.
1: Now, that's a hard thing to think.
0: Das ist schwierig zu verstehen.
1: But I'll tell you why.
0: Ich erzähle euch aber warum.
1: When I was a little boy,
0: als ich ein kleiner Junge war,
1: in New York City,
0: in New York,
1: I was around 13 years old.
0: Ich war ungefähr 13 Jahre alt.
1: And an American.
0: Und you were an American?
1: An American.
0: Und ein Amerikaner.
1: Walked up to me.
0: Ah, und ein Amerikaner kam zu ihm.
1: Because in the United States, if you are a foreigner, they don't consider you American until you become an American.
0: Okay, in den Vereinigten Staaten ist es so, solange du ein Ausländer bist, wirst du nicht als Amerikaner angesehen, es sei denn, du nimmst diese Staatsbürgerschaft an,
1: so
0: bis du das angenommen
1: hast. A person that was not Spanish came up to me.
0: Das heißt, es kam eine Person, die nicht spanischen Hintergrund hatte.
1: Yeah. A person that was not Spanish. I was Spanish, he was not Spanish. And so he said, he cleared his throat, like he had something to spit out.
0: Er hat also seinen Speichel zusammengesucht, also zusammengenommen.
1: And then he spat.
0: Und er spuckte.
1: And then he said,
0: und dann sagte er,
1: go back where you came from.
0: Geh dahin, wo du hergekommen bist.
1: And I didn't know how to respond.
0: Und ich wusste nicht, wie ich darauf reagieren soll.
1: But it created in me,
0: aber es erschuf einen Gedanken in mir,
1: a sense of lack of worth,
0: dass ich sehr wenig wert war.
1: I never knew that my value was spit, saliva.
0: Ich habe nie gewusst, dass mein Wert Spucke war.
1: And so I began to think.
0: Also fing ich an nachzudenken.
1: How can I add to my value, to my worth?
0: Wie kann ich zu meinem Wert hinzufügen, mehr Wert sein?
1: And I thought.
0: Und ich dachte,
1: if I could become a Jew.
0: Wenn ich ein Jude werden könnte,
1: then I could be worth something.
0: Dann könnte ich etwas wert sein.
1: But how do you become a Jew?
0: Aber wie wirst du ein Jude?
1: I'm 13 years old.
0: Ich war 13 Jahre alt.
1: And I'm thinking.
0: Und ich
1: I got the idea.
0: Und ich dachte, jetzt habe ich's.
1: There were a lot of Jews in New York City.
0: Es gab viele Juden in New York City.
1: And they had money.
0: Und sie hatten Geld.
1: And we were very poor.
0: Und wir waren sehr arm.
1: So I thought, if I could just become a Jew, I'd be worth something.
0: Ah, und ich dachte, wenn ich ein Jude werden könnte, dann wäre ich etwas wert.
1: So I went and found myself a little hat that the Jews wear.
0: Also bin ich hingegangen und habe mir einen kleinen Hut, den die Juden tragen, gefunden, habe angezogen.
1: I tried to look as Jewish as possible.
0: Versuch so jüdisch wie möglich auszusehen.
1: And I went to the synagogue.
0: Und ich bin in die Synagoge gegangen.

0: gegangen.
1: And as soon as I got to the synagogue,
0: und als ich in der Synagoge angekommen bin,
1: and I went inside,
0: bin ich und reingegangen bin,
1: a little boy,
0: kam ein kleiner Junge,
1: saw me,
0: hat mich gesehen,
1: and his eyes opened up real
0: wide. Seine Augen öffneten sich weit.
1: He had little long sideburns, you know, Jewish.
0: Also er hatte kleine Locken, jüdische Locken.
1: And he saw me.
0: Und er sah mich.
1: And he started saying, "Goyim, goyim, goyim."
0: Und das sagte er dann.
1: And I didn't know what he was saying.
0: Und ich wusste nicht, was er sagt.
1: The word goyim is a Jewish word for Gentile.
0: Das Wort goyim ist ein jüdisches Wort für Heide.
1: So he was announcing that a Gentile had entered into the sacred holy grounds of the synagogue.
0: Also hat allen verkündigt, dass ein Heide in diesen heiligen Ort gekommen ist in die Synagoge.
1: So I couldn't pass for a Jew.
0: Also konnte ich nicht als Jude durchgehen.
1: Then I remember in the movies.
0: Also ich erinnere mich auch in den Filmen.
1: There was a very popular movie star.
0: Ah, da gab es einen sehr sehr berühmten Schauspieler.
1: And he was Italiano.
0: He was what?
1: Italian.
0: Ah, er war Italiener.
1: And his name was Salminio.
0: Sein Name war Salminio.
1: Very famous movie star. He was a good-looking boy.
0: Er war sehr berühmt und er war gut aussehend.
1: And I thought,
0: und ich dachte mir,
1: if I could look like Salminio,
0: oh, wenn ich wie Salminio aussehen könnte,
1: then I'd be worth something.
0: Dann wäre ich etwas wert.
1: So, he combed his hair in a special way where he brought his hair over to the front like this.
0: Also er hat seine Haare auf eine bestimmte Art und Weise frisiert, dass sie so nach vorne kamen.
1: And the other way of walking, which was called a diddy bob, so you kind of walk with a bounce.
0: Es gab eine bestimmte Art zu gehen, indem man so ein bisschen, ja.
1: And the purpose of that.
0: Und der Grund dafür war.
1: Was so that your hair could bounce up and down.
0: Ah, damit das Haar sich hoch und runter bewegt.
1: So I copied it. I was
0: also habe ich das nachgemacht.
1: But he was doing something that I could not do.
0: Aber er hat etwas getan, das ich nicht tun konnte.
1: He had a way of lifting up the corner of his lip.
0: Er hat eine Art und Weise, seine Lippe, den Mundwinkel so anzuheben,
1: to look sexy.
0: Um sexy auszusehen.
1: And I couldn't do that.
0: Ich konnte das nicht.
1: So I decided I was going to do it.
0: Also habe ich gesagt, ich lasse es bleiben.
1: So I got myself a pen.
0: Ah, you tried to do it?
1: Yeah, I decided
0: okay.
1: To.
0: Er hat sich entschlossen, das zu probieren. Doch
1: so
0: zu tun.
1: Around the school I used to go like this.
0: Also in der Schule hat er das halt gemacht, dass er die Lippe so hoch getan hat.
1: Train my lip.
0: To train it?
1: To train.
0: Aha, um seine Lippe zu trainieren, dass sie so hoch gehen kann, um dieses Lächeln hinzubekommen.
1: And I learned to do it.
0: Und ich habe es gelernt.
1: So I did the whole act.
0: Also habe ich dieses ganze Schauspiel durchgeführt.
1: But I was still not an Italiano.
0: Ich war immer noch kein Italiener.
1: So I thought.
0: Also dachte ich mir.
1: That's not working.
0: Es funktioniert nicht.
1: So then I thought, boy, if I could get a girlfriend.
0: Ich dachte mir, wenn ich eine Freundin hätte.
1: Then I'd be worth something.
0: Dann wäre ich etwas wert.
1: And there was a beautiful girl in school.
0: Und es gab dort ein sehr hübsches Mädchen.
1: And
0: in der
1: all
0: Schule.
1: The boys were after her.
0: Und alle Jungs wollten gerne mit ihr zusammen sein.
1: Boy, if I can get her,
0: und ich dachte mir, Mensch, wenn ich mit ihr zusammen sein könnte,
1: I will feel complete.
0: Oh, dann würde ich vollkommen mich fühlen.
1: And I succeeded.
0: Und ich habe es geschafft.
1: And I remember walking with her with my arm in my chest.
0: Und ich erinnere mich, als wir zusammen dann gegangen sind, sie hat sich mich dann so am Arm gehalten.
1: So the boys would look at me and.
0: Und die Jungs haben mich dann angeschaut.
1: But after a few months,
0: aber nach einigen Monaten,
1: she found somebody else.
0: Hat sie jemand anders gefunden.
1: So that shattered me.
0: Und das zerbrach mich innerlich.
1: So, I thought, if I could become something,
0: wenn ich etwas sein könnte.
1: So I learned to fight.
0: Also habe ich es gelernt zu kämpfen.
1: And I could beat up the boys.
0: Und ich konnte die Jungs verprügeln.
1: Still didn't change anything.
0: Hat nichts geändert.
1: I became a trampolinist.
0: What is trampolinist?
1: Trampolinist. Yeah.
0: Am Trampolin springen. Okay. Und der Saltos macht und das Übungen.
1: And that didn't do it.
0: Hat auch nicht funktioniert.
1: And I discovered then.
0: Und ich habe dann herausgefunden.
1: That no matter what I did.
0: Dass egal was ich gemacht habe.
1: I would reach a certain level.
0: Ich würde bis zu einem bestimmten Punkt kommen.

0: And they were still in the same situation.
1: Und ich würde trotzdem in derselben Situation bleiben, in demselben Zustand.
0: So then I realized,
1: und ich habe dann festgestellt,
0: that people spend their time,
1: dass die Menschen ihre Zeit damit verbringen,
0: trying to do something,
1: etwas zu tun,
0: that makes them valuable.
1: Dass sie etwas wert, dass ihnen Wert zugibt.
0: It may be the clothing that they buy.
1: Es kann sein, dass es die Kleidung ist, die sie tragen.
0: Fashion.
1: Mode.
0: It may be the house that they buy.
1: Das Haus, das sie kaufen.
0: The car.
1: Das Auto.
0: Do you know what I'm saying?
1: Versteht ihr, was ich meine?
0: I know in America.
1: Und ich weiß, in den USA.
0: The Italians.
1: Die Italiener.
0: In show business, when I was a musician.
1: Also im Showgeschäft, als er ein Musiker war.
0: Our group was adopted by the mafia.
1: Hat die Mafia unsere Gruppe praktisch eingenommen für sich. Wir waren unter ihren Fittichen, unter ihrem Schutz.
0: So they became our manager.
1: Sie wurden unser Manager.
0: And I remember that their greatest wish and dream.
1: Und ich erinnere mich,
0: their greatest, the Italians, the mafia.
1: Okay. Der größte Wunsch dieser Mafia war es,
0: was to have a nice, beautiful car.
1: Ein schönes, schönes großes Auto zu haben.
0: Fast car.
1: Schnelles Auto.
0: With a beautiful girl in the
1: mit
0: car.
1: Mit einem hübschen Mädchen im Auto.
0: Do you understand?
1: Versteht ihr das?
0: Everybody.
1: Jeder.
0: Is trying to figure out how they could become somebody, something.
1: Jeder versucht es herauszufinden, wie kann er etwas werden, etwas wert sein.
0: But the problem is,
1: und das Problem ist,
0: that no matter what you do,
1: egal was du tust,
0: you can never finally get to the place where you reach it.
1: Du kannst nie bis zu diesem Punkt kommen, zu diesem Zustand, in dem du es wirklich erreichst.
0: Is that true?
1: Ist das wahr?
0: I finally became a musician.
1: Ich bin dann letztendlich ein Musiker geworden.
0: And I thought if I could just be a musician, I could be complete.
1: Und ich dachte, wenn ich Musiker bin, könnte ich vollkommen sein, mich vollkommen fühlen.
0: No matter what I did.
1: Egal was ich tat.
0: It didn't satisfy. There was always an empty nest inside.
1: Es hat mich nie, egal was ich tat, es hat mich nie befriedigt. Ich hatte immer diese innere Leere.
0: Do you understand what I'm saying?
1: Versteht ihr, was ich meine?
0: So there was a level of frustration.
1: Und es gab ich habe die Frustration in mir wuchs heran.
0: And the frustration is this.
1: Und was mich frustriert hat, war
0: that no matter where I went and what I did,
1: egal wohin ich ging, egal was ich tat,
0: no matter how much money I had,
1: egal wie viel Geld ich hatte,
0: if I drove around a limousine, wore tuxedos, etc.
1: Egal ob ich jetzt eine Limousine fuhr, ein großes Auto, schöne Anzüge.
0: It didn't make a difference.
1: Es hat keinen Unterschied gemacht.
0: But man is searching.
1: Aber der Mensch sucht.
0: There's something that will help him to arrive, to make him feel worth something.
1: Er sucht nach etwas, das ihn letztendlich diesen Zustand erreichen lässt, etwas wert zu sein.
0: But I have good news for you.
1: Aber ich habe eine gute Nachricht für euch.
0: The Bible says,
1: die Bibel sagt,
0: that your worth and value has already been established.
1: Dass euer Wert bereits feststeht, bereits herausgefunden wurde.
0: That the price has been paid.
1: Dass der Preis bezahlt wurde.
0: And it says that it was not silver or gold.
1: Aber es war weder Silber noch Gold.
0: Now I asked you about gold.
1: Und ich frage euch bezüglich Gold.
0: Because gold seems to be the precious metal that people want to have.
1: Weil Gold es nach einem scheint ein sehr kostbares Metall zu sein, das die Menschen gerne haben möchten.
0: The Bible mentions gold, and I told you about transparent gold.
1: Und die Bibel spricht auch von Gold, und ich sagte euch auch von dem transparenten Gold, dem durchsichtigen Gold.
0: So in the book Offenbarung.
1: In dem Buch Offenbarung.
0: Chapter 21.
1: Im Kapitel 21.
0: Look at verse 18.
1: In Vers 18.
0: Notice it says there.
1: Und schaut, was darin steht.
0: The building of the wall of it was of jasper. The city

0: was pure gold like unto clear glass.
1: Und der Baustoff ihrer Mauer war Jaspis, und die Stadt war aus reinem Gold, wie reines Glas.
0: And verse 21.
1: Und der Vers 21.
0: It says the same thing. The last part says the streets of the city was pure gold as it were transparent glass.
1: Im zweiten Teil steht dann, dass die Straßen der Stadt aus reinem Gold waren, wie durchsichtiges Glas.
0: So transparent glass.
1: Also transparentes Glas, durchsichtiges Glas.
0: Which means something you can see through.
1: Du kannst also durchsehen.
0: Gold that you can see through.
1: Gold, durch das man hindurchsehen kann.
0: I told you this morning that science has discovered how to make transparent gold.
1: Ich habe euch heute Morgen erzählt, dass die Wissenschaftler herausgefunden haben, wie man transparentes Gold herstellen kann.
0: And one of the applications that they use gold for, transparent gold.
1: Und ein Bereich, in dem transparentes Gold verwendet wird,
0: is to put it in the windshield of the airplane, the jet planes.
1: Ist es zwischen die Scheiben in dem im Flugzeug zu platzieren.
0: The glass is about this thick, two sheets of glass.
1: Diese beiden Glasscheiben sind etwa so groß, so dick.
0: And in between the two glasses, they put a film of transparent gold.
1: Und zwischen diese Glasscheiben legen sie einen Film von transparentem Gold.
0: And the reason for it is to heat up the glass.
1: Der Grund dafür ist, dass wenn die Scheibe erhitzt wird,
0: so that when the jet plane flies high in cold weather, the glass remains flexible.
1: So they reheat the glass, the gold in there.
0: The gold is in between the glass.
1: Mm-hmm. Yes. Okay, das heißt, wenn man jetzt fliegt, wird die Scheibe erhitzt. Dieses Gold leitet diese Wärme und dadurch beschlägt die Scheibe zum Beispiel nicht.
0: Okay. So we're talking about in the where the pilot is, where the pilot
1: das
0: flies.
1: Wir reden vom Cockpit, wo der Pilot drin
0: That's
1: sitzt.
0: That's right, in the cockpit where the pilot is. Okay. And that glass in front of the pilot has a film of transparent gold. In other words, gold about this thick,
1: also diese,
0: sandwiched between the two glasses.
1: Genau, also diese Scheibe, durch die der Pilot letztendlich durchsieht, hat zwischen diesen beiden Scheiben, die aufeinander liegen, transparentes Gold in etwa so, also hauchdünn wie die eine Seite.
0: So when you see if you go and see an airplane,
1: also wenn ihr jetzt schon mal, wenn ihr hinausgeht und ein Flugzeug anschaut,
0: and if the sun shines at the right level,
1: und die Sonne im richtigen Winkel,
0: you'll see that the glass will turn kind of like a bluish color.
1: Dann werdet ihr sehen, dass das Glas so leicht bläulich wird.
0: That bluish color is transparent gold.
1: Dieses bläuliche Licht ist transparentes Gold.
0: Okay. Now, each of those glasses.
1: Jede dieser Scheiben im Flugzeug
0: kostet about $30,000.
1: Kostet ungefähr $30,000 eine Scheibe.
0: Okay.
1: The
0: Bible says.
1: Die Bibel sagt,
0: that in the city the streets will be a transparent gold.
1: Das sind diese in der Stadt die Straßen aus durchsichtigem
0: Gold. And the walls will be made of transparent gold.
1: Und die Mauern.
0: So here's the question.
1: Und hier ist jetzt die Frage.
0: How much is God investing in that city?
1: Wie viel investiert Gott in diese himmlische Stadt?
0: How much?
1: Wie viel?
0: Beyond comprehension.
1: Wir können es gar nicht ermessen.
0: The next question is this.
1: Die zweite Frage ist.
0: For who?
1: Für wen macht er das?
0: For who?
1: Für wen?
0: What is worth more?
1: Was ist mehr wert?
0: You who walk on it?
1: Du, der du drauf läufst.
0: Or it gehst, that you walk on?
1: Oder das, auf dem du läufst.
0: Which one?
1: Was ist mehr wert?
0: Which one?
1: Welches? We are.
0: So, the question.
1: Also die Frage ist,
0: how much are you worth?
1: Wie viel bist du wert?
0: But when God decided to pay the price,
1: aber als Gott sich entschied, diesen Preis zu bezahlen,
0: he did not use even transparent gold.
1: Er hat nicht einmal transparentes Gold gebraucht.
0: He used something infinitely more valuable than transparent gold.
1: Er hat etwas gebraucht, das ein Vielfaches unbeschreiblich mehr wert ist als dieses transparente Gold.
0: The blood of his own son.
1: Das Blut seines eigenen Sohnes.

0: So how much are you worth?
1: Also wie viel bist du wert?
0: You may ask yourself,
1: du kannst dich selbst fragen,
0: how could I be worth that much?
1: Wie kann ich so viel wert sein?
0: Some of us have what is called inferior complex.
1: Inferior. Es gibt von uns manche, sie haben so einen Minderwertigkeitskomplex.
0: Do you understand?
1: Versteht ihr das? Man fühlt sich sehr niedrig.
0: Who am I?
1: Wer bin ich schon?
0: Nobody.
1: Ich bin niemand.
0: Or the opposite.
1: Oder das Gegenteil.
0: I'm everything.
1: Ich bin alles.
0: One or the other.
1: Entweder das eine oder das andere.
0: Both are saying that the person recognizes as something wrong, something's missing.
1: In beiden Fällen realisiert die Person, dass etwas Falsches, etwas fehlt.
0: But listen.
1: Aber hör zu.
0: The reason why you're worth that much,
1: der Grund, warum du so viel wert bist,
0: is that God made only one of you.
1: Weil Gott nur einen einzigen so wie dich gemacht hat.
0: How many?
1: Wie viele?
0: One.
1: Nur eine Person.
0: I was just in London.
1: Ich war gerade in London.
0: And the lady wanted to know if I was a frequent visitor to the particular hotel, Holiday Inn Express.
1: Und er war in diesem Hotel Holiday Express, Holiday Inn Express.
0: I said, und I think so.
1: Man hat ihn gefragt, ob er regelmäßig dort.
0: She said, do you have a number?
1: Hat er gesagt, ja, sicher.
0: I said, no, I think I have it upstairs.
1: Hat sie gefragt, haben Sie eine Nummer?
0: Oh, that's all right. I'll check on the computer.
1: Er hat gesagt, ich habe es wahrscheinlich oben. Sie hat gesagt, kein Problem. Ich werde es auf dem Computer nachschauen. Er sagt, es tut mir leid, es ist ein Problem.
0: What's the problem?
1: Was ist das Problem?
0: There are many Louis Torreses.
1: Aha, da gibt es viele Louis Torres.
0: I was in Honduras.
1: Ich war in Honduras.
0: And I was trying to do an internet account.
1: Und ich wollte mir einen Zugang machen im Internet.
0: And there was a problem.
1: Das Problem?
0: I could not use my name.
1: Ich konnte meinen Namen nicht benutzen.
0: Why?
1: Warum?
0: There were 54,000.
1: Es gibt
0: 54,000
1: Menschen mit solch einem Namen.
0: Many Luigis out there.
1: Viele Luigi da draußen.
0: But
1: aber
0: not one of those.
1: Nicht einer von ihnen
0: is me.
1: Bin ich.
0: Because not one of those,
1: weil nicht ein einziger von ihnen,
0: was born of my mother and my father,
1: von meinem Vater oder von meiner Mutter geboren wurde,
0: and my brothers,
1: oder von meinen Brüdern,
0: and had the same experiences I've had,
1: und hatte dieselben Erfahrungen, die ich gemacht habe in meinem Leben.
0: I mean, there's only one Louis Torres that performed with Bill Haley and the Comets.
1: Es gibt nur einen Louis Torres, der mit Bill Haley and the Comets gespielt hat.
0: There's only one.
1: Es gibt nur einen.
0: Do you understand?
1: Versteht ihr das?
0: Science today,
1: die Wissenschaft heute,
0: have developed techniques.
1: Sie haben Wege und Mittel entwickelt,
0: to positively identify people.
1: Um jemanden ganz genau zu identifizieren.
0: Yesterday we were driving down here.
1: Gestern sind wir hierher gefahren.
0: And all of a sudden there was a flash of light.
1: Und dann haben wir ein Blitzlicht gesehen.
0: And the driver said, "Oh no."
1: Und der Fahrer sagte, nein.
0: And I said, what was that?
1: Und ich habe mich gefragt, was war das?
0: And the driver said,
1: und der Fahrer sagte,
0: it was a camera.
1: Es war ein Blitzer.
0: And then the driver told me that he will send a letter.
1: Und der Fahrer sagt mir dann, dass sie einen Brief schicken würden.
0: And said, and the letter says,
1: und dieser Brief wird dann enthalten,
0: this is how much your fine is.
1: Das ist so viel wie du die Strafe bezahlen musst.
0: And if you want to discuss it, we have positive identification.
1: Aha, und wenn du darüber sprechen möchtest, wir haben dich exakt identifiziert. Wir wissen genau, wer der Fahrer ist.
0: You have 9 points on your face.
1: Du hast 9 Punkte,
0: that nobody else in the world has.
1: Die kein einziger in der Welt hat.
0: Did you know that?
1: Habt ihr das gewusst?
0: You are the only one in the whole planet.
1: Du bist der einzige auf dem ganzen Planeten.
0: That has those 9 points.
1: Der diese 9 speziellen Punkte hat in dieser

0: an Ordnung.
1: Same thing with fingerprint.
0: Genauso mit dem Fingerabdruck.
1: You have a fingerprint.
0: Ihr habt einen Fingerabdruck.
1: That nobody else has.
0: Den niemand anders hat.
1: So God made only one.
0: Also Gott hat nur einen einzigen wie dich gemacht.
1: Now let me ask you a question.
0: Also lass mich euch eine Frage stellen.
1: Can you replace something that's only one of a kind?
0: Könnt ihr etwas ersetzen, das es nur einmal gibt?
1: Yes or no?
0: Ja oder nein?
1: No.
0: Nein.
1: When God made you,
0: als Gott dich erschaffen hat,
1: God wanted to guarantee himself,
0: wollte er mit einer Garantie sicher gehen,
1: that you could be with him forever.
0: Dass du für immer mit ihm gemeinsam sein kannst,
1: and when,
0: vereint sein kannst.
1: And when because of sin,
0: und wegen der Sünde,
1: you were destined to be lost,
0: und würdest du, wäre es dein Schicksal, verloren zu sein?
1: God paid the maximum price to make sure you were saved.
0: Gott hat den maximalen Preis, den höchsten Preis gemacht, um sicher zu gehen, dass du errettet wirst.
1: Not to make you valuable,
0: nicht um dich wertvoll zu machen,
1: but because you are valuable,
0: sondern weil du es wert bist, hat er diesen Preis bezahlt.
1: The worth of a soul,
0: der Wert einer Seele,
1: who can understand?
0: Wer kann es verstehen?
1: God made one of you.
0: Gott hat nur einen einzigen wie dich gemacht.
1: And you cannot be replaced.
0: Und du kannst nicht ersetzt werden.
1: But the next question that arises,
0: aber die nächste Frage ist,
1: how is it possible,
0: wie war es möglich,
1: that with all the millions of people, billions of people in the world,
0: dass mit den Milliarden von Menschen in dieser Welt,
1: that I could have a special place in God's heart,
0: dass ich einen besonderen Platz in Gottes Herz habe.
1: How is it possible?
0: Wie ist das möglich?
1: There's no question.
0: Es gibt hier gar keine Frage.
1: That God knows where you live.
0: Dass Gott weiß, wo du lebst.
1: Is that true?
0: Ist das wahr?
1: Yes or no?
0: Ja oder nein?
1: I mean, in the Bible, God tells the Cornelius, says, go and send for a guy named Peter, who is lodging in Joppa, mm-hmm, by a tanner.
0: Also in der Bibel sagt Gott zu Cornelius, geh und frag nach einem, der Petrus heißt, der in Joppa wohnt.
1: And even told him what street he was living on.
0: Er sagt sogar die Straße, in der er lebt.
1: How did God know that?
0: Wie konnte Gott das wissen?
1: You see, you folk have GPS, right?
0: Wir haben heutzutage GPS.
1: Ja?
0: Ja.
1: And my driver was using GPS yesterday.
0: Und mein Fahrer hat gestern GPS benutzt.
1: But GPS is antiquated.
0: Aber GPS ist eigentlich schon veraltet.
1: Did you know that?
0: Habt ihr das gewusst? Es gibt es schon sehr lange.
1: You see, GPS was invented by the military.
0: Also das GPS wurde vom Militär entwickelt.
1: And once they found something even more advanced.
0: Und als sie etwas noch viel besseres, fortgeschrittenes entwickelt haben.
1: They have then given us what they don't use anymore.
0: Haben sie uns das gegeben, was sie nicht mehr gebrauchen?
1: So you thought it was modern.
0: Also ihr habt gedacht, oh, es ist modern.
1: It's antiquated.
0: Aber es ist schon veraltet.
1: But if mankind has the ability,
0: aber wenn die Menschheit die Möglichkeit hat,
1: to locate you,
0: dich zu identifizieren.
1: By the way, do you know that your iPhone?
0: Ganz nebenbei, wisst ihr, dass euer iPhone
1: has in it information,
0: dass es darin Informationen hat,
1: that even if your iPhone is off,
0: dass sogar wenn euer iPhone ausgeschaltet ist,
1: and the government wants to locate you,
0: und dass die Regierung euch wissen möchte, wo ihr euch gerade befindet,
1: they can track you if you have your iPhone off on you,
0: können sie dies ermitteln, selbst wenn das iPhone aus ist,
1: and they can find you,
0: und sie können euch finden.
1: Did you know that?
0: Habt ihr das gewusst?
1: Yes, no?
0: Ja, nein.
1: Now, if mankind is able to spot you where you are,
0: also wenn die Menschheit es in der Lage ist, euch zu identifizieren, wo ihr seid,
1: then God's technology far exceeds that.
0: Dann ist die Technologie Gottes

0: Das schon weit darüber hinaus.
1: And he knows exactly where you are.
0: Er weiß genau, wo du bist.
1: And he knows your condition.
0: Er weiß genau, in welchem Zustand du
1: And
0: bist.
1: He knows your troubles.
0: Er kennt deine Probleme.
1: He's made only one, and he wants to save you.
0: Er hat nur einen einzigen für dich gemacht und er möchte dich retten.
1: But you may ask the next question.
0: Und du kannst vielleicht wieder eine Why? Andere Frage stellen. Warum?
1: How is it possible?
0: Wie ist das möglich?
1: That with all the billions of people.
0: Dass mit all den Milliarden Menschen
1: To God, I am as if though I'm the only one.
0: Dass ich für Gott als jemand bin, der, den es nur ein einziges Mal gibt.
1: How is that possible?
0: Den es überhaupt der einzige überhaupt da ist. Wie ist das möglich?
1: Sometimes you're sitting in an audience.
0: Manchmal sitzt ihr wie hier jetzt in einem Publikum.
1: And you feel as if though God is speaking to you alone.
0: Und du fühlst es genau, dass Gott zu dir spricht.
1: Is that true?
0: Ist das wahr?
1: Does that happen?
0: Passiert das? Yeah.
1: How is it? Well, the only way I can explain it is this way.
0: Der einzige Weg, das zu erklären, ist folgender.
1: I told you that I'm one of six boys.
0: Ich bin einer von sechs Jungs.
1: I'm number five.
0: Ich bin Nummer fünf.
1: And number two brother.
0: Der zweite Bruder.
1: Was what we call the black sheep.
0: Ah, er war das schwarze Schaf.
1: You know that term, right?
0: Kennt ihr das?
1: Yes.
0: Das schwarze Schaf der Familie.
1: And from the time he was young,
0: von der Zeit, als er noch jung war,
1: he loved to fight.
0: Er liebte es, sich zu schlagen.
1: He loved to fight.
0: Liebte es zu kämpfen.
1: And my mother did everything.
0: Meine Mutter hat alles getan,
1: to correct him.
0: Um ihn zu erziehen.
1: She pled with him.
0: Sie hat mit ihm.
1: She prayed for him.
0: Sie hat für ihn gebetet. Sie hat mit ihm
1: She whipped
0: gesprochen.
1: Them.
0: Sie hat ihm auch geschlagen.
1: She did everything.
0: Hat alles getan.
1: But that boy just loved trouble.
0: Aber er liebte diese Unruhe, die Probleme.
1: By the time he was 13 years old,
0: als er 13 Jahre alt wurde,
1: he was so bad,
0: war er schon so schlimm,
1: that the police came and took him and locked him up in
0: dass die Polizei ihn von daheim abgeholt hat,
1: place up in the mountains,
0: und ihn in den Bergen eingesperrt hat.
1: So he was incarcerated when he was 13.
0: Also er wurde bereits eingesperrt, eingeschlossen, als er 13 Jahre alt war.
1: And my mother wept.
0: Meine Mutter hat geweint.
1: And I remember that mother had to. She couldn't stay away from him.
0: Und meine Mutter, sie konnte einfach nicht von ihm wegbleiben.
1: She always had to go and see him on Sunday mornings. I remember.
0: Sie ist immer wieder am Sonntagmorgen hingefahren, um ihn zu sehen.
1: And she always had a hire a car.
0: Also sie musste sich immer wieder ein Auto nehmen.
1: To try to see my brother.
0: Um hinzugehen und ihn zu sehen.
1: Well, my brother came out.
0: Der Bruder kam irgendwann mal raus.
1: And my mother was happy.
0: Und meine Mutter war glücklich.
1: But the problem is,
0: aber das Problem,
1: that the time he spent there,
0: dass die Zeit, die er dort verbracht hat,
1: he learned from older boys,
0: hat er von den anderen Jungs
1: how to become bad, worse.
0: Es gelernt, wie man immer noch schlimmer
1: you
0: werden
1: understand?
0: Kann. Versteht ihr das?
1: So, he became a crook and he was a gang member, etc.
0: Also er war in diesen Banden, Mitglied dieser Banden.
1: And we saw my mother deteriorating in her health.
0: Und wir haben gesehen, wie die Gesundheit unserer Mutter abgenommen hat.
1: And we knew.
0: Und wir wussten.
1: That part of it was her anxiety over him.
0: Ein Teil davon, ein Grund dafür, war auch diese Aufregung wegen ihm.
1: And we would talk to our brother.
0: Und so haben wir mit ihm gesprochen.
1: What's wrong with you?
0: Was ist los mit dir?
1: Don't you see what you're doing to your mother?
0: Siehst du nicht, was du deiner Mutter antust?
1: You're killing her.
0: Du bringst sie um.
1: It didn't matter.
0: Es hat nichts geholfen.
1: One day,
0: eines Tages,
1: he's sitting out front of our building.
0: Sitzt er am Gebäude vorne.
1: And our building was 5 stories high, so there are a lot of people living there.
0: Und in unserem Gebäude gab es 5 Stockwerke.
1: But he was the gang leader.
0: Aber er war der Leiter dieser
1: Bande.
0: And he
1: was sitting there with two of his gang members.
0: Und er saß da mit zwei seinen Mitgliedern aus dieser Bande.
1: And about 3 cars drove up.
0: Und ungefähr 3 Autos kommen, sind hervorgefahren.
1: Our friends, the Italians.
0: Unsere italienischen Freunde.
1: And they came,
0: und sie kamen,
1: jumped out of the car,
0: sind rausgesprungen,
1: with knives and bats.
0: Sind mit Messern und Bats, mit Baseballschlägern rausgekommen.
1: Yeah, to kill my brother.
0: Um ihn zu töten.
1: To kill the leader of the gang.
0: Um den Leiter dieser Bande, den Chef, zu töten.
1: You can imagine my mother looking over out the window.
0: Und könnt ihr euch vorstellen, mein

0: Meine Mutter hat aus dem Fenster geschaut.
1: And then when my mother saw what happened.
0: Und als sie sah, was passierte.
1: One of the Italian gang members came behind him.
0: Einer dieser italienischen Bandenmitglieder kam von hinten.
1: He was fighting with three, another one came behind.
0: Weil während er mit drei kämpfte.
1: And split his back from here all the way down here.
0: Oh, und hat seinen Rücken aufgeschnitten von da bis nach da unten.
1: And you can imagine my mother.
0: Und könnt ihr euch vorstellen, meine Mutter.
1: The pain that she felt to see her boy.
0: Diesen Schmerz, den sie gesehen hat.
1: Well,
0: gefühlt hat.
1: He survived that.
0: Er hat das überlebt.
1: Did he change?
0: Hat er sich geändert?
1: No.
0: Nein.
1: He just became more bad.
0: Er ist noch schlimmer geworden.
1: Worse. Then he began to go to jail.
0: Und dann fing es an, dass er ins Gefängnis kam.
1: And we were worried for mother.
0: Und wir machten uns Sorgen um unsere Mutter.
1: She had asthma.
0: Sie hatte Asthma.
1: She had arthritis.
0: Arthritis.
1: And during the winter time in New York,
0: und in der Winterzeit in New York,
1: it could get very, very cold,
0: konnte es sehr, sehr kalt werden,
1: which is very, very painful for her.
0: Was sehr, sehr schmerzhaft für sie war.
1: But he was in jail.
0: Aber er war im Gefängnis.
1: And we would say to mother,
0: und wir würden dann zu unserer Mutter sagen,
1: please don't go.
0: Mutter, bitte, geh nicht dorthin.
1: Mother, please forget him.
0: Vergiss ihn.
1: He doesn't care about you.
0: Er sorgt sich nicht um dich.
1: He doesn't love you.
0: Er liebt dich nicht.
1: He's taking you to the grave.
0: Er bringt dich noch ins Grab.
1: And she would say, yes, yes, yes.
0: Sie sagte, ja, ja, das stimmt.
1: But Sunday morning at 4 o'clock in the morning.
0: Aber am Sonntagmorgen um 4 Uhr.
1: You can hear the pot stirring.
0: The pot?
1: The kettles, the cookware.
0: Ah, okay. Ja, hat man gehört, wie das Geschirr geklopft hat.
1: She's cooking.
0: Sie hat Essen vorbereitet.
1: She's cooking rice and she's cooking beans and the Spanish food.
0: Und sie hat spanische Gerichte für ihn vorbereitet.
1: Then she goes and wakes one of us up.
0: Dann würde sie hinkommen und einen von uns aufwecken.
1: She never went by herself.
0: Sie würde nie alleine gehen.
1: Number one, it was dangerous. It was ice and snow.
0: Das eine war, es war gefährlich durch das Eis und den Schnee.
1: Number two, somebody had to help her carry the food that she prepared.
0: Der andere Grund, jemand musste ihr helfen, dieses Essen zu tragen.
1: So it was painful to see our mother.
0: Es war schmerzhaft, unsere Mutter zu sehen.
1: And I remember.
0: Und ich erinnere
1: one
0: mich.
1: Time,
0: eines Tages.
1: We brothers decided.
0: Haben wir Brüder es entschieden.
1: She's not gonna go.
0: Sie wird nicht hingehen.
1: So the way we decided that we said we're not gonna go with her.
0: Mhm. Die Art und Weise, wie wir das entschieden haben, wir haben gesagt, wir werden nicht mit ihr gehen.
1: So she comes up to us.
0: Also kommt sie zu uns.
1: And we said, we're not going.
0: Wir gehen nicht.
1: And she said, you're not going?
0: Ihr geht nicht?
1: No.
0: Nein, wir gehen nicht.
1: You're not going?
0: Gehst du auch nicht?
1: No.
0: Nein.
1: She, okay.
0: Sagt sie gut?
1: She picked up the things.
0: Sie nimmt diese Sachen selbst.
1: And started going down the steps.
0: Und geht die Stufen runter. Oh,
1: it was like tearing our hearts out.
0: Es hat unser Herz zerbrochen, zerrissen.
1: We just couldn't stop her.
0: Wir konnten sie nicht aufhalten.
1: And you had to walk down the steps.
0: Man musste diese Stufen runtergehen.
1: Walk several blocks to the train station.
0: Man musste mehrere Blocks Straßenzüge durchgehen.
1: Go down the steps and another steps down.
0: In die U-Bahn wieder durch die Stufen.
1: Take the subway.
0: Die U-Bahn nehmen.
1: To another place.
0: Zu einem anderen Ort.
1: Go up the steps.
0: Wieder die Stufen hoch.
1: Go down the steps again.
0: Wieder runter die Stufen.
1: Take another subway.
0: Wieder eine andere U-Bahn.
1: And then finally get to a bus.
0: Dann zu einem Bus.
1: Take the bus to the ferry, the boat.
0: Den Bus zu einer Fähre nehmen Sie mit dem Schiff.
1: And then take the boat to the island.
0: Und dann dieses Boot dann nehmen, um mit diesem Schiff um zu dieser Insel zu kommen.
1: It didn't matter how cold.
0: Es war nicht von Bedeutung, wie kalt es war.
1: It didn't matter how bad the weather was.
0: Wie schlimm das Wetter auch war.
1: She was driven.
0: Sie wurde getrieben.
1: I must see my boy.
0: Ich muss meinen Jungen sehen.
1: I must see my boy.
0: Ich muss meinen
1: But
0: Jungen
1: mother,
0: sehen.
1: He's killing you.
0: Aber Mutter, er bringt dich um.
1: I know.
0: Ich weiß.
1: But I must see him.
0: Aber ich muss ihn sehen.
1: And mother, it didn't matter what, she had to go.
0: Und für unsere Mutter macht es nicht aus, was auch immer sie tun musste, also sollte.
1: This time he came out of the prison.
0: Mhm. Dann kam er raus aus dem Gefängnis.
1: And he went back again.
0: Und ging wieder zurück.
1: Now he was there for 5 years.
0: Er war für 5 Jahre dort.
1: And we thought.
0: Und wir dachten.
1: Maybe she'll forget him this time.
0: Vielleicht vergisst sie ihn dieses Mal.

0: Nein.
1: Then one night,
0: dann eines Nachts,
1: it was New Year's Eve,
0: es war,
1: the day before the New Year Day.
0: Also es war Ende des Jahres, letzter Tag.
1: And as a family, we would get together to celebrate the welcome the New Year.
0: Also es würden wir zusammen mit der Familie kommen, um das neue Jahr willkommen zu heißen.
1: And we were together at the oldest brother's house.
0: Und wir würden uns versammeln bei meinem ältesten Bruder.
1: And my aunt was there, and my cousins were there.
0: Und meine Tante, meine Cousinen waren dort.
1: And the clock began to strike.
0: Und die Uhr beging dann zu schlagen.
1: In New York City, they have a ball
0: in
1: Times Square.
0: In New York City,
1: I don't know how many of you have seen it.
0: Ja, dort gibt es am Times Square gibt es einen großen Ball.
1: But it begins to fall. It begins to drop.
0: Und es fängt an zu
1: fallen. And the people begin to count. 10.
0: Und die,
1: 9.
0: Und die Menschen zählen 8, dann 10, 9, 7, 8, 7, 6.
1: And then when it's 0, everybody begins to jump up and down and embrace and kiss each other and all that.
0: Und wenn dann es bis zu 0 kommt, bis dann Mitternacht geschlagen ist, das neue Jahr angebrochen ist, fangen alle Leute an, fröhlich zu sein, zu feiern.
1: And they begin to make noises, you know.
0: Und sie machen Krach.
1: Noisemakers and all that. So I go looking for my mother.
0: Also gehe ich hin, um nach meiner Mutter zu schauen.
1: And I can't find her.
0: Und ich kann sie nicht finden.
1: We bump into, you know, my auntie's there and my cousin's there and everybody's there.
0: Ich sehe meine Tante, meinen Cousin.
1: I can't find her.
0: Ich kann sie aber nicht finden.
1: So I go looking in the bathroom, she's not there.
0: Also toilet, schaue ich im Badezimmer, sie ist nicht da, in der Toilette auch nicht.
1: So then I hear the sound of crying.
0: Dann höre ich das ein Weinen.
1: So I find her in the bedroom.
0: Also ich sehe sie, dann finde sie
1: schließlich she has her face in her hands.
0: Im Schlafzimmer und sie hat ihre Hände ihr Gesicht in den Händen
1: and she's crying.
0: Und sie weint.
1: So I go to her and I say, Mother,
0: ich gehe also zu ihr und sage, Mutter,
1: what are you doing here?
0: Was machst du hier?
1: You should be out there with the family.
0: Du solltest da draußen sein mit der Familie.
1: To celebrate, you know?
0: Und mit uns gemeinsam zu feiern.
1: We reached the new year.
0: Wir haben das neue Jahr erreicht.
1: All she could do was cry.
0: Alles, was sie tun konnte, war weinen.
1: And I said, Mother, what's wrong?
0: Was ist los, Mutter?
1: And she began to say the name of the boy that was missing.
0: Und sie würde den Namen ihres Jungen, der fehlte, aussprechen.
1: And it irritated me.
0: Es hat mich irritiert.
1: And I said to her.
0: Und ich sagte zu ihr.
1: I said, Mother, what's wrong with you?
0: Mutter, was ist los mit dir? Was stimmt nicht?
1: Aren't 5 of us enough for you?
0: Sind nicht 5 von uns Jungs, Brüdern genug für dich?
1: And I'll never forget. Mother picked up her face.
0: Und ich werde es niemals vergessen. Sie,
1: I can still see her quivering cheek.
0: Sie würde auf mich schauen.
1: The tears running down her face.
0: Und
1: and she said,
0: in ihrem Gesicht würde man diese Trauer sehen, die Tränen würden fließen. Und sie sagt dann,
1: said, my son,
0: mein Sohn,
1: each one of you,
0: jeder von euch,
1: has a special place in my heart.
0: Hat einen ganz besonderen Platz in meinem Herzen.
1: And as I heard that,
0: dass ich das gehört habe,
1: it hit me.
0: Es hat mich getroffen.
1: And I thought,
0: und so dachte ich,
1: if my mother,
0: wenn meine Mutter,
1: with all of her weaknesses and sins, etc.
0: mit all ihren Problemen, mit ihren Sünden, mit ihren Schwächen.
1: If she could have a special place in her heart for each boy.
0: Wenn selbst sie einen ganz besonderen Platz für jeden ihrer Kinder in ihrem Herzen haben konnte.
1: Then what about the one that made mother's hearts?
0: Was ist dann mit dem, der das Herz der Mutter geschaffen hat?
1: What about it?
0: Was ist mit ihm?
1: If mothers can have a special place in their hearts for 6, for 10, for 13.
0: Also wenn eine Mutter einen ganz besonderen Platz für jedes ihrer Kinder, für 10, 11 Kinder haben kann.
1: And what about God who made mothers' hearts?
0: Was ist mit Gott, der das Herz der Mutter geschaffen hat?
1: Does he have a special place in his heart for you?
0: Hat er einen besonderen Platz in seinem Herzen für dich?
1: Yes or no?
0: Ja oder nein?

0: That's the good news of the gospel.
1: Das ist die frohe Botschaft im Evangelium.
0: That's why it says,
1: deswegen heißt es,
0: for God so loved,
1: denn so sehr hat Gott die Welt geliebt,
0: me,
1: mich,
0: that he gave his only begotten son,
1: dass es seinen eingeborenen Sohn gab,
0: that if I believe in him,
1: dass wenn ich in ihn glaube,
0: I will not perish,
1: werde ich nicht verloren gehen,
0: but have everlasting life,
1: sondern das ewige Leben haben.
0: Ach. Yes, when I discovered that,
1: als ich das herausgefunden habe,
0: it made a change in my thinking.
1: Es hat eine Veränderung in meinem Denken bewirkt.
0: Then I no longer saw the Italian as an enemy.
1: Dann sah ich die Italiener nicht mehr als Feinde.
0: But as a soul that the same price was paid for as was paid for me.
1: Sondern als eine Seele, für die ebenfalls derselbe Preis bezahlt wurde wie für mich.
0: I am not worth any more than you are.
1: Ich bin nicht mehr wert als du.
0: And you're not worth any more than I am.
1: Und du bist nicht mehr wert als ich.
0: The same price was paid for each one of us.
1: Für jeden einzelnen von uns ist derselbe Preis bezahlt worden.
0: Amen. What do you say?
1: Amen.
0: It delivered me from all of the things that I suffered through when I was young.
1: Es befreite mich von all diesen Dingen, an denen ich litt, als ich noch jung war.
0: Yes, there may be people out there who think I'm worthless.
1: Ja, es mag schon sein, dass es Leute da draußen gibt, die denken, dass ich weniger wert bin als sie.
0: But that's because they don't know the price paid for me.
1: Aber das ist, weil sie nicht wissen, welcher Preis für mich bezahlt wurde.
0: Do you understand?
1: Versteht ihr das?
0: My value is not determined by what other people think.
1: Mein Wert misst sich nicht daran, was andere Menschen über mich denken.
0: My value is determined by what God demonstrated.
1: Mein Wert misst sich an dem, was Gott über mich denkt.
0: I've been delivered.
1: Wie Gott mich erlöst hat.
0: I remember when I was in show business.
1: Ich erinnere mich, als ich im Showgeschäft war, obwohl ich mit den Bill Haley und den Comets gespielt habe,
0: I still have this inferiority complex.
1: Hatte ich immer noch diesen Minderwertigkeitskomplex.
0: I didn't want people to know I was Puerto Rican.
1: Ich wollte nicht, dass die Menschen erfahren, dass ich Puerto Ricaner bin.
0: So when people would ask me,
1: also wenn mich die Menschen fragen würden,
0: what are you?
1: Wer bist du?
0: I would say Spanish.
1: Ich bin Spanier, aus Spanien.
0: And they would say, from where?
1: Von wo?
0: I would say, from Spain.
1: Von Spanien.
0: And they would say, what part of Spain?
1: Welchem Teil Spaniens?
0: I didn't know any part in Spain.
1: Ich kannte keinen Teil in Spanien.
0: So I'd have to say, Madrid.
1: Madrid muss ich dann.
0: And then I changed the conversation immediately.
1: Und dann habe ich sofort die Unterhaltung in eine andere Richtung gelenkt.
0: Because I was afraid for the next question.
1: Weil ich Angst hatte auf die nächste Frage.
0: Where in Madrid?
1: Wo in Madrid?
0: Do you understand?
1: Versteht ihr das?
0: So I didn't want people to know I was a PR Puerto Rican.
1: Ich wollte nicht, dass die Menschen wissen, dass ich ein Puerto Ricaner bin.
0: And so it was not until I found the truth of the gospel.
1: Und das war erst dann, als ich die Wahrheit des Evangeliums gefunden hatte,
0: that I understood,
1: dass ich verstanden habe,
0: the value,
1: den Wert.
0: And I remember, the first time I went to church,
1: und ich erinnere mich, als ich das erste Mal in die Kirche gegangen bin,
0: I was still in show business,
1: ich war immer noch im Showgeschäft,
0: and I went for the first time to an Adventist church.
1: Ich ging zum ersten Mal in eine adventistische Kirche.
0: My brother was going to be baptized.
1: Mein Bruder sollte getauft werden.
0: And so he invited me to go.
1: Also hat mich auch eingeladen mitzukommen.
0: He was the older brother.
1: Er war der ältere Bruder.
0: And so in our culture we respect the older brother.
1: Also in unserer Gesellschaft ist es so üblich, dass man den älteren Bruder respektiert.
0: So when I got there,
1: also als ich dort ankam,
0: I had long hair down to my shoulders.
1: Ich hatte lange Haare.
0: I had a ring on every finger.
1: Ich hatte einen Ring an jedem Finger.
0: I had a Tom Jones shirt open up to my belly button to show how macho I was.
1: Ich hatte einen Tom Jones
0: Shirt.
1: Ein T-Shirt, das ziemlich weit ausgeschnitten war, damit um zu sehen, wie viel ich habe.
0: To show how macho I was.
1: Um zu zeigen, wie viel ich war und viel von mir zu zeigen.
0: My pants were hip huggers, you know, down here rather than up here.
1: Und meine Hosen waren dann.
0: What the girls wear now?
1: Waren so ähnlich, was die Mädchen heute tragen.
0: The boys wore that before.
1: Die Jungs haben das vorher getragen, früher.
0: So they were hip huggers down to here. And then the pants were rainbow color.
1: Ah, und sie hatten Regenbogenfarben.
0: And they were kind of splayed at the bottom, bell bottoms.
1: Sie gingen dann auseinander.
0: Boots.
1: Am Saum. Und ich hatte Stiefel.
0: So I showed up to church. You know.

0: Und so bin ich an die Kirche gekommen.
1: You understand?
0: Versteht ihr das?
1: And when I looked around,
0: als ich mich dann umgesehen habe,
1: I didn't feel like I belonged.
0: Habe ich mich nicht so gefühlt, als ob ich dorthin gehöre.
1: I was the only weird one.
0: Ich war der einzige Seltsame dort.
1: Do you understand?
0: Versteht ihr das?
1: But I thought I needed all those things.
0: Aber ich dachte, ich brauche all diese Dinge.
1: I'm important.
0: Ich bin wichtig.
1: Look at me.
0: Schaut mich an.
1: But when I found Christ,
0: als ich Jesus, als ich Christus gefunden habe,
1: Jesus reached my heart,
0: oder besser gesagt, als Christus mein Herz bewegt hat, erreicht
1: I looked at those things,
0: habe ich an diese Dinge geschaut
1: and I said,
0: und ich sagte mir,
1: what am I doing with this?
0: Was tue ich mit all diesem Zeug?
1: I threw them all in the garbage can.
0: Ich habe sie all diese Ringe in den Mülleimer geworfen.
1: I no longer needed that.
0: Ich brauchte sie nicht mehr.
1: I took my clothing, my showbiz clothing.
0: Ich habe all meine Kleidung aus dem Showgeschäft, das ich üblicherweise getragen habe, einen goldenen Anzug.
1: I had a burgundy tuxedo.
0: Also in verschiedenen Farben.
1: Blue tuxedo.
0: Blau.
1: I put them together in a package.
0: Hab sie schön zusammengepackt.
1: I gave them to my mother.
0: Hab sie zu meiner Mutter gegeben.
1: And I said, give it to the poor.
0: Gib's den Armen.
1: I got rid of everything.
0: Habe ich rausgeschmissen.
1: Why?
0: Warum?
1: I didn't need it anymore to make me feel like I was worth something.
0: Ich brauchte es nicht mehr, um mich so zu fühlen, als sei ich etwas wert mit diesen Dingen.
1: I went to the barber shop.
0: Versteht ihr? Ich bin zum Friseur gegangen.
1: And I asked him to cut my hair.
0: Und ich bat ihn, mein Haar zu schneiden.
1: And he was a happy man.
0: And he was what?
1: He was very happy.
0: Er war sehr glücklich darüber.
1: Because he happened to be a man that didn't think men should wear long hair.
0: Denn er war einer von denen, der sagte, der davon überzeugt war, dass Männer keine langen Haare
1: haben. He started doing his work.
0: Also hat er seine Arbeit erledigt.
1: So in a day's time, in just a short time.
0: Also innerhalb einer kurzen Zeit.
1: I was no longer the way I used to be.
0: Habe ich mich so verändert, dass ich nicht mehr so war wie vorher.
1: I didn't need it anymore.
0: Ich habe es nicht mehr gebraucht.
1: I was free.
0: Ich war frei.
1: Do you understand?
0: Versteht ihr das?
1: And maybe some of you.
0: Vielleicht gibt es hier jemanden,
1: have been struggling.
0: Der ein Problem hatte, der zu kämpfen hatte damit.
1: Maybe you've gone through some of the challenges that I've gone through.
0: Vielleicht bist du durch gewisse Herausforderungen in deinem Leben gegangen.
1: Because people are not very kind.
0: Weil die Menschen sind nicht sehr freundlich.
1: People pick faults.
0: Pick faults?
1: They pick faults at you. In other words, they say, "Oh, look, you got a big nose."
0: Mm-hmm. Das heißt, sie schauen nach den.
1: They find fault.
0: They find fault. Sie suchen nach Macken und in uns.
1: They'll say, "Look, you got big ears."
0: Sie sagen, du hast zu große Ohren.
1: Or then you got short ears.
0: Oder zu klein.
1: You're too fat.
0: Du bist zu dick.
1: You're too skinny.
0: Du bist zu dünn.
1: Look at those big eyes that you have.
0: Schau auf die großen Augen, die du hast.
1: You got big lips.
0: Du hast so große Lippen.
1: You know what I'm saying?
0: Versteht ihr, was ich sage?
1: And if they can't find something wrong with you,
0: sie können nichts, wenn sie nichts Falsches finden können,
1: then they try to find something wrong with your name.
0: Dann versuchen sie etwas Falsches mit deinem Namen zu finden.
1: And make fun of your name.
0: Und machen Witze über deinen Namen.
1: How many of you have had that problem? Any of you?
0: Wie viele von euch hatten dieses Problem?
1: Somebody made fun of you for one reason or another.
0: Der über euch sich lustig gemacht hat aus irgendeinem Grund.
1: You know what I'm saying?
0: Wisst ihr, was ich meine?
1: Yes.
0: Könnt ihr das nachvollziehen?
1: But listen. In Christ.
0: In Jesus, in Christus.
1: You're free.
0: Seid ihr frei.
1: How much has been paid for you?
0: Wie viel ist für dich bezahlt worden?
1: How much are you worth?
0: Wie viel bist du wert?
1: More than you think.
0: Mehr als du denkst.
1: Much more than you think.
0: Viel mehr.
1: So this afternoon, in closing.
0: So am Abschluss dieses Nachmittags.
1: For those of you,
0: für all diejenigen hier.
1: Maybe have been having some struggle.
0: Vielleicht habt ihr irgendwelche Kämpfe gehabt, irgendwelche Probleme.
1: And you realize now.
0: Und ihr merkt jetzt.
1: That you do have a special place in the heart of God.
0: Dass ihr einen ganz besonderen Platz im Herzen Gottes habt.
1: That your value is far above what you thought before.
0: Dass euer Wert weit das übersteigt, was ihr vorher von euch angenommen habt.
1: And this understanding today,

0: Und dieses Verständnis heute
1: gives you a sense of freedom.
0: Euch einen Sinn von ein Gefühl von Freiheit gibt.
1: And a deeper appreciation.
0: Und eine tiefere Anerkennung und Wertschätzung für die Liebe Gottes.
1: Perhaps you may say, I never knew that God loved me that much.
0: Vielleicht sagst du, ich wusste nie, dass Gott mich so sehr liebt.
1: I was preaching this sermon in New York City.
0: Ich habe diese Predigt in New York City gehalten.
1: And I made an appeal.
0: Und ich habe einen Aufruf gemacht.
1: And I said, those of you who never felt like you were worth much, but today you see how much you're worth, would you stand?
0: Ich sag, diejenigen, die nie angenommen haben, dass sie nie viel von sich gehalten haben, aber jetzt verstanden haben, wie viel sie wert sind, würdet ihr aufstehen? Und ich habe ganz hinten einen Mann gesehen,
1: leaning against the wall,
0: der gegen die Wand gelehnt war.
1: He was sitting first.
0: Er saß zuerst.
1: And I noticed that when I made the appeal,
0: und dann habe ich festgestellt, als ich diesen Aufruf gemacht habe, fing er aufzustehen und er schaukelte so leicht hin und her.
1: Finally he stood.
0: Und am Ende richtete er sich ganz auf.
1: But he was still leaning back and forth.
0: Aber er war dennoch, ist immer wieder hin und her geschaukelt. Und ich habe ihn beobachtet.
1: And then other people stood up.
0: Und dann sind andere Menschen aufgestanden.
1: We had prayer.
0: Wir haben gebetet.
1: And at the door,
0: und am Ausgang an der Tür
1: a Cole Porter, literature evangelist,
0: also ein Buchevangelist,
1: brought the man to me.
0: Hat diesen Mann zu mir gebracht.
1: And when the man came to me,
0: und als dieser Mann zu mir kam,
1: he stunk.
0: Hat er sehr gestunken.
1: His clothing was full of urine.
0: Seine Kleidung war voller Urin.
1: His nose was running.
0: Seine Nase lief.
1: His mouth stunk of alcohol.
0: Aus seinem Mund roch es nach Alkohol.
1: His hair was all messed up and dirty.
0: Seine Haare waren durcheinander und schmutzig.
1: His eyes were bloodshot.
0: Das heißt, seine Augen waren ganz rot.
1: And he stood there.
0: Und er stand da. Und
1: and the co-porter said to me.
0: Und dieser Buchevangelist sagte zu mir.
1: He responded.
0: Sagte er. Er hat reagiert.
1: He stood up.
0: Er ist aufgestanden.
1: And I thought to myself, the man is so drunk he doesn't know what he's doing.
0: Ich dachte mir, dieser Mann ist so betrunken, er weiß nicht, was er tut.
1: You understand what
0: Versteht
1: I'm
0: ihr
1: saying?
0: Das?
1: Well, I was wrong.
0: Aber ich war im Unrecht.
1: That was the first time in his life,
0: das war das erste Mal in seinem Leben,
1: that he heard,
0: dass er gehört hat,
1: how much God had paid for him.
0: Wie viel Gott für ihn bezahlt hat.
1: And even though he was drunk,
0: und obwohl er betrunken war,
1: he made a determination to stand up.
0: Hat er diese Entscheidung getroffen, aufzustehen.
1: And a couple of months later,
0: und einige Monate später
1: I met the literature evangelist,
0: habe ich diesen Buchevangelisten getroffen
1: and he told me what happened.
0: Und sie erzählt mir, was passiert war.
1: The literature evangelist was sitting in his car,
0: dieser Buchevangelist saß in seinem Auto,
1: reading his Bible,
0: hat seine Bibel gelesen,
1: waiting for a prayer meeting Wednesday night.
0: Hat auf eine Gebetsversammlung gewartet.
1: So we're waiting for the church doors to open.
0: Also warten Sie, bis die Türen der Kirche aufgehen.
1: And as he was reading his Bible,
0: und so wie er da saß und seine Bibel gelesen hat,
1: his car moved,
0: fing an, sein Auto
1: so
0: sich zu bewegen.
1: Up,
0: er hat rausgeschaut
1: and he saw a body of a person falling off the car and falling into the ground.
0: Und er sah, wie ein Körper über das Auto gerollt ist und auf den Boden
1: so he quickly got out.
0: Er ist schnell rausgesprungen.
1: And he was just drunk.
0: Und er sah diesen betrunkenen Mann.
1: He had been walking and stumbled into the car and fell.
0: Er ist gelaufen und ist gegen das Auto gestoßen und dann ist umgefallen.
1: So the church doors open.
0: Die Türen der Kirche waren offen.
1: So he didn't know what to do. He wanted to go to prayer meeting, but then this poor man.
0: Also er wusste nicht, was zu tun. Er wollte zu dieser Gebetsversammlung gehen, aber er war dieser arme Mann.
1: So he decided.
0: Also hat er sich entschlossen.
1: I know what I'll do.
0: Ich weiß, was ich mache.
1: I'll take him with me into the church.
0: Ich nehme ihn mit in die Kirche hinein.
1: So he took him into the church.
0: Also hat er ihn mit in die Kirche genommen.
1: But because the man was so drunk,
0: aber weil er so betrunken war,
1: and smelled horrible,
0: und er hat so gerochen,
1: he sat in the back row, the against the wall.
0: Hat er ganz hinten in der gegen die Wand gelehnt gesessen.
1: As far away from the people as he could.
0: So weit wie möglich weg von den Leuten.
1: And then he said, when you made the call,
0: und er sagt, als du diesen Aufruf gemacht hast,
1: and I saw him stand up,
0: und ich gesehen habe, dass er aufgestanden ist.
1: I couldn't believe it.
0: Ich konnte es nicht glauben.
1: So, when we got outside the church,
0: als wir aus der Kirche rausgegangen sind,
1: he said,
0: hat er zu mir gesagt,
1: can you take me home,
0: kannst
1: to your home, to your house?
0: Kannst du mich bitte mitnehmen zu deinem Haus?

0: I want to follow God.
1: Ich möchte Gott nachfolgen.
0: And he said, are you sure?
1: Und er sagte, bist du sicher?
0: Yes.
1: Er sagte ja.
0: So he took him home.
1: Also hat ihn mitgenommen.
0: Gave him a shower.
1: Hat mir eine Dusche genommen, gegeben.
0: He changed his clothing.
1: Seine Kleidung gewechselt.
0: Fed the man.
1: Hat ihm etwas zu essen gegeben.
0: And the man stayed with him for a while.
1: Und dieser Mann blieb dann mit ihm.
0: From that day on.
1: Von diesem Tag an.
0: The man did not drink.

0: verändert äußerlich, hat sich
1: that he said to the brother,
0: dass er zu diesem Bruder gesagt hat,
1: I want to go and visit my family.
0: Ich möchte hingehen und meine Familie besuchen.
1: So the co-porter took him to the house.
0: Also dieser Buchevangelist hat ihn zu diesem Haus gefahren.
1: So they went up the steps.
0: Sie sind diese Stufen hochgegangen.
1: Got to the door.
0: Sind bis zur Tür gekommen.
1: He knocked on the door.
0: Angeklopft.
1: But he had a suit on.
0: Aber er hatte jetzt einen Anzug an.
1: You understand?
0: Versteht ihr das?
1: The sister opened up the door.
0: Die Schwester dieses Mannes öffnete die Tür.
1: And said, "Yes, can I help you?"
0: Er sagte, ja, kann ich dir helfen?
1: Didn't recognize him.
0: Hatte nicht erkannt.
1: And he said, "It's me, Jaime."
0: Es bin ich. Ich bin's.
1: And she said,
0: und sie sagte,
1: she couldn't believe it.
0: Sie konnte es nicht glauben.
1: That man,
0: dieser Mann,
1: heard for the first time,
0: hat zum allerersten Mal gehört,
1: how much he was worth,
0: wie viel er wert war.
1: And he decided,
0: und er entschloss sich,
1: that if God loved him that much,
0: dass wenn Gott ihn so sehr liebt,
1: he wanted to live for God.
0: Möchte er für Gott leben.
1: What do you say?
0: Was sagt ihr dazu?
1: So I don't know what challenges you have.
0: Also ich weiß nicht, vor welchen Problemen, Schwierigkeiten du stehst.
1: But it doesn't matter.
0: Aber darauf kommt es nicht an.
1: You know what you are worth now.
0: Du weißt jetzt, was du wert bist.
1: And I wonder how many of you would stand today.
0: Und ich frage mich, wie viele von euch würden heute aufstehen.
1: And say, now that I know that God loves me that much.
0: Jetzt, nachdem ich weiß, wie sehr mich Gott liebt.
1: I want God to help me to love him more.
0: Ich möchte, dass Gott mir hilft, ihn mehr zu lieben.
1: Many of you would like to stand to that?
0: Möchte jemand von euch aufstehen heute?
1: If God loves me that much.
0: Wenn Gott mich so sehr liebt.
1: Then oh God help me to love you in return.
0: Dass Gott mir hilft, ihn zu lieben.
1: Help me to serve you.
0: Dass Gott mir hilft, ihn zu lieben und auch ihm zu dienen.
1: Me to love others,
0: auch mir zu helfen, andere zu lieben.
1: As you love them.
0: So wie Gott sie auch liebt.
1: Let us pray.
0: Lass uns beten.
1: Our Father,
0: unser himmlischer Vater.
1: We marvel at how great your love is for us.
0: Wir sind erstaunt, wie groß deine Liebe für uns ist.
1: And we don't understand it.
0: Und wir verstehen es nicht.
1: But we believe it.
0: Aber wir glauben es.
1: We thank you, Father,
0: wir danken dir, Vater,
1: for what you've done on the cross,
0: für das, was du am Kreuz getan hast.
1: The infinite price paid for each one of us.
0: Für diesen unglaublich großen, unermesslichen Preis, den du für uns gezahlt hast.
1: You love me.
0: Du liebst mich.
1: Thank you for loving me.
0: Danke, dass du mich liebst.
1: And thank you for loving each one of us.
0: Danke, dass du jeden Einzelnen von uns liebst.
1: Accept our commitment to you.
0: Nimm unsere Entscheidung für dich an.
1: In Jesus' name.
0: In Jesu Namen.
1: Amen.
0: Amen.

Vorbereitung auf das Kommende. Sucht den Herrn, alle ihr Demütigen des Landes, die ihr sein Recht getan habt. Sucht Gerechtigkeit, sucht Demut. Vielleicht werdet ihr geborgen am Zornestag des Herrn. Die Gesetzesübertretung hat beinahe ihre Grenzen erreicht. Verwirrung erfüllt die Welt. Und bald wird ein großer Schrecken auf die Menschen fallen. Das Ende ist sehr nahe. Gottes Volk sollte sich auf das vorbereiten, was bald als überwältigende Überraschung über die Welt hereinbrechen wird. Die große Bedrängnis, wie sie nie gewesen ist, wird bald auf uns zukommen. Und wir werden eine Erfahrung brauchen, die wir jetzt noch nicht haben. Viele sind zu träge, um sie anzustreben. Ja, es stimmt, dass die Not in der Erwartung schlimmer ausfällt als dann in der Wirklichkeit. Aber dies ist bei der bevorstehenden Krise nicht der Fall. Die lebhafteste Darstellung reicht nicht an die Größe dieser schweren Prüfung heran. In dieser Anfechtungszeit muss jeder für sich alleine vor Gott bestehen. Wären auch Noah, Daniel und Hiob darin, so wahr ich lebe, spricht Gott der Herr. Sie würden durch ihre Gerechtigkeit weder Söhne noch Töchter retten, sondern allein ihr eigenes Leben. Der letzte große Kampf zwischen Wahrheit und Irrtum ist nur der Endkampf in der lang anhaltenden Auseinandersetzung um das Gesetz Gottes. In diese Schlacht treten wir nun ein. Ein Ringen zwischen menschlichen Gesetzen und den Vorschriften Jahwes. Zwischen der Religion der Bibel und der Religion der Fabeln und Traditionen. Wir sollten die großen Wegweiser studieren, die uns verraten, in welcher Zeit wir leben. Wir sollten jetzt sehr ernstlich darum beten, dass wir für die Kämpfe des großen Tages seines Rüstens vorbereitet sind. Wer sich unter Gottes Herrschaft stellt, um von ihm geführt und geleitet zu werden, wird den Ablauf der Ereignisse erkennen, die von Gott bestimmt eintreffen. Vom Geist dessen inspiriert, der sein Leben für das Leben der Welt hingab, werden sie nicht länger in Unvermögen und Kraftlosigkeit verharren und auf das zeigen, was sie nicht tun können. Indem sie die Waffenrüstung des Himmels anlegen, werden sie in den Kampf hinausziehen, bereit, für Gott alles zu tun, alles zu wagen, weil sie wissen, dass seine Allmacht sie mit allem versorgen wird, was sie nötig haben.

Wir beginnen mit unseren beiden Texten aus Offenbarung, Kapitel 14, Vers 1. Und ich sah und siehe, das Lamm stand auf dem Berg Zion und mit ihm 144.000, die trugen den Namen seines Vaters auf ihren Stirnen geschrieben. Nun, diesen gleichen Text, den wir in Offenbarung 14 sehen, lesen wir auch in Offenbarung 7, aber mit einem bisschen anderen Wortlaut. Dort heißt es: Und ich sah einen anderen Engel, der vom Sonnenaufgang heraufstieg, der hatte das Siegel des lebendigen Gottes, an ihren Stirnen wurden sie versiegelt. Wir sehen also einmal in Offenbarung 14 hier, dass es der Name des Vaters ist auf ihren Stirnen. Und in Offenbarung 7 sehen wir, dass dieser Name des Vaters dort dargestellt wird als das Siegel des lebendigen Gottes, womit sie an ihren Stirnen versiegelt werden. Nun in 2. Mose Kapitel 3, dort lesen wir: Und Mose sprach zu Gott: Siehe, wenn ich zu den Kindern Israels komme und zu ihnen sage, der Gott eurer Väter hat mich zu euch gesandt, und sie mich fragen werden, was ist dein Name? Was soll ich ihnen sagen? Gott spricht zu Mose: Ich bin, der ich bin. Und er sprach: So sollst du zu den Kindern Israels sagen, ich bin, der hat mich zu euch gesandt. Nun, wir wissen natürlich, dass die Israeliten schon vorher irgendwo von dem Gott der Väter, von dem Gott Abrahams, von Gott Isaak und so weiter gehört hat. Aber jetzt ist das erste Mal, dass Gott dort zu Mose geht und er ihm sagt, dass wenn du zu den Kindern Israels gehst, nach all den Jahren dieser Gefangenschaft, sag ihnen, offenbare mich ihnen in den Worten, ich bin, der ich bin. Hat Gott zu Mose gesagt, einfach nur, sag zu den Kindern Israels, ich bin? Oder hat er zu ihnen gesagt, ich bin, der ich bin? Nun, was macht den Unterschied? Das heißt, Gott will uns einfach nicht zeigen, nur was er ist, sondern er möchte uns auch noch zeigen, wer er wirklich ist, was Gott wirklich ausmacht. Es steckt mehr in dem Namen drin, als nur zu sagen, ich bin, sondern Gott sagt, stell den Kindern Israels mich vor als ich bin, der ich bin. Nun ist das wichtig, Gott wirklich zu kennen. In Johannes 17 sagt Jesus uns, das ist aber das ewige Leben, dass sie dich, den allein wahren Gott und den du gesandt hast, Jesus Christus, erkennen. Nun, was ist, wenn heute jemand Jesus Christus ablehnt als Gott? Der Geist der Weissagung sagt uns, wenn ein Mensch das Zeugnis verwirft, was Gott eingegeben hat in der Heiligen Schrift über die Gottheit Christi, so wird man mit einer solchen Person vergebens mit ihm sprechen, weil so zwingend ein Beweis auch ist, dieser Mensch wird sich von diesem Irrtum, von dem er befangen ist, nicht abbringen lassen, wenn er fest davon überzeugt ist. Nun, können wir Christus überhaupt wirklich kennen? Oder können wir wirklich wissen, wie der Vater eigentlich ist, wenn wir Christus nicht kennen? Wisst ihr, was interessant ist? Die Teufel, ich möchte hier mal einen Punkt machen, die Teufel glauben zumindest noch, dass Jesus Gott ist, oder? Sie sind nicht gehorsam, aber sie glauben schon, dass Jesus Gott ist. Es ist interessant, dass mittlerweile in unseren Kreisen im Adventismus es Geschwister gibt, die sagen, dass wenn du Jesus anbetest, du einen Götzen anbetest. Ich möchte mit mir mal gerade mit euch zu zwei Texten gehen. In Philippa, Kapitel 2,

in Philipper Kapitel 2, um diesen Punkt einfach festzuhalten zu Beginn unseres Studiums. In Philipper Kapitel 2 lesen wir dort ab Vers 9. Philipper Kapitel 2 ab Vers 9. Darum hat ihn Gott, die Rede ist von Jesus Christus, auch über alle Maßen erhöht und ihm einen Namen verliehen, der über allen Namen ist. Damit in dem Namen Jesus sich alle Knie derer beugen, die im Himmel und auf Erden und unter der Erde sind. Mal eine Frage an euch. Vor wem darf man die Knie beugen? Alleine vor Jesus, oder? Alleine vor Gott. Gebt mir mal Jesaja 45, bitte. Und schaut mal die Verbindung, die diese beiden Texte miteinander machen. Jesaja Kapitel 45, Jesaja 45, 21. Verkündet's, bringt es vor. Ja, sie mögen sich miteinander beraten. Wer hat dies vor Zeiten verlauten lassen? Oder wer hat es von Anfang an her angekündigt? War ich es nicht, der Herr? Und sonst gibt es keinen anderen Gott, einen gerechten Gott und Erretter. Außer mir gibt es keinen. Wendet euch zu mir, so werdet ihr gerettet, all ihr Enden der Erde, denn ich bin Gott und keiner sonst. Aber wer spricht hier? Vers 23. Ich habe bei mir selbst geschworen, aus meinem Mund ist Gerechtigkeit hervorgegangen, ein Wort, das nicht zurückgenommen wird. Ja, mir soll sich jedes Knie beugen und jede Zunge schwören. Nur in dem Herrn wird man von mir sagen, habe ich Gerechtigkeit und Stärke. Zu ihm wird man kommen, aber beschämt werden alle, die sich gegen ihn auflehnten. Meine lieben Geschwister, auch die, die das alle hören, die Bibel sagt uns, dass jeder, der Jesus Christus ablehnt, der nicht seine Knie sich vor ihm beugen will, beschämt wird. Und darf ich euch mal fragen, wer war derjenige, der gesagt hat, dass man Jesus Christus nicht anbeten soll? War es nicht der Satan gewesen, der Teufel? War es nicht Luzifer im Himmel gewesen, der gesagt hat, beugt eure Knie nicht vor Jesus? Waren es nicht die Pharisäer gewesen, die gesagt hat, beugt eure Knie nicht vor ihm? Meine Lieben, ich glaube, dass wir sehr vorsichtig sein müssen. Wenn man sagt, dass die Schriften von Ellen White gefälscht sind, so wie ich das immer wieder höre, meine Lieben, ich glaube, dass wir uns auf einem gefährlichen Fuß befinden. Ich frage mich dann auch, ob all die Schriften, die Jones und Wagner zum Beispiel 1888, wo sie das Thema Gerechtigkeit aus Glauben so wunderbar gebracht haben, wo sie Christus immer am Anfang ihrer Predigten erhöht haben und dargestellt haben, gezeigt haben, dass er Gott ist. Ich frage mich, ob all diese Schriften auch verfälscht worden sind. Ich wollte nur mal gerade einen Punkt hier machen. Die Bibel zeigt uns, Jesus Christus ist Gott. Und deshalb sagt uns auch Hebräer, danke, das eine Amen nehme ich auch. Und Hebräer Kapitel 11, Vers 6 sagt uns daher, dass es ohne Glauben unmöglich ist, Gott zu gefallen. Denn wenn wir zu Gott kommen, müssen wir glauben, dass er ist. Und was verspricht uns Gott, wenn wir zu ihm kommen? Ist es nicht so, dass Gottes Lohn ist, dass er sich selber verspricht? Dass er sagt, dass wenn wir zu ihm kommen, dass er all das gibt, was ihn ausmacht. Das heißt, zuallererst brauchen wir ihn. Wenn wir darüber nachdenken und dieses schöne Bild sehen, was ist Gott zuallererst in allen Dingen und zu allen Personen im Universum? Der Schöpfer, oder? Zuallererst ist Gott der Schöpfer. Das heißt, ihn wirklich zu kennen, ist zuerst ihn als Schöpfer zu kennen. Das heißt auch, dass wenn wir seinen Namen verstehen wollen, womit wir versiegelt werden, ist, dass wir ihn auch erkennen als Schöpfer. Und Gott sprach weiter zu Mose, also sollst du zu den Kindern Israels sagen, der Herr, eurer Väter Gott, der Gott Abrahams, Isaaks, Jakobs, hat mich

zu euch gesandt. Und das ist mein Name ewiglich, der ich bin, das ist mein Name ewiglich, dabei soll man meiner gedenken für und für. Das heißt, wir finden uns jetzt hier wieder eine Verbindung, wo Gott sagt, dass mein Name, ich bin, der ich bin, dass Gott der Schöpfer ist, dass man diesen Namen gedenken soll. Gott hat ein Denkmal gegeben für seinen Namen, womit wir versiegelt werden. Und dieses Denkmal finden wir unter anderem in Hesekiel Kapitel 20, wo Gott sagt, heiligt meine Sabbate, damit sie ein Zeichen sind zwischen mir und euch, damit ihr erkennt, dass ich der Herr, euer Gott bin. Der Sabbat ist also ein Zeichen wofür? Dass wir erkennen, dass der Herr unser Gott ist. Aber sollen wir einfach nur erkennen, dass Gott da ist, dass er existiert, so wie die Teufel das glauben? Es geht mehr als um seinen Namen. Der Sabbat, sagt es uns hier, ist ein Zeichen, dass Gott der wahrhaftige Gott ist, dass er der wahrhaftige Schöpfergott ist. Und deshalb sagt er uns auch, ich bin, der ich bin. Ich bin, was ich bin. Daher ist der Sabbat ein Zeichen dafür, was Gott ist und was er ist. Und der Sabbat als Zeichen für Gott, was er ist, sagt er, dass es ein Zeichen ist, nicht nur irgendein Zeichen, sondern ein Zeichen, was ewig ist, was ewigen Wert hat, ein Denkmal, ein ewiges Denkmal. Und deshalb sagt Gott uns in 2. Mose 20 im 4. Gebot, dass wir dieses Sabbattages gedenken sollen und ihn heiligen sollen. Das ist sein Denkmal, meine Lieben, dass sein Name für immer gedacht wird. Und dieses Denkmal, zeigt es uns, ist gegeben genau dort, wo Gott, wofür er in erster Linie uns bekannt ist, nämlich in der Schöpfung. In 1. Mose Kapitel 2 sagt es uns, als Gott die Erde und den Himmel vollendet hat, dass er am siebten Tag sein Werk vollendet hat. Und Gott ruhte am siebten Tag und er heiligte den siebten Tag, denn er ruhte von seinem ganzen Werk, das Gott schuf, als er es machte. Nun eine Frage an euch. Kann ich den Sabbat wirklich halten, wenn ich Gott nicht wirklich kenne? Wenn ich den, der den Sabbat gegeben hat, kann ich den Sabbat eigentlich wirklich halten? Es ist interessant, wir haben heute in dieser Welt, man könnte so sagen, so drei Klassen von Menschen, die einen Tag halten. Das eine ist der Samstag, das andere ist der Sonntag und das dritte sind Sabbathalter. Und das, was Gott möchte, sind Sabbathalter. Ja? Und es ist das Problem unserer Zeit heute, vor allen Dingen in diesen letzten Tagen, dass sehr viele Menschen vorgeben, die Sabbathalter sein möchten, die eigentlich Samstagshalter sind. In 2. Mose 20, im 4. Gebot, was wir gerade schon gelesen haben, heißt es dort, dass Gott ruhte an diesem Tag, als er ihn gesegnet hat, die Schöpfung abgeschlossen hat. Das heißt also, wessen Ruhe ist eigentlich in diesem Tag drin? Ist das meine Ruhe, bis ich zu diesem Tag komme? Gott hat geruht, oder? Das heißt, der Tag an sich, in dem Tag an sich, befindet sich Gottes Ruhe. Das heißt, wenn ich zu diesem Tag komme als Mensch und ich beachte diesen Tag, möchte ihn heiligen, wessen Ruhe genieße ich dann an diesem Tag? Meine eigene? Lege ich mich hin nachmittags und fange an zu schlafen, weil der Tag mir sagt, ich soll ruhen? Das Gebot mir sagt, ich soll ruhen? Oder bedeutet es, dass ich in die Ruhe und in die Freude Gottes hineinkomme? Das heißt also, der Mensch, der quasi an diesem Tag seine eigene Ruhe nimmt, ja, und sogar Freude findet an diesem Tag in seiner eigenen Ruhe, heißt das aber, dass er wirklich in die Ruhe und in die Freude Gottes hineingegangen ist? Oder hält er seine eigene Ruhe? Es ist nicht Sabbat halten, meine Lieben, wenn wir nicht an Gottes Ruhe wirklich teilhaben. 2. Mose 31, Vers 17 lesen wir noch dazu. Daneben, dass Gott ruhte, heißt es dort hier, dass er sich erquickte an diesem Tag. Das ist das, was den Sabbat ausmacht. Er ist der Schöpfer, er hat geruht, er hat sich erquickt. Aber ist das die einzige Sache, die wir über die Schöpfung oder über dieses Gebot mitbekommen?
Wenn wir die zwei Sachen

mal zusammennehmen, die wir jetzt gesagt haben. Gott ist in erster Linie für uns der Schöpfer. Das heißt, der Sabbat, das haben wir jetzt gerade hier gesehen, symbolisiert ihn als den Schöpfer. Und Gott sagt jetzt, wenn wir uns das jetzt, was ihr leider nicht so schön sehen könnt, aber wenn Gott sagt und ihr schaut euch das an, sagt Gott, schaut mal, erinnert genau dieser Sache, die ich euch gegeben habe, die zeigt, dass ich Gott bin. Wenn wir zu diesem Sabbattag kommen und all die Schöpfungen und all das sehen. Gott sagt uns quasi, schaut mal, ich habe ein Denkmal euch gegeben, dass die Menschen sich daran erinnern, wer ich bin. Und dafür ist dieses Denkmal gegeben. Gott möchte quasi in unsere Erinnerung gebracht werden, wer er ist. Ich bin, der ich bin. Und Gott gibt das, nämlich den Sabbattag, was uns daran erinnern soll, wer er wirklich ist. Er möchte in unserem Verstand sein, in unserer Gesinnung sein, aufzunehmen, was sein Name wirklich bedeutet. Denn was haben wir am Anfang gelesen? Wo wird sein Name bei den 144.000 draufgeschrieben werden? Auf die Stirn, oder? Hier möchte Gott in unserer Gesinnung sein. Das ist auch das, was Paulus schreibt in Römer 7, Vers 25. Ich danke Gott durch Jesus Christus, unseren Herrn. So diene ich selbst nun mit der Gesinnung dem Gesetz Gottes. Also Gott beabsichtigt, dass er wirklich in unserer Gesinnung, in unserem Verstand sein möchte. Und nun sagt er, schau mal, hier ist der Sabbat, hier ist das, was ich euch gegeben habe, wo ihr euch daran erinnern sollt, dass es nicht einfach nur eine Theorie ist, sondern genau, dass es das ist, was mich quasi, den Segen, den ich euch geben will, in eure Gesinnung bringt. Das ist der Gedanke dahinter, wenn Gott uns den Sabbat gibt. Nun, wenn ich ein Bild zu Hause von meiner Frau habe, tut mir leid, ihr seht das jetzt ein bisschen unscharf. Normalerweise sehen wir beide ein bisschen schärfer aus. Ich weiß jetzt nicht, wie ihr das verstanden habt. Aber normalerweise, wenn ich so ein Bild von meiner Frau habe zu Hause, ja, oder ihr von eurem Ehemann oder eurer Frau, und ich laufe an dem Bild vorbei, das ist übrigens ein Bild von unserem Hochzeitstag vor 2 Jahren, und ich sehe dieses Bild, ich laufe dran vorbei und denke mir, ach, ja, das ist meine Frau. Ja, stimmt, ja, das ist meine Frau. Ich glaube sogar, dass das meine Frau auf dem Bild ist. Aber ist das das, wofür wir Bilder aufstellen? Ist das das, wofür ein Denkmal gegeben ist, dass ich einfach nur daran glaube oder irgendwo registriere, ja, das ist meine Frau? Oder ist es so, dass wenn ich dieses Bild von meiner Frau sehe, dass ich irgendwas damit verbinde, dass ich irgendwo eine Beziehung habe, dass ich an etwas erinnert werde? Ist das nicht genau der Grund, wofür ein Denkmal gegeben wird? Und Gott sagt, mein Name ist mein Denkmal. Und mein Name auf euren Stirn geschrieben, mein Denkmal ist der Sabbat. Und man kann diese Sachen einfach nicht voneinander trennen. Ist unmöglich. Ich kann Gottes Name und seinen Sabbat, sein Denkmal nicht voneinander trennen. Denn das ist das, was Gott wirklich in unsere Gesinnung bringt, das, was er ist. Sein Name auf unseren Stirnen, das Siegel des lebendigen Gottes. Amen. Machen wir es mal gerade ein bisschen praktisch, aus einer praktischen Sichtweise. Wenn der Sabbat, wie wir gesagt haben, die Schöpfung symbolisiert, Gott als den Schöpfer darstellt, und wir dort so stehen und schauen uns die Schöpfung an und schauen in diesen Sternenhimmel, ist es dann nicht, dass wir gleichzeitig daran erinnert werden, dass Gott als Schöpfer schöpferische Kraft hat, dass da Kraft ist in seinem Wort, dass es uns daran erinnert, wenn wir diese Bilder hier sehen, zurückzubringen, wozu Gott eigentlich, wofür er eigentlich steht. Aber es ist interessant, dass die Bibel uns an verschiedenen Stellen sagt, wie Gott eigentlich geschaffen hat. Hier heißt es zum Beispiel in Hebräer 1, dass es durch den Sohn war, durch Jesus Christus, dass er die Welten geschaffen hat. Epheser 3, Vers 9, der alles erschaffen hat, also Gott, der alles erschaffen hat durch Jesus Christus. Das heißt also, dass Gott sich selber wirklich offenbart oder manifestiert hat in und Jesus und in und durch Jesus Christus selber. Das heißt also, dass wenn wir zur Schöpfung kommen
Und dass wenn wir Gott, den Vater, in der Schöpfung sehen,

dann können wir Gott eigentlich nur erkennen, wenn wir Christus eigentlich kennen. Wenn wir Christus nicht wahrnehmen, Christus nicht kennen, wie er ist, können wir den Vater eigentlich gar nicht kennen. Und kann ein Mensch, der nicht glaubt, dass Jesus Gott ist, dann Gott den Vater wirklich kennen? Wir haben es schon gelesen, der Geist der Weissagung sagt uns nein. Es ist nicht möglich. Der Vater hat sich in Jesus uns offenbart. Aber wie hat er das gemacht? Wie hat der Vater sich selbst in Christus, in der Schöpfung offenbart? In Psalm 33 lesen wir, die Himmel sind durch das Wort des Herrn gemacht und ihr ganzes Herr durch den Hauch seines Mundes. Denn er sprach und es geschah, er gebot und es stand da. Und deshalb sagt uns Hebräer 11, dass wir durch den Glauben verstehen, dass die Welten durch Gottes Wort bereitet worden sind, sodass die Dinge, die man nicht sieht, nicht aus Sichtbarem entstanden sind. Das heißt, es war also das Wort, was die Dinge, was all das, was wir sehen, letztendlich geschaffen hat. Es hat in sich, sagt es uns hier, die Kraft, etwas erscheinen zu lassen, was vorher überhaupt gar nicht da war. Ja? Niemand konnte das letztendlich sehen, aber diese Kraft ist in dem Wort, in Gott durch Jesus Christus, wenn er spricht. Das heißt, auch wenn der Mensch, oder sagen wir es erstmal so, nach Jesaja 55, wenn Gott spricht, obwohl er gar nichts war, dann können wir wissen, wenn er spricht, wenn er gebietet, dass er nicht lügt. Und Jesaja 55 sagt uns, dass es wie zurückkommt? Nicht leer, oder? Wenn Gott spricht, wenn er etwas gebietet, wenn die Kraft da ist, es kommt nicht leer zurück. Wenn der Mensch aber etwas von etwas spricht, ja, was gar nicht irgendwie, wenn er sich irgendwas vorstellt, was sein könnte und so weiter, ist aber gar nicht da ist, wird der Mensch als Lügner befunden. Wenn wir jetzt aber umgekehrt zum Beispiel Judas 24 nehmen, wo Gott uns sagt, dass er mächtig genug ist, uns vom Straucheln zu bewahren, wir aber nicht glauben, dass wir wirklich Sieg über Sünde haben können in unserem Leben, machen wir Gott nicht zum Lügner? Wenn wir das nicht glauben, wo Gott sagt, dass wenn er spricht und er sagt, mein Lieber, wie schwach du bist, ich kann dich vom Straucheln bewahren. Also was hat die Welt gemacht, wie sie ist? Kraft seines Wortes. Und wenn wir uns diese Welt anschauen, ist sie ziemlich groß, oder? Wenn wir noch ein bisschen mehr ins Universum schauen, sehen wir noch größere Dinge und sehen auf einmal, wie klein diese Welt ist. Aber wenn wir uns diese Welt alleine nur mal anschauen, sind ziemlich viele Zutaten, oder, stecken da drin. Gott hat ziemlich viel in der Küche sozusagen rumrühren müssen, alles perfekt reingetan. Das heißt, wenn Gott gesprochen hat, kam all das, was wir hier sehen, mit all den Zutaten sozusagen in Erscheinung. Deshalb sagt Hebräer 1, Vers 3 uns auch, dass dieser Jesus die Ausstrahlung seiner, des Vaters Herrlichkeit und der Ausdruck seines Wesens und dass er alle Dinge trägt durch das Wort seiner Kraft. Heißt das also, wenn Gott durch Jesus Christus gesprochen hat und alles stand da, war Gott dann gezwungen, dass er ständig weitersprechen musste, um die ganzen Sachen zu erhalten? Gott hat einmal gesprochen und es stand da. Und das ist das, was Petrus uns sagt, dass er uns an die Worte erinnern möchte. Petrus sagt in Kapitel 3, dass wir an die Worte gedenken sollen, die von heiligen Propheten vorausgesagt worden sind. Warum möchte Gott, warum schreibt der Petrus hier unter Inspiration des Heiligen Geistes, dass wir uns daran erinnern sollen, was die heiligen Propheten gesprochen haben? Nun ganz einfach, weil Gott einfach herausfinden möchte, ob wir ihn wirklich ernst nehmen darin, in den Worten, die er spricht. Wenn er sagt, ich kann dich vom Straucheln bewahren, ob wir diesen Worten seiner schöpferischen Kraft, ob wir diese Worte wirklich wahrnehmen und in unserem Leben, in unserer Gesinnung wirklich aufnehmen, die Kraft und die Stärke von Gottes Wort. Und das ist das Wort, was auch hier gesagt wird, was die Propheten gesprochen haben, das Wort Gottes. Und wir lesen gar nicht den ganzen Abschnitt, aber Petrus führt dann weiter aus, indem er hier sagt, dass am Ende der Tage werden Spötter kommen und sie werden übersehen eigentlich, dass die Welt bereits

schon einmal war, ja, dass es eine Sinnflut gab und alles das, was der Text uns hierher gibt, dass Gott gesprochen hat und dass er durch das gleiche Wort die Welt auch wieder zerstören wird und durch das gleiche Wort auch die Welt wiederherstellen wird. Das ist das, was Petrus uns sagt, sollen wir in unseren Gedanken behalten, wenn wir an Gott denken. Dass er Schöpfer ist, dass er geschaffen hat durch sein Wort, dass Kraft in dem Wort ist, wenn er spricht in mein Leben hinein. Möchte einer von euch diese schöpferische Kraft in seinem Leben erleben? Ist es nicht so, dass der Erlöser kam, um uns frei zu machen von Sünde? Und Gott gibt uns 10 Gebote, er spricht, er gibt uns 10 Versprechen. Aber was ist notwendig dafür, dass wir in dieser schöpferischen Kraft würdig teilhaben? Psalm 119, Vers 11 macht viel mehr Sinn, wenn ich daran denke, wenn er sagt, ich bewahre dein Wort in meinem Herzen, damit ich nicht gegen dich sündige. Gott sagt, wir sollen sein Wort, sollen daran erinnert sein, an die Kraft der Verheißung, an die Kraft des Wortes. Wir haben bereits studiert über Offenbarung 16, dass eine Zeit kommen wird, eine Drangsalzzeit, die so schlimm sein wird auf Erden, wie sie noch nie war. Aber gerade in dieser Zeit, wenn wir gelernt haben, was ganz praktisch das Wort, die Verheißung Gottes in meinem Leben bewirken kann, meine Lieben, wenn wir dieses Wort zu unserer Sicherheit machen, zu unserem Vertrauen machen, alltäglich wirklich zu unserem Fundament machen, speisen davon am Morgen, am Mittag, am Abend, ja, uns ist ja gesagt, 2 Mahlzeiten sind besser als 3, aber wenn es um Bibellesen geht, können wir es vielleicht umdrehen. Es ist vielleicht 3 Mahlzeiten besser als 2. Das Wort Gottes wirklich aufzunehmen, dann können wir auch in einer Zeit, die kommen wird, sicher sein, wenn wir uns das wirklich, wenn wir es wirklich glauben, als Fundament gemacht haben. Lass uns mal ein Beispiel nehmen. Wenn uns gesagt ist, dass Gott sich manifestiert hat durch Jesus Christus, indem er durch die Kraft seines Wortes alles zustande hat bringen lassen. Was ist dann, wenn wir an Gravitation denken? Was ist Gravitation? Was sagt die Wissenschaft uns, was Gravitation ist? Wer gut aufgepasst in der Schule? Was ist Gravitation? Erdanziehung. Ganz einfach gesagt, es hält Dinge zusammen, oder? Es hält Dinge zusammen. Das ist das, was die Wissenschaft uns sagt, wenn sie diese Bilder sieht. Die Planeten kreisen, es ist ein Wunder, wenn wir mal darüber nachdenken, ja, dass die Planeten rund, perfekt ineinander kreisen, dass sie nicht gegeneinander stoßen oder irgendwas. Allein darüber nachzudenken, ist ein Wunder, wie Gott das wirklich alles miteinander verbindet und dann in diesem riesen Spielraum, wo die Wissenschaft uns sagt, dass das Gesetz der Gravitation bedeutet, dass es Dinge zusammenhält, sagt die Bibel uns ganz einfach oder gibt uns eine bessere Antwort, indem sie sagt, dass es Gottes Kraft ist, offenbart in Jesus Christus in der Schöpfung. Das ist genau das Gleiche, wenn wir an Kohäsion denken. Darf ich euch mal fragen, wenn ihr diese Bilder seht? Ich weiß, ihr seht es ein bisschen schwach, aber könnt ihr euch vorstellen, dass ihr euch freut, mal da durchzufliegen mit einem Affenzahn? Meine Lieben, wir wissen gar nicht, was uns erwartet, was der Paulus gesagt hat, was kein Auge gesehen hat und kein Ohr gehört hat. Gott denen bereitet, die ihn lieben. Aber wenn wir an Kohäsion denken, ein bisschen schwieriger jetzt als Gravitation vielleicht, aber was sagt die Wissenschaft uns, was Kohäsion ist? Weiß es einer, wenn ihr das Bild hier seht, wie alles zusammen ist? Und nochmal vorher. Vorher haben wir gesehen, dass Gravitation Dinge hochhält, ja? Es hält die Planeten. Nun sehen wir, Kohäsion ist etwas, was Dinge zusammenhält, ja? Gravitation hält es rauf, Kohäsion ist etwas, was Dinge zusammenhält hier. Das ist das, was die Wissenschaft uns sagt. Es gibt wirklich in der Wissenschaft, wenn ihr mal nachlest, in den Büchern, in eurem Chemiebuch oder sonst irgendwo, Biologiebuch, wirklich die beste Erklärung, die die Wissenschaft gibt, ist einfach, dass sie sagen, dass Kohäsion bedeutet, dass Dinge zusammengehalten werden. Nun, jetzt mag es wieder Spötter geben,
Aber ich glaube, dass die Bibel uns wieder eine andere Antwort

Antwort, eine bessere Antwort gibt, indem sie sagt, dass es Gottes Kraft ist, offenbart in Jesus Christus in der Schöpfung. Dass Jesus Christus derjenige ist, der die Dinge zusammenhält. Dass es nicht einfach eine spontane Entwicklung ist, das, was wir da sehen. Nicht einfach Evolution ist, irgendwas, was zufällig passiert ist. Und da gehört sehr viel Glaube zu, wenn ich diese Bilder sehe. Sehr viel Glaube. Aber Gott sagt, dass er in Jesus Christus der Ursprung all dieser Dinge ist in der Schöpfung. Gott in Christus ist quasi der Erhalter aller der Dinge. Kohäsion. Und Gott ist derjenige in Christus, der die Dinge hochhält. Gravitation. Nun, um diese Dinge zu verstehen, bedarf es aber zu verstehen, dass als Gott in der Schöpfung den Ruhetag gegeben hat, haben wir eben gelesen, dass Gott erquickt wurde, oder? Es war Gottes Erquickung, die in diesem Tag steckt. Was sagt die Bibel uns aber, was Gott ist oder wer Gott ist? Die Bibel sagt uns, dass Gott Geist ist, oder? Das heißt also, wenn wir zu der Ruhe kommen des Sabbats, was für eine Ruhe ist es eigentlich? Es ist eine geistliche Ruhe, oder? Also wir kommen also zum Sabbattag nicht in irgendeine Ruhe, wir kommen in Gottes Ruhe und wir kommen in geistliche Ruhe nun wirklich rein. Das heißt also, der Mensch, der zu diesem Sabbattag kommt und nicht geistlich eingestellt ist zu diesem Sabbattag, befinden wir uns wieder beim Samstagshalten. Und die einzige Möglichkeit, sagt uns 2. Korinther 2, Vers 14, ist, diesen Tag wirklich im Glauben anzunehmen, weil geistliche Dinge geistlich beurteilt werden müssen. Das heißt, Gott hat in diesen Tag all das hereingesetzt, seine Freude, seine Erquickung reingesetzt, ja, seinen Segen in diesen Tag hineingesetzt. Aber frage an euch, wenn ein Mensch diesem Tag keine Aufmerksamkeit gibt, wenn er ihn nicht hält, ist Gottes Segen, seine Freude, seine Erquickung immer noch in diesem Tag drin? Ist immer noch da, oder? Gott hat gesprochen, er hat gesagt, in dem Tag ist die Erfrischung, die Freude dieses Tages drinnen. Deshalb sagt Hebräer 11 uns auch, wie wir gelesen haben, dass es ohne Glauben unmöglich ist, Gott wohl zu gefallen. Das heißt, wir müssen im Glauben, meine Lieben, an diesen Tag kommen, wenn wir zum Sabbattag ganz praktisch kommen, dass wir glauben, dass Gott wirklich Segen für uns hat. Und dieser Glaube ist der Schlüssel. Wir wissen, dass wir gerecht werden vor Gott, dass Gott uns gerecht macht, ja, bevor er uns gerecht sprechen kann, indem wir das Richtige tun, indem wir teilhaben an Christi Gerechtigkeit. Das heißt auch, dass das Richtige tun nicht nur, sondern auch, dass das Richtige ruhen durch den Glauben kommt. Ich kann nicht an dem Sabbattag wirklich richtig zur geistlichen Ruhe kommen, so wie Gott das möchte für mich, wenn ich nicht nach der Bedingung des Glaubens zu diesem Tag komme. Und viele von uns erfahren das vielleicht gar nicht, weil sie vielleicht den Samstag halten und nicht wirklich den Sabbat. Petrus schreibt, das ist aber das Wort, welches euch als Evangelium verkündigt worden ist. Es ist also eine Tatsache, egal was die Leute draußen sagen, es ist eine Tatsache des Wortes Gottes, dass Gott gesagt hat, ich habe den siebten Tag gesegnet. Und Gott kann sich nicht widersprechen. Gott ist ewig, er widerspricht sich nicht. Das heißt also, auch wenn Gott, sagen wir mal, die Bilder, die wir eben gesehen haben, selbst die ganze Schöpfung ausrotten würde, ist der Segen immer noch in diesem Tag? Er ist immer noch da. Der siebte Tag ist gesegnet und er bleibt gesegnet. Deshalb sagt uns Jesaja 66, Vers 23, dass es geschehen wird, dass wir an jedem Sabbattag vor ihm kommen, um was zu tun? Um anzubeten. Sehen wir schon, warum der Sabbat einen Konflikt darstellt in Offenbarung 13? Konträr zu dem Mahlzeichen des Tieres, wo es um Anbetung geht. In 1. Mose Kapitel 1 lesen wir, und Gott schuf den Menschen in seinem Bild, im Bild Gottes schuf er ihn. Als Mann und Frau schuf er sie
und Gott

segnete sie. Nun, was für ein Tag war das gewesen? Welcher Tag war es? Der sechste Tag, oder? Es war der sechste Tag, dass Gott den Menschen segnete. Logischerweise vor dem siebten Tag gewesen.

Das heißt also, überlegt mal, wenn Gott mich als Menschen gesegnet hat und ich komme jetzt zu diesem gesegneten Tag, was passiert mit mir? Empfange ich nicht zusätzlichen Segen? Aber ist das möglich, meine Lieben, wenn ich hier anfange am Sonntag, fangen wir biblisch an zu zählen, nicht wie die Welt am Montag, wenn ich am Sonntag durch den Tag gehe und am Montag und am Dienstag und ich bete gerade mal 5 Minuten und gucke gerade mal kurz 5 Minuten hier rein und wir haben Mittwoch und Donnerstag und Freitag und am Sabbat hole ich meinen schönen Anzug an und fahre in die Gemeinde, kommt der gesegnete Mann, der hier gestartet ist, durch die Woche gegangen ist, am Sabbattag, ist dieser gesegnete Mann ein Mann, der zusätzlichen Segen erhält an diesem Tag? Meine Lieben, es ist unmöglich. Wenn wir nicht an diesem Tag hier starten, ich möchte mal sagen, so starten, wenn wir morgens so nicht starten, meine Lieben, und dann dürfen wir uns auch hinsetzen oder hinstellen, wir müssen nicht kniend die Bibel lesen, aber dann Gottes Wort zu studieren und zu lesen, Beziehung mit Jesus Christus haben und durch den Tag gehen, das Tag für Tag zu machen, dann ist es erst, meine Lieben, dass das sich erfüllt, wo Gott gesagt hat, der gesegnete Mensch am 6. Tag kommt zum 7. Tag und er erhält etwas, wo Gott gesagt hat, ich möchte dir zusätzlichen Segen geben. Ist ganz einfach, aber ganz praktisch eigentlich. Gott möchte zusätzlichen Segen geben. Und das ist auch immer noch so, seit Gott zu Beginn die Welten geschaffen hat. Denn was ist es letztendlich, was den Tag heilig macht? Ist es nicht die Gegenwart Gottes selbst, die etwas heilig macht? Es ist nicht, weil ich in die Gemeinde laufe und zwischen 4 Wänden sitze, ja? Und weiß auch noch, dass es quasi die richtige Gemeinde ist am richtigen Tag, dass ich Segen erhalte. Aber Gott beabsichtigt etwas Spezielles mit diesem Segen. Wir sollen Teilhaber werden von seiner Gegenwart, dass Gott mich heiligen kann an diesem 7. Tag. Zusätzlicher Segen, zusätzliche Heiligung. Hesekiel 20, Vers 12 sagt es uns, Gott hat uns seine Sabbate als Zeichen gegeben, dass wir erkennen, dass er der Herr ist, der sie, der uns heiligen möchte. Der Sabbat ist gemacht worden für den Menschen. Gott hat geruht an diesem Tag. Gott hat seinen geistlichen Segen in diesen Tag gesetzt für dich und für mich. Und all das, was wir brauchen, können wir an diesem Sabbattag bekommen und können wahrhaftige Sabbathalter sein. Wie kann ich wissen, dass ich den Sabbat wirklich halte? Jesaja 58 sagt uns, wenn du am Sabbat deinen Fuß zurückhältst, dass du nicht an meinem heiligen Tag das tust, was dir gefällt. Heißt das, dass wir keine Freude an dem Tag haben dürfen? Wir haben ja schon gelernt, es liegt Gottes Freude in dem Tag, oder? Gottes Freude liegt besonders in diesem Tag. Er will uns eine Freude erfahren lassen, die wir an diesem Tag gar nicht selber produzieren können. Wenn du den Sabbat deine Lust nennst und den heiligen Tag des Herrn ehrenwert, wenn du ihn ehrst, dass du nicht deine Geschäfte tust, nicht nichtige Worte redest, da dürfen wir alle gut dran üben, dann wirst du an dem Herrn deine Lust haben. Die Bedingung ist gegeben. Gott möchte uns zusätzlich segnen, möchte, dass wir in diese Freude des Sabbats hineingehen. Lass uns den Gedanken noch ein bisschen tiefer spinnen. Wir haben bereits gelesen, wer war derjenige, der wirklich präsent in der Schöpfung war, der geschaffen hat eigentlich? Jesus, oder? Es war Christus, der in diesem Tag, der geschaffen hat. Wer hat dann an diesem Tag geruht? Jesus, oder? Wer hat an diesem Tag ist erquickt worden? Jesus. Wer hat diesen Tag gesegnet? Jesus. Welche Gegenwart hat diesen Tag heilig gemacht? Jesus. Sehen wir nicht, dass es unmöglich ist, dass wenn der Mensch nicht in Jesus ist,
dass er diesen Segen nicht erhalten kann, dass er den Sabbat

gar nicht halten kann, wenn er nicht diese Beziehung hier angefangen mit Gott durch den Tag hat und durch die Woche hat, wenn er zum Sabbattag kommt. Und deshalb sagt die Bibel uns auch, ihnen wollte Gott bekannt machen, jetzt macht der Text für mich noch mehr Sinn, denn ihnen wollte Gott bekannt machen, was der Reichtum der Herrlichkeit dieses Geheimnisses unter den Heiden ist, nämlich Christus in euch, die Hoffnung der Herrlichkeit. Nun, als Gott den Sabbattag, vielleicht sah der Garten Eden ein bisschen so aus wie das, wenn Gott den Sabbattag quasi vorangestellt hat vor den Menschen, hatte die Schöpfung dort vor den Menschen gestellt und der Mensch startete quasi bei der Schöpfung. Und der Mensch schaute in die Schöpfung hinein und der Mensch sah Gott dort. Er konnte Gott in der Schöpfung wahrnehmen. Aber war das der einzige Grund, dass Gott nur die Schöpfung dorthin gestellt hat? Mein Lieben, Gott möchte dem Menschen noch näher kommen. Gott möchte nicht einfach nur, dass wir die Schöpfung wahrnehmen und erkennen, dass er der Schöpfer ist, sondern Gott möchte in der Schöpfung, er möchte näher kommen dem Menschen. Und deshalb sagte er, dass er den siebten Tag segnete und heiligte. Dass, wenn der gesegnete Mensch zu dem gesegneten Tag kommt, wir zusätzlich die Gegenwart nicht einfach nur Gottes erfahren, sondern dass wir die heiligende Gegenwart Jesus Christus selbst erfahren. Dass wir ihn, Gott selber, besser persönlich kennen. Nicht nur an den Dingen, die wir sehen, sondern geistlichen Segen erfahren an diesem Tag. Nun, anderer Gedanke dazu. Ist der Sabbat nicht ein Zeichen für eine vollendete Schöpfung? Haben wir gelesen, oder? Der Sabbat ist ein Zeichen für die vollendete Schöpfung. In 1. Mose 1, Vers 31, Gott sah alles, was er gemacht hatte, und siehe, es war sehr gut. Und es wurde Abend und es wurde Morgen, der sechste Tag. Gott sagte also bereits am sechsten Tag, es ist sehr gut. Nun, als der Mensch hier im Garten Eden war, hat er da alles über Gott gewusst, was er hätte wissen können? Was meint ihr? Nicht, oder? Jeden Sabbat, Gott implizierte, dass der Mensch zu dem Sabbat kommt, damit er zusätzliche Erkenntnis über Gott bekommt und zusätzliche persönliche Gegenwart von Gott, von Jesus Christus selbst. Nun, wenn der Mensch, wir kennen unsere Geschichte, sonst wären wir heute nicht hier, wenn der Mensch treu geblieben wäre, wäre er weiterhin, Adam und Eva, in dieser Erkenntnis und in dieser Gegenwart, persönlichen Gegenwart Jesu Christi gewachsen. Wir wissen aber, dass Satan dazwischen gekommen ist. Wir wissen, dass Satan kam und diese ganze Absicht von Gottes Schöpfung aus den Fugen gerissen hat. Was geschiehte? Da, wo Gott vorher reflektiert war, an den Stirnen sozusagen, in unserem Denken, in unserer Gesinnung, kam nun Satan dazwischen, brachte quasi einen Schimmer auf das, was Gott eigentlich beabsichtigte, und nun ist Satan im Menschen reflektiert. Selbst sogar, wenn wir solche Bilder sehen, dass der Mensch, wenn er in die Schöpfung hineinschaut, der natürliche Mensch, Gott selbst nicht mehr wahrnimmt. Aber Gott sei Dank, er hat uns dort nicht gelassen. Wir sehen in 1. Mose 3, Vers 15, dass Gott direkt das erste Versprechen gibt nach dem Sündenfall, indem er sagt, ich will Feindschaft setzen zwischen dir und der Frau. Gott hat uns also freigesetzt von Anfang an von der Macht Satans, dass wir wieder frei sind, um Gott selber wirklich wieder zu finden. Und durch wen hat er das gemacht? Wieder Christus. Gott in Christus hat den Menschen und die Welt wieder dahin gebracht zu seiner ursprünglichen Absicht. Das ist das Ziel, wo Gott den Menschen wieder hinbringen will. Und Gott tat das, wir haben das gelesen, er tat das in Christus durch das Wort, was er gesprochen hat, hat er die Welten geschaffen, hat er den Menschen geschaffen. Genauso jetzt, wieder, heute in unserer Zeit nach dem Sündenfall, ist es wieder Gott in Christus, durch das Wort, das er spricht, dass er den Menschen und diese Welt wieder zurückbringen möchte in seine ursprüngliche Absicht.
Können wir dann nicht sagen,

dass eigentlich das Werk der Erlösung ganz simpel ausgedrückt ist, die Kraft Gottes ist auf eine andere Art und Weise, können wir nicht sagen, dass Erlösung eigentlich Schöpfung ist? Nun, ist Gottes Absicht in der Schöpfungswoche vollständig gewesen? Hat er das gemacht, was er machen wollte? Es war vollständig, oder? Aber wie ist es heute? Erst wenn die Erlösung des Menschen wieder vollständig ist, wird es auch Gottes Absicht sein, dass der Mensch wieder voll, dass seine Absicht wieder vollkommen ist. Das ist das Werk der Erlösung. Und dafür gab Gott die Schöpfung, er gab den Sabbat als Zeichen dafür von Gottes Kraft im Menschen. Wie Gott wirklich in Jesus Christus sich manifestiert und spricht in unser Leben hinein. Daher sehen wir, dass Gott in allem in Jesus Christus offenbart ist. Gott sagt zu uns, ich bin, der ich bin. Und dieser Ich bin, der ich bin, kann nur erkannt werden in Jesus Christus selber. In Christus offenbart. Das heißt, logischerweise, konsequenterweise muss Christus Gott sein. Und die Bibel sagt uns ganz praktisch, in jeder jeglichen Hinsicht, dass Gott Emmanuel für uns wurde während seiner Geburt, Gott mit uns. Und Gott sagt, meine Lieben, hier habt ihr den Sabbat als ein Zeichen dafür, was Jesus Christus für den Menschen ist, für denjenigen, der an ihn glaubt. Und es gibt kein anderes Zeichen, es gibt kein RFID-Chip oder es gibt sonst nicht irgendetwas, wo Gott sagt, daran wird wirklich erkannt werden, wer ich bin. Nun, die Bibel sagt uns, dass wir alle Todeskandidaten sind. Der Paulus schreibt darüber im Römer. Aber sie verspricht uns auch, der gleiche Paulus verspricht uns auch, dass wenn jemand in Christus ist, dass er eine neue Schöpfung ist. Dass alles Alte vergangen ist und alles neu geworden ist. Die Voraussetzung, die Gott uns sagt, ist, dass wir mit einem zerbrochenen Geist und mit einem zerbrochenen und zerschlagenen Herzen zu Gott kommen müssen. Das heißt, wir finden Jesus Christus nun also wieder als Schöpfer. Wir finden Jesus Christus wieder als denjenigen, der neu schafft. Und das ist das Erste, was Gott uns bekannt machen möchte in Jesus Christus. Darf ich euch mal fragen, was war das Erste, als ihr Gott in Jesus Christus gefunden habt? Als ihr zu ihm kamt, was war das Erste, was ihr gefunden habt? Ich weiß nicht, wie es euch ging. Mir ging es so, dass ich einfach nur, als mich mal jemand gefragt hatte, es war, glaube ich, gerade mein zweiter oder dritter Sabbat, und wir waren auf so einem Waldgottesdienst und ich saß gerade bequem in so einem Gartenstuhl während der Sabbatschule. Und dann sah mich einer der Sabbatlehrer an und sagte, Timo, du strahlst irgendwie so eine Ruhe aus. Ich konnte damals Luftsprünge machen, als ich Christus entdeckt habe. Als ich gesehen habe, dass all das, wo ich früher für gekämpft habe, um Glück und Ruhe zu bekommen, wie ich mich selber angestrengt habe, ein bestimmtes Bild von mir vielleicht hochzuhalten, was die Leute über mich denken sollen, was ich alles selber in eigener Anstrengung machen musste. Aber Gott sagt, dass wir in seine geistliche Ruhe hineingehen sollen. Er sagt, dass er uns erquicken möchte. In 2. Mose 33 heißt es so schön, Gott fragt uns, soll ich selbst mitgehen und dich zur Ruhe führen? Es geht also nur durch die Gegenwart Jesu. Es geht nur durch die Gegenwart Jesu täglich, wenn ich mit ihm gehe und als geheiligter Mensch zu diesem geheiligten Tag komme, dass ich zusätzlichen Segen erhalten kann, in seine Ruhe wirklich hineingehen kann. Und deshalb sagt uns auch Offenbarung 14 in der dreifachen Engelsbotschaft, dass da Menschen sein werden am Ende der Zeit, die keine Ruhe haben werden, Tag und Nacht. Keine Ruhe werden sie haben. Es wird Menschen geben, die das Mahlzeichen des Tieres, viele Menschen geben, die das Mahlzeichen des Tieres den Sonntag annehmen werden. Wisst ihr, es wird sehr viele,

Samstagshalter geben, die keine Ruhe Tag und Nacht haben werden, weil sie das Mahlzeichen des Tieres angenommen haben, weil sie hier nicht so begonnen haben. Viele werden sich dort zwar befinden, aber nicht als Sabbathalter, nicht zusätzlichen Segen erhalten in ihrem Leben. Uns ist aber versprochen, dass wenn wir das gelernt haben, hier nicht Samstagshalter zu sein, sondern Sabbathalter zu sein, verspricht die Bibel uns, dass wir lernen können, dass wir ein gerechtes Volk sind und was in dieser Krise das Mahlzeichen des Tieres, was den, wie sagt man nochmal im Deutschen, den Counterfeit, die Täuschung darstellt zu Gottes Siegel, dass wir gelernt haben, die Treue zu bewahren in dieser Zeit. In Lukas 17, Vers 15 lesen wir: Einer aber von ihnen kehrte wieder um, als er sah, dass er geheilt worden war, und pries Gott mit lauter Stimme. Jetzt überlegt euch mal, es ist nicht alleine, als ihr zu Gott gekommen seid, das erste Mal, aber auch täglich. Es ist nicht nur so, dass wir uns erfreuen können, dass wir zurückkommen, erfahren, was Gott, wie dieser Mann in dieser Geschichte erlebt hat mit Gott und mit lauter Stimme Gott preist, sondern es ist Gott selber. Es ist Gott selber, der frohlockt über uns. Es ist Gott selber, der wieder erquickt wird, wenn er sieht, dass wir in diese Ruhe hineinkommen. Er jubelt über uns, sagt Zephania 3. Aber dafür die Voraussetzung ist, besonders jetzt in dieser Zeit, in der wir leben, wo das Mahlzeichen des Tieres kommen wird und Gott uns versiegeln will an seinen Sternen, an unseren Stirnen, die 144.000, dass wir uns, wie es schon immer war, Jesus als Segen annehmen, der uns gesandt wurde, und dass wir ablassen von Bosheit. Paulus sagt, dass das Evangelium eine Kraft Gottes ist. Eine Kraft Gottes für denjenigen, der glaubt. Deshalb sagt die Bibel uns auch, dass die Schöpfung, dass die Absicht der Schöpfung ist, nämlich die Erlösung, die Kraft Gottes in der Schöpfung. Christus in uns, die Herrlichkeit, die Hoffnung der Herrlichkeit. Das Gleiche mit dem Sabbat. Der Sabbat ist gegeben, dass Christus, als Jesus Christus, für den Gläubigen das ist, was der Sabbat schon immer war für den Gläubigen. Dass wenn wir darüber nachdenken und in den Spiegel schauen, dass wir darüber nachdenken, okay, wo hat Gott uns für Rechtfertigung gegeben? Rechtfertigung ist doch, dass Gott uns vergibt, oder? Und dass wir in dieser Rechtfertigung, dass wenn Gott uns vergibt, dass wir wieder Kraft bekommen, ein gerechtes Leben zu leben. Und dann Heiligung. Heiligung ist gegeben, gepaart mit der Rechtfertigung, dass wir eben wieder so leben können wie Jesus Christus. Der ultimative Grund für Gottes abschließendes Werk in jedem Einzelnen von uns, dass das Bild Jesus wiederhergestellt wird im Gläubigen. Und deshalb sagt der Geist der Weissagung uns auch, dass Heiligung ist das Halten aller Gebote Gottes. Das heißt, dass wir nicht einfach nur versuchen, den Sabbat oder die Gebote zu halten. Es ist nicht ein Versuch und es ist auch nicht so, dass wir unser Bestes hier tun, um den Sabbat oder die Gebote Gottes zu halten. Sondern es bedeutet wirklich, teilhaftig zu sein, Christi richtiges Handeln in meinem Leben aufzunehmen. Was uns rettet, was uns heiligt. Und was wird das Zeugnis sein dessen, dass wir vor Gott gerecht sind? Das Gesetz, oder? Das Gesetz ist nicht nur zur Anklage sozusagen, darum zu zeigen, dass wir Sünder sind, sondern das Gesetz zeugt auch davon, ob wir teilhaftig sind an dieser Gerechtigkeit, ob wir in Jesus geglaubt haben, ob wir die Fülle von Christi Charakter wirklich widerspiegeln, ob das Werk der Heiligung vollkommen ist. Und dafür, meine Lieben, bedarf es, dass wir alle Gebote haben, oder? Kann ich hingehen und irgendein Gebot rausnehmen davon? Kann ich sagen, ich pick and choose, ja? Ich wähle mir jetzt mal das oder ich verändere dieses Gebot auf diesen Tag? Gerade der Sabbat ist doch das Zeichen, was wir jetzt studiert haben, was absolut auch notwendig ist, dass wir vor Gott heilig sein können,
dass wir als gesegnete Menschen zu diesem gesegneten Tag kommen und zusätzlichen Segen erhalten. Denn ohne Heiligung ist es unmöglich, Gott zu gefallen, Gott zu sehen. Das Gesetz, der Sabbat, wird das Zeugnis sein darüber, ob meine Heiligung in den Enden dieser Tage vollständig sein wird. Lass mich abschließen noch mit 2, 3 Gedanken. Wo wir jetzt gesehen haben, dass der Sabbat quasi das Zeichen ist, für das, was Christus für den Gläubigen, für jeden Einzelnen von uns ist, kann der Gläubige den Sabbat wirklich halten, wenn er Christus nicht vorher vollkommen aufgenommen hat? Kein ein Mensch am Ende der Zeit, wo die Krise das Mahlzeichen des Tieres kommt, kann ein gläubiger Mensch diesen Sabbat wirklich im Sinne Gottes halten, wenn er nicht Jesus Christus vollkommen kennt und ihn hat? Seht ihr, wie wichtig es ist, dass wir hier starten, bevor wir dahin kommen? Es ist, meine Lieben, erst dann, wenn wir diesen Kreislauf durchmachen und nicht nur einmal eine Woche, sondern dass wir wieder anfangen, als Adventisten zu verstehen, dass der Sabbat nicht gegeben ist, um meine Ruhe zu finden, sondern dass es ein Zyklus ist. Dass, wenn ich das hier einmal durchgemacht habe, wieder hier starte und weiter und wieder zusätzlichen Segen bekomme und gehe in die Woche, habe wieder Neues gelernt und ich erlebe wieder neuen Segen. Bis zu einem Punkt, wo ich von dieser Welt weg bin und Gott mich retten kann. Wo Gott sagen kann, hier sind die, die da halten die Gebote Gottes. Und sich nicht einfach irgendeins Pick and Choose rausnehmen, sondern dass das Gesetz Zeugnis davon geben kann und sagen kann, hier ist mein treues und gerechtes Volk. Meine Lieben, wir müssen das als Adventisten wieder lernen. Dass erst wenn wir Jesus Christus, Gott wirklich in Jesus Christus vollkommen aufgenommen haben, ihn sozusagen wie ein Schwamm alles aufnehmen und unsere ganze Gesinnung gefüllt ist mit Christus. Erst dann, meine Lieben, können wir wirklich zu den Sabbathaltern werden, die Gott möchte. Lasst uns Menschen machen nach unserem Bild. Gott hat den Menschen gemacht am Anfang nach seinem Bild, nach seinem Charakter, nach seinem Namen. Deshalb sagt uns auch die Offenbarung, dass das Siegel Gottes, dem Text, mit dem wir begonnen haben, das Siegel des lebendigen Gottes an unseren Stirnen den Namen seines Vaters trägt. Der Name, der Ausdruck davon gibt, dass Gott der Schöpfer ist. Der Name, der davon Ausdruck gibt, dass Gott gesprochen hat und alles stand da. Wo schöpferische Kraft darin ist, wenn Gott spricht. Gott sich in Christus offenbart hat und er das Zeichen, den Sabbat gegeben hat, als Zeichen dafür, seiner schöpferischen Kraft, seiner geistlichen Ruhe, in die wir hineintreten sollen. Und Gott kann sagen, ich gebe meinen Namen. Vor dem ganzen Universum verspreche ich nun, ich schreibe meinen Namen, mein Gedenken, der im Sabbat da ist, mein Siegel dafür auf die Stirn dieses Menschen. In 4. Mose Kapitel 6 ist genau das, was wir sehen. Rede zu Aaron und seinen Söhnen und sprich, so sollt ihr die Kinder Israels segnen. Sprecht zu ihnen. Und achtet mal darauf, wann das passiert. Der Herr segne dich und behüte dich. Ist es nicht das, was wir oft in unseren Gemeinden hören? Ihr wisst schon, was das ist, oder? Ist es nicht oft, was wir am Ende unserer am Ende unseres Gottesdienstes hören? Aber wie oft stehen wir vielleicht da und registrieren gar nicht, was das für ein Segen ist? Wir lesen mal gerade. Der Herr segne dich und behüte dich. Der Herr lasse sein Angesicht leuchten über dir und sei dir gnädig. Der Herr erhebe sein Angesicht auf dich und gebe dir Frieden. Und so sollen sie meinen Namen auf die Kinder Israels legen und ich will sie segnen. Wisst ihr, wann dieser Segen gegeben wurde? Weiß einer von euch, zu welchem Zeitpunkt hier in 4. Mose 6 dieser Segen gegeben wurde von dem hohen Priester? Ihr werdet das jetzt nicht mehr vergessen, ich verspreche es euch. Das nächste Mal, wenn ihr in eurer Gemeinde steht und dieser Segen wird gesprochen,
werdet ihr

daran erinnert sein, dass es der Zeitpunkt war, wo der hohe Priester sein Versöhnungswerk abgeschlossen hat. Er rausgetreten ist und hat die ganze Gemeinde mit diesem Segen gesegnet. Das Gericht war vorbei gewesen. Sie waren sicher. Ja? Ich springe jetzt nicht nochmal dahin. Aber sie waren sicher gewesen. Gott hat seinen Namen gegeben. Der große Versöhnungstag. Und wir leben, meine Lieben, jetzt genau in diesem großen Versöhnungstag. Seit 1844. Seit 1847 haben wir studiert, hat die Versiegelung begonnen. Und Gott möchte wieder, wie es hier in der Gemeinde Philadelphia verspricht, seinen Namen auf uns schreiben. Damit er sein Werk abschließen kann und damit wir zu diesem Tag kommen und können sagen, Herr, ich habe Lust am Sabbat. Ich freue mich auf den Sabbat, weil ich schon 6 Tage mit dir gegangen bin. Und diese 6 Tage waren toll. Es gab auch, wie wir viele gehört haben, Herausforderungen. Aber auch das zum Segen. Und nun komme ich als gesegneter Mensch jetzt zu diesem 7. Tag und darf mich darauf freuen zu wissen, in diesem Tag steckt ein besonderer Segen. Aber wie in der Welt kann jemand hingehen und kann eine falsche Institution, einen gefälschten Tag sozusagen halten? Und Papst Franziskus sagt uns, Sonntag, der 1. Tag der Woche, ist ein Geschenk von Gott. Ruiniere ihn nicht. Ich glaube aber, der Mensch, der jetzt verstanden hat, dass der Sabbat das Zeichen ist, was Christus für den Gläubigen ist, für den wahrhaftigen Gläubigen, er wird keine Kompromisse machen. Er will Gott nicht, er will Jesus Christus nicht beleidigen, indem er einen Tag annimmt oder sozusagen hält, wo die Bibel sagt, wir sollen an diesem Tag arbeiten. Sein Tag, der uns nicht heilig machen kann. Diese letzte Generation, meine Lieben, wird gelernt haben, dass sie Gott so treu ist, dass sie mehr verlangt nach diesem Siegel Gottes, dass sie sogar bereit sind, lieber zu sterben in dieser Zeit, wie wir in Offenbarung 14, Vers 13 lesen, als einmal Jesus Christus nochmal zu beleidigen. Und wisst ihr, es ist auch vollkommen egal, selbst wenn ein Mensch vollkommen diese Erfahrung macht, dass wenn er zum Sabbat kommt, wo er zusätzlichen Segen bekommt, in Gott ruht, zusätzliche Heiligung bekommt und diese Heiligung von mir aus vollkommen abgeschlossen ist und das, sagen wir mal, das ganze Ich ist komplett weg, keine Selbstsucht mehr, nur noch Christus da, selbst dann, meine Lieben, Jesaja 66 verspricht es uns, wir werden in alle Ewigkeit zusätzlich gesegnet werden und in dem Verständnis und dem Segen, in der heiligen wachsenden Macht des Sabbats zunehmen. Deshalb meine letzte Frage an euch. Ist das etwas, was ihr möchtet? Möchtet ihr euch heute neu dazu entschließen, wo wir diese Gedanken jetzt gehört haben. Ich hoffe und bete dafür, dass meine schwachen Worte Gott benutzt hat, um doch bei jedem von uns irgendein bisschen von dem, was wir gehört haben, mitgenommen zu haben, zu verstehen, was für ein Segen das ist, was Gott uns hier gegeben hat und wie wir hier diesen Segen bekommen können. Und zuletzt bei den 144.000 zu sein. Das ist Gottes Versprechen, sein finales Vindication in Deutsch, helft mir, Verteidigung seines Namens in dir und in mir. Meine Lieben, ich möchte euch einladen, dass wir abschließend gemeinsam beten. Dass wir in diesem Gebet wirklich Gott fragen, was es für uns persönlich bedeutet, meine Füße am Sabbattag zurückzuhalten. Was das wirklich ganz praktisch bedeutet, ich könnte euch jetzt, aber wir hören jetzt wegen der Zeit auf, mal ein paar Gedankensprünge geben, wo viele Adventisten sich gar nicht bewusst drüber sind, was sie am Sabbat machen. Aber lasst uns persönlich bitten, dass Gott, der Heilige Geist, dir selber, mir selber, Überzeugung darüber gibt, was es bedeutet, in der Woche mit Christus zu gehen.

Und als gesegneter Mann, als gesegnete Frau zu diesem gesegneten Tag zu kommen, um zusätzlichen Segen zu bekommen. Lasst uns gemeinsam beten. Unser lieber Vater im Himmel, wir möchten dich loben und preisen, dass du dich offenbart hast in Jesus Christus, in der Schöpfung. Dass du gesprochen hast und es stand da. Herr, wir danken dir, dass du auch heute in unser Leben hineinsprechen möchtest. Dass wir eine neue Schöpfung in Jesus Christus sein können. Und Herr, dass du uns gesegnet hast bereits, aber dass du einen Tag geschenkt hast, der uns zusätzlichen Segen bringen soll und dass wir von Woche zu Woche gehen und in dieser Erfahrung lernen, erfahren und lernen, geheiligt zu werden in Christus und am Ende der Zeit, Herr, dort zu stehen, dass du auf uns zeigen kannst und sagen kannst, hier sind die, die da halten die Gebote Gottes und den Glauben Jesus haben. Hier sind die, wo ich meinen Namen, meinen Charakter, wo ich mein Siegel, wo ich den Sabbat als Ausdruck meines Denkmals, meines Namens, meines Charakters draufsetzen kann. Herr, wir möchten dir danken, dass wir heute ein bisschen mehr verstehen durften, was es bedeutet, Herr, dass deine persönliche Gegenwart mit deinem Segen, mit deiner Erquickung, mit deiner Ruhe und mit deiner Freude in diesem Tag liegt. Herr, wir loben und preisen dich und danken dir in Jesu Namen. Amen.

neue Jerusalem von Gott aus dem Himmel herabkommen, bereitet wie eine geschmückte Braut für ihren Mann. Und ich hörte eine große Stimme von dem Thron her,

Und er sprach zu mir, es ist geschehen. Ich bin das A und das O, der Anfang und das Ende. Ich will dem Durstigen geben von der Quelle des lebendigen Wassers.

0: O, dass du doch auf meine Gebote geachtet hättest, dann wäre dein Friede wie ein Wasserstrom gewesen und deine Gerechtigkeit wie Meereswellen.
1: Heute Abend reden wir über diese Frau auf dem Tier, Offenbarung 17. Und in diesem Wochenende machen wir einen Abschluss und dann werden wir auch sehen, wohin alles führt und wie alles enden wird. Man braucht ja nicht nur zu wissen, wie es jetzt steht, sondern es ist ja auch gut zu wissen, wie es einmal enden wird. Die eines der letzten Ereignisse haben zu tun mit diesem Tier, worauf diese Frau sitzt. Offenbarung 17, und es kam einer von den sieben Engeln, welcher die sieben Schalen hatte, mit den letzten Plagen für diese Erde, redete mit mir und sprach, komm, ich will dir das Gericht über die große Hure zeigen, die an vielen Wassern sitzt. Viele Wassern, viele Nationen, Völker, Sprachen, das ist die Definition. Mit welcher die Könige der Erde Unzucht getrieben haben und von deren Wein der Unzucht die Bewohner der Erde trunken geworden sind. Also diese Frau, dieses ekklesiastische System hat Menschen in die Irre geführt, hat die Könige überzeugt, dass es besser ist, ihr zu folgen, als um Gott zu folgen. Besser ist es, um alle Gesellschaften und Gemeinschaften unter einem Hut für einen Weltfrieden zusammenzubringen, eher als gehorsam zu sein Gott gegenüber. Und er brachte mich im Geist in eine Wüste und ich sah ein Weib auf einem scharlachroten Tier sitzen. Und Scharlach ist die Farbe des Opfers. Dieses System hatte auch ein angebliches Opfer und eine angebliche Auferstehung. Ein scharlachrotes Tier. Scharlach war auch die Farbe des Drachentieres. Es ist also ein okkultes, satanisches Tier. Das Vollnamen der Lästerung war und sieben Köpfe und zehn Hörner hatte. Es war also ein lästerliches Tier, ein lästerliches, religiös-politisches System. Und das Weib war mit Purpur und Scharlach bekleidet und übergoldet mit Gold und Edelsteinen und Perlen. Und sie hatte einen goldenen Becher in der Hand, voll von den Gräueln der Unreinheit, Reinigkeit ihrer Unzucht und an ihrer Stirne einen Namen geschrieben, ein Geheimnis. Babylon, die Große, die Mutter der Huren und der Gräuel der Erde. Wow, das ist schon eine Beschreibung von dieser Frau. Die Bibel hat nichts Gutes zu sagen über dieses System. Also das siebenköpfige Tier, dieses Tier hat sieben Köpfe. Und wenn wir in der Bibel nachschlagen, dann sehen wir interessante Tiere mit sieben Köpfen. Im Psalm 74, Vers 14, du zerbrachst die Köpfe des Leviathans. Du gabst ihn dem Volk der Wüstenbewohner zur Speise. In Legenden hat Leviathan sieben Köpfe. Also hier ist ein mehrfachköpfiges

Tier. Und Leviathan wird es genannt. In den okkulten Bereich, Leviathan hat auch mit luziferischer Anbetung und Satanismus zu tun. Jesaja 27, Vers 1. An jenem Tage wird der Herr mit seinem harten, großen und starken Schwerte heimsuchen den Leviathan, die flüchtige Schlange und den Leviathan, die gewundene Schlange.

dieses Tier, welches steht für einen Gegner Gottes, und zwar gleich einer Schlange, und das haben wir gesehen, war Satans Art und Weise, wie er Adam und Eva begegnete. Die wird vernichtet werden. Offenbarung 12, Vers 3. Und dieses große Wunder am Himmel, der große rote Drache, ich habe meinen Vers vergessen hier zu übersetzen, naja, ist ja nicht so schlimm, hatte 10 Köpfe und 10 Hörner und 7 Kronen auf den Häuptern. Wenn eine Krone drauf ist, dann regiert er. Dann hat er Macht über die Völker. Offenbarung 13, Vers 1, und es erschien ein anderes Zeichen im Himmel, siehe, ein großer feuerroter Drache, der hatte auch 7 Häupte, 7 Köpfe und 10 Hörner und auf seinen Köpfen 7 Kronen. Da haben wir ein Gleichnis, Offenbarung 17, Vers 3, und er brachte mich im Geist in eine Wüste, und ich sah ein Weib auf einem scharlachroten Tier sitzen, das voll Namen der Lästerung war, und 7 Köpfe und 10 Hörner hatte. Also dieses 7-köpfige Tier finden wir ständig. Und es ist ein Symbol eines luziferischen Systems. Und die Zahl 7 ist natürlich die Zahl Gottes. Und Satan wollte schon immer wie Gott sein. Also dieses System hat auch die Zahl 7. Also der Drache hat 7 Köpfe in diesem Buch. Und wenn wir schauen, wie oft Satan sein Königreich aufrichten wollte und Gott es vereitelt hat, dann ist das auch eine interessante Geschichte. Das gab einen Krieg im Himmel. Das war der erste Versuch. Satan wollte sogar den Himmel übernehmen. Aber diesen Krieg hat er verloren. Also Gott hat ihn aus dem Himmel rausgeschmissen. Das war der erste Versuch. Der zweite Versuch war, Adam und Eva zu überwinden vor der Sintflut. Und Gottes Antwort auf diesen Versuch war das Versprechen der Erlösung und das Opfersystem. Also einen Ausweg. Satan dachte, dass er damit beweisen könnte, dass er die Welt für sich genommen hatte, aber Gott hatte eine Antwort, mit der er nicht gerechnet hatte. Er verstand die Liebe Gottes nicht. Dann gab es noch einen Versuch beim Turmbau zu Babel. Da hatte er alle beisammen in einer großen Auflehnung gegen Gott. Und Gott in einem Meisterzug, Verwirrung der Sprachen. Und damit hat er 4.500 Jahre zu tun gehabt. Stellt euch vor, eine Sekunde für Gott, 4.500 Jahre Arbeit für Satan, um das Problem zu lösen. Um die wieder alle zusammenzubringen unter einem Hut. Das war ein Problem. Dann hat er nochmal versucht zu überwinden, während Christus auf dieser Erde war. Und er glaubte, er hatte ihn besiegt, als er am Kreuz hing. Aber Gottes Antwort war, Sieg über den Tod und Sieg über die Sünde. So, dieser quasi Sieg von Satan war seine größte Niederlage, sein größter Fehler. Er hat nochmal versucht, mit heidnischem Rom die Welt unter einem Dach zu kriegen und sie zu zerknirschen, aber Gottes Antwort, Smyrna. Menschen waren bereit zu sterben für die Wahrheit. Sie wollten nicht diesen Glauben, den sie hatten, aufgeben. Er hat noch einmal versucht, mit päpstlichem Rom, über das Mittelalterzeit. Wir haben sie nicht versucht, um das Königreich wieder zusammenzubringen. Und Gottes Antwort? Die Reformation. Und einen letzten Versuch will er noch machen. Er will wieder einmal versuchen, um alle Nationen zusammenzubringen unter einem Hut, damit er eine vollkommene Auflehnung gegen Gott ist. Aber Gott hat eine Antwort da auch. Den Mitternachtruf und den lauten Ruf. Kommt aus ihr raus, mein Volk. Satan wird nie siegen, denn Gott hat immer eine Antwort auf alles, was Satan versucht. Jesus Christus ist der endgültige Sieger. Aber für einen Augenblick will er nur alle beisammen haben.

Er wird alles versuchen, um es zu tun, wie er auch schon vorher versucht hat. Und jedes Mal hatte Gott eine Antwort. Offenbarung 12, Vers 3. Und es erschien ein anderes Zeichen im Himmel, siehe, ein großer feuerroter Drache. Der hatte 7 Köpfe und 10 Hörner und auf seinen Köpfen 7 Kronen. Er herrschte, dieser Drache, in diesem Mittelaltersystem, glaubte, er würde siegen. Erst hat er versucht, Christus zu vernichten und danach die Braut zu vernichten. Aber Gott hatte immer eine Antwort. Er kämpfte gegen Christus im heidnischen römischen System und er kämpfte gegen die Braut im päpstlichen System. Aber die Braut, die blieb. Dieses Tier, das aus dem Wasser kam von Offenbarung 13, hat auch 7 Köpfe. Und die Eigenschaften, die in diesem Tier gegenwärtig sind, sind die gleichen Eigenschaften, wie wir sie haben in Daniel Kapitel 7. Das Tier hat einen Leib, so wie das griechische System. Die Füße sind so wie ein Bär, das ist das medopersische System. Das Gesicht und der Mund ist wie ein Löwe, das ist das babylonische System. Es hatte einen Mund wie ein Löwe, wie Babylon. Die Sprache war also babylonisch. Und die 10 Hörner waren gleich dem letzten Tier, dem römischen System. Es wird uns auch erzählt, dass die Krallen wie Kupfer sind. Es ist also auch das Griechische sehr stark vertreten. Die Hörner und die Krallen, damit kämpft er, und die Zähne. Also dieses System wird ganz deutlich dem kleinen Horn gleichgestellt, denn die Eigenschaften sind genau die gleichen. Er verfolgt Gottes Volk, er ändert die Zeiten, das Gesetz ändert er und so weiter. Es ist das Papsttum, und in dieser päpstlichen Lehre haben wir alle die Eigenschaften über Jahrhunderte von all den heidnischen Systemen eingebaut. Die Philosophie ist die gleiche wie die griechische Philosophie. Aristoteles, die Philosophen, dieses System ist mit eingebaut. Die römische Macht, die römische Kraft ist mit eingebaut. Medo-persische Lehren, das Gesetz, das nicht geändert werden kann, mit eingebaut. Keine Kompromisse. Von jeder geschichtlichen Zeit ist da etwas in diesem Tier gegenwärtig. Aber jetzt in Offenbarung 17 sitzt diese Frau endgültig auf diesem Scharlachtier, welches von unten her vorkommt. Und das ist der letzte Versuch, die Welt unter einem System wieder zu vereinigen. Also das päpstliche System hatte eine tödliche Wunde, aber die tödliche Wunde wurde heil und sie sollte weiter regieren, denn die ganze Welt verwunderte sich diesem Tier. Und ich sah ein Weib auf einem scharlachroten Tiere sitzen, das voller Namen der Lästerung war und 7 Köpfe und 10 Hörner hatte. Es ist ein gotteslästerliches System. Und dieses Weib war mit Purpur und Scharlach bekleidet und übergoldet mit Gold und Edelsteinen und Perlen. Wenn man die römische Kirche anschaut, so sieht sie aus. Die Kleidung, rot, Scharlach, viel Gold, Perlen, die reichste Kirche in der ganzen Welt. Wenn man nur zum Vatikanischen Museum geht, dann sieht man alle diese Dinge. Und sie hatte einen goldenen Becher in ihrer Hand, voll von den Gräuel der Unreinigkeit ihrer Unzucht. Offenbarung 17, 4. Und dieses Geheimnis, das auf ihrer Stirn geschrieben war, Babylon, die Lehre Babylons. Es ist ein okkultes System, wo die Lehre gleich der Lehre Babylons war. Ein eigenes Bab-El, Tor zu Gott. Bab-Tor-El, Gott, Tor zu Gott. Ein eigener Weg zu Gott. Und sie ist die Mutter der Huren, das heißt, da sind auch andere Gemeinschaften und sie sind alle ihr untertan. Denn sie hat das vollkommene babylonische System
und alle Glaubensgemeinschaften.

Gemeinschaften müssen irgendwann ihr untertan sein. Also die Lehre, wenn wir sie studieren in dem Katholizismus, ist reine babylonische Lehre und wir haben nicht Zeit, um das alles zu besprechen heute Abend. Da ist ja ein Video auch über Wein von Babylon. Und sie werden ihre Ohren von der Wahrheit abwenden und sich den Fabeln zuwenden. 2. Timotheus 4, Vers 4. Die Menschen wollen solche Systeme. Sie wollen nicht das Einfache und den Gehorsam. Psalm 116, Vers 13 sagt, den Kelch des Heils will ich nehmen und den Namen des Herrn anrufen. Es gibt zwei Kelche. Entweder den Kelch des Heils oder den Kelch, den diese Hure hat, die einen anderen Weg beschreibt, wie man das Heil finden kann. Aber dieser Kelch, der ist manchmal bitter. Aber den muss man leer trinken, bis zum letzten Tropfen. Und wir müssen Jesus Christus folgen und keinem System. Also Babylon ist ein gut gewählter Name, um dieses System zu beschreiben. Im Alt-Babylon, hier wollten sie gemeinsame Dinge tun, hier wollten sie zusammenkommen, in einer gemeinsamen Auflehnung gegen Gott. Und am Ende soll genau das Gleiche geschehen mit dieser Frau. Denn das Geheimnis der Gesetzlosigkeit, 2. Thessaloniker 2, 7 bis 10, ist schon an der Arbeit. Also dieses Geheimnis, Auflehnung gegen Gott und Gottes Gesetz und Gottes Allmacht, war schon am Werk zur Zeit Paulus. Nur muss der, welcher jetzt aufhält, erst aus dem Wege geschafft werden. Also etwas hat dieses System zurückgehalten. Und dann wird der Gesetzlose geoffenbart werden, welchen der Herr Jesus durch den Geist seines Mundes aufreiben und den er durch die Erscheinung seiner Wiederkunft vernichten wird. In der heutigen Lehre, in der Dispensationslehre, wird gelehrt, dass derjenige, der hier aufhält, der Heilige Geist ist. Und dass dieser Gesetzlose irgendwann mal in der Zukunft, nachdem die Kirche entrückt ist, seine Erscheinung machen soll. Aber ist das wirklich, wovon Paulus hier schreibt? Wenn das wirklich so weit in die Zukunft gelegt werden soll, so wie die Glaubensgemeinschaften es heute lehren, wieso wirkt es denn dann schon? Dann müsste es ja erst viel später kommen. Aber er sagt, es wirkt jetzt schon. Also etwas steht ihm im Wege und dann soll er geoffenbart werden, wenn dieses Etwas aus dem Weg genommen wird. Und der Herr Jesus wird durch den Geist seines Mundes dieses System aufreiben. Und den er durch die Erscheinung seiner Wiederkunft vernichten wird, also dieses System wird auch vernichtet, wenn Jesus Christus wiederkommt. Es existiert also von damals bis zum Ende der Zeit. Ihn, dessen Auftreten nach der Wirkung Satans erfolgt. Unter Entfaltung aller betrüglichen Kräfte, Zeichen und Wunder und aller Verführung der Ungerechtigkeit, unter denen die verloren gehen, weil sie die Liebe zur Wahrheit nicht angenommen haben, durch die sie hätten gerettet werden können. Also Gott hat immer wieder versucht, Wahrheit zu bringen und Menschen zu zeigen, wo der Weg ist. Aber dieses System hat immer wieder dieses Werk vernichtet. Und die Menschen gehen verloren, weil sie eher an diesem System festhalten. Also was hat Paulus hier gemeint, als er gesagt hat, dieses System wird erscheinen, wenn der es zurückhält, erst aus dem Weg ist. Gut, kommen wir fragen ihn, wie es so steht. Wir bitten euch aber, Brüder, betreffs der Wiederkunft unseres Herrn, im 2. Thessaloniker 2, 1, Vers 10, Jesus Christus und unsere Vereinigung mit ihm, also jetzt, wenn Jesus wiederkommen soll, lasset euch nicht so schnell aus der Fassung bringen oder gar in Schrecken jagen, weder durch einen Geist, noch durch eine Rede, noch durch einen
angeblich von uns stammenden

Brief, als wäre der Tag des Herrn schon da. Es waren also falsche Briefe, die rumgeschrieben wurden und allerhand Dinge. Niemand soll euch irreführen in irgendeiner Weise, denn es muss unbedingt zuerst der Abfall kommen. Es muss also eine Abtrünnigkeit kommen von der Wahrheit. Und der Mensch der Sünde, der Sohn des Verderbens, geoffenbart werden. Also Jesus kommt noch nicht, sagt er. Erst kommt eine Abtrünnigkeit. Ja, das macht doch dann keinen Sinn, was die Menschen da draußen lehren. Die lehren genau das Gegenteil. Erst eine Entrückung und dann wird er offenbar. Das macht gar keinen Sinn. Hier, das macht Sinn. Also Paulus ist Zeit, dann kommt ein Abfall und der Mensch der Sünde hat etwas damit zu tun. Der Widersacher, der sich über alles erhebt, was Gott oder Gegenstand der Verehrung heißt, sodass er sich in den Tempel Gottes setzt und sich selbst als Gott erklärt. Nur das Papsttum hat das getan. Ein Papst nach dem anderen hat angekündigt, dass sie Stellvertreter Gottes sind, Gott auf dieser Erde. Und dass sie Macht sogar haben über Gott. Und jeder Geist, der Jesus nicht bekennt, der ist nicht von Gott. Und das ist der Geist des Antichrists, von welchem ihr gehört habt, dass er kommt und jetzt schon in der Welt ist. Ist er in der Welt? Jetzt schon. Schreibt Johannes im 1. Johannes 4, Vers 3. Jetzt schon ist dieser Geist da. Nicht Zukunft, damals schon. Denket ihr nicht mehr daran, dass ich euch solches sagte, als ich noch bei euch war? Also Paulus hier geht weiter und erklärt, er hat es ihnen erklärt, wie kommt das mit dem Antichristen? Und nun zu wisset ihr ja, was noch aufhält. Ganz interessanter Satz. Ihr wisset ja, was noch aufhält, dass er geoffenbart werde seiner Zeit. Denn das Geheimnis der Gesetzlosigkeit ist jetzt schon an der Arbeit. Also, hat Paulus ihnen gesagt, wer es aufhält, ja oder nein? Muss sein, denn er sagt, ihr wisst es ja, was ihn aufhält. Gut, heute wissen wir nicht, was Paulus ihnen erzählt hat. Und warum hat er das nicht aufgeschrieben? Das ist eine andere Frage, die wir auch beantworten müssen. Aber heute wird gelehrt, der Heilige Geist hält auf und dass dieser Antichrist in der Zukunft kommt. Und dann passt nichts, was hier geschrieben steht, soweit. Also wo könnten wir ausfinden, was zurückhält? Nur von den frühen Christen. Denn Paulus hat es ihnen gesagt, was geschehen soll. Er hat es nicht aufgeschrieben aus einem bestimmten Grund. Aber wenn wir zu den Vätern gehen, die ganz frühen Christen, dann könnten wir ja fragen, was haben die unter diesem Satz verstanden von Paulus? Grattan Guinness, Romanism and Reformation, schreibt, hier haben wir einen ganz interessanten Punkt, welchen Paulus hervorhebt und sagt, dass die frühe christliche Kirche wusste, worum es geht. Die frühe christliche Kirche wusste, was dieses antichristliche System zurückhält. Und diese frühe Kirche sind die einzigsten, die uns sagen können, warum es ging. Also gehen wir mal zu den frühen Christen. Und hier ist Tertullian. Und er schreibt über die Auferstehung. Und er war Bischof 200 nach Christus. Und was schreibt er? Er schreibt, der jetzt hindert, muss hindern, bis er aus dem Weg genommen ist. Was ist dieses System, welches hindert? Es ist der römische Staat. Und wenn der römische Staat zum Fall kommt, durch das er in 10 Königreiche aufgeteilt wird, dann kommt der Antichrist. Ist das nicht eine tolle Sache? Also, Paulus hat ihnen gesagt, wahrscheinlich, wenn der römische Staat aus dem Weg geräumt wird, indem er in 10 aufgeteilt wird, dann kommt der Antichrist. Aber er konnte es nicht aufschreiben, denn damals, wenn man etwas gegen den römischen Staat geschrieben hatte, dann konntest du nicht mehr wirken, dann wurdest du sofort verhaftet. Also er hat es ihnen gesagt und er hat gesagt, ihr wisst ja, was es ist. Ihr glaubt, Jesus Christus kommt jetzt? Nein, da muss erst der Abfall kommen. Und

Derjenige, der ihn zurückhält, ihr wisst ja, wer es ist, ich habe es ja euch gesagt, der muss erst aus dem Weg, dann kommt der Antichrist. So, die ersten Väter sagen uns, es war der römische Staat. Und das ist die einzigste logische Erklärung. Also wenn Rom fällt in 10, kommt der Antichrist. Haben die Protestanten es so verstanden, ja oder nein? Hat Martin Luther es so verstanden? Absolut, Martin Luther hat es so verstanden. Calvin hat es so verstanden. Alle haben es so verstanden. Hier ist noch einer. Hier ist John Chrysostom. Und das ist der Bischof von Konstantinopel, 390 nach Christus. Er sagt, da ist einer, der zurückhält. Und wenn er aus dem Weg ist, wenn dieses römische Reich aus dem Weg genommen wird, dann wird der Antichrist kommen. Das ist, was die frühen Kirchenväter gelernt haben. Und das ist die Überlieferung, die sie von den Aposteln bekommen haben. Also, Irenaeus hat das gesagt, Chrysostom hat es gesagt, Jerome hat es gesagt, alle haben sie gesagt, es war Rom. Hier ist noch eins, derweil Cäsar die Macht hatte, war es unmöglich für den Antichristen zu kommen. Erst musste Cäsar zum Fallen kommen, dann kommt der Antichrist. Also dieses antichristliche System hat existiert, seitdem Rom aus dem Weg genommen ist und dann bis zum Ende der Zeit wird es existieren und Christus selber wird dieses System vernichten, wenn er kommt. Also da ist das Zitat. Und Paulus hat dieses Zitat, hat dieses System identifiziert und da sind viele Geschichtler, die damit übereinstimmen, dass es so sein muss und kann nicht anders sein. 1. Timotheus 3,16. Und anerkannt groß ist das Geheimnis der Gottseligkeit. Also wir haben ein Geheimnis dieser babylonischen Hure und wir haben ein Geheimnis der Gottseligkeit. Ein Geheimnis der Ungerechtigkeit, ein Geheimnis der Gottseligkeit. Jetzt, was ist das Geheimnis der Gottseligkeit? Gott ist geoffenbart im Fleisch, gerechtfertigt im Geist, erschienen den Engeln, gepredigt unter den Heiden, geglaubt in der Welt, aufgenommen in Herrlichkeit. Das ist der wahre Glaube. Erlösung durch Jesus Christus, den Sohn Gottes, der für uns starb. Und diese einfache Wahrheit gegenüber dieser komplexen, werksorientierten, geheimen, okkulten Lehre, ein anderer Babel, ein anderer Weg, ein anderes Tor zu Gott. Dieses System, haben wir gesehen, kommt von Babylon via dem Kabbalismus, endgültig zum Gnostizismus, wurde im Geheimen Organisationen verbreitet durch die Templer, die Rosenkreuzer, die Jesuiten und endgültig die Freimaurer. Und es kommt von Baal-Anbetung. Bel-Anbetung. Und wir haben ja in dem Tempel Bel diese Frau mit dem Kelch in der Hand schon gesehen. Und nur die katholische Kirche ist die einzigste Kirche, die dieses Symbol sich aneignet. Die Frau mit dem Kelch in der Hand. Hier ist ihre Münze, diese Frau mit dem Kelch. Und der Sonnenkultus, der babylonische Sonnenkultus, ist in diesem Kelch. Und sie nennt sich Fides. Fides. Angeblich soll das Glaube heißen. Aber, wie wir gesehen haben, 33 Grad Freimaurer, Albert G. Mackey, A Manual of the Lodge, schreibt, dass Fides ist die Göttin des Gelübdes. Es ist Göttinanbetung. Und wir beten diese Göttin unter verschiedenen Namen an, vor allem Fides. Interessant. Das System, haben wir gesehen, von Horus gebraucht dieses Symbol da, das hier kommt aus Morals and Dogma, dieses Symbol als Zeichen, um zu zeigen, dass sie Hohepriester sind. Und der Priester von Horus,

trägt dieses Zeichen, dieses maltesische Kreuz. Und wir haben es da an der päpstlichen Kleidung. Es kommt von Babylon, die hohen Priester Babylons hatten den Fischtalar und den Fischkopf, denn sie waren Priester Dagons, Dagfischon, dieser Fischgott, der im Euphrat Leben schenkte. Und endgültig ist dann dieser Fischleib umgeändert worden in ein rotes Kleid. Aber der Fischkopf bleibt heute noch als Mieter der Päpste und der Bischöfe. Das waren die babylonischen Priester und sie hatten Weihwasser und sie segneten ihr Volk mit geheiligtem Wasser, genau wie die Päpste und die Bischöfe in der Welt es heute tun. Der hohe Priester musste anerkannt werden als eine Gottheit auf Erden. Er musste vor ihm niedergebeugt werden, ursprünglich der Fuß geküsst werden und der Ring. Die alten Päpste hatten noch beide Systeme, heute genügt es angeblich, um den Ring zu küssen. Und Historie della Magi schreibt Eliphas Levi, dass die Gnostiker, die gnostische Religion, durch Simon Magus gegründet wurde. Das war derjenige, der sich aufgeregt hatte, weil Petrus ihm zurechtwies, als er den Heiligen Geist kaufen wollte. Und er ist dann nach Rom gegangen und wurde der hohe Priester zum Kaiser Nero. Und dieses System, Simon Magus, wurde dann gleichgesetzt mit Simon Petrus für die Goyim, für die Außensteher. Aber es ist Simon Magus System, eine Vermischung des Christentums mit dem Heidentum. Außerhalb der Kirche aller Götter in Rom steht dieses Bild hier mit dem Elefanten unten und dann die Säule, die Sonnensäule und das Kreuz obendrauf und natürlich der Stein unten als Maurerstein. Der Elef ist der Bulle, Elef ist der Alpha, der Erste. Im Osten ist der Bulle das Symbol Luzifers, des Sonnengottes. Und somit haben wir hier ein System, welches ruht auf dem Heidentum. Das Weib war mit Purpur und Scharlach bekleidet, übergoldet mit Gold und Edelsteinen und Perlen und sie hatte einen goldenen Becher in ihrer Hand voll Gräuel. Da sehen wir die Kleidung der Päpste. Wir sehen ihre Rituale mit viel Reichtum und Gold und Pracht und Prahl. Und sie werden wie Götter behandelt. Und Götzendienst war natürlich Teil dieses Systems. Damals gab es Götzendienst, heute ist es nicht viel anders. Hier haben wir genau das Gleiche. Man beugt sich vor einer Figur. Und die Bibel sagt, dass das verboten ist. Aber es ist natürlich nicht nur, wenn man sich vor einer Figur hinbeugt, dass man Götzendienst hat. Götzendienst kommt heute in vielen Formen. Zum Beispiel die Sportwelt. Alle diese großen Sportorganisationen sind auch freimaurisch unterwandert und gehören ihnen. Darum haben wir ja hier die größte Fußballmannschaft der Welt, hat als Symbol den Teufel. Freimaurersysteme, Freimaurer überall, all die großen Sportorganisationen werden gesteuert. Und eigentlich ist es schon eine Religion. Jedes Zeichen hier ist freimaurerisch. Die großen Sportorganisationen, alle, haben entweder den Drunenstern oder den Doppelstern, sogar haben sie den doppelköpfigen Adler und dergleichen in sich. Da ist der doppelköpfige Adler in St. John's FC, der Finger und alle diese Zeichen. Titans, Titan war der griechische Name Satans. Und Pegasus, der Gott des Todes und so weiter. Sonnensysteme.
2. Mose 32.

0: Vers 2 bis 6. Aaron sprach zu ihnen, reißet die goldenen Ohrringe ab, die an den Ohren eurer Weiber, eurer Söhne und eurer Töchter sind, und bringet sie mir. Und er nahm sie von ihren Händen und bildete es mit dem Meißel und machte ein gegossenes Kalb. Also Israel wollte immer schon den Götzendienst. Als Aaron solches sah, baute er einen Altar vor demselben und ließ ausrufen und sprach, morgen ist ein Fest für den Herrn. Also mit all diesen Ringen hat er dann dieses Kalb hergestellt. Da standen sie am Morgen früh auf und opferten Brandopfer und brachten dazu Dankopfer. Danach setzte sich das Volk nieder, um zu essen und zu trinken, und sie standen auf zum Spielen. Interessanter Text. Was für ein Spiel haben sie denn gespielt? Was waren die Spiele, welche die Ägypter spielten, als sie mit ihren Götzen zusammen waren? Welche Spiele gab es da? Und UNESCO kann uns helfen. Sie werden uns sagen, welche Spiele es waren. UNESCO haben wir ja das System schon studiert, worum es da eigentlich geht. Und sie sagen, was gespielt wurde, war Sport. Polo zum Beispiel, ein persisches Spiel, ist gewidmet dem Sonnengott. Und wenn man ein Tor hatte, ein Tor schoss, dann war das der Sieg des Sonnengottes gegen seinen Gegner. Eigentlich der Sieg dann in diesem Sinne Luzifers über Christus, worum es eigentlich geht. Und der Ball ist ein Sonnensymbol. Und dann schreibt UNESCO hier in ihrem großen Werk, The Sun in Mythonos, UNESCO, schreibt, dass Fußball, Hockey, Basketball, Cricket, alle diese Sportarten sind Sonnenanbetungssportarten. Und sogar das Feld hat in Baseball zum Beispiel die Form des Sonnenarms und das Feld und wie gezählt wird und so weiter. Und diese Zeremonie hat zu tun auch mit einem Fertilitätsritus. Dann in Olympischen Spielen, in den ersten, ging das ja ganz anders vor heute. Damals hatten sie überhaupt keine Kleider an, dann hatten sie über die Geschichte viel mehr Kleider an und heute haben sie schon wieder fast gar keine an. Also ist ja interessant, wie das läuft. Dann schreibt UNESCO auch, dass diese ganze Gilgamesch-Geschichte den Sport herbeigefügt hat, denn diese Gilgamesch-Epik erzählt, wie Gott, dieser Gott, von denen einen Stock gemacht hat, mit dem er die Bälle in ein Loch oder ein Tor oder sowas ähnliches hineinschoss. Auch erzählt uns UNESCO, dass die olympische Fackel auch ein Sonnensystem ist und dass es nach okkultischen astrologischen Regeln gespielt wird, alle 4 Jahre, so wie es durch den Zodiac geht. Bei Barcelona hatten sie dann auch natürlich die ganzen Planeten in der Luft, überhalb des Stadions, und jedes Mal wird eines der Göttersiege dargestellt. Herkules-Sieg oder eines dieser. Also das ganze System des Sportes. Es wird auch erzählt, dass noch mehr als nur Sport mit diesem System zu tun hat, nämlich einige Aspekte der Architektur, der Philosophie, der Festzeiten, Völkerübertragungen, Tanz, Musik und so weiter waren alles den heidnischen Göttern gewidmet. Und so geht es weiter. Also wenn wir die Olympischen Spiele betrachten, haben wir da bei diesem Kapstadter Bund, den sie versucht haben, da Baal-Hadad, da ist Baal-Hadad, da ist Baal-Hadad, da ist ein Yantra, da ist Baal-Hadad, da ist Baal-Hadad. Das ist interessant. Es geht immer um Baal-Anbetung. Und das Papsttum steht auch hinter dem Sport, denn durch die Freimaurerei, durch diese Machtsorganisationen wird es gesteuert. Hier in St. Louis segnet der Papst ein Hockeyhemd.
1: Fine hockey shirt.

Also Sport, eine ganz wichtige Organisation und steht auch unter dem Schutz dieses Systems. Also wie beten wir Gott an? Wo liegt unser Herz? Es ist Luzifer egal, ob die Hände in die Luft gehen bei einer christlichen Organisation, die Jesus Christus ablehnt und die Gebote ablehnt, oder ob das auf einem Sportfeld geschieht, das ist ihm egal, solange es geschieht. Und diese Art, die daher beigebracht wird, ist nichts anderes als die alte Gilgamesch-Epik, die ausgeübt wird. Das ist St. John's Lateran und da sind interessante Schilder da auf dieser Kirche. Das ist die Hauptkirche in Rom, wo der Papst auch eingeweiht wird. Und da steht Imater Ecclesia, die Mutter der Kirchen. Offenbarung 17, Vers 5 nennt sie die Mutter der Huren. Ich throne als Königin und bin keine Witwe und werde kein Leid sehen. Offenbarung 18, Vers 7. Jesaja nennt sie auch schon in Kapitel 47, Vers 8. Ich bin's und sonst niemand. Ich werde nicht als Witwe dasitzen, noch die Beraubung meiner Kinder erfahren. Also sie glaubt, sie wird die Macht behalten. Und im Jahre 2000 hat der Vatikan dann auch dieses Dominus Iesus rausgebracht, wo Kardinal Ratzinger gesagt hat, wir sind die Mutter und nicht die Schwester aller Kirchen. Wir sind das Oberhaupt. Dieser Wein, dieser Hurerei ist ein Wein, der sehr verführerisch ist. Nummer eins, es ist eine Sünde, um sich von der katholischen Kirche zu trennen und nicht ihr die Anerkennung zu geben. Das steht ihr ganz deutlich in ihrem Katechismus, dass Trennung oder heretische Lehren ist um etwas zu glauben, was das Papsttum nicht glaubt, eine Sünde ist, die bestrafbar ist. Und das katholische Enzyklopädie von 1911 hat gesagt, es gibt keine größere Übertretung als heretische Aussagen. Und wir haben ja gesehen, dass um ein Heretiker zu sein, ist, um das zu glauben, was dein Gewissen dir sagt und nicht, was das Papsttum dir sagt. In Western Watchmen in 1914 haben sie schon geschrieben, der Protestantismus ist keine Religion. War nie eine Religion. Das Beste, was darüber gesagt werden könnte, ist, dass es eine Form der Vergewaltigung und Diebstahl war, welches sich als Religion aufspielte. Wow, ziemlich harte Worte. Beim Konzil zu Trier hat der Papst Paulus III. Die Protestanten eingeladen, wie wir gesehen haben, aber alle Doktrinen, die Reformer befragt haben, wurden wieder bestätigt. Und der Sabbat war eines der Hauptgründe, warum das Papsttum da siegen konnte. Denn der Protestantismus hat nicht zu seinem Sola Scriptura gehalten und dann konnte das Papsttum sagen, seht, ihr ehrt uns und nicht eurem Sola Scriptura. Also die wie sagt man das in Deutsch? Transubstantiation in Englisch, wo das Brot wirklich umgesetzt wird in den Leib Christi, also wirklich ein Opfer darstellt, das wurde innegehalten. Rechtfertigung durch Glauben und Werke wurde innegehalten. Die Messe, die ein uralter babylonischer Kultus eigentlich ist, wurde innegehalten. Die sieben Sakramente führen zum Heil, wurde innegehalten. Jesus Christus wird ersetzt durch sieben Sakramente. Das zölibatäre System wurde innegehalten. Fegefeuer wurde behalten. Man konnte sich loskaufen von den Sünden. Das wurde bestätigt. Und die päpstliche Macht wurde noch mehr bestätigt. Der Ultramontanismus siegte hier und der Papst wurde der unfehlbare, mächtige Stellvertreter.

Später hier auf Erden. Die Transsubstantiation sagt, dass die Würde des Priesters ist gewaltig, denn in seiner Hand, so wie in der Magd Maria, wird ein Stück Brot zu Gott. Es ist mehr als die Welt zu erschaffen. Und Kanon 1 von dem Konzil zu Trier sagt, wenn einer leugnet, dass Jesus Christus tatsächlich und wirklich mit Leib und Blut in dieser Hostie gegenwärtig ist, wenn einer das leugnet, dann ist er verflucht, er ist ein Anathema. Also Jesus Christus wird wieder und wieder gekreuzigt, jedes Mal, wenn so ein Opfer gebracht wird. Aber Hebräer 10, Vers 14 sagt doch eindeutig, denn mit einem einzigen Opfer hat er die, welche geheiligt werden, für immer vollendet. Also es kann nur ein Symbol sein dieses Opfers, es kann nicht ein wirkliches Opfer sein, denn dann wäre das nicht die Wahrheit. Also diese Lehre wird in der ganzen Welt verbreitet und dieser Wein, dieser Hurerei wird angenommen und akzeptiert durch Alt und Jung. Vergeben durch der Sünden, Lukas 5, Vers 21, steht geschrieben, wer kann Sünden vergeben als nur Gott allein? Sie wollten Jesus steinigen. Und Jesus antwortete, damit ihr aber wisset, dass des Menschensohn Vollmacht hat, auf Erden Sünden zu vergeben, sprach er zu dem Gelähmten, ich sage dir, steh auf, nimm dein Bett und gehe heim. Jesus Christus ist der Einzige, der Sünden vergeben kann. Aber das Papsttum sagt, es kann Sünden vergeben. Hier steht geschrieben, ich darf Sünden vergeben, ich habe die Macht. Und Gott selber muss sich unterstellen dem Urteil des Priesters und verzeihen oder nicht zu verzeihen, so wie es der Priester sagt. Also wenn der Priester sagt, dir ist nicht verziehen, muss Gott sich unterstellen. Wer ist dann mächtiger, Gott oder der Priester? Hier ist der Priester mächtiger. Maria als Mittlerin, der Sünder, der direkt zu Christus geht, geht dahin mit Beben und Zittern. Aber wenn er die Mittlerin Maria gebraucht, dann hat er Zugang zu Gott. Und sie braucht nur ihm ihre Brust zu zeigen, dann gibt er Ruhe. Das ist ein schreckliches Zitat. Also die katholischen Heiligen haben immer gesagt, nur durch Maria ist da Erlösung. Nicht durch Jesus Christus, durch niemand anders. Unsere Erlösung ist abhängig von Maria. Keiner wird gerettet ohne die Mittlerschaft Marias. Und dann gab es natürlich hier in 1950 das große Dogma Marias leiblicher Aufnahme in den Himmel. Und dann hatten wir das alte babylonische System wieder vorhanden. Das alte babylonische System, wo da eine Muttergöttin im Himmel war. Und Maria soll Göttin werden. Es gab etliche Millionen, 5 Millionen Gläubige, die eine Unterschrift gaben und forderten, dass der Papst Maria als Göttin erklärt. Papst Johannes Paulus war dem nicht abgeneigt und Kardinal Ratzinger hat offiziell gesagt, es gibt keine Lehre, die dagegen steht. Sie haben es noch nicht gewagt, um es öffentlich zu sagen, denn das würde, die Ökumene einen schlimmen Stoß versetzen. Also eine weibliche Gottheit in dem Katholizismus ist eine Tatsache. Außerhalb des Katholizismus sehen Sie es vielleicht noch nicht. Tradition und Unfehlbarkeit, welches ist wichtiger? Die Bibel, Textus Receptus, verbotenes Buch, noch immer. Aber die Modernen, die werden akzeptiert. Kein anderer Name, katholische Kirche? Ja, man kann erlöst werden durch irgendeinen anderen Namen, nicht nur durch Jesus Christus. Und somit werden die Weltreligionen zusammengerufen wegen diesem Wein ihrer Hurerei. Und das Papsttum und die Ostreligionen und der Islam und hier das Satanskreuz mit einem emassierten Jesus dran, das ist eine Blasphemie. Es ist Isis Horus Seb,
Anbetung und hat nichts mit Jesus Christus zu tun.

auch das Sonnenrad hier, das große 8-Strahl-Sonnenrad, das Rad in einem Rad, Thron, Luzifers. Mithraismus ist, was Katholizismus ist und nichts anderes. Denn wenn man in dem Mithraismus war, hatte man 7 Grade. 7 ist interessant, wieder die Gotteszahl. Und wenn man den höchsten Grad erreichte im Mithraismus, dann war man Pater, Vater. Und man bekam eine Gemeinde. Jetzt, welche Religion wird ein Prediger Vater genannt und bekommt eine Gemeinde auf dieser Erde? Nur eine, die katholische Kirche. Es ist Mithraismus. Und dieser mithraistische Kult ist das katholische System. Es ist ein okkultisches System. The Congress of Wandering Bishops, eine total okkulte Organisation, die hinter den Kulissen den Okkultismus befördert. Und alle Religionen unter einem Dach, ob das Hinduismus, Buddhismus, Islam ist, alle sind sie dem Papst unterstellt. Aber die Bibel sagt nicht nur, durch diesen Wein, diese falsche Lehre, dass man erlöst werden kann durch dem System und ohne Jesus Christus wird die Menschen verführen. Aber Offenbarung 17, Vers 2 sagt, mit welcher die Könige der Erde Unzucht getrieben haben und von deren Wein der Unzucht die Bewohner der Erde trunken geworden sind. Also die Könige der Erde wissen auch, dass sie dieses System nicht umgehen können. Und so haben wir die großen Führer und leitenden Figuren. Damals Lech Walesa hat eine große Rolle angeblich gespielt. In dem Zusammenbruch der Sowjetunion, Adolf Hitler, immer mit dem Papsttum zusammengearbeitet, hier mit dem Vatikan, der Papst und der Führer, Papst Pius XII., gut bekannt, dass er bekannt war als Hitlers Papst. Da ist Gorbatschow mit dem Papst, da ist unser Mann von Kuba mit dem Papst, die Königsfamilie mit dem Papst, der Prinz mit dem Papst, die islamitischen Regierungen mit dem Papst, die amerikanische Regierung mit dem Papst, da ist Margaret Thatcher mit dem Papst, da ist Jimmy Carter, die Japaner mit dem Papst, die ganze Welt ihm unterstellt, da ist der jetzige Präsident und der erste Minister von England mit dem Papst, da sitzen sie unter Ignatius Loyola mit dem Papst zusammen. Ja, und wer weiß, wer die nächste Wahl gewinnt. Wird es Bush sein oder wird es John Kerry sein? Es kommt ja aus eurer eigenen Zeitung, hat mir einer hier so lieb, um mir das zu geben. Mittwoch, dem 4. Februar 2004. Ganz eindeutig wird hier gesagt, Wohlkampf der Schädelgruftis. Also wenn der jetzige Präsident die Wahl gewinnt, er ist Skull and Bones Mitglied. Und wenn sein Gegner John Kerry gewinnt, der ist auch Skull and Bones Mitglied. Also ist doch ein Witz, ist das nicht? Also die Könige der Welt arbeiten zusammen mit diesem System. Offenbarung 17, Vers 6 gibt uns noch ein Clou. Sagt, und ich sah das Weib trunken vom Blut der Heiligen und vom Blut der Zeugen Jesu und ich verwunderte mich gar sehr, als ich sie sah. Die katholische Kirche hat mehr Blut an der Hand als irgendeine andere auf dieser Welt. Nur eins hier, Bartholomäusnacht, welch ein Glockengeläute und eine Medaille wurde gedrückt, weil diese Tausenden von Hugenotten ausgerottet wurden. Was von den Waldensern, die ausgerottet wurden? Was von den Albigensern? Was vom 30-jährigen Krieg? Was vom 100-jährigen Krieg? Was von den Hussiten, die von der Landkarte entfernt werden mussten? Ein Krieg nach dem anderen gegen die, die sagten, die Bibel und die Bibel allein, Jesus Christus ist mein Erlöser. Dieses System ist das Einzigste, das an allen diesen Texten in Offenbarung 17 erkannt werden kann. Thomas Aquinas, der zitiert wird heute durch die jetzigen Päpste als der größte Philosoph der katholischen Kirche, hat gesagt, Heretiker müssen zu Tode verurteilt werden, genau wie andere Kriminelle. Und die katholische Kirche gibt zu,

Ja, sie hat verfolgt und Heretiker hat sie durch Gewalt beseitigt. Der jesuitische Schwur, den haben wir ja durcharbeitet, brauchen wir nicht wieder durcharbeiten, wie sie Köpfe zerschlagen werden, Kinder rausreißen werden, schrecklicher Schwur. Und dieses System ist das Einzigste, das hier passt. Die Inquisition mit all ihrem Gräuel, diejenigen, die sagen, dass sie selber entscheiden dürfen, sind Heretiker. Offenbarung 17, Vers 7, und der Engel sprach zu mir, warum verwunderst du dich? Ich will dir das Geheimnis des Weibes sagen, des Tieres, das sie trägt, welches die 7 Köpfe und die 10 Hörner hat, das Tier, welches du gesehen hast, war und ist nicht mehr, und es wird aus dem Abgrund heraufkommen und ins Verderben laufen. Also es war, ist nicht mehr, wird aus dem Abgrund hervorkommen. Das ist eine Gegenwart, einen Tod und eine Auferstehung. Es ist der Antichristus. Christus hatte ein Leben, ein Tod und eine Auferstehung und dieses ein Quasi-Leben, Tod und Auferstehung. Aber es gibt noch ein paar mehr interessante Details hier. Also dieses Tier, dieses politische, religiöse System, das war, ist nicht mehr, wird aus dem Abgrund heraufkommen, ist nicht von oben, es ist eine satanische Lehre, und ins Verderben laufen. Und die auf Erden wohnen, deren Namen nicht geschrieben sind im Buche des Lebens von Grundlegung der Welt an, werden sich verwundern, wenn sie das Tier sehen, dass es war und nicht ist und da sein wird. Im Englischen ist die Übersetzung, glaube ich, ein bisschen besser. The beast that was and is not and yet is. Hier haben wir den Gedanken auch, dass das Tier, das war, nicht ist, aber doch ist. In anderen Worten, es ist eine Fälschung, es ist eine Lüge, das ganze System ist ein Lügensystem. Da war nie wirklich eine tödliche Wunde in diesem Sinne. Also es wird geredet von einer Ist-Nicht-Zeit. Es war, ist nicht, aber ist doch, wird kommen. 1798 empfing es eine tödliche Wunde. Das Papsttum wurde zu Ende erklärt. Die politische Macht wurde ihm entnommen und wenn es keine politische Macht hat, dann qualifiziert es nicht als ein Tier, denn nach Daniel Kapitel 7 ist ein Tier eine politische Macht. Aber diese politische Macht hat sie ja wieder zurückbekommen in 1929, als es wieder ein politischer Staat war. Also das Tier war nicht und ist wieder. 1854, Dogma der unbefleckten Empfängnis. Also während dieser Wunde, während dieses Ich-Nicht-Ist-Nicht-Stadium, geht es eigentlich dogmatisch recht gut mit diesem Tier. Denn erstens ein Dogma der unbefleckten Empfängnis. Maria wird angehoben als auf gleicher Ebene wie Jesus Christus. 1870, die Unfehlbarkeit. Jetzt ist er offiziell Gott auf Erden. 1929, als er diese Beherrschung wieder zurückbekam, hat er sich thronen lassen, offiziell als oberster Herrscher der Welt. 1951, das Dogma Maria Himmelfahrt. Jetzt haben sie eine Göttin im Himmel, wie wir gesehen haben. Und das alte babylonische System ist seit 1951 vollkommen wiederhergestellt. Wir haben jetzt ein Babylon, was Lehre betrifft, auf diesem Planeten. Also in Vorbereitung, augenblicklich, was sie inoffiziell, ich weiß nicht, was das in Deutsch ist, haben sie Maria erklärt als Advokat, Mittlerin und Miterlöserin. Das ist schrecklich. Jetzt haben sie offiziell Jesus beiseite gelegt und haben einen anderen Mittler. Offenbarung 17, Vers 9. Hierher, wer Verstand

Weisheit hat, überlegt euch mal, die sieben Köpfe sind sieben Berge, Oros Berge, auf welchen das Weib sitzt. Also dieses religiöse System sitzt auf diesen politischen Mächten. Sie hat in sich die Philosophie der Griechen, sie hat Symbole und Lehren und Recht von Medopersien, sie hat römisches Recht in sich und so weiter. Und sind sieben Könige. Fünf sind gefallen. Der eine ist da, der andere ist noch nicht gekommen. Und wenn er kommt, darf er nur eine kleine Zeit bleiben. Also, wenn dieses System wiederkommt, nur eine kurze Zeit, was passiert dann? Dann kommt Jesus und tschupp, weg mit allem. Und das Tier, das war und nicht ist, ist auch selbst der Achte und ist einer von den sieben und läuft ins Verderben. Das hört sich ja sehr konfus an. Aber eigentlich ist es nicht so kompliziert. Es gibt verschiedene Auslegungen und ich möchte heute Abend nicht sagen, das ist die richtige und das ist die falsche. Denn ich glaube, man kann es so sehen, wie alle diese Personen gesehen haben, ohne dass es einen riesen Unterschied macht in meiner eigenen persönlichen Erlösung oder irgendeinem. Das ist ein Verständnis einer Prophetie und ob man die in Vollkommenheit versteht oder nicht, wird nicht viel Unterschied machen in unserer Erlösung. Also wir schauen mal, was haben die verschiedenen Persönlichkeiten zu diesem System gesagt. Erstens möchte ich nur sagen, dass Köpfe in der Bibel sind Symbole für Königreiche und nicht für bestimmte Könige. Zum Beispiel in Jeremia 51, 24, 25, nun aber will ich Babel und allen Bewohnern Chaldeas alles Böse vergelten, das sie Sion angetan haben vor euren Augen, spricht der Herr. Siehe, ich will an dich, du Berg, das ist hebräischer Parallelismus, Babel, Berg, des Verderbens, der du die ganze Erde verdirbst, an dich, spricht der Herr, lege ich meine Hand und wälze dich von dem Felsen herunter und mache dich zu einem ausgebrannten Krater. Ein König nach Daniel Kapitel 7 steht in diesem Sinne für das Königreich. Also wenn die Bibel redet von Bergen, glaube ich persönlich nicht, dass es geht um bestimmte Könige, denn es gibt einige Auslegungen, die nehmen die letzten Päpste, die letzten acht und sagen, okay, jetzt warten wir noch auf einen Papst und dann ist es vorbei oder wir warten auf zwei oder was auch immer. Ich glaube, dann sind wir auf gefährlichem Grund. Die Bibel funktioniert nicht so, meiner Ansicht nach. Ich glaube, es geht um politische Systeme. Es geht um Berge. Und da gibt es ein ganzes Paar Auslegungen. Eine der ersten Auslegungen, die ziemlich allgemein verkündigt wird, und ich habe kein Problem mit dieser Auslegung, ist Interpretation 1. Also, wer sind diese sieben Königreiche? Also hier angefangen bei der Zeit des Johannes, also in der Zeit, wo Johannes lebt. Sie sagen, wir fangen da an. Johannes schreibt diese Prophezeiung, wir fangen mit Johannes Zeit an. Johannes hat gelebt in wessens Zeit? Welches Reich hat regiert? Rom hat regiert. Also sagen sie, gut, wir fangen da an und dann schauen wir mal, wer die sieben Häupter sind. Fünf sind gefallen. Also wer können die fünf sein? Sie sagen, well, dann nehmen wir die Hauptnationen, die gegen Israel waren. Und dann sind die fünf, die gefallen sind, Ägypten, Assyrien, Babylon, Medopersien, Griechenland. Zur Zeit Johannes hat Rom regiert. Und eins ist noch nicht gekommen, das wird das Papsttum sein. Und dann endet man mit dem Papsttum als das System, das hier aufgezählt wird. Gut, es scheint eine logische Erklärung zu sein. Es endet mit Papsttum. Und ich glaube, dass das Papsttum eine ganz wichtige, die wichtigste Rolle spielt in der Endzeit nach diesen Systemen. Aber ich habe ein paar Probleme mit dieser Auslegung. Zum Beispiel, welche Macht

lasse ich weg. Wenn ich hier anfange mit Ägypten, Assyrien und so weiter und Babylon, welche lasse ich weg? Denn es gab natürlich auch andere, die ein Problem verursachten. Und dann ist auch noch ein Problem. Wo ist der Erste? Steht ihr? Aber ich glaube, das ist eine gute Auslegung. Und wenn einer das akzeptieren will, so, es wäre nicht viel verkehrt dran, denn das Papsttum ist ja das Endgültige.

Ein Text aus Hesekiel, wir brauchen ihn nicht lesen, da werden die Gegner Israels genannt, da wird Ägypten genannt, die Philister werden genannt, die Assyrier werden genannt, die Chaldeer werden genannt und so weiter. Also Philister müsste man da schon weglassen und man müsste wählen. Ich wähle die Ägypter und ich wähle die Assyrier und ich wähle Babylonier, aber naja, es bleibt arbiträr und man hat nicht ein schönes, deutliches System. Also die zweite Auslegung, die sehr bekannt ist weltweit und die auch sehr viel Nachfolger hat, und mit der habe ich auch kein Problem, Interpretation 2, weil Daniel die Grundlage für das Buch Offenbarung ist, ist es logisch, um mit Daniel anzufangen. Daniel fängt an, wo? Mit Babylon. Also mit Daniel als Grundlage fangen einige bei Babylon an und zählen von der Offenbarung 17 genannten Zeit. Also nicht die Zeit, wo Johannes gelebt hat, sondern die Zeit, die er beschreibt in Offenbarung 17. Also dann passen die Köpfe so rein. Und die Auslegung wäre dann, die fünf, die gefallen sind, sind dann Babylon, Medo-Persien, Griechenland, Rom, Papsttum. Und Offenbarung 17 ist offensichtlich eine Zeit, wo das Tier auf dem, wo die Frau auf dem Tier reitet, aber die Könige haben ihr noch nicht die Vollmacht gegeben, die sie sucht. Also sie ist in dem Ist-Nicht-Stadium, tödliche Wunde-Stadium. Also einer ist verwundetes Papsttum und einer ist noch nicht gekommen, die endgültige Vereinigung unter dem Papsttum. Das war so eine gute Auslegung. Nicht viel unterschiedlich, enden auch mit Papsttum, nur ein bisschen mehr Detail. Und wenn einer die glauben will, das wäre auch nicht problematisch. Was sehe ich problematisch dran? So ein paar Kleinigkeiten. Was von den anderen Mächten, die genannt werden? Es gibt ja auch ein Tier, das genannt wird in Offenbarung 11, das von unten her vorkommt. Es gibt das Tier mit den zwei Hörnern, das eine ganz wichtige Rolle spielt, in Offenbarung 13. Also da sind ein paar andere Mächte, die genannt werden. Und was von dem achten? Das ist wieder nicht hier genannt. Aber ich glaube, das ist nicht ein schlechtes System. Ich glaube, das ist sehr nah dran. Offenbarung 17,17 sagt, dieses Tier, das sie trägt, welches die sieben Köpfe und die zehn Hörner hat, das war, ist nicht mehr, wird aus dem Abgrund herauskommen. Und das Einzige, das aus dem Abgrund hervorkam, war in Offenbarung 11 rund um die Französische Revolution, diese Macht, die da anfing zu wachsen, wegen den geheimen Organisationen, welche zu den Königen der Welt gingen, durch die Jakobiner und die Freimaurer, und alle sammelten für den großen Tag. Und sieben Könige, fünf sind gefallen, der eine ist, und dann ist da der achte. Also hier ist noch eine Auslegung, die ist fast wie die vorige, mit ein paar Änderungen. Also wir fangen wieder mit Daniel als Grundlage an, denn das ist irgendwie logisch, denn Daniel ist der Schlüssel für Offenbarung. Und wir bleiben bei dem Gedanken, dass wir zählen von der in Offenbarung 17 genannten Zeit, wie die vorige. Und dann haben wir das Folgende. Fünf sind gefallen. Babylon, Medo-Persien, Griechenland, Rom, Papsttum. Und zwar zu der Zeit, als es Staat und Kirche vereint waren. Es war also eine religiös-politische Macht. Staat und Kirche zusammen, die mittelalterliche Zeit vor der tödlichen Wunde. Einer ist ein angeblich verwundetes Papsttum. Es ist nicht, aber ist doch. Also dieses Papsttum hat angeblich keine Macht, denn das ist, was sie gerne wollen, dass die Menschen denken müssen. Aber in dieser Zeit, Maria wird angehoben, sie fährt gen Himmel,
Der Papst erklärt sich als oberster

Führer der Welt, alle diese Dinge fallen da in Platz. Und eigentlich hinter den Kulissen arbeiten andere, um seine Ideologie zu befördern. Also einer ist angeblich verwundetes Papsttum. Es ist nicht, aber es ist doch. Es ist also noch kein religiös-politisches System. Staat und Kirche sind noch nicht vereinigt, wie er es gerne haben möchte. Denn der Protestantismus stand dem ja im Weg. Und jetzt will er gerade den Protestantismus gebrauchen, um dieses Problem für ihn zu lösen. Das wäre ja schön. Dann kriegt er nicht die Schuld, sondern der Protestantismus kriegt jetzt die Schuld. Und es wird geführt, dieses Ich-Nicht-Stadium, durch die Geheimorganisationen, die aus dem Abgrund Offenbarung 11 hervorkommen. Dann haben wir das Tier von Offenbarung 11 eigentlich hier schon verbunden in diesem System. Wer ist noch nicht gekommen? Das Bild des Tieres. Diese religiös-politische Vereinigung unter dem lammartigen Tier, dem lammähnlichen Tier. Und das ist doch das Bild des Tieres, das endgültig wieder Staat und Kirche vereinigen wird. Und der achte, wer ist dann das? Das ist die neue Weltordnung, endgültige Vereinigung unter dem Papsttum. Aber eigentlich ist es dasselbe als das siebte, denn das steckt eigentlich dahinter. Macht das nicht irgendwie Sinn? Okay, das ist, was ich so denke, wie es vielleicht so sein könnte. Das ist eine Auslegung, die ich vielleicht vertreten könnte. Ich habe nichts dagegen mit den anderen, die kommen aufs Gleiche draus, es ist nur ein bisschen mehr Detail drin und all die Mächte sind da. Wir haben das Tier, das in Offenbarung 11 hervorkommt, drin. Wir haben das Tier, das Lammartige mit den zwei Hörnern drin. Und wir haben das Achte, denn eigentlich das Siebte wird von dem eigentlich gesteuert. Und so haben wir alle zusammen. Offenbarung 12. Und die 10 Hörner, die du gesehen hast, sind 10 Könige, welche noch kein Reich empfangen haben, aber sie erlangen Macht wie Könige auf eine Stunde mit dem Tier. Also für eine kurze Zeit wird es ein politisch-religiöses System geben, so wie es im Mittelalter im Kleineren war, jetzt im weltweiten Bereich. Also es wird so eine Zusammenkunft geben. Jetzt, ob diese 10 Könige wirkliche 10 Könige sind, ist, glaube ich, nicht die Sache. Die 10 ist eine vollkommene Zahl. Die Könige der Welt, sagt die Bibel, werden ihm nachfolgen. Die ganze Welt folgt ihm. Alle sind damit eingeschlossen. Interessant nur ist, dass der Club von Rom die Welt in 10 aufgeteilt hat und dass sie Führer aus Königshäusern über jede Region, jedes Gebiet stellen wollen. Und sogar die Führer, die jetzt im Westen an der politischen Spitze sind, wenn wir die nachfolgen, kommen sie auch aus Königshäusern hervor. Aber das ist nur eine okkulte Spekulation, ob das so ist oder nicht. Mir genügt es, wenn die Könige der Welt ihre Macht dem Tier geben. Sie haben einerlei Ansicht und ihre Macht und Gewalt übergeben sie dem Tier. Das ist, was sie wollen. Staat und Kirche wird wieder zusammenarbeiten. Diese werden mit dem Lamm Krieg führen. Sie kämpfen gegen diejenigen, die sagen, die Bibel und die Bibel allein. Erlösung durch Jesus Christus und Jesus Christus allein. Aber die gute Nachricht: das Lamm wird sie besiegen, denn er ist der Herr der Herren und der Könige, der König der Könige und mit ihm die Berufen, Auserwählten und Getreuen. Also wenn wir treu sind, haben wir nichts zu fürchten. Dieses System wird kein angenehmes System sein, so wie wir gesehen haben. Es wird einem Faschismus gleichen und es wird so wie im Mittelalter keine Mittelschicht geben, sondern nur Vieh und Auserwählte. Offenbarung 17, Vers 15, und er sprach zu mir, die Wasser, die du gesehen hast, wo die Hure sitzt, sind Völker und Scharen und Nationen und Sprachen. Es geht also um alle in der Welt, nicht nur um 10, obwohl die Welt in 10 Regionen aufgeteilt werden soll. Und die 10 Hörner, die du gesehen hast, die das
und das Tier, diese werden

die Hure hassen. Interessant. Und sie einsam machen und nackt und ihr Fleisch verzehren und sie mit Feuer verbrennen. Ja, was war die Strafe damals unter dem jüdischen System, dem levitischen System für eine Hure? Sie wurde gesteinigt. Aber was, wenn es die Tochter eines Priesters war, die Hure war? Was passierte dann? Dann wurde sie verbrannt. Interessant. Hure hassen und sie einsam machen und nackt und ihr Fleisch verzehren und sie mit Feuer verbrennen. Denn Gott hat ihnen ins Herz gegeben, seine Absicht auszuführen. Das ist Gottes permissive will. Er erlaubt es. Man muss immer das jüdische Denken verstehen. Gott hat einen ursprünglichen Willen. Er möchte, dass alle Menschen glücklich sind und für ewig leben. Gott hat einen Willen, den er erlaubt. Er erlaubt diesen Chaos und diesen Entschluss, damit die Menschen zu ihren Sinnen kommen. Und er hat einen endgültigen Willen, dass alle Menschen glücklich sind und für ewig leben. Das ist so, wie das Judentum denkt. Also wenn einer tut, was gegen Gott ist, dann ist es eigentlich mit Erlaubnis von Gott und dann ist es quasi sein Wille, obwohl es natürlich nicht sein direkter Wille ist. Man muss es so verstehen. Also Gott hat ihnen ihr Herz gegeben, weil sie es wollen. Sie wollen selbst so entscheiden, seine Absicht auszuführen und ihr Reich dem Tier zu geben, bis die Worte Gottes erfüllt sein werden. Und das Weib, das du gesehen, ist die große Stadt, welche königliche Macht über die Könige der Erde besitzt. Also Babylon, dieses religiöse System, regiert über diese Könige. Und endgültig werden sie sehen, an den Folgen ihres Entschlusses, dass sie verkehrt gewählt haben. Und am Ende kocht der Hass über und sie vernichtigen selbst die Hure. Und die Welt wird sehen, wer sie verführt hat und warum. Aber leider zu spät. Es ist zu spät. Offenbarung 17. Und es kam einer von den sieben Engeln, welche die sieben Schalen hatte, und sprach: Komm, ich will dir das Gericht über die große Hure zeigen, die an vielen Wasser sitzt. Es hat keinen Sinn, diesem System zu folgen. Es wird nicht siegen. Jesus Christus wird siegen. Jeremia sagt, die Chaldäer sind gekommen. Er sagt, kommt aus ihr raus, mein Volk, und Gott wird euch behüten. Stecht alle ihre Pfarrer nieder und führt sie zur Schlachtbank hinab. Wehe ihnen, denn ihr Tag ist gekommen, die Zeit ihrer Heimsuchung. Damals ist Babylon gefallen. Endgültige Babylon wird auch fallen. Jeremia 15 schreibt, man hört ein Geschrei von denen, die aus Lande Babel entronnen und geflohen sind. Und zu Sion die Rache des Herrn, unseres Gottes. Dieses Bild wird wiederholt im Neuen Testament. Das Schwert über die Chaldäer und über die Bewohner von Babylon. Wie sie damals verloren haben, so werden sie jetzt auch verlieren. So gehe nun, mein Volk, in deine Kammern und schließe die Tür hinter dir zu und verbirg dich einen kleinen Augenblick, bis der Zorn vorübergegangen ist. Frage: Sind wir noch hier, wenn der Zorn Gottes kommt? Ja oder nein? Ja, wir sind noch hier. Hier ist keine geheime Entrückung. Darüber werden wir noch reden in einem Vortrag. Also verbirgt euch so eine kleine Weile. Wenn der Zorn Gottes kommt, Gott wird uns behüten. Denn siehe, der Herr wird von seinem Orte ausgehen, die Bosheit der Erdbewohner an ihnen heimzusuchen. Und die Erde wird das auf ihr vergossene Blut offenbaren und die auf ihr Erschlagenen nicht länger verbergen. Gott kommt mit Vergeltung. Jesaja 26, 20:21. Es gibt eine Auferstehung. Und was sagt Jesaja, was passiert mit Leviathan? An jenem Tage wird der Herr mit seinem harten, großen und starken Schwerte heimsuchen den Leviathan, die flüchtige Schlange, und den Leviathan, die gewundene Schlange, und wird
das Krokodil am

Meere töten. Das ganze System wird zu Ende kommen. Satan wird nicht siegen. Danach hörte ich wie eine laute Stimme einer großen Menge im Himmel, die sprachen: Halleluja! Das Heil und der Ruhm und die Kraft gehören unserem Gott, denn wahrhaft und gerecht sind seine Gerichte. Denn er hat die große Hure gerichtet, welche die Erde mit ihrer Unzucht verderbte, und hat das Blut seiner Knechte von ihrer Hand gefordert. Es kommt eine Vergeltung. Und darauf können wir uns freuen. Ich sah das Tier, die Könige der Erde, ihre Heere versammelt, Krieg zu führen mit dem, der auf dem Pferde sitzt. Stellt euch vor, sie kämpfen gegen Gott, indem sie Gottes Volk angreifen. Und das Tier wurde ergriffen und mit ihm der falsche Prophet. Beide. Also Katholizismus und das Bild des Tieres, dieser Protestantismus, der genau das Gleiche tun wird. Und was ist mit ihnen passiert, die das Malzeichen des Tieres auf die Stirn bringen wollten? Sie wurden beide ins Feuersee geworfen, der mit Schwefel brennt. Und darüber müssen wir noch etwas sagen in einem nächsten Vortrag. Also diese beiden Systeme, die die Welt verführen, um eine gemeinsame Sache zu machen, die werden vernichtet. Der Drache, der steht für Satan. Der darf noch eine Weile leben. Und dann passiert es auch mit ihm. Offenbarung 19, Vers 6. Und ich hörte wie die Stimme einer großen Menge und wie das Rauschen vieler Wasser und wie die Stimme starker Donner, die sprachen: Halleluja! Denn der Herr, unser Gott, der Allmächtige, ist König geworden. Ist das nicht eine herrliche Sache, dass es endgültig doch einen Sieg gibt für Gottes Volk? Dieser Stein, denn Daniel sah, der kommt und er trifft das Bild an den Füßen. Und das ganze System mit all den Irrlehren, mit all den Philosophien, ob das jetzt Aristoteles ist, ob das Hegel ist, ob das Kant ist, alle diese Philosophien weg. Da kann man auch so viel Grenze legen bei diesen Philosophen. Die Philosophen können uns nicht retten. Jesus Christus kann uns retten. Er ist der Einzige. Und ich sehne mich nach diesem Tag. Aber ich weiß, es gibt noch viele Leute, die einen Entschluss machen müssen. Die sagen müssen, ich muss mich trennen von dem System. Ich brauche Jesus Christus in meinem Leben. Und heute ist der Sabbat. Es ist der Tag des Herrn. Es ist ein herrlicher Tag, um einen Entschluss zu machen für Jesus Christus, um zu sagen: Herr, ich will dir dienen, ich will dir folgen, nicht weil ich Angst habe, über was passieren wird, aber weil du ein gütiger Gott bist, ein gnädiger Gott, ein liebenswürdiger Gott, ein Freund, der uns nie verlässt. Ich habe so viele Erlebnisse schon mit Gott gehabt, wo ich weiß, dass in den schlimmsten Umständen Gott immer dabei ist. Immer dabei. Wenn man evangelisiert, dann hat man zu tun. Das immer sind da Gegner und immer ist da eine positive Seite. Vor kurzem war ich in den Ostländern. Da sind sie auf die Bühne gerast und wollten uns vernichten. Aber das ganze Publikum hat uns geschützt. Es war eigentlich eine ganz tolle Sache. 80 Leute danach haben einen Entschluss gemacht, Bibelstudium zu nehmen und sich für Jesus Christus zu entscheiden. Der Herr wirkt in der jetzigen Zeit und er wird wirken bis zum letzten Augenblick. Und diejenigen, die sich ihm unterstellen, werden unter seinem Schutz stehen. Wir brauchen keine Angst vor diesem System haben. Also macht einen Entschluss, um Jesus Christus mit ganzem Herzen zu folgen. Amen. Amen.